0: Amelie Ernst, RBB 24 Landespolitik.
1: Unter anderem ging es um die Verzögerungen bei der Sanierung der Bahnstrecke Hamburg-Berlin. Land und Landkreis wollen auf die Bahn einwirken, damit die künftig verlässliche Zeitpläne vorlegt. Die mögliche Reaktivierung der Bahnstrecke Wustermark-Herzin war ebenfalls ein Thema der Beratungen. Außerdem wollen Land und Landkreis alle Krankenhausstandorte im Havelland sichern und Pilotprojekte wie den mobilen Landarzt Havelland weiterentwickeln.
0: Bundeskanzler Merz hat die schwarz-rote Koalition zu mehr Kompromissbereitschaft aufgerufen. CDU, CSU und SPD seien unterschiedliche Parteien, aber sie sollten sich nicht öffentlich gegenseitig rote Linien aufzeigen, sagte Merz vor einem Besuch der SPD-Bundestagsfraktion in Berlin. Der CDU-Chef kündigte auch weitere Reformen an, etwa eine Reform der Einkommensteuer und eine Rentenreform. Den deutschen Wäldern machen die Folgen von Hitze, Trockenheit und Schädlingen weiter zu schaffen. Bundeslandwirtschaftsminister Rainer sagte bei der Vorstellung des neuesten Zustandsberichts, die Lage der Wälder habe sich aber 2025 im Vergleich zum Vorjahr insgesamt nicht weiter verschlechtert. Allerdings wirkten die Trockenjahre 2018 bis 2020 immer noch nach. Alba Berlin hat im Playoff-Viertelfinale der Basketball-Bundesliga den Ausgleich geschafft. Die Berliner haben ihr zweites Spiel gegen Vechta mit 90-85 gewonnen. Damit steht es in der Best-of-Five-Serie jetzt 1:1. Soweit die Nachrichten. 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Das Wetter. Bis zum Morgen wird es von der Elbe her zusehends wolkiger bei aktuell 9 Grad in Berlin-Spandau und 14 in Steglitz. 11 Grad sind es jetzt in Zedernick und 7 in Klettwitz. Der Tag startet mit vielen Wolken. Im Osten und Süden kann es noch ein paar Lücken am Himmel geben. Später kommt vom Westen her Regen auf bei höchstens 8 bis 13 Grad.
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3: Auf sie wartet eine weitere Stunde mit Musik von Mr. Miles Davis zu seinem 100. Geburtstag.

Ja, Doo-Bop, das letzte musikalische Projekt von Miles Davis, mit dem er den Hip-Hop umarmte. Er hatte sich nämlich mit dem Produzenten Easy Mo Bee zusammengetan, um eben halt ein Jazz-Hip-Hop-Album aufzunehmen. Die Aufnahmen waren fast fertig, da wurde Miles Davis krank. Er sagte zwar, okay, komm, mach einfach ein bisschen weiter, Mo. Ich werde kurz ins Krankenhaus gehen und bin dann natürlich schnell wieder zurück. Aber dann starb Miles Davis an den Folgen eines Schlaganfalls und er wurde ja nur 65 Jahre alt. Der Produzent Easy Mo Bee hat dann das Album ohne ihn fertiggestellt und posthum veröffentlicht. Und wer weiß, was noch gekommen wäre von Miles Davis. Es gab zumindest immer wieder Gerüchte um ein gemeinsames Projekt mit Prince. Und bis zuletzt hat Miles Davis immer versucht, am Puls der Zeit zu bleiben. Und das galt vor allen Dingen für die Ende der 60er Jahre. Denn nach dem Nach der großen Zeit des Jazz in den 50er Jahren kam dann in den 60er Jahren eigentlich das aus. Es gab ein Folk-Revival, es gab ein Blues-Revival, es gab die British Invasion, die Beatles-Pop und Funk und Soul. Und da war natürlich für Jazz einfach kein Platz mehr sozusagen. Aber Miles Davis wollte den Anschluss nicht verlieren und begann mit elektronischen Instrumenten zu spielen. Er änderte sein Outfit und tauschte seine Maßanzüge gegen schrille, hippe Klamotten, die natürlich auch maßgeschneidert waren, aber eben halt einfach den Zeit der 60er widerspielten. Und zeitweilig spielte er sogar auf einer roten Trompete. Sein Sound wurde von der aktuellen Rockmusik beeinflusst, denn Davis' neue Frau Betty brachte ihm Jimi Hendrix, Sly Stone und James Brown näher. Und Miles Davis stellte eine junge Band zusammen, eine neue Band mit Chick Corea und Keith Jarrett. Er war Headliner bei Konzerten der Grateful Dead, trat in Rock-Venues auf und stand auch beim Isle of Wight Festival 1970 auf der Bühne und dort spielte er sage und schreibe vor 600.000 Menschen. Ja, Miles Davis war in gewisser Art und Weise ein Rockstar geworden und das Album Bitches Brew, ja, das brachte diese Entwicklung auf den Punkt. Viele seiner alten Fans sind diesen Schritten nicht mit ihm gegangen, denn für sie war das kein Jazz mehr, aber tja, Miles Davis war das natürlich egal und einer der Titel auf diesem bahnbrechenden Album macht das besonders deutlich. Take it or leave it. Also entweder gefällt's dir oder lass es sein.

Als Miles Davis 1985 das Album You're Under Arrest herausbrachte, waren Kritiker und Fans oder viele seiner Fans geschockt, denn darauf waren auch zwei Cover von Pop-Hits enthalten. Human Nature zum einen, ein Hit für Michael Jackson, und das von Cyndi Lauper geschriebene Time After Time. Anbiederung an den Mainstream wurde ihm vorgeworfen. Aber den Kritikern entgegnete Miles Davis mit den Worten: Für mich existieren in der Musik keine Grenzen, durch die sie beengt und festgelegt ist, die ihre Kreativität einschränkt. Gute Musik ist gute Musik, egal um welche Art von Musik es sich handelt. Ich habe Kategorisierungen immer gehasst, sie haben in der Musik nichts zu suchen. Und ich hatte wirklich nie ein schlechtes Gewissen, dass meine Musik plötzlich bei vielen Leuten ankam. Recht hat er.

Ja, Miles Davis hat aus Time After Time einen Jazz-Standard gemacht durch diese Aufnahme. Ja, und in seinem Leben, in seiner langen Karriere hat er ja die musikalischen Grenzen überschritten und radikal gezeigt, wie weit man gehen kann. Doch oft hat er auch sich zurückgenommen wie eben und nur das Nötigste gespielt. Denn es geht nicht immer nur um das, was gespielt wird, sondern auch oft um das, was nicht gespielt wird, sagte er einmal in einem Interview in den 80er Jahren. Und dieses Motto hat er eigentlich auch schon seit seiner Karriere ja beherzigt, vor allen Dingen 1957, denn damals war Miles Davis Gaststar auf dem Album Something Else von seinem Freund und Kollegen, dem Jazz-Saxophonisten Cannonball Adderley. Und auf diesem Album ist auch das Stück Autumn Leaves enthalten, und das ist eine meiner absoluten Lieblings-Jazz-Aufnahmen, denn alle beteiligten Musiker kommen ihren Raum, aber niemand rückt sich in den Vordergrund, alle dienen dem Song, und zärtlicher geht es kaum im Jazz.

Dieses wundervolle Stück Musik muss bis zum letzten Ton stehen bleiben. Autumn Leaves, Cannonball Adderley und Miles Davis. Ja, ich wohne in einer Gegend, in der oft Straßenmusik gemacht wird. Und früher, vor ein paar Jahren, waren es dann meistens irgendwelche Leute mit der Klampfe, die dann die Beatles, Bob Dylan, Stones-Titel und so weiter gespielt haben. Aber in den letzten 2-3 Jahren hat sich das verändert. Denn es gibt immer mehr kleine Jazz-Ensembles, junge Musiker, die Standards der 50er Jahre spielen. Und ich glaube, weil sie auch sehr beklatscht werden, dass das auch bei jüngeren Leuten der Jazz langsam wieder populär wird. Schön wär's. Miles Davis hat den Jazz ja revolutioniert und viele spätere Stars auf den Weg gebracht. Aber auch bei den Grateful Dead, bei Can, Brian Eno, Talk Talk oder Radiohead hat sein Wirken ihre Spuren hinterlassen. Und Ziggy Marley hat kürzlich gesagt, Jazz ist ganz einfach freie Musik. Und Miles Davis hat gezeigt, was freie Musik bedeutet. Wir hören jetzt eine Hommage von der Jazzsängerin Cassandra Wilson an Miles Davis. Und zwar den Titel Blue and Green, normalerweise ein Instrumental. Und sie hat daraus Sky and Sea gemacht.

Cassandra Wilson von ihrem Album Traveling Miles. Miles Davis hat sehr, sehr viele großartige Alben herausgebracht, aber der Film-Noir-Klassiker Fahrstuhl zum Schafott von Louis Malle, für den er den Soundtrack geschrieben hat, ist tatsächlich ein richtiger Peak von ihm gewesen. Der Regisseur war Jazzliebhaber und da Miles Davis Ende der 50er gerade für ein paar Konzerte in Berlin war, nutzte er die Chance und fragte Miles, ob er nicht den Soundtrack dazu komponieren könnte. Miles Davis zögerte nicht lange, sagte zu und schrieb und spielte den Soundtrack in einer Nachtsession ein. Der Film lief dabei ohne Ton. Miles Davis wurde von lokalen Musikern aus Paris begleitet und auch die Hauptdarstellerin Jean Moreau war mit im Studio. Die Stimmung im Studio beschrieb Louis Malle als magisch. Das Ergebnis war perfekt. Film und Soundtrack haben heute Kultstatus.

Eine Nacht auf dem Champs-Élysées in Paris, perfekt in Szene gesetzt, musikalisch umgesetzt von Miles Davis. Ja, wer Jazz-Trompete spielt, kommt an Miles Davis nicht vorbei und viele haben versucht, ihn zu kopieren, was aber natürlich nicht geht, denn er hatte wirklich seinen ganz eigenen Ton. Ich finde, am nächsten kommt ihm noch der französische Trompeter Eric Truffat, der auch sehr, sehr viel experimentiert, aber öfter auch mit Sängerinnen zusammenarbeitet und manchmal täuschend echt klingt, vor allen Dingen bei seinen sehr sanften Stücken wie bei diesem hier, Betty.

Gibt tausende, nein, nicht tausende, aber hunderte Versionen des Gershwin-Klassikers aus der Oper Porgy and Bess. Und Miles Davis' Interpretation gehört eindeutig zu den besten. Das waren jetzt 2 Stunden zu Ehren von Miles Davis, der in der nächsten Woche 100 Jahre alt geworden wäre. Und natürlich sind 2 Stunden nicht genug. Deshalb hier noch ein Hinweis. Am kommenden Donnerstag wird mein Kollege Simon Brauer Entschuldigung, in Desire, sich auch diesem Thema widmen, Miles Davis. Und ja, Simon Brauer ist nicht nur ein großartiger Kollege und Moderator, er ist auch selber Schlagzeuger und wird noch einmal ein ganz anderes Licht auf Miles Davis werfen. Wenn Sie Kommentare zu dieser Sendung haben, Kritik, Anregungen, was auch immer, dann können Sie auch mir eine Mail schreiben unter passion@radio1.de. Ich verabschiede mich jetzt und zwar, ja, bis nächste Woche. Und das letzte Stück gehört noch einmal Miles Davis, und zwar von seinem Album Rubberland. Und ja, das hat sein Neffe von Miles Davis posthum 2019 veröffentlicht, und niemand, vor allen Dingen die Kritik, verliert ein gutes Wort über dieses Album. Ihm wurde Leichenflatterei vorgeworfen, denn er nutzte alte Aufnahmen von 1985 und baute sie zu einem Hip-Hop- und R&B-Album zusammen. Ein Track hat mir aber trotzdem gut gefallen von diesem Album. Es heißt So Emotional und wird gesungen von Lala Hathaway. Und damit verabschiede ich mich für heute. Ja, was kann ich sagen? Tschüss, bye bye, bis zum nächsten Mal.

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2: Um 3 Uhr mit Olaf Knapp. Der Zolldeal zwischen der Europäischen Union und den USA kann umgesetzt werden. Nach monatelangen Verhandlungen haben Vertreter aus dem EU-Parlament und dem Rat der 27 Mitgliedsländer den Weg dafür freigemacht. Aus der Nachrichtenredaktion Markus Weber.
3: Sie einigten sich in der Nacht in Straßburg darauf, europäische Zölle auf Industriewaren aus den USA abzuschaffen, so wie es EU-Kommissionspräsidentin von der Leyen im vergangenen Jahr mit US-Präsident Trump vereinbart hatte. Trump versprach damals im Gegenzug, auf die meisten EU-Produkte maximal einen Zoll von 15% zu erheben. Zuletzt hatte Trump wegen der Verzögerung den Druck erhöht. Er setzte der EU eine Frist bis 4. Juli. Sollte die EU die Umsetzung bis dahin nicht beschlossen haben, werde er neue Aufschläge verhängen und die Zölle auf Autos von zurzeit 15% auf 25% erhöhen.
2: Die Bundesregierung will heute eine Führerscheinreform auf den Weg bringen. Bei den Plänen von Verkehrsminister Schnieder geht es vor allem darum, dass die Fahrerlaubnis günstiger werden soll. Dafür sollen die Fahrschulen unter anderem mehr digitalen Unterricht anbieten und Simulatoren einsetzen können. Vorgesehen sind auch neue Regeln zu Sonderfahrten sowie theoretischen und praktischen Prüfungen. Die USA reduzieren die Zahl ihrer in Europa stationierten Brigaden. Anstatt 4 seien nur noch 3 Kampfbrigaden vorgesehen, teilte das Pentagon mit. Ähnlich äußerte sich zuvor bereits der oberste NATO-Kommandeur, US-General Grinkevich, bei einem Treffen mit führenden Militärs.

0: Verkehrs in Brüssel. Aus der Nachrichtenredaktion Gisela Former.
1: Einen konkreten Zeitplan nannte Grinkevich nicht, betonte aber, dass die Alliierten ausreichend Zeit bekämen, um die wegfallenden amerikanischen Streitkräfte durch eigene Einheiten zu ersetzen. Aktuell haben die USA etwa 80.000 Soldaten in Europa stationiert. Präsident Trump hatte vor einiger Zeit angekündigt, mindestens 5.000 Soldaten aus Deutschland abzuziehen. Die EU hat sich am Abend bereits auf Maßnahmen geeinigt, um ihre Verteidigungsfähigkeit zu erhöhen. So sollen Genehmigungsverfahren für militärische Projekte schneller werden und die Mitgliedstaaten sollen dafür leichter an Geld kommen.
0: Das staatliche Förderprogramm für E-Autos ist mit großem Andrang gestartet. Kurz nach Freischaltung des Portals gingen nach Angaben des Bundesamts für Wirtschaft fast 2000 Anträge ein. Wer ein neues E-Auto oder Plug-in-Hybrid-Fahrzeug kaufen oder leasen will, kann digital eine staatliche Kaufprämie beantragen. Wie hoch diese ist, hängt von Modell, Einkommen und Familiengröße ab. Das Wetter in Deutschland. Am Tage dichte Wolken und immer wieder Schauer, später trockene Phasen bei Höchstwerten von 16 Grad in den Mittelgebirgen bis 22 Grad am Oberrhein. Donnerstag im Nordosten Schauer und Gewitter, im Südwesten freundlicher bis 27 Grad. Es ist 3.03 Uhr.
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3: Hallo zusammen. Als ich vor kurzem den Kinofilm über Jeff Buckley gesehen habe, da bin ich zusammengezuckt, als Chris Cornell für mich unerwartet darin aufgetaucht ist und über Jeff Buckley gesprochen hat. Zwei der größten Sänger, ganz klar der 90er, aber vielleicht ja auch wirklich aller Zeiten, die mich wie wenige andere bewegt haben. Heute vor 9 Jahren ist Chris Cornell gestorben. Er war nicht nur ein wunderbarer Künstler, der war auch ein sehr netter Gesprächspartner und er hat nun wirklich Millionen Menschen Musik geschenkt, die bis heute nachhallt. Später werde ich Ihnen einen Song von Soundgarden, seiner Band hier in Laut und Kantig, spielen. Dazu heute auch neue Musik von Gerdwell Soon, Mono mit einem ganz neuen Track, Converge sind dabei, Korn und ich werde auch Songs von Tori Amos auflegen und von ihrem Konzert in Berlin berichten. Und Sie haben die Chance, Festivalpässe fürs Pfingstrock-Festival in Herzberg zu gewinnen. Und damit jetzt erstmal herzlich willkommen in der Sendung, in der Gitarren zu Hause haben.

der Gitarristen von Radiohead Solo hören, nämlich Ed O'Brien, war das die Einstimmung mit There, There aus dem 2003er Album Hail to the Thief von Radiohead. Freitag ist es aber dann soweit, dann veröffentlicht Ed O'Brien sein zweites Soloalbum. Blue Morpho heißt es, das erste unter seinem eigenen vollständigen Namen. Es hat wohl viel in seinem Leben an Veränderungen gegeben und er sagt, das hat ihn dazu geführt, Musik zu schreiben, fernab von Radiohead. Er nennt dabei tiefgreifende persönliche Umbrüche, Heilung, dann spirituelles, Naturverbundenheit und das bewusste Annehmen der Gegenwart. Inspiriert hat Ed O'Brien auch eine Landschaft, nämlich die in Wales. Dort hat er wohl meditiert und Feldaufnahmen gestartet, sich mit psychedelischem Folk beschäftigt. Da ist auch was auf dem Album zu hören, auf Blue Morpho. Ist jetzt kein stringentes Album, also nicht, dass man jetzt sagen könnte, es ist nur ein Genre, was er da abdeckt. Sie finden neben diesem erwähnten psychedelischen Folk auch Erinnerungen an Trip-Hop, also vielleicht so die Art von Trip-Hop, wie wir sie wirklich in den 90ern kannten aus Großbritannien. Sie hören Drone-Sounds und sehr atmosphärische Gitarrenflächen. 7 Songs sind drauf auf diesem Album von Ed O'Brien. Am Freitag können Sie die dann komplett hören. Blue Morpho wird auch noch von einem Kurzfilm ergänzt. Der heißt Blue Morpho The Three-Act Play. Der wurde schon mal gezeigt, nämlich beim South by Southwest Festival, also in den USA. Erscheint aber dann parallel zum Album. Und ich sage Ihnen auch noch einen Tourtermin. Also wenn Sie sich schon mal was zurechtlegen möchten und da notieren, gerne. Jetzt erstmal die lange Rille von Ed O'Brien hier in Laut und Kantig. Incantations.

Pat O'Brien, Gitarrist von Radiohead, in dem Fall Solo. Sein neues Album erscheint am Freitag. Und damit kommt er auch auf Tour, die Morpho Tour. Macht auch in Berlin Halt, und zwar am 10. Oktober im Admiralspalast. Sie sollten sich mit den Tickets beeilen. Die beste Kategorie ist schon ausverkauft, aber gibt noch zwei andere.

Radiopremiere für einen neuen Song von Gerdwell Soon. Am Freitag kommt das neue Album von Gerdwell Soon raus, Minus the Magic. Und daraus war das gerade The 4-3 Days. Die Band um Konstantin Gropper war recht fleißig im Studio. Es sollen gleich 2 Alben in diesem Jahr erscheinen und jetzt eben am Freitag das erste davon, Minus the Magic. So sagt Konstantin Gropper, ist durchaus auch eine Rückschau auf das, was er in den Jahren so erreicht hat und auch, was eben aus ihm geworden ist, wer er ist. Ein Mann in den 40ern. Und er sagt auch, für dieses Mittelalter ungefähr ist eben die Musik gemacht. Also ich bin sehr angetan von diesem Album, habe Gerdwell Soon von Anfang an immer wieder live erlebt und sie natürlich auf den ganzen Alben verfolgt. 2008 ging es ja los und das war oft so opulente Musik, unglaublich schön und detailverliebt gestaltet. Konstantin Gropper hat auch mit vielen wichtigen Regisseuren zusammengearbeitet, hat Filmmusik geschrieben oder auch Melodien fürs Fernsehen, hat so manche Serie damit auch veredelt. Also egal, wo was lief von Gerdwell Soon oder eben Konstantin Gropper als Komponist, das war sehr, sehr geschmackvoll. Wenn Sie jetzt glauben, dass es Musik ist, wenn man sagt, so mittleren Alters, dass es eher gemäßigt klänge, höre ich zumindest überhaupt nicht so. Ich finde, dass es einen sehr, sehr erfrischenden Touch hat. Durchaus auch einige laut und kantige Songs auf diesem neuen Album drauf. Von daher große Freude, dass Gerdwell Soon nach 4 Jahren Pause zurück sind. Der erste Vorgeschmack heute Abend in Laut und Kantig. Vielleicht haben Sie ja auch Karten ergattern können für den 5. Juni. Da treten Gerdwell Soon im Lido auf, also eher kleineres Besteck in Berlin. Vielleicht kommt ja dann noch ein größerer Gig irgendwann im Laufe des Jahres dazu. Wir freuen uns auf jeden Fall, dass die Band zurück ist. Und ich spiele Ihnen jetzt noch einen Song aus dem neuen Album. Das ist Okay.

Am Donnerstag war Tori Amos mal wieder live in Berlin zu erleben. Die haben Sie gerade in Laut und Kantig hier auf Radio 1 gehört. In den Tagen danach ist sie noch in Hamburg aufgetreten, in Bremen, davor in Düsseldorf und noch in anderen Städten, München zum Beispiel. Vielleicht waren Sie auf einem der Konzerte. Die Setlists dieser ganzen Tour unterscheiden sich jeden Abend. Man greift also in eine Wundertüte. Tori Amos liefert nicht wie bestellt, also nicht, was man persönlich vielleicht am liebsten hören möchte. Entweder die einen möchten die großen Hits, die anderen lieber ganz Spezielles, was sonst nicht läuft. Aber es ist eben jeden Abend anders. Sie tritt mit Bassist und Schlagzeuger diesmal auf. Drei Frauen sind als Background-Sängerin dabei. Die Angel Witches, wie sie die drei nennt. Ich habe manchmal so beobachtet, wie sie wiederum diese drei im Konzert beobachtet hat und wie sie sich auch gefreut hat, dass es so klingt, wie es klingt. Ich fand diese drei Background-Sängerinnen sehr gut, aber doch recht dominant im Sound. Sie haben vom neuen Album zusammen in Times of Dragons drei Songs gespielt. Das hätten gerne noch mehr sein können. Es ist ein sehr gutes neues Album geworden. Und dieses Lied, was wir gerade hier gehört haben, das war einer der Höhepunkte des ganzen Abends. Aber das kann man natürlich jetzt leider durch die Studioversion nicht so vielleicht nachvollziehen, wenn man nicht dabei war. Tori Amos hat es ganz dunkel und hart und direkt mit ihrer Band gespielt. Also ein ganz anderes Arrangement. Es hat wirklich an die Nine Inch Nails erinnert. War nicht weit davon entfernt. Grandios. Viele Songs haben mich aber nicht so abgeholt im Set. Ich bin leider fast den ganzen Abend über eher so eine Betrachterin gewesen und wurde nicht emotional so richtig ins Geschehen reingezogen. Das war bei anderen Konzerten von Tori Amos anders, also bei früheren. Sie hat natürlich wunderbar am Flügel gespielt und wie immer hin und her gewechselt. Tasteninstrumente, das sind ja ihr Ding und eben auch durchaus eine laszive Haltung an den Instrumenten. Dann immer wieder der Blick Richtung Fans, dann nickt sie und dann lächelt sie und naja, viel Liebe kommt zurück von den Fans auf die Bühne. Und es war wirklich nicht so, dass der Gesang dieser Background-Sängerin in irgendeiner Form schlecht gewesen wäre. Die singen alle erstklassig, harmonieren auch perfekt mit Tori Amos Stimme. Die ist im Laufe der Jahre tiefer geworden und, wie es wohl auch heißt, schwächer. Aber sie stören so diese Intimität, die eigentlich viele der Lieder von Tori Amos ausmacht. Also die Schlichtheit, diese pure Schönheit und auch die Verletzlichkeit, die waren für mich nicht zu hören. Es gab ein paar alte Songs, also aus den 90ern im Set, aber auch da habe ich vergeblich darauf gewartet, dass ich so richtig berührt werde, wie damals vielleicht mit 17, als Pretty Good Year zum ersten Mal bei mir im CD-Player lag oder jetzt auch mit knapp 50, wenn ich die Originalversion höre. Das habe ich in den letzten Tagen oder Wochen oft getan. Dann war es für mich immer noch was Besonderes. Im Konzert hat es nicht so ganz hingehauen. Wir hören gleich mal noch die letzte Zugabe des Abends hier in Laut und Kantig, aber eben noch mal kurz dieses Zurückgreifen auf die Nine Inch Nails. Sowas lieb ich ja total, wenn ich in einem Konzert bin und dann an was anderes erinnert werde, was ich vorher niemals zusammengebracht hätte. So war es in dem Moment. Wir hören die Nine Inch Nails mit I Know You Can Feel It.

Mit dem Song ist Tori Amos dann von der Bühne verschwunden. In Berlin ist sie am Donnerstag aufgetreten und auf dieser Tour, da war nicht Precious Things jeden Abend das letzte Lied, sondern jeden Abend ein anderes oder immer wieder zumindest eben eine wandelnde Setlist. Und ich muss sagen, Precious Things war für mich einer der Höhepunkte. Ansonsten haben mich viele der Songs, die sie sehr stark umarrangiert hat, nicht richtig berührt. Ihre Stimme hätte vielleicht schwächer geklungen, wenn jetzt die Background-Sängerinnen nicht dabei gewesen wären. Tatsächlich hätte es mir wenig ausgemacht, weil die sehr dominant waren und eben vieles von dem, was früher so typisch Tori Amos war, in dem Konzert nicht war. Ich weiß, dass andere Menschen genau das gefeiert haben, aber so war es für viele eben doch auch ein bisschen, sagen wir mal, verwunderlich oder befremdlich. Was weiterhin bei Tori Amos der Fall ist, ist unglaublich sympathisch und man merkt einfach, wie sehr sie die Musik liebt und in der Musik auch lebt. Ganz am Ende hat sie ihre Band mehrmals umarmt, nach den Händen der Fans gegriffen. Sie war begeistert von Berlin und den Reaktionen auch, hat im Konzert auch erzählt, wie gerne sie in der Stadt ist und wie gerne sie immer wieder hier auftritt. Aber vielleicht nicht der größte, der aufregendste, der ja besondere Auftritt, den viele von uns erhofft haben. Was toll ist, dass sie eine der Künstlerinnen ist, die eben wirklich jeden Abend was Neues ausprobiert und sich nicht an eine Setlist eine ganze Konzerttour überhält. Das haben ja schon viele andere individuell gestaltet und das waren große, wie zum Beispiel R.E.M., Pearl Jam haben es in ihren besten Jahren getan und man ist eben hingegangen und es konnte der Abend werden, an dem alle Lieblingslieder dabei waren oder eben keine und genauso ist es aktuell auch bei Tori Amos. Sie hören Laut und Kantig, jetzt mit The Dharma Chain, Inside Anew.

stammen aus Australien, aus der Byron Bay, leben mittlerweile in Berlin, The Dharma Chain, haben ein neues Album draußen, Inside a New. Daraus haben sie auch den Song gehört, der eben der Titeltrack ist, Inside a New. Und bevor wir Neues von John Spencer hören, erinnern wir zum einen mal an seine Blues Explosion. Und wenn Sie Lust haben, Laut und Kantig nicht nur am Montagabend zu hören, zwischen 21 und 23 Uhr, oder vielleicht, wenn Sie schon früh arbeiten müssen, am Mittwochmorgen zwischen 3 und 5 oder eben 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und sogar runterzuladen, kostenfrei. Da stellen wir nicht immer die aktuelle Sendung rein, sondern die ganzen letzten 2 Jahre. Das heißt, Sie haben also über 100 Sendungen, die Sie da quer hören können aus dem Laut und Kantig-Bereich. Da sind viele Interview-Specials, Musik-Specials zu bestimmten Jahren und eben einfach Sendungen, in der Sie viel neue Musik entdecken können und zwischendrin auch Klassiker. Da zähle ich jetzt mal diesen Song von John Spencer, Blues Explosion, dazu. Das ist She Said. 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

kantig gehört. Nach den Nachrichten geht's weiter, unter anderem dann mit Soundgarden. Sie werden einiges an Newcomer-Musik hören und auch die Möglichkeit haben, Karten fürs Pfingstrock-Festival zu gewinnen in Herzberg. Details dann später.

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2: Um 4 Uhr mit Olaf Knapp. Der Zolldeal zwischen der Europäischen Union und den USA kann umgesetzt werden. Nach monatelangen Verhandlungen haben Vertreter aus dem EU-Parlament und dem Rat der 27 Mitgliedsländer den Weg dafür freigemacht. Aus der Nachrichtenredaktion Markus Weber.
3: Sie einigten sich in der Nacht in Straßburg darauf, europäische Zölle auf Industriewaren aus den USA abzuschaffen, so wie es EU-Kommissionspräsidentin von der Leyen im vergangenen Jahr mit US-Präsident Trump vereinbart hatte. Trump versprach damals im Gegenzug, auf die meisten EU-Produkte maximal einen Zoll von 15% zu erheben. Zuletzt hatte Trump wegen der Verzögerung den Druck erhöht. Er setzte der EU eine Frist bis 4. Juli. Sollte die EU die Umsetzung bis dahin nicht beschlossen haben, werde er neue Aufschläge verhängen und die Zölle auf Autos von zurzeit 15% auf 25% erhöhen.
2: Die USA reduzieren die Zahl ihrer in Europa stationierten Brigaden. Anstatt 4 seien nur noch 3 Kampfbrigaden vorgesehen, teilte das Pentagon mit. Ähnlich äußerte sich zuvor der oberste NATO-Kommandeur US-General Grinkewicz bei einem NATO-Treffen in Brüssel. Er kündigte an, dass die USA in den kommenden Jahren weitere Truppen aus Europa abziehen und anders als geplant vorerst keine weitreichenden Mittelstreckenwaffen in Deutschland stationieren wollen. Die Bundesregierung will heute eine Reform der Führerscheinausbildung auf den Weg bringen. Der Gesetzentwurf von Bundesverkehrsminister Schnieder sah zuletzt mehrere Maßnahmen vor, die vor allem die Kosten für Fahrschüler senken sollen. Einzelheiten von Felix Tenbaum aus Berlin.
4: Der Theorieunterricht soll in Zukunft komplett online absolviert werden können. Fahrschulen könnten dann selbst entscheiden, ob sie digital oder in Präsenz unterrichten. Ein Modellversuch soll bei Übungsfahrten gestartet werden. Fahrschülerinnen und Fahrschüler könnten dann einen Teil der praktischen Fahrausbildung unter bestimmten Auflagen mit Vertrauenspersonen durchführen. Das heißt, dass Jugendliche zum Beispiel ohne Fahrlehrer oder Lehrerin, aber dafür mit ihren Eltern in der Ausbildung begleitet zu Übungszwecken fahren dürfen.
2: Bei israelischen Angriffen im Süden des Libanon sind laut Behördenangaben mindestens

0: 19 Menschen getötet worden, unter ihnen mehrere Kinder. Das erklärte das libanesische Gesundheitsministerium. Die israelische Armee hatte vorher die Bewohner mehrerer libanesischer Ortschaften aufgerufen, sich in Sicherheit zu bringen. In Israel wiederum wurde laut Militär eine aus dem Libanon kommende Drohne abgefangen. Das Wetter in Deutschland. Am Tage dichte Wolken und immer wieder Schauer. Später trockene Phasen bei Höchstwerten von 16 Grad in den Mittelgebirgen bis 22 am Oberrhein. Am Donnerstag im Nordosten Schauer und Gewitter, im Südwesten freundlicher 17 bis maximal 27 Grad. Das waren die Nachrichten. Es ist 4 Uhr.
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2: Hallo zusammen, willkommen zurück zur zweiten Halbzeit. Sie können Festivalpässe fürs Pfingstrock Open Air gewinnen. Und wir hören in dieser Stunde Neues von der Band Mono, von Korn und auch Bekanntes von Green Day ist dabei. In Erinnerung an Chris Cornell, der heute vor 9 Jahren gestorben ist. Jetzt erstmal Soundgarden.

diese Stimme von Chris Cornell. Slaves and Bulldozers, gerade von Soundgarden hier in Laut und Kantig auf Radio 1. Es gibt ja so Tage, an die erinnert man sich und man weiß noch genau, wie man die verbracht hat. Also natürlich ist der 11. September so ein Tag, 2001, aber es geht ja auch durchaus eine Nummer kleiner und man erinnert sich noch. Zum Beispiel 18. Mai im Jahr 2017, also heute vor 9 Jahren, da stand ich morgens in der Küche in Berlin und in den Radio 1 Nachrichten, die über unser Küchenradio liefen, las der Sprecher eine Meldung vor und die begann mit Chris Cornell, Sänger von Soundgarden und Audioslave. Und ich wusste in diesem Bruchteil einer Sekunde, dass es auf gar keinen Fall irgendwas Erfreuliches sein würde, denn Chris Cornells Name taucht normalerweise nicht in den Nachrichten auf. Und ja, es war dann die Todesmeldung, wir waren fassungslos. Er war mit Soundgarden in den späten 80ern bekannt und dann in den 90ern sehr berühmt geworden. Chris Cornell hat Soloalben aufgenommen und mit Audioslave, einer weiteren Band, ja auch sehr große Erfolge feiern können. Für mich persönlich kam nichts an Soundgarden ran. Höchstens noch dieses All-Star-Projekt Temple of the Dog. Da gibt es ja ein Album, was auch begnadet schön und intensiv ist. Beides gehört sicherlich zum besten und emotionalsten dieser Zeit. Und viele von uns haben natürlich damals diese ganzen Grunge-Bands gehört. Nirvana, Pearl Jam, Alice in Chains. Die haben uns einen ganz neuen Horizont aufgezeigt, so als Heranwachsende. Es war einfach auch eine prägende Zeit. MTV war noch ganz, ganz wichtig und man konnte die Videos zu diesen Bands entdecken. War schon was Besonderes. Und wo wir jetzt schon bei den 90ern sind, damals MTV in London. Nicht nur mit internationalen Bands, sondern auch mit Deutschen. Ich erinnere mich, wie selig plötzlich dort zu sehen waren. Sänger Jan Plewka, der hat sich Jahre später dann noch in weiteren Bands ausgetobt, Zinnober und Tempo. Und vor kurzem, als er auf Solo-Tour in Berlin war, da hat er auch Songs von diesen beiden Bands gespielt. Selig hat er außen vor gelassen, das ist eben was ganz Eigenes, aber Tempo und Zinnober waren Teil der Show. Und da habe ich mich nochmal neu in den Zinnober-Song im Grunde verliebt und mich so gefragt, warum zur Hölle ist das eigentlich kein richtig großer Hit geworden? So klingen doch Hits, die man, naja, noch über 20 Jahre später mit Begeisterung anhört. Vielleicht hören sie ihn ja auch zum ersten Mal. So oder so, jetzt hier in Laut und Kantig auf Radio 1, Zinnober im Grunde.

Erinnern Sie sich noch an diese Band Ginzu aus Belgien? Das waren sie gerade hier in Laut und Kantig mit Forever. Am 29. Mai erscheint ihr viertes Album. Und ich habe jetzt wirklich nochmal nachschauen müssen, wie viele Jahre Ginzu nicht mehr aktiv waren. 17 Jahre ist es her, dass ihr letztes Album rausgekommen ist. Dieses Forever, sagt die Band John Derskamp, dass es eine dreiteilige Geschichte sei über Liebe und Verlust. Der erste Teil handelt von der Aufregung, jemanden kennenzulernen, diesen Menschen zu entdecken. Im zweiten Teil wird einem dann bewusst, dass es vielleicht nicht für immer halten wird. Und der letzte Teil, der handelt dann von der Trennung. Aber es ist jetzt gar nicht mal so ein völlig kaputtes Ende, weil man erkennt, dass das Ende kein Scheitern bedeutet, sondern Teil eines Kreislaufs sei. So beschreiben sie diesen Song. Und Ginzu waren mal eine sehr erfolgreiche Band. Ich bin gespannt, ob sie da anknüpfen können. Sie hatten Jahre, da haben sie wirklich im sechsstelligen Bereich Platten verkauft. Das zweite Album Blow war ein großer Erfolg. Und damals waren sie unter anderem mit Placebo unterwegs auf Tour mit Muse, mit Iggy and the Stooges, und das lief sehr, sehr gut für sie. Mal gucken, wie es jetzt weitergeht. Auf jeden Fall, wie ich finde, ein sehr schöner, sehr gelungener Song. Nach dem nächsten hier in Laut und Kantig sage ich Ihnen, wie Sie Festivalpässe fürs Pfingstrock-Festival im Botanischen Garten in Herzberg gewinnen können. Das findet also jetzt am Pfingstwochenende statt. Und diese Band hier ist eine der Headliner-Bands, Blackout Problems mit Difference.

Klar waren wir alle schon auf großen Festivals wahrscheinlich unterwegs, aber oft sind ja die etwas kleineren die besonders schön, weil man einfach ein bisschen ruhiger die Musik genießen kann und das Ambiente ein bisschen geschmackvoller ist. Da wäre so ein Festival am Wochenende, nämlich das Pfingstrock-Festival im Botanischen Garten in Herzberg. Die Band, die Sie gerade gehört haben, Blackout Problems, wird auftreten am Samstag, den 23. Mai. Außerdem auf der Bühne Agatha is Dead. Die Band hören wir auch gleich noch. Moonkid spielen, Easy Easy. Und Sonntag geht's dann weiter mit Rares, Lonely Spring. Michel von Wusso ist auf der Bühne und auch Deville. Also bei Blackout Problems, das ist ja schon eine lange Erfolgsgeschichte. Die Band hat sich 2005 gegründet, haben mittlerweile 5 Alben draußen. Und das letzte hat es dann sogar auf Platz 5 der deutschen Albumcharts geschafft. Und Blackout Problems sind nicht nur in Deutschland sehr erfolgreich, sondern waren auch schon auf Tour im Vereinigten Königreich. Sie waren mit Enter Shikari auf Tour mit Fever 333 und sie haben auch große deutsche Festivals gespielt wie Rock am Ring oder Hurricane, aber jetzt eben Headliner beim Pfingstrock Festival in Herzberg am Samstag. Dieser Botanische Garten ist mit Sicherheit hübscher als die Nordschleife bei Rock am Ring und die Atmosphäre bei dem Festival natürlich eine viel persönlichere, eine charmantere. Sie haben die Möglichkeit, jetzt mit Laut und Kantig Festival Pässe zu gewinnen, also dann an beiden Abenden oder Tagen auch dabei sein zu können. Sie müssen einfach nur eine Mail schicken bis 23 Uhr. Eine gute halbe Stunde haben Sie Zeit. lautundkantig@radio1.de, die E-Mail-Adresse. Die drei Wörter schreiben Sie bitte in einem durch. Laut und kantig @radio1.de mit Betreff Pfingstrock in Herzberg. Die Mail bis 23 Uhr hier ins Studio. Und wenn Sie ein bisschen Glück haben, dann sind Sie plus Begleitung am Pfingstwochenende dabei und können zu jeder Menge Live-Musik feiern und mit ein bisschen Glück eben Festivalpässe hier abstauben. Ich werde jetzt zwischen Reihen Green Day spielen mit Hitching a Ride und danach nochmal die Infos für Sie loswerden. Dann steht noch eine Band an, die im Line-Up dabei ist. Das hier ist Hitching a Ride. 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

Hitchin a Ride. Green Day hier in Laut und Kantig auf Radio 1. Die Band bringt im August einen Film raus, einen Coming-of-Age-Kinofilm. Da startet der in den USA. Es ist nicht klar, ob und wann er nach Deutschland kommt. Hitchhikes heißt er, also angelehnt am Albumtitel Hitchhike. Und erzählt von einer jungen Punkrock-Band. Wir erzählen dazu jetzt noch nicht viel mehr, denn da kann ja erstmal ein bisschen was an Filmmaterial vielleicht zu sehen sein, bevor man den dann bewertet oder näher vorstellt. Aber wir stellen jetzt was anderes vor, nämlich ein spannendes Pfingstrock-Festival vom 23. bis 25. Mai im Botanischen Garten in Herzberg. Und da spielt eine in Berlin lebende Band, Agatha Is Dead. Und die haben schon international einiges erlebt, waren beim South by Southwest Festival dabei. Zum Beispiel, und dann haben sie auch schon das Lido ausverkauft in Berlin. Das ist jetzt auch nicht gerade der kleinste Club. Im September werden sie ihr Debütalbum veröffentlichen und sie könnten sie dann auch neben Blackout Problems, die wir ja vorhin gehört haben in Laut und Kantig, am Wochenende in Herzberg live erleben, wenn sie die Festivalpässe bei uns gewinnen. Sie können sich gerne melden bis 23 Uhr. Schicken Sie eine Mail an lautundkantig@radio1.de. Diese Band hat auf jeden Fall Potenzial, wird sicherlich ein großer Spaß. Agatha Is Dead jetzt hier in Laut und Kantig mit Kind Regards.

Weird Nightmare gerade hier in Lautern. Kannte ich mit Little Strange. Dahinter steckt Alex Atkins. Den könnten Sie als Frontmann der Noise-Rock-Band Mats kennen. Die ist Geschichte. Alex hat dann in den Corona-Jahren schon ein erstes Solo-Album aufgenommen. Da war es wahrscheinlich auch eben durch den Lockdown eher so Lo-Fi-Musik. Aber man kann auf dem neuen Album auf Hoopla ganz klar hören, was ihn so inspiriert hat und wahrscheinlich, was er auch in seiner Jugend gehört hat, nämlich 90s Indie-Rock und Punk-Rock. Also nicht selten bei diesem neuen Album habe ich mich an Weezer und auch an Green Day erinnert gefühlt. Aber jetzt nicht, dass er irgendwelche Kopien macht, sondern einfach so teilweise von der Melodieführung her. Und dann ist er aber auch wieder ganz woanders. Also so 60er Jahre Psychedelic Rock taucht auch immer wieder auf Hoopla auf. Ist ein gelungenes, ein lockeres, ein fröhliches Album. Ich glaube, so kann man es am besten beschreiben. Er hält sich nicht auf mit langen Songs. Dieses Album ist ungefähr eine halbe Stunde lang, aber in der zeigt Atkins eben wirklich, was er so musikalisch drauf hat. Und wir hören einen Song jetzt noch in Laut und Kantig daraus, Might See You There.

Rhode Iced Rubin von Sauvageness, das ist neue Musik aus den USA. Ja, und wie soll man das überhaupt stilistisch einordnen? Also zum Teil denkt man, ja, klar, hier ist ganz klar der Post-Punk dominierend und dann taucht plötzlich was völlig anderes auf, Shoegaze oder dann auch wirklich ja Noise Rock und irgendwann hat man das Gefühl, Moment, aber ein bisschen Black Metal ist doch da auch noch mit reingekommen. Es ist sehr gewagt, was da zu hören ist, aber auch wirklich richtig intensiv und gut. Das neue Album ist draußen, A Maze Deep In heißt es. Und wir hören gleich noch mehr Musik von Sauvageness. Jetzt erstmal auch relativ überraschend für Korn-Fans, ein neuer Track von Korn. Sie haben sich zusammengetan mit den Videospielmachern von Diablo, Fear Lord of Hatred. Das passt ja immer wieder ganz gut, schon über mehrere Jahrzehnte zusammen, Metal und Spiele. Und in dem Fall Reward the Stars. Wir sind Korn. 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

So kompromisslos, wie man sie hören möchte. Converge gerade hier in Laut und Kantig auf Radio 1. Doom in Bloom aus dem Album, was dann Anfang Juni erscheint, nämlich Hum of Hurt. Und live ist die Band auch wieder in Berlin zu erleben, diesmal im SO 36. Am 30. Juni treten Converge da auf. Und Sie konnten es natürlich schon hören, das ist Tiefe, das ist dunkle Musik und Jacob Bernon, der ja Sänger oder Shouter ist und Texter, der sagt, The Hum ist die Ansammlung allen Schmerzes der Welt. Und naja, genaueres zu dem Album werde ich Ihnen natürlich dann noch zur Veröffentlichung vorstellen. Aber auf jeden Fall können Sie im Juni live dabei sein, Ende des Monats, 30. und am Anfang dann eben dieses neue Album. Ich verabschiede mich heute mit neuer Musik von Mono, also großartigem Post-Rock, der schon viele Jahrzehnte aus Japan kommen. Diesmal ohne ihren Stammproduzenten, ohne Steve Albini. Die waren eine Einheit. Und natürlich hat es auch Mono sehr hart getroffen, dass Steve Albini so überraschend vor ein paar Jahren verstorben ist. Ihre Musik ist weiterhin traumhaft schön und ich bin mir sicher, Sie haben viel beim Komponieren an ihn gedacht. Ich entlasse Sie jetzt hier mit Gerbera. Und würde mich freuen, wenn wir Montagabend ab 21 Uhr wieder zusammen 2 Stunden verbringen. Mein Name ist Christiane Falk. Machen Sie es gut bis dahin.

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2: Um 5 Uhr mit Christina Torge. Guten Morgen. Ein an Ebola erkrankter US-amerikanischer Arzt ist in der Nacht in Berlin eingetroffen. Das bestätigte die Berliner Polizei dem RBB. Demnach landete das Sonderflugzeug gegen 0.30 Uhr am Flughafen BER. Der Mann soll unter strengsten Sicherheitsvorkehrungen in der Charité behandelt werden, wie das Bundesgesundheitsministerium bekannt gegeben hatte. Aus dem Hauptstadtstudio Dietrich Karl Meurer.
3: Das Bundesgesundheitsministerium sieht keine Gefahr für die Bevölkerung und auch nicht für die anderen Patienten in der Charité. Der Erkrankte bleibt vollständig isoliert. Es gibt keinen Kontakt zur Öffentlichkeit. Strenge Schutzmaßnahmen sollen eine Ausbreitung verhindern. Erfahrungen aus früheren Ausbrüchen zeigen, dass sich das Virus unter diesen Bedingungen tatsächlich nicht verbreitet.
2: Im Tarifstreit bei der Deutschen Telekom werden die Warnstreiks in Berlin und Brandenburg ab heute ausgeweitet. Wie die Gewerkschaft Verdi mitteilte, soll vor der 4. Verhandlungsrunde der Druck auf den Konzern erhöht werden. Verdi fordert für die Telekom-Beschäftigten 6,6% mehr Geld bei einer Laufzeit von 12 Monaten und für ihre Mitglieder zusätzlich 660 Euro. Die Bundesregierung bringt heute ein Milliardenpaket für den Zivil- und Bevölkerungsschutz auf den Weg. Hauptstadtkorrespondent Oliver Neuroth.
4: Der Bund will zum Beispiel 1.000 neue Spezialfahrzeuge für den Zivilschutz anschaffen, außerdem mehr als 100.000 Feldbetten. Gebäude und Anlagen des Technischen Hilfswerks sollen modernisiert werden. Geplant ist auch, an 50 Standorten eine medizinische Eingreiftruppe des Bundes aufzubauen, die im Fall der Fälle eine große Zahl von Verletzten versorgen kann. Alle Bunker, Tunnel und Tiefgaragen, die als Schutzräume dienen könnten, sollen erfasst und in die Warn-App NINA integriert werden.
2: Die USA reduzieren die Zahl ihrer in Europa stationierten Kampfbrigaden. Anstatt 4 seien nur noch 3 Brigaden vorgesehen, teilte das Pentagon mit. Die USA verlangen von ihren europäischen Verbündeten, mehr für ihre eigene Verteidigung zu tun. Anfang Mai hatte die US-Regierung bereits den Abzug von 5.000 Soldatinnen und Soldaten aus Deutschland angekündigt. Alba Berlin hat im Playoff-Viertelfinale der Basketball-Bundesliga den Ausgleich geschafft. Die Berliner haben ihr zweites Spiel gegen Vechta mit 90-85 gewonnen. Damit steht es in der Best-of-Five-Serie jetzt 1-1. Soweit die Nachrichten. 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Das Wetter. Heute Morgen wird es vom Westen kommend zusehends wolkiger, bei aktuell 11 Grad in Berlin, Köpenick und 14 in Kreuzberg. 12 Grad sind in Pritzweil und 7 in Guteborn. Der Tag geht bereits mit vielen Wolken los, nur im Osten und Süden kann es noch ein paar Lücken am Himmel geben. Später kommt zwischen Prignitz, Havelland und Fläming Regen auf. Die Temperaturen steigen im Tagesverlauf auf 20 bis 23.

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1: Guten Morgen.
2: Hallo.
1: Ja.
2: 20 bis 23 Grad, wollte sie sagen, glaube ich.
1: Ja.
2: Grad.
1: Oder Sonnen. Nee, Sonne gibt es ja heute nicht so viel. Aber wie schön es ist, wenn es früh so hell ist.
2: Ja.
1: Oder?
2: Das ist
1: fällt einem das
2: toll.
1: Gleich viel leichter aufzustehen. Es geht Ihnen bestimmt genauso. Wir sitzen ja alle im gleichen Frühaufsteherboot. Und wenn es hell ist früh, ist es gleich nicht so schlimm.
2: Ja,
1: gestern brauchte ich gar keinen Mittagsschlaf.
2: Weil es
1: einfach so, ja, weil die Sonne, das ist alles, bringt mir alles Energie.
2: Ah ja, okay, nee. Also Mittagsschlaf brauchte ich schon, aber trotzdem ist es natürlich, also man genießt es halt, weil man das Gefühl hat, es ist schon mitten am Tag. So. Also wenn man aufsteht, ist es schon ein bisschen hell und irgendwie fühlt es sich mehr wie Tag an, als wenn man noch
1: wie
2: zwei Stunden
1: Menschen.
2: Im Dunkeln sitzt.
1: Ja. Wir fühlen uns wie normale Menschen, die zum normalen Tageszeiten aufstehen.
2: Genau,
1: ein schönes
2: kommt
1: Gefühl.
2: Nicht so oft vor.

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1: Biene Maja, Zeichentrickfigur. Ich will die Welt sehen. Ich will wissen, wie es da draußen aussieht.
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2: Ja, Biene Maja, kluge Frau. süße Frau auch.
3: Heute ist Weltbienentag und deswegen haben wir heute für Sie dieses wunderbare Zitat von Biene Maja rausgesucht, die Zeichentrickfigur von Waldemar Bonsels. Wird das so ausgesprochen? Wahrscheinlich. Also die Welt sehen und wie es da draußen aussieht. Wir haben ja gerade schon darüber gesprochen, dass das natürlich sehr hilft, wenn morgen zu früh die Sonne aufgeht.
2: Ja, aber wenn alle so gewesen wären wie Maja und Willi, dann würde es nicht viel Honig geben auf der Welt. Die wollten immer nur die Welt sehen, die wollten überhaupt nicht arbeiten.

0: Krümbin hier auf Radio 1 um 13 Minuten nach 5 an diesem Mittwochmorgen, der schon hell strahlt und der voller Themen ist, die wir heute besprechen wollen in den nächsten 5 Stunden mit Ihnen, neben ganz viel Musik natürlich auch.
1: Die Staatschefs geben sich in China gerade die Klinke in die Hand. Vergangene Woche war US-Präsident Trump in Peking, seit gestern Abend der russische Präsident Putin. Beide haben große Delegationen mitgebracht, unter anderem mit Wirtschaftsvertretern. Und Chinas Staatschef Xi Jinping ist sozusagen im Gastgebermodus. Die Welt zu Gast in China. Eigentlich müssten die Gespräche mit Putin gerade laufen. Da sollen viele Verträge und Dokumente unterschrieben werden, angeblich 40 Stück. Was dabei rausgekommen ist, wissen wir aktuell noch nicht, aber das wird sich sicherlich hier im Laufe des Morgens aufklären. Und über das Treffen, was das für Europa bedeutet, sprechen wir dann nachher auch mit Johann Fuhrmann. Er leitet nämlich das Auslandsbüro der CDU-nahen Konrad-Adenauer-Stiftung in Peking. Mit ihm sind wir für kurz nach 6:30 verabredet.
0: Cottbus hat viele Gesichter. Wer an die Stadt und die Lausitz allgemein denkt, ist wahrscheinlich als erstes aber bei den Problemen irgendwie, beim Strukturwandel und Problemen wie Überalterung und Rechtsextremismus. Dass das noch lange nicht alles ist, das wird gerade deutschlandweit gesehen. Schönerweise. Laut des Instituts der deutschen Wirtschaft ist Cottbus nämlich momentan die dynamischste Region in ganz Deutschland und dem Heimatfußballverein Energie ist nach 12 Jahren gerade wieder der Sprung in die zweite Liga gelungen. Ist das jetzt ein Wendepunkt? Wirken sich diese positiven Nachrichten auch so auf die Stimmung in Cottbus in der Stadt aus? Das hören wir heute im Mittwochskommentar von vor Ort von Christine Keilholz vom Online-Magazin Neue Lausitz. Kurz nach 8.
1: Ebola ist eine seltene und lebensbedrohliche Infektionskrankheit und für uns schien Ebola eigentlich immer sehr, sehr weit weg. Der neue Ebola-Ausbruch mit der seltenen Bundibugyo-Variante in der Demokratischen Republik Kongo ist aber jetzt schon dramatisch und geht uns alle was an. 130 Menschen sind inzwischen mutmaßlich daran gestorben. Es gibt 500 Verdachtsfälle und die Weltgesundheitsorganisation hat wegen der schnellen Ausbreitung die zweithöchste Warnstufe ausgerufen. Gesundheitliche Notlage von internationaler Tragweite. Und danach kommt dann tatsächlich nur noch Pandemie. Ein amerikanischer Arzt, der sich infiziert hat, ist heute Nacht zur Behandlung in der Berliner Charité angekommen. Warum er hier behandelt wird und was an diesem Ebola-Ausbruch so besonders ist, das besprechen wir nachher mit dem Ebola-Experten Dr. Maximilian Gärtler. Er ist Epidemiologe an der Charité und war mehrfach für Ärzte ohne Grenzen in Ebola-Gebieten im Einsatz. Also er kennt sich wirklich aus und kurz nach 7:30 sprechen wir mit ihm.
0: Und dazu gibt's die beste Musik der Welt. Jetzt was Neues von J. Jerome, das ist J. Jerome 87, so nennt er sich, immer noch der Frontmann von All J hier mit seinem Soloprojekt. Track and Field heißt der neue Track. 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

0: Jay Jerome 87 auf Radio 1 um 19 Minuten nach 5.
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0: Tristan Brusch mit ihrem Lieblingshit. 14. Das war letztes Jahr, oder? War das letztes Jahr der Lieblingshit oder vorletztes Jahr?
1: Nee, letztes, 2025.
0: Ah ja, siehste. Haben Sie auf jeden Fall gewählt. 5.25 Uhr haben wir es jetzt.
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1: Senf steht ja ewig im Kühlschrank, weil man so wenig irgendwie davon braucht. Jedenfalls von dem, den man so in Salatsoßen oder so vielleicht macht. Also wir haben einen billigen und einen teuren Senf im Kühlschrank. Der billige steht da immer lange. Und dann bildet sich so eine Wasserschicht obendrauf. Kenne ich aber irgendwie schon seit meiner Kindheit, dass es auf diesen Plastiknäpfen, Senfsoßen, so oben ist da immer ein bisschen Wasser drauf. Hat mich jetzt noch nicht gestört, rühre ich einfach runter.
0: Ja, geht mir ähnlich. Also wir haben im Moment, was wir selten haben, haben wir so eine Senftube. Normalerweise haben wir auch diese Becher oder ein Glas oder so, aber jetzt im Moment gerade eine Tube. Und wenn man da drauf drückt, wenn man es länger nicht benutzt hat, kommt meistens auch erst so ein kleines bisschen Wasser raus. Habe ich mir jetzt ehrlich gesagt noch nie wirklich Gedanken drüber gemacht, ob das vielleicht ein Merkmal sein könnte, das zeigt, dass Senf schlecht ist. Aber ja, darum geht's heute.
1: Kann der überhaupt schlecht werden? Glaube ich nicht. Christoph Drösser beantwortet heute die Frage, stimmt's, dass Senf schlecht ist, wenn sich obendrauf eine Wasserschicht gebildet hat?
0: Ich hoffe nicht, dass das stimmt.
3: Wenn man Senf eine Weile im Kühlschrank aufbewahrt, dann passiert das fast immer. Es bildet sich oben eine kleine Wasserschicht. Dafür gibt es sogar ein Wort, Synärese nennt man das. Das ist das Phänomen, dass sich Emulsionen, also Mischungen, die keine wirklichen chemischen Verbindungen sind, voneinander trennen, insbesondere Wasser und Öl. Das heißt nicht, dass der Senf schlecht geworden ist und es ist sogar eigentlich ganz gut, weil diese Wasserschicht den Senf darunter schützt. Bakterien kommen dann nicht so leicht daran. Was soll man mit diesem Wasser machen? Nun, ich nehme nicht an, dass Sie es trinken wollen. Schütten Sie es aber auch bitte nicht weg, denn das würde dazu führen, dass der Senf mit der Zeit immer trockener wird, weil ihm ja Wasser entzogen wird. Im Allgemeinen ist es völlig ungefährlich, dieses Wasser wieder in den Senf reinzurühren und dann sieht er wieder so frisch aus wie vorher. Denn das Wasser, was sich auf ihm bildet, ist kein Zeichen dafür, dass der Senf schlecht geworden wäre.
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0: Das war Lola Marsch hier im schönen Morgen auf Radio 1 Satellite. Der Song um 5.31 Uhr gleich.
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2: In den Keller habe ich meine Daunenjacke gestern gebracht und ich hole sie dann nicht wieder hervor. Temperaturmäßig sieht's auch, naja, ich sage mal Jahreszeiten entsprechend aus gerade. Wir kriegen heute maximal 20 Grad in Berlin und Brandenburg, 23 Grad sogar an manchen Stellen. Allerdings gibt es heute deutlich mehr Wolken als Sonne und es kann hier und da auch regnen. Vor allem am Nachmittag und Abend kommen von Sachsen-Anhalt, also von Süden, Schauer und Gewitter rangezogen. Aktuell die Temperaturen 13 Grad in Berlin, Frankfurt meldet 10 Grad und Potsdam auch 13 Grad.
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0: Auf Radio 1 in Brandenburg ist wenig los, da kommen Sie gut voran, keine Störungen auf den Autobahnen. Dann haben wir noch den Stadtverkehr Berlin. Der Tiergartentunnel ist wieder gesperrt in beiden Richtungen und zwar bis 6 Uhr, also eine halbe Stunde noch ungefähr. Dann haben wir noch Tiergarten, die Straße des 17. Juni ist bis morgen früh zwischen Brandenburger Tor und Großem Stern gesperrt. Gesperrt sind auch die Ebert- und die Itzhak-Rabin-Straße wegen des Berliner Firmenlaufs. Ab 17 Uhr wird die Laufstrecke zudem auch noch gesperrt. Zwei neue Baustellen gibt es ab heute. In Biesdorf wird die B1, B5 stadtauswärts zwischen Grabensprung und Köpenicker Straße auf eine Spur verengt und auf dem Mehringdamm in Kreuzberg stehen zwischen Baruther Straße und Blücher Straße pro Richtung nur zwei Spuren zur Verfügung. Und wir haben noch eine Meldung zur S-Bahn. Nach einem Kabeldiebstahl im Bereich Baumschulenweg kommt es weiterhin zu Einschränkungen auf den Linien S46, S47, S8, S85 und S9 und es laufen Reparaturen an einem Signal in Grunewald. Die S7 rollt daher zwischen Grunewald und Potsdam Hauptbahnhof nur im 20-Minuten-Takt. Wir wünschen Ihnen gute Fahrt.
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2: Guten Morgen.
0: Hallo.
2: Eine nackte Frau ist zu sehen auf dem Cover vom Bermuda-Dreieck. Oben ohne steht sie da. Sie hat aber keine Augen.
0: Das stimmt. Als ich mir gestern das Cover angeguckt habe, kam gerade mein Mann ins Büro und hat das von hinten gesehen und hat gefragt, warum guckst du dir nackte Frauen an?
2: Ja, das nennst du Arbeit.
0: Das musste ich erst mal erklären. Das ist aber ein Bild, also das ist jetzt kein Foto in dem Sinne, sondern es ist halt verfremdet und du hast recht, diese Augen, dass da keine Augen drin sind, das ist schon ein bisschen verstörend. Der Rest ist aber eigentlich ganz schön, weil der so collagenartig angelegt ist und die Farben, die sprechen einen auch sofort an. Also hinten ist eine rote Sonne zu sehen, dann ist da ein Schmetterling, der auch Rot- und Orange-Anteile hat, vorne noch grün. Also
2: und ein paar Gebäude stehen da,
0: ja,
2: wie wir sie von der Karl-Marx-Allee vielleicht kennen. Und Berlin ist tatsächlich auch Teil dieses Albumteams.
0: Na guck, was könnte das bloß sein? Das lösen wir dann gleich auf, das Bermuda-Dreieck, vorher noch The Neighborhood.
2: Und in der Radio 1 App sehen Sie auch gleich eine nackte Frau, machen Sie sich schon mal drauf gefasst.

0: Wie privat ist es, wenn man eine enge Nachbarschaft hat? The Neighborhood. Private heißt der Song jedenfalls um 5.37 Uhr.
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2: 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Welches Konzert haben Sie zuletzt besucht? 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
0: Heiko hat uns gemeldet. Hallo liebes Radio 1 Team. Dieses Jahr hörte ich auf Radio 1 eine bekannte Stimme mit einem neuen Song. Die Stimme gehörte Marlon Manier und der Name sagte mir erstmal nichts, aber Google half aus und die Band La Femme wurde erwähnt. So richtig wahrgenommen habe ich die Band aber erst über den Film Archive, ein britischer Science-Fiction-Thriller von 2020, in dem ein Song lief, den ich sehr groovig fand. Im April spielte Marlon Manier ein Konzert im Binu und natürlich habe ich sofort für meine Liebste und mich zwei Karten geordert. Diese One-Man-Show hat uns beiden sehr gut gefallen. Jedenfalls fiel mir in diesem Zusammenhang der Song aus dem Film Archive wieder ein, den ich mir für das Bermuda-Dreieck wünsche und er passt wie die Faust aufs Auge. Heißt nämlich It's Time to Wake Up 2023. Ganz liebe Grüße, Heiko.
2: Ja, und das Lustige an diesem Song ist, dass er nicht von 2023 ist, sondern von 2013. Also so in die Zukunft gerichtet, war damals drauf auf dem Debütalbum von La Femme mit dem Titel Psychotropical Berlin. Mit der nackten Frau vorne drauf und den Palmen und ein bisschen Berliner Architektur. Was La Femme damals in die Zukunft gedacht haben, muss man heute 2026 ja schon mal wieder in die Vergangenheit denken. Es geht ja um 2023 und es geht im Film um die dystopische Idee, den menschlichen Geist einer Person technisch zu speichern und in einen Roboter zu übertragen. Also, wie man auch den Titel interpretieren könnte, wake up. diese französische Band La Femme hat stilistisch alles drin, was denen gefällt, glaube ich. Also die mixen Surfrock mit New Wave und Krautrock und machen daraus fantastische Musik.
0: Und Marlon Manier ist der Sänger, ne? Also so habe ich es verstanden. Das Marlon Manier ist die Stimme von La Femme. Deswegen hat er das miteinander verwoben.
2: Der hat mittlerweile auch eine Solo-Karriere und hier ist er zusammen mit seiner Band für Heiko und seine Freundin.

auch Sie einen Song, den Sie unbedingt mal wieder hören wollen? 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

0: Ein Song für alle Nadias. Herzlichen Glückwunsch. Unknown Mortal Orchestra hat dieses wunderschöne Lied komponiert und umgesetzt. Und wir haben es hier gehört um 5.49 Uhr, 11 Minuten vor 6.
1: Alle, die einen empfindlichen Magen haben und gerade beim Frühstück sitzen, sollten jetzt vielleicht mal das Brot beiseite legen, das Nutella-Brot, denn wir reden über das, was wir alle täglich so wegbringen auf der Toilette. Denn mit dem großen Geschäft könnten wir viel mehr machen, behauptet die Journalistin und Autorin Ursula Kossa. Sie hat ein Buch geschrieben, das heißt Schöne Scheiße, wie unsere Fäkalien die Ressource der Zukunft sein können.
0: 1a Buchtitel auf jeden Fall. Und sie hat hier bei Radio 1 erklärt, warum es Verschwendung ist, dass wir jährlich 600 Millionen Tonnen Kot einfach so runterspülen.
2: Wir entsorgen das schon, indem wir es tatsächlich verbrennen. Und aus dem Verbrannten können wir Strom gewinnen. Mhm, okay. Relativ einfach. Das wird so gemacht. Aber aus dem Klärschlamm, da kommt auch Phosphor rein. Also da ist Phosphor drin. Phosphor ist eine endliche Größe in unserem Leben. Das bauen wir ab. Wenn wir den Klärschlamm, den Phosphor da rausziehen würden, würden wir weltweit, nicht nur hier irgendwie Deutschland oder Italien oder so, weltweit 20-40% unseres Phosphorgehalts nur aus unserer eigenen Kacke rausziehen.
1: Und zwar als Dünger.
2: Nehmen wir es am Hundekot. Also alle die Hundebesitzer, pro Tag werden, ich weiß nicht wie viele Hundekackertüten, doch ich weiß es irgendwo, aber das sind Millionen von Hundekackertüten, die entweder ernsthaft entsorgt werden oder auch nur im Wald gelegt werden, was ich völlig abstrus finde. Und da kommen immer mehr Leute auf gute Ideen. In Bristol hat ein Künstler gesagt, okay, wir sammeln das und wir drücken das ein bisschen zusammen, dann fermentieren wir das und das aus und dann verbrennen wir das. Es gibt eine Mini-Biogasanlage und damit kann ich tatsächlich eine Lampe betätigen.
0: Aha, mit Hundekot.
1: Das ist ja unglaublich.
0: Interessant. Ich fange jetzt an, den zu sammeln und Sie können das ganze Gespräch mit Ursula Kossa nachhören auf radio1.de oder in unserer App.
1: Schöne Scheiße. Das klingt irgendwie wie eine gute Rubrik für Radio 1, oder?
0: Müssen wir gleich mal das Buchcover angucken.

0: Dream Pop nennt man das, was Band of Horses hier fabrizieren. Aus Seattle kommen sie, aber sie kommen auch gerne auf Tour und dann auch nach Berlin. Am 18. Oktober, können Sie schon mal vormerken, kommen Band of Horses ins Astra Kulturhaus und spielen ihren Dream Pop dann hier in Berlin. Jetzt haben wir es 5.55 Uhr.
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0: Das ist der Tipp von Judith Mikoll hier im schönen Morgen auf Radio 1. Also zum Nachhören was Sie natürlich erst machen können, wenn der schöne Morgen vorbei ist, ist ja klar. Jetzt haben wir es 5.57 Uhr. Gleich kommt Michael Mellinger zu Ihnen und ich würde bis zu den Nachrichten um 6 dann nochmal meine Stimme, damit wir vernünftig guten Morgen sagen können.

0: Bilderbuch hier im schönen Morgen auf Radio 1, 6 Uhr.
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2: 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Guten Morgen.
3: Morgen.
4: Guten Morgen. Nach monatelangen Verhandlungen kann die Zollvereinbarung zwischen der Europäischen Union und den USA wie geplant in Kraft treten. Vertreter des Europaparlaments und der EU-Länder haben sich in der Nacht darauf verständigt, das Abkommen umzusetzen. Frank Wörner.
5: Die Einigung hat Folgen für Autos und Maschinen, die von den USA nach Europa geliefert werden. Für sie werden demnächst keine Zölle mehr fällig bei der Einfuhr in die EU. Umgekehrt schon. Bis zu 15% wollen die USA aufschlagen für Lieferungen aus Europa. Den Deal hatten Kommissionspräsidentin von der Leyen und US-Präsident Trump im August gemacht. Damit sollte ein Handelskrieg abgewendet werden. Denn zwischenzeitlich hatte Trump mit noch höheren Zöllen gedroht. Die Gespräche innerhalb der EU wurden immer wieder ausgesetzt. Zur Einigung dürfte beigetragen haben, dass der US-Präsident der EU kürzlich eine Frist gesetzt hatte, den Deal bis Anfang Juli umzusetzen.
4: Die Bundesregierung will heute eine Reform auf den Weg bringen, um den Führerschein billiger zu machen. Bisher kostet er oft bis zu 4.000 Euro. Die Kosten sollen laut dem Gesetzentwurf von Verkehrsminister Schnieder zum Beispiel dadurch gesenkt werden, dass der Theorieunterricht künftig komplett online stattfinden kann. Felix Tennenbaum.
6: Außerdem soll der Fragenkatalog für die Prüfung reduziert werden, genau wie die Zahl der verpflichtenden Sonderfahrten. Ein Modellversuch soll bei Übungsfahrten gestartet werden. Fahrschülerinnen und Fahrschüler könnten dann einen Teil der praktischen Fahrausbildung unter bestimmten Auflagen mit Vertrauenspersonen durchführen. Das heißt, dass Jugendliche zum Beispiel ohne Fahrlehrer oder Lehrerin, aber dafür mit ihren Eltern in der Ausbildung begleitet zu Übungszwecken fahren dürfen. Fahrlehrerverbände kritisieren die Pläne der Bundesregierung und befürchten, dass die Änderungen zulasten der Sicherheit im Straßenverkehr geht.
4: Die Bundesregierung will bei ihrer Kabinettssitzung außerdem auch ein Programm beschließen, um Menschen und Infrastruktur besser vor Krieg und Angriffen zu schützen. Dafür sind in den nächsten 3 Jahren im Haushalt schon 10 Milliarden Euro eingeplant. Oliver Neuroth.
7: Der Bund will zum Beispiel 1.000 neue Spezialfahrzeuge für den Zivilschutz anschaffen, außerdem mehr als 100.000 Feldbetten. Gebäude und Anlagen des Technischen Hilfswerks sollen modernisiert werden. Geplant ist auch, an 50 Standorten eine medizinische Eingreiftruppe des Bundes aufzubauen, die im Fall der Fälle eine große Zahl von Verletzten versorgen kann. Alle Bunker, Tunnel und Tiefgaragen, die als Schutzräume dienen könnten, sollen erfasst und in die Warn-App Nina integriert werden. Bundesinnenminister Dobrindt spricht von einer klaren Kante gegen Hybride Bedrohungen und einer konsequenten Unterstützung ehrenamtlicher Kräfte.
4: Die Berliner Charité hat einen US-amerikanischen Arzt aufgenommen, der sich in der Demokratischen Republik Kongo mit Ebola infiziert hat. Wie ein Polizeisprecher dem RBB sagte, kam das Sonderflugzeug in der Nacht am BER an. Polizeikräfte begleiteten dann einen speziellen Rettungswagen vom Flughafen zum Krankenhaus. Der Mann wird jetzt auf einer Isolierstation der Charité versorgt. Dietrich Karl Meurer.
8: Sie arbeitet vollständig abgeschirmt vom übrigen Krankenhausbetrieb. Das Personal trägt geschlossene Schutzkleidung mit eigener Atemversorgung. Abfälle und Flüssigkeiten werden separat gesammelt und technisch gereinigt. Die Abluft wird durch mehrere Filtersysteme geführt. Das Bundesgesundheitsministerium betont, für die Bevölkerung bestehe kein Risiko.
4: Soweit die Radio 1 Nachrichten. 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
0: Die aktuellen Temperaturen liegen fast überall über 10 Grad. In Perleberg haben wir 12.

0: Frankfurt meldet 10, Berlin 13, Brandenburg an der Havel auch 13 Grad. Ein paar Regensymbole sind hier schon über die Wetterkarte verstreut und es kann heute tatsächlich immer mal wieder regnen. Deutlich mehr Wolken als Sonne heute, vor allem am Nachmittag und Abend kommen von Sachsen-Anhalt her neue Schauer und Gewitter rüber, die auch richtig kräftig ausfallen können. Die Temperaturen steigen auf 19 bis 23 Grad und dann wird es ab morgen trockener und immer, immer wärmer.
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2: Auf Radio 1, Stadtverkehr Berlin, Altklinike, Rudower Straße. In Höhe Wegedornstraße sind die Ampeln ausgefallen. Mariendorf und Britz, gerade Straße, zwischen der Zufahrt zur A100 und dem Tempelhofer Weg ist der Abschnitt nach einem Unfall gesperrt. In Tiergarten ist die Straße des 17. Juni bis morgen früh zwischen Brandenburger Tor und Großem Stern gesperrt. Gesperrt sind auch Ebert- und Jitzak-Rabin-Straße wegen des Berliner Firmenlaufs. Ab 17 Uhr wird die Laufstrecke gesperrt. Zwei neue Baustellen gibt es ab heute in Biester für die B1, B5 stadtauswärts zwischen Grabensprung und Köpenicker Straße auf eine Spur verengt. Und auf dem Mehringdamm in Kreuzberg stehen zwischen Baruther Straße und Blücher Straße pro Richtung nur noch zwei Spuren zur Verfügung. Und dies noch zur S-Bahn. Nach einem Kabeldiebstahl im Bereich Baumschulenweg kommt es weiterhin zu Einschränkungen auf die Linien S46, 47, 8, 85 und 9. Außerdem laufen Reparaturen an einem Signal in Grunewald. Die S7 fährt daher zwischen Grunewald und Potsdam Hauptbahnhof nur im 20-Minuten-Takt. Trotz alledem haben Sie weiterhin eine gute Fahrt.
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3: Hallihallo.
4: Einen schönen guten Morgen. Ich habe endlich die Tickets. Die Tickets fürs Schloss Bellevue.
3: Ja.
4: Ja.
3: Hat's geklappt.
4: Halleluja.
3: Die Seite hat sich mal aufgerappelt wieder.
4: Ja, genau. Also gestern Abend, während der Vorbereitung auf die Sendung, habe ich dann nochmal nachgeguckt. Ich habe den ganzen Nachmittag immer mal wieder geguckt und dann hieß es immer noch, wir haben Probleme mit der Seite und wir arbeiten mit Hochdruck daran und so weiter und so fort. Und dann auf einmal hatte sich aber was verändert. Da lief so ein Countdown rückwärts und da stand dann, nicht neu aktualisieren die Seite. Die baut sich jetzt gerade auf und sie sind jetzt in so einer Art Warteschlange oder so. Und dann habe ich 60 Sekunden gewartet und plötzlich konnte ich dann endlich nochmal in diese Maske rein und Namen eingeben und so weiter und so weiter. Und dann heißt es ja am Ende, es kommt eine Mail. Soweit war ich eben auch schon. Und es kam aber keine Mail. Und es kam keine. Und irgendwann bin ich auf die Idee gekommen, ich guck mal im Spam-Ordner nach.
3: Immer eine gute Idee.
4: Und da war sie dann. Die Mail mit den Tickets fürs Schloss Bellevue. Also selbst Konzerttickets für die Foo Fighters waren nicht so schwierig zu kriegen.
0: Die Seite ist immer noch online. Sie können sich immer noch Tage aussuchen zwischen 13. Juni und 28. Juni und ihr Glück versuchen, um zu dieser Pop-Up-Ausstellung ins Schloss Bellevue zu kommen.

0: So ein großartiger Song aus dem Jahr 2019 von Brittany Howard. Stay High im schönen Morgen machen wir um 10 nach 6.
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2: Heute ist Mittwoch, der 20. Mai 2026. Heute ist Weltbienentag. Der Tag soll auf die enorme ökologische Bedeutung von Honig und Wildbienen aufmerksam machen und den Pionier der modernen Imkerei, den Slowenen Anton Janzer, Hofimker von Maria Theresia, ehren, der am 20. Mai 1734 geboren wurde. Und diese Ikone hier feiert heute auch Geburtstag. Cher wird heute 80 Jahre alt. Unfassbar. Sie gehört zu den kommerziell erfolgreichsten Sängerinnen des späten 20. Jahrhunderts und war auch als Schauspielerin sehr erfolgreich. Für ihre Rolle in Mondsüchtig hat sie zum Beispiel 1988 den Oscar gekriegt als beste Hauptdarstellerin. Und wir feiern Cher später noch in einem schönen Quiz um kurz nach 7.
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0: Russland trifft China. Kreml-Chef Putin ist für Gespräche in Peking und kommt dort heute mit Staatschef Xi zusammen. Es soll um die bilateralen Beziehungen sowie internationale und regionale Probleme gehen. Damit wir alle Bescheid wissen, gibt es im Anschluss auch eine gemeinsame Erklärung.
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2: Die Jugend ist okay. Mehr als das sogar. Das zeigt sich ab heute Nachmittag beim Jugendengagement-Kongress der Bundeszentrale für politische Bildung in Berlin. Hier kommen 300 ehrenamtlich engagierte junge Menschen aus ganz Deutschland zusammen und verbringen die nächsten 4 Tage mit Workshops, Exkursionen und Bundespräsident Steinmeier. Der eröffnet den Kongress nämlich heute.
1: Was fehlt?
0: Wie kann der europäische Binnenmarkt noch besser funktionieren? Das ist heute Thema im Europäischen Parlament in Straßburg. Es geht auch um die Frage, wie die Wettbewerbsfähigkeit auf dem Weltmarkt gesichert werden kann. Außerdem stimmt das Parlament über die Teilnahme Kanadas am EU-Verteidigungsprogramm SAFE ab.
1: Im Namen des Volkes.
2: Im Verfahren über das Streikverbot in Kindertagesstätten der Berliner Kita-Eigenbetriebe fällt das Arbeitsgericht Berlin heute seine Entscheidung. Vorher hatte das Gericht in 2 Instanzen unbefristete Kita-Streiks verboten. In dem Hauptsacheverfahren geht es jetzt allgemein um die Frage, ob die Gewerkschaft Verdi, die in den Kitas des Landes Berlin beschäftigten Arbeitnehmerinnen und Arbeitnehmer zu Streiks aufrufen darf.
1: Auf dem Schirm.
0: Das finale Kapitel der Toten Hosen kommt heute als Doku in die ARD-Mediathek. Für das letzte Album quartiert sich die Band in einer Art Jugendherberge ein. In einem Haus in Münster komponiert und textet neue Songs. Der preisgekrönte Regisseur Erik Friedler durfte die Band so nah wie noch nie zuvor über 2 Jahre begleiten. Und das Ergebnis finden Sie ab heute in der Mediathek unter dem Titel Die Toten Hosen, das letzte Album. Samstagnacht läuft die Doku dann auch am 1. und wir sprechen mit Erik Friedler um kurz nach 9.
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2: Die besten Ballonpilotinnen und Piloten treten ab heute bei der Deutschen Meisterschaft im Heißluftballonfahren gegeneinander an. In den kommenden 4 Tagen sind die rund 20 Ballonteams unterwegs. Wird wunderschön aussehen, allerdings ein bisschen weit weg von hier im Tegernseer Tal in Bayern. Gefahren wird mit sogenannten Sportballonen, die deutlich agiler und reaktionsschneller sind als klassische Passagierballons.
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0: dazu einen schönen Morgen auf Radio 1. Mittwochmorgen, Alexis Zähler war das hier zusammen mit Lola Kirk. Out of Face um 6.18 Uhr.
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0: Arcade Fire. Intervention. Wie eine Kirche. Unfassbar. 7:07 ist es.
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3: Nein, nein, nicht schon wieder eine neue Schublade mit Menschen drin. Wen haben wir nicht schon alles? Gen Zs, Empty Nester, Silver Ager und natürlich die allseits verhassten Helikoptereltern. Diese Behüterlis kreisen um ihr Gezücht, um es von oben zu bombardieren und zwar mit ungefragten Ratschlägen zu dessen Lebensführung. Nun haben sie Konkurrenz bekommen und zwar von den Curling-Eltern, welche vor ihrem Gebälk alles nur Erdenkliche aus dem Weg räumen, damit es ungehindert ins Unglück schlittern kann. Diese Blagen sind nach der Aufzuchtphase mit keinerlei Fairnessen des Lebens vertraut und können ohne Trigger Warning nicht mal mehr zur Toilette, um die dortige Trennung eines Teils von ihnen psychisch zu verkraften. Nun gehört es zu den vornehmsten Pflichten der Eltern, Schaden von ihren Gören fernzuhalten. Nicht jede Erfahrung muss die kleine Luisa Tennessee am eigenen Leib erdulden. Schatzilein, warum packt die Mami nie auf das Ceranfeld? Magst du es mal ausprobieren? Doch offensichtliche Gefahren sind etwas anderes als mögliche. Und möglicherweise kann überall etwas passieren. Je früher ein Kind einschätzen kann, was es zu vermeiden gilt, erhöht nicht nur dessen Überlebenschance, sondern auch das Selbstvertrauen. Kindheit und Jugend sind eine weit verbreitete Form der Behinderung. Und was hassen Menschen mit Handicap am meisten? Behandelt werden wie ein Behinderter. Alles selbst können, alles selbst machen, ist eben deshalb auch der größte Wunsch der Kinder. Wenn Mom und Dad rund um ihr Geheck eine Barbie-Welt errichten, dann bleibt ihr Zögling sein Leben lang ein verschreckter kleiner Scheißer. Die Ironie in der Geschichte aber ist, dass er den Curling-Alten noch Jahrzehnte auf der Tasche liegt, weil die Welt da draußen für ihn der Dschungel ist. Nun könnte man meinen, es kann doch nicht im Interesse der Eltern sein, eine zittrige Mimose heranzuziehen. Was, wenn doch? Helikopter- und Curling-Eltern, dies ganze Geschmeiß übergriffiger Sorgeberechtigter, wird angetrieben von der Angst, verlassen zu werden. Die Sorge um das Wohl des Aufzuziehenden ist reine Tarnung der Sorge um sich selbst. Wenn Luca Friedhelm tatsächlich flügge würde, wären sie wieder allein. An sich wundert es mich, dass es noch keine Ü20-Buggies gibt, in denen Curling-Grauschöpfe ihre Bachelor-Abbrecher durch den Park schieben.
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0: Einer der größten Hits von Sting. Nach seiner Zeit mit Police, Englishman in New York 1987, hat er diesen fantastischen Song gemacht. 6.30 Uhr haben wir es jetzt.
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3: Bei neuen israelischen Luftangriffen im Libanon sind nach libanesischen Angaben mindestens 19 Menschen getötet worden. Unter ihnen seien auch Frauen und Kinder, teilte das Gesundheitsministerium in Beirut mit. Von Israel gibt es noch keine Stellungnahmen. Bei den Kämpfen zwischen Israel und der Hisbollah-Miliz sind Anfang März nach libanesischen Angaben mehr als 3000 Menschen getötet worden. Seit Mitte April gilt eine Waffenruhe, die am Wochenende bis Ende Juni verlängert wurde. US-Präsident Trump wird am nächsten G7-Gipfel im Juni in Frankreich teilnehmen. Das hat ein Mitarbeiter des Weißen Hauses in Washington bestätigt. Das Treffen der sieben Staats- und Regierungschefs findet im ostfranzösischen Evian statt. Frankreich hatte im Januar von Kanada den Vorsitz über die Gruppe der sieben großen Industrienationen übernommen. In Thailand wird die erst vor 2 Jahren eingeführte 60 Tage visafreie Einreise für Touristen abgeschafft. Die Regierung in Bangkok beschloss die Rückkehr zu den früheren Einreiseregeln. Künftig dürfen Besucher aus 54 Ländern, auch aus Deutschland, Österreich und der Schweiz, nur noch 30 Tage ohne Visum im Land bleiben, berichtete die Zeitung Bangkok Post. Die 60-Tage-Regel war im Juli 2024 eingeführt worden, um den wichtigen Tourismussektor nach der Corona-Pandemie anzukurbeln. Etwa 4.500 Schülerinnen und Schüler aus Berlin und Brandenburg nehmen heute am Friedenslauf in der Hauptstadt teil. Die 1,6 Kilometer lange Strecke führt vom Brandenburger Tor quer durch den Tiergarten. Nach Angaben der Schulstiftung der Evangelischen Landeskirche sammeln die Läuferinnen und Läufer Spenden für eine Friedensorganisation. Im vergangenen Jahr kamen mehr als 53.000 Euro zusammen. Nach dem Einsturz eines Hauses in Görlitz werden weiterhin 3 Menschen vermisst. Die Suche nach ihnen musste zwischenzeitlich unterbrochen werden. Zum Zeitpunkt des Unglücks am Montagabend sollen sich 2 Frauen und ein Mann in dem Haus aufgehalten haben. Unklar ist noch, warum das Mehrfamilienhaus in der Görlitzer Innenstadt eingestürzt ist. Vermutet wird eine Gasexplosion. Soweit die Radio 1 Nachrichten. 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
0: Es wird heute noch mal ein bisschen nass, also viele Wolken, ab und zu Sonne. Und heute Nachmittag gibt es dann noch mehr Schauer und Gewitter. Teilweise können die auch kräftig ausfallen. Und es wird noch mal ein bisschen wärmer als gestern, 19 bis 23 Grad. Die Temperaturen aktuell schon so zwischen 11 und 14 Grad. Und in den nächsten Tagen wird es dann immer wärmer.
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3: Auf Radio 1 A115 Richtung Berlin zwischen Potsdam-Babelsberg und Kreuz-Zehlendorf stocken der Verkehr wegen Bauarbeiten. Sie brauchen etwa 10 Minuten länger. Stadtverkehr Berlin A100 Richtung Wedding zwischen Innsbrucker Platz und Hohenzollern-Damm stehen Sie an der Baustelle etwa 10 Minuten im Stau. Altklinike Rudower Straße in Höhe Wegedornstraße sind die Ampeln ausgefallen. In Tiergarten ist die Straße des 17. Juni bis morgen früh zwischen Brandenburger Tor und Großem Stern wegen des Berliner Firmenlaufs gesperrt. Gesperrt sind auch Ebert- und Jitzak-Rabin-Straße. Ab 17 Uhr wird auch die Laufstrecke gesperrt. 2 neue Baustellen gibt es ab heute in Biesdorf für die B1, B5 stadtauswärts zwischen Grabensprung und Köpenicker Straße auf eine Spur verengt. Und auf dem Mehringdamm in Kreuzberg stehen zwischen Baruther Straße und Blücher Straße pro Richtung nur noch 2 Spuren zur Verfügung. Zur S-Bahn: nach einem Kabeldiebstahl im Bereich Baumschulenweg kommt es weiterhin zu Einschränkungen auf den Linien S46, 47, 8, 85 und 9. Außerdem laufen Reparaturen an einem Signal in Grunewald. Die S7 fährt daher zwischen Grunewald und Potsdam Hauptbahnhof nur im 20-Minuten-Takt. Trotz alledem haben Sie weiterhin eine gute Fahrt.
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0: Guten Morgen.
4: Hallo, hallo.
0: Erst Trump, jetzt Putin. China empfängt wieder hohen politischen Besuch. Offiziell geht es um Wirtschaftsbeziehungen. Was sich Russland aber auch von dieser Reise verspricht, hat Kreml-Sprecher Dmitri Peskow vorher ziemlich unverblümt zugegeben.
5: Im Rahmen der bevorstehenden bilateralen Kontakte zwischen Russland und China wird es eine gute Gelegenheit geben, Ansichten über das Treffen auszutauschen, das die Chinesen mit den Amerikanern hatten. Wir hoffen auf Informationen aus erster Hand, wenn wir in China sind.
2: Okay, was Russland da erfahren kann, worum es außerdem geht und wie Europa bei diesen ganzen Treffen in Peking gerade dasteht, besprechen wir gleich mit Johann Fuhrmann, dem Leiter des Auslandsbüros der CDU-nahen Konrad-Adenauer-Stiftung in Peking.

0: Wetlag mit Pokémon im schönen Morgen um 6.38 Uhr.
1: Die Staatschefs geben sich in China gerade die Klinke in die Hand. Vergangene Woche war US-Präsident Trump in Peking. Jetzt, seit gestern Abend, der russische Präsident Putin. Beide haben große Delegationen mitgebracht, unter anderem mit Wirtschaftsvertretern. Und Chinas Staatschef Xi Jinping ist im Gastgebermodus. Den offiziellen Empfang mit militärischen Ehren auf dem roten Teppich haben Xi und Putin schon hinter sich gebracht und müssten jetzt gerade zu Gesprächen zusammensitzen.
0: Über das Treffen und was es für Europa bedeutet, sprechen wir jetzt mit Johann Fuhrmann. Er leitet das Auslandsbüro der CDU-nahen Konrad-Adenauer-Stiftung in Peking. Guten Morgen, beziehungsweise guten Tag. Bei Ihnen ist ja schon guten Tag, Herr Fuhrmann.
2: Einen wunderschönen guten Tag. Hallo, guten Hallo. Morgen.
0: Wie ist Peking denn in diesen Tagen bei so vielen hohen Staatsbesuchen?
2: Natürlich ein bisschen überfüllt. Der Verkehr stockt. Für Präsident Trump wurden zwei Hotels abgesperrt. Jetzt bin ich gerade über den Platz des himmlischen Friedens gefahren. Das war sehr gut organisiert, sodass im Vorfeld der Verkehr noch floss. Aber es ist natürlich schon spürbar, dass gerade außergewöhnlicherweise wir so zwei hohe Staatsbesuche in dieser knappen Zeitabfolge haben.
1: Wir haben eben den Kreml-Sprecher gehört. Russland erhofft sich von China aus erster Hand Informationen über die USA. Was könnte Putin da genau interessieren und was könnte er wirklich tatsächlich erfahren?
2: Ja, interessant ist ja erstmal, dass man offiziell zunächst einmal verkündet hat, dass dieser zeitliche Zusammenhang dieser beiden Besuche reiner Zufall sei, da es eben hier jetzt um das 25-jährige Bestehen eines bilateralen Freundschaftsvertrags zwischen Russland und China gehen soll. Aber es ist natürlich schon so, dass Putin merkt, dass sich auch die Stimmung in einem Land wandelt. Drohnen aus der Ukraine erreichen mittlerweile Moskau und er ist eben auf Xi Jinping angewiesen und wird deshalb sicherlich daran interessiert sein, ob Trump vielleicht doch etwas erreicht haben könnte oder wie auch dort die Stimmung ist. Denn für Putin erhöht sich der Druck und er braucht China als verlässlichen Partner.
0: Also es geht ja, Sie haben es gerade gesagt, offiziell um die Wirtschaftsbeziehungen. 40 Dokumente und Verträge sollen unterzeichnet werden. Und Putin hat eben in Peking gesagt, unsere Beziehungen haben heute ein beispiellos hohes Niveau erreicht. Ist das wirklich so oder dienen diese Gespräche heute vor allem der positiven Publicity für Wladimir Putin?
2: Also ich glaube schon, dass es sehr stark eben auch darum geht, innenpolitisch, aber auch sozusagen als Signal an Europa und in die Welt hinaus zu zeigen, dass Russland eben mit China noch einen verlässlichen Partner an der Seite hat, der ja eben auch einflussreich ist. Und ein bisschen zu zeigen, es ist noch alles stabil, business as usual. Die beiden haben sich halt über 40 Mal getroffen. Und ich glaube deshalb schon, dass es auch für Putin sehr um die Symbolik geht. Aber stimmt natürlich auch, dass für ihn gerade diese zweite Pipeline Kraft Sibiriens 2 hier eine große Rolle spielen wird, ob man da vielleicht jetzt zu einem gemeinsamen Erfolg kommt aus der Sicht Moskaus.
0: Aber ist das denn wirklich so? Also steht China noch tatsächlich so hinter Wladimir Putin, wie das vielleicht zu Beginn des Ukraine-Kriegs noch der Fall war?
2: Ja, das ist natürlich eine spannende Frage. Ich würde mal sagen, man versucht immer in China eine Art pro-russische Neutralität nach außen zu senden. Man ist Partner, aber man ist ja auch kein Verbündeter, nicht in einer militärischen Allianz miteinander. Aber ein instabiles Russland oder ein Systemzusammenbruch kann sich China natürlich auch nicht wünschen. Mhm. Man muss eben bedenken, dass es eine mehrere tausend Kilometer lange gemeinsame Grenze gibt. Und falls man diese anders militärisch absichern müsste, wäre dies natürlich problematisch. Also ich glaube schon, dass sozusagen die generellen bilateralen Beziehungen gut sind. Auch die Handelsbeziehungen haben ja sich drastisch erhöht seit Beginn des Krieges. Also ich sehe nicht, dass Xi Jinping jetzt die Geduld mit Putin verlieren können. Mhm. Ich glaube, die Hoffnung ist leider ein bisschen verfehlt.
1: Sie haben schon von Signalen gesprochen, die Richtung Europa gesendet werden. Was bedeutet das jetzt hier für uns? Wie muss Europa, wie muss die EU auf dieses Treffen und die Vereinbarungen reagieren?
2: Na, die EU muss vor allem lernen, nochmal verstärkter mit einer Stimme zu sprechen und eben versuchen, auch nochmal in den Gesprächen, die man hier in Peking hat, mehr Einigkeit zu demonstrieren, weil wir natürlich den Druck auf Putin weiter erhöhen müssen. Aber es ist nun mal so, dass eben gerade die Deviseneinnahmen, die aus China erhält, die Kriegskasse am Leben erhalten und der eben auch insbesondere auf Elektronik und Chips aus China angewiesen ist. Also Europa muss versuchen, sozusagen einerseits den Druck zu erhöhen und andererseits auch weiterhin und noch geschlossener auch gegenüber China auftreten. Denn der richtige Druck könnte eben nur aus China kommen, der dann am Ende vielleicht dann auch Putin zum Verhandlungstisch zwingen könnte.
0: Nach US-Präsident Trump ist jetzt auch der russische Präsident Putin beim chinesischen Staatschef Xi Jinping zu Gast. Welche Signale davon ausgehen, haben wir mit Johann Fuhrmann besprochen, dem Leiter des Auslandsbüros der CDU-nahen Konrad-Adenauer-Stiftung in Peking. Danke Ihnen.
2: Vielen Dank.
1: Tschüss.

0: Gina ist es hier im schönen Morgen auf Radio 1 featuring Live und Kareem Riggins mit Circles um 6.51 Uhr gleich.
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1: Bülowstraße im Gripstheater am Hansaplatz. Eine Geschichte vom Erwachsenwerden, voller Höhen und Tiefen, Träume und Herausforderungen, heißt es zu diesem Stück für Jugendliche. Mila lebt in der Bülowstraße in Berlin-Schöneberg. Das Verhältnis zu den streitenden Eltern ist angespannt. Und dann sind da noch die ganzen Anforderungen des Lebens und diese innere Leere. Mila möchte den Alltag vergessen und zieht mit ihren besten FreundInnen durch die Stadt. Dann passiert etwas Tragisches und Mila muss überlegen, welchen Weg sie in Zukunft gehen will. Bülowstraße, ein Stück für junge Menschen mit Musik von der Singer-Songwriterin Lea im Gripstheater am Hansaplatz. Los geht es heute um 18 Uhr. Weitere Infos, auch zu weiteren Terminen, finden Sie auf radio1.de.
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8: Wir gucken auf die 7 Uhr Nachrichten mit Michael Melling aus der Nachrichtenredaktion. In der Charité, dem größten Berliner Krankenhaus, wird seit der Nacht ein Arzt aus den USA behandelt, der sich bei seiner Arbeit im Kongo mit dem Ebola-Virus infiziert hat. Das ist sehr aufregend, Michael.
9: Das kann man so sagen. Er wird auf einer für Infektionskrankheiten spezialisierten Station betreut, die vom übrigen Krankenhaus komplett abgeschirmt ist, sodass keine Gefahr für die Bevölkerung bestehe, erklärte das Bundesgesundheitsministerium gestern Abend.
8: Mehr Einzelheiten dazu und was sonst wichtig ist heute früh, gleich in den Nachrichten um 7. 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

0: Avec aus Oberösterreich mit Granny. 7 Uhr und gleich 1 Minute.
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3: In Peking ist der russische Präsident Putin vom chinesischen Staats- und Parteichef Xi Jinping begrüßt worden. Der Besuch erfolgt nur wenige Tage nach dem Aufenthalt von US-Präsident Trump in Peking. Anlass des russischen Besuchs soll der Jahrestag des Freundschaftsvertrages zwischen beiden Ländern sein. Dazu sagte der Leiter der Konrad-Adenauer-Stiftung in Peking, Fuhrmann, auf Radio 1.
4: Aber es ist natürlich schon so, dass Putin merkt, dass sich auch die Stimmung in einem Land wandelt. Drohnen aus der Ukraine erreichen mittlerweile Moskau und er ist eben auf Xi Jinping angewiesen und wird deshalb sicherlich daran interessiert sein, ob Trump vielleicht doch etwas erreicht haben könnte oder wie auch dort die Stimmung ist. Denn für Putin erhöht sich der Druck und er braucht China als verlässlichen Partner.
3: Der Leiter der CDU-nahen Konrad-Adenauer-Stiftung in Peking, Johann Fuhrmann, auf Radio 1. Nach monatelangen Verhandlungen kann die Zollvereinbarung zwischen der Europäischen Union und den USA wie geplant in Kraft treten. Vertreter des Europaparlaments und der EU-Länder haben sich in der Nacht darauf verständigt, das Abkommen umzusetzen. Frank Wörner.
5: Die Einigung hat Folgen für Autos und Maschinen, die von den USA nach Europa geliefert werden. Für sie werden demnächst keine Zölle mehr fällig bei der Einfuhr in die EU. Umgekehrt schon. Bis zu 15% wollen die USA aufschlagen für Lieferungen aus Europa. Den Deal hatten Kommissionspräsidentin von der Leyen und US-Präsident Trump im August gemacht. Damit sollte ein Handelskrieg abgewendet werden. Denn zwischenzeitlich hatte Trump mit noch höheren Zöllen gedroht. Die Gespräche innerhalb der EU wurden immer wieder ausgesetzt. Zur Einigung dürfte beigetragen haben, dass der US-Präsident der EU kürzlich eine Frist gesetzt hatte, den Deal bis Anfang Juli umzusetzen.
3: Die Berliner Charité hat einen Arzt aus den USA aufgenommen, der sich in der Demokratischen Republik Kongo mit Ebola infiziert hat. Wie ein Polizeisprecher dem RBB sagte, kam das Sonderflugzeug in der Nacht am BER an. Polizeikräfte begleiteten dann einen speziellen Rettungswagen vom Flughafen zum Krankenhaus. Der Mann wird jetzt auf einer Isolierstation der Charité versorgt. Dietrich Karl Meurer.
6: Sie arbeitet vollständig abgeschirmt vom übrigen Krankenhausbetrieb. Das Personal trägt geschlossene Schutzkleidung mit eigener Atemversorgung. Abfälle und Flüssigkeiten werden separat gesammelt und technisch gereinigt. Die Abluft wird durch mehrere Filtersysteme geführt. Das Bundesgesundheitsministerium betont, für die Bevölkerung bestehe kein Risiko.
3: Die Bundesregierung will heute eine Reform auf den Weg bringen, um den Führerschein billiger zu machen. Bisher kostet er oft bis zu 4.000 Euro. Die Kosten sollen laut dem Gesetzentwurf von Verkehrsminister Schnieder zum Beispiel dadurch gesenkt werden, dass der Theorieunterricht künftig komplett online stattfinden kann. Felix Tenbaum.
7: Außerdem soll der Fragenkatalog für die Prüfung reduziert werden, genau wie die Zahl der verpflichtenden Sonderfahrten. Ein Modellversuch soll bei Übungsfahrten gestartet werden. Fahrschülerinnen und Fahrschüler könnten dann einen Teil der praktischen Fahrausbildung unter bestimmten Auflagen mit Vertrauenspersonen durchführen. Das heißt, dass Jugendliche zum Beispiel ohne Fahrlehrer oder Lehrerin, aber dafür mit ihren Eltern in der Ausbildung begleitet zu Übungszwecken fahren dürfen. Fahrlehrerverbände kritisieren die Pläne der Bundesregierung und befürchten, dass die Änderungen zulasten der Sicherheit im Straßenverkehr geht.
3: Soweit die

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2: Das Wetter ist eine kleine Wundertüte heute. Es ist alles möglich. Sonne, Wolken, Regen oder sogar starke Gewitter. Was relativ klar ist, sind die Temperaturen. Die gehen heute noch mal weiter rauf als in den letzten Tagen. 19 bis 23 Grad sind es maximal. Aktuell, können wir ihn auch vermelden, haben wir in Frankfurt 10 Grad, Cottbus 11 Grad, Berlin 14 Grad und Potsdam 13.
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0: Auf Radio 1 Vorsicht auf der A10 südlicher Berliner Ring Richtung Dreieck Spreeau. Zwischen Dreieck Nutetal und Ludwigsfelde West liegt ein Reifen auf der Fahrbahn. Außerdem steht ein defekter LKW auf der Standspur. A115 Richtung Berlin zwischen Potsdam-Babelsberg und Kreuz Zehlendorf stockender Verkehr wegen Bauarbeiten. Sie brauchen etwa 10 Minuten länger. Stadtverkehr Berlin A100 Richtung Wedding zwischen Innsbrucker Platz und Hohenzollerndamm stehen Sie an der Baustelle etwa 10 Minuten im Stau. Altklinike, Rudower Straße in Höhe Wegedornstraße sind die Ampeln ausgefallen. In Tiergarten ist die Straße des 17. Juni bis morgen früh zwischen Brandenburger Tor und Großem Stern wegen des Berliner Firmenlaufs gesperrt. Gesperrt sind auch Ebert- und Jitzhak-Rabin-Straße. Ab 17 Uhr wird auch die Laufstrecke gesperrt. Und zur S-Bahn, nach einem Kabeldiebstahl im Bereich Baumschulenweg kommt es weiterhin zu Einschränkungen auf den Linien S46, 47, 8, 85 und 9. Und wegen Reparaturen an einem Signal in Grunewald fährt die S7 zwischen Grunewald und Potsdam Hauptbahnhof nur im 20-Minuten-Takt. Trotz alledem haben Sie weiterhin eine gute Fahrt.
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3: Guten Morgen.
4: Hallo, hallo.
3: Wie fühlt es sich eigentlich an, älter zu werden? Cher hat darauf eine klare Antwort hier bei Oprah.
5: How do you feel, though, about getting older?
6: I think it sucks.
2: Yeah, I think it sucks. Zum Kotzen. Da kann selbst Cher sich nicht wehren. Heute wird sie 80 Jahre alt. Unfassbar, natürlich trotzdem ein Grund zu feiern für uns. Und das machen wir auch gleich im schönen Quiz. Das heißt, Sie kriegen hier die Geschenke.

0: Musik aus Australien von Angus and Julia Stone, Grizzly Bear, um 7:10.
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2: 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Und dafür gewinnen Sie jetzt hier bei uns Tickets.
0: Wenn Sie sich auskennen mit dieser Queen.
3: Sängerin, Schauspielerin und unangefochtene Goddess of Pop. Das ist Cher. Und wir drehen die Zeit zurück ins Jahr 1965. Mit ihrem damaligen Ehemann Sonny Bono gründet sie das Popduo Sonny und Cher. Sie erlangen schnell internationales Ansehen. Gemeinsam verkaufen sie über 80 Millionen Platten. 1971 startet die Sonny and Cher Show im Fernsehen, gefüllt mit Sketchen und Musik auf dem US-amerikanischen Sender CBS.
4: Die Show war sofort ein Hit, oder?
5: Ja, war es. Die Leute haben es geliebt. Die Leute haben uns geliebt.
4: Und das hast du gespürt?
5: Ja.
3: Auch die extravaganten und freizügigen Outfits werden durch die Show zum Markenzeichen der US-Amerikanerin. Als Schauspielerin arbeitet sie weiter am Broadway und in verschiedenen Filmen. Für die Komödie Mondsüchtig gewinnt sie 1988 sogar einen Oscar. Bei der Preisverleihung sorgt sie allerdings für Aufsehen. Ihr Kleid ist fast durchsichtig und bedeckt nur mit Pailletten wenige Stellen. Die Kritik interessiert Cher wenig. Sie liebt ihre Kleidung und vor allem ihren Körper.
5: Es gab kaum ein schlechtes Bild von mir. Meine Kleidung war toll und ich habe sie geliebt. Ich war praktisch die ganze Zeit nackt.
3: Kein Geheimnis macht sie aus ihren Schönheitseingriffen und kritisiert dabei auch gerne die Reaktionen der Gesellschaft.
4: Du hast doch Sachen an dir machen lassen, oder? Du gibst doch auch offen zu, dass du Schönheits-OPs gemacht hast.
5: Ich meine, ich habe eine Sache machen lassen. Ich glaube, es ist schlimmer in Amerika. Frauen werden älter und Männer werden würdevoll oder bekommen Charakter.
3: Ihr wohl erfolgreichster Song, Believe, entsteht im Jahr 1998. Mit ihm kommt etwas völlig Neues in die Welt der Popmusik. Mit einer brandneuen Software wird Chers Stimme in den Höhen korrigiert. Sie klingt schrill, verzerrt, aber auch irgendwie besonders. Es ist die Geburt des Autotunes. Auch wenn man es kaum glauben kann, heute wird Multitalent Cher 80 Jahre alt.
0: Das ist wirklich unglaublich. 80. Wahnsinn. Und Sie gewinnen die oder bekommen die Geschenke. Gewinnen ist aber eigentlich auch richtig. Und zwar geht es um Tickets fürs Freiluftkino Friedrichshain am Montag, am Pfingstmontag, wo La Boom die Fete gezeigt wird. Und ob Sie jetzt gleich feiern können, das erfahren Sie jetzt, wenn Sie die Frage hören.
2: Ja, mal gucken, ob Sie Cher-Auskennerin oder Auskenner sind. Wir haben diese Frage für Sie vorbereitet. Wie heißt Chers eigene Eismarke? Ja, die hat sie. 0331 70 99 111 ist die Nummer zum Gewinnen. Wie heißt Chers eigene Eismarke? Wenn Sie das wissen, dann rufen Sie an hier bei uns.
0: Es gab schon Menschen, die angerufen haben, die haben dann wieder aufgelegt. Aber jetzt ist jemand am Telefon. Hallo, guten Morgen, hier ist Radio 1.
6: Guten Morgen, hier ist Nicole.
0: Hallo Nicole, hi. Wie heißt die eigene Eismarke von Cher?
6: Scherlake.
2: Herzlichen Glückwunsch. Haben Sie wahrscheinlich noch nicht gegessen? Gibt es nur in L.A., habe ich gesehen.
6: Da war ich noch nicht, nee.
2: Scherlato, wie wird es wohl schmecken? Wahrscheinlich fantastisch.
6: Ja, schokoladig wahrscheinlich.
0: Ja, warum nicht? Genau. Vielleicht gibt es für Sie dann auch ein Eis im Freiluftkino Friedrichshain dann bei La Boom die Fete.
6: Ja, ich nehme meine Tochter mit.
0: Sehr schön.
2: Sehr schön. Nicole, viel Spaß.
0: Ist nicht ganz L.A., aber immerhin Berlin. Und Friedrichshain. Genau, bleiben Sie einfach dran. Bis gleich.
6: Ja.

0: ist schon eine faszinierende Frau. Cher. The Shoop Shoop Song hier im schönen Morgen zum 80. Geburtstag.
1: Kann auch Vorbild sein. Also ich finde, ich schaue auf zu Cher, unter anderem auch wegen diesem berühmten Zitat, was ja auf T-Shirts gedruckt wurde und man überall findet. Cher wurde mal von ihrer Mutter gefragt, wann sie endlich mal zur Ruhe kommt und einen reichen Mann heiratet. Und dann hat Cher geantwortet, Mom, I'm a rich man. Also ich bin hier der reiche Mann. Fantastisch.
0: Ja.
1: So will ich auch sein.
0: 7:18 Uhr. Wir sind alle ein bisschen Cher.
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0: Der Schubschub-Song eben hat so viel gute Laune gemacht, oder? Irgendwie trägt man es so mit in den Tag. Das hier war Kevin Morby mit Javelin um 7.22 Uhr.
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2: Und guter Laune. Guten Morgen.
3: Wie immer, guten Morgen.
2: Das geben wir jetzt einfach mal so vor. Es geht ums Zollabkommen mit den USA als erstes heute hier in unserem kleinen Wirtschaftstalk. Bis in die Nacht haben sie zusammengesessen, die USA und die EU, und haben sich geeinigt. Das ist doch eine gute Nachricht, oder?
3: Warten wir mal, was der große Mann in den USA dazu sagt. Also man hat sich ja eigentlich auf dieses Rahmenabkommen schon geeinigt im vergangenen Sommer. Heißt, Obergrenze auf das, was aus der EU in die USA importiert oder von den USA importiert wird, 15% Zoll, und im Gegenzug Industriegüter aus den USA, keine Zölle mehr, und man will den Markt auch freier machen für Agrarprodukte, Schweinefleisch, Milchprodukte und so weiter und so weiter. Und dann hat sich erstmal ganz lange nichts getan. Und dann hat Donald Trump gedroht mit neuen Zöllen. Nämlich nicht 15, sondern 25%, unter anderem auf Autos und LKWs. Und jetzt hat man sich zusammengesetzt und hat gesagt, naja, dann machen wir wohl doch. Und jetzt hat man sich, so wie Sie es gesagt haben, eben darauf geeinigt, dass man das umsetzen will. Es geht noch ein bisschen durch den parlamentarischen Weg, wird noch ein bisschen dauern. Aber bis zum 4. Juli hat Donald Trump gesagt, bis dahin muss es dann auch tatsächlich umgesetzt werden. Nun muss man vielleicht dazu sagen, er ist nicht ganz unschuldig daran, dass es so zu solchen Verzögerungen kommt. Weil, wenn einer immer wieder mit Zöllen droht, wir erinnern uns zurück, an den Grönland-Konflikt, der hoffentlich beendet ist, möglicherweise irgendwann wieder aufflammt, wie auch immer. Auf jeden Fall hat er da ja auch mit Zöllen gedroht. Von daher kann man das schon verstehen. So, und jetzt kommt der Haken. Die EU hat eigentlich, also eigentlich gab es bei diesem Abkommen nicht irgendwelche Ausstiegstüren und sowas, aber die gibt es halt jetzt. Also erstens soll das Ganze zeitlich befristet sein. So, da mal gucken, ob Donald Trump damit zufrieden ist. Und zweitens soll es so sein, dass wenn die USA nicht so agieren wie vereinbart, dass man dann auch das, was man Zugeständnissen macht, wieder zurücknehmen kann. So, große Frage, ob Donald Trump damit zufrieden ist. Warten wir es einfach mal ab. Aber erstmal gibt es eine Einigung, das ist ja auch schon mal was Gutes.
0: Ja. Irgendwie hofft man anscheinend, dass es einen anderen Präsidenten geben könnte und man dann wieder alles zurück... Also so kommt es mir vor, aber gut.
3: Ausgelegt bis Ende 29, das könnte klappen.
0: Könnte klappen, gut. Okay, lassen Sie uns über Deutschland sprechen, über den Führerschein. Der kostet aktuell hier bei uns, je nachdem wo Sie wohnen, so zwischen 3.000 und 4.500 Euro. Gott, der soll jetzt endlich billiger werden. Im Kabinett wird es heute beschlossen. Was ändert sich denn dann?
3: Es soll sich einiges ändern. Also erstmal, die Durchfallquote ist wirklich auch extrem hoch, das muss man einfach so sagen. Also bei der Theorie sind wir irgendwie bei fast 50%, bei der Praxis bei ungefähr einem Drittel bundesweit. So, also die Prüfungen sollen leichter werden. Das heißt, der Fragenkatalog soll so ein bisschen reduziert werden. Dadurch, wie gesagt, soll es einfacher werden. Und dann soll das alles günstiger werden, indem man das digitalisiert. Der Theorieunterricht soll zum Teil oder auch komplett online absolviert werden können. Die Zahl der Sonderfahrten, der Pflichtstunden, also nachts, Autobahn, Überland und so, soll deutlich reduziert werden, nämlich von 12 auf, von 3 ist nur noch die Rede, das wäre dann doch deutlich weniger. Und das ist jetzt wirklich spannend, es soll auch eine sogenannte Laienausbildung geben. Das heißt, Eltern oder Verwandte, wer auch immer, kann sich daneben setzen und dann kann man schon vor der Prüfung auch schon solche Sonderfahrten erledigen.
2: Auf das richtigen
3: ist, wie
2: Straßen?
3: Gesagt, ein, auf richtigen echten Straßen. So, das gibt es in Österreich schon. Das hat sich offensichtlich dort bewährt, wie es heißt. Natürlich gibt es die Fahrlehrerverbände, die davor warnen und sagen, boah, es kann gefährlich werden. Auf der anderen Seite haben wir den ADAC, der sagt, naja, Verkehrssicherheit, wenn wir die erhöhen wollen, dann müssen die Leute halt mehr fahren und das wird dadurch gewährleistet. Wie gesagt, es ist nur ein Modellversuch, aber den wird es auf jeden Fall geben. So, jetzt kommt der große Haken. Das wird erst umgesetzt, frühestens zum 1. Januar 27. Das heißt, die Fahrschulen leiden schon jetzt darunter, dass sich ganz viele nicht anmelden, weil sie darauf setzen, dass es günstiger wird. So, und jetzt kommt der zweite große Haken. Billiger, ja, aber wie billig denn? So, weiß kein Mensch. In Österreich kostet der Führerschein ungefähr die Hälfte. Ob es hier auch so kommt, ich weiß es nicht. Warten wir es mal ab.
2: Mein Kind hat noch 8 Jahre, bis es 18 wird.
3: Macht das Kind schon 8 Jahre den Führerschein?
2: Ja, wir fangen jetzt schon an. Begleitetes Fahren.
0: Völlig ungeeignet. Und sowieso schon so schreckhaft als Beifahrerin. Das geht gar nicht. Also von meiner Seite aus jedenfalls. Herr Liefen, bis morgen.
2: Tschüss.
3: Bis morgen. Tschüss.
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4: Die Zeit, 7.31 Uhr.
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7: Die USA werden in den kommenden Jahren weitere Truppen aus Europa abziehen. Den Alliierten werde dabei jedoch ausreichend Zeit eingeräumt, sie durch eigene Einheiten zu ersetzen, sagte der oberste NATO-Kommandeur US-General Krinkwitsch in Brüssel. Die USA könnten sich dann darauf beschränken, nur noch die entscheidenden Fähigkeiten bereitzustellen, die die Verbündeten noch nicht aufbieten könnten. Es handle sich dabei um einen fortlaufenden Prozess über mehrere Jahre hinweg, so der US-General. Bei neuen israelischen Luftangriffen im Libanon sind nach libanesischen Angaben mindestens 19 Menschen getötet worden. Unter ihnen seien auch Frauen und Kinder, teilte das Gesundheitsministerium in Beirut mit. Von Israel gibt es noch keine Stellungnahmen. Bei den Kämpfen zwischen Israel und der Hisbollah-Miliz sind seit Anfang März nach libanesischen Angaben mehr als 3000 Menschen getötet worden. Seit Mitte April gilt eine Waffenruhe, die am Wochenende bis Ende Juni verlängert wurde. In Thailand wird die erst vor 2 Jahren eingeführte 60 Tage visafreie Einreise für Touristen abgeschafft. Die Regierung in Bangkok beschloss die Rückkehr zu den früheren Einreiseregeln. Künftig dürfen Besucher aus 54 Ländern, auch aus Deutschland, Österreich und der Schweiz, nur noch 30 Tage ohne Visum im Land bleiben, berichtete die Zeitung Bangkok Post. Die 60-Tage-Regel war im Juli 2024 eingeführt worden, um den wichtigen Tourismussektor nach der Corona-Pandemie anzukurbeln. In Berlin hat der Verein Flussbad zu einer Mitschwimmdemonstration gegen das Badeverbot in der Spree aufgerufen. Zuvor soll eine Kundgebung am Schinkelplatz in Mitte stattfinden. Seit dem 20. Mai 1925 ist das Baden in der innerstädtischen Spree wegen der Verschmutzung verboten. Die Mitschwimmdemos sollen bis zur Wahl des Abgeordnetenhauses im September an jedem 20. des Monats stattfinden. Die Senatsumweltverwaltung hat darauf hingewiesen, dass es dafür keine Ausnahmegenehmigung im Spreekanal gibt. Soweit die Radio 1 Nachrichten. 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
6: In den nächsten Tagen, also Richtung Wochenende hin, kommt der Sommer mit Temperaturen bis Richtung 30 Grad. Heute wird es aber noch mal nass in Berlin und Brandenburg, also mehr Wolken als Sonne. Und am Nachmittag und am Abend dann kommen vor allen Dingen die Schauer und Gewitter rein, die teilweise auch kräftig ausfallen können. Die Temperaturen heute 19 bis 23 Grad und die Temperaturen aktuell 15 Grad in Cottbus, 11 in Frankfurt, 13 in Perleberg, 14 in Berlin.
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7: Radio 1, Vorsicht auf der A12 Berlin Richtung Frankfurt-Oder. Zwischen Frankfurt-West und Frankfurt-Mitte befindet sich eine ungesicherte Unfallstelle. A10, westlicher Berliner Ring Richtung Dreieck Werder. Zwischen Spandau und Potsdam-Nord gibt es Behinderungen nach einem Unfall. A115 Richtung Berlin. Zwischen Potsdam-Babelsberg und Kreuz-Zehlendorf stockender Verkehr wegen Bauarbeiten. Sie brauchen etwa 10 Minuten länger. Stadtverkehr Berlin A100 Richtung Wedding. Zwischen dem Britzer Tunnel und Grade Straße blockiert ein defektes Fahrzeug die rechte Spur. Im weiteren Verlauf Richtung Wedding Stau an einer Baustelle zwischen Innsbrucker Platz und Hohenzollerndamm mit plus 10 Minuten. In Tiergarten ist die Straße des 17. Juni bis morgen früh zwischen Brandenburger Tor und Großem Stern wegen des Berliner Firmenlaufs gesperrt. Gesperrt sind auch Ebert- und Jitzak-Rabin-Straße. Ab 17 Uhr wird die Laufstrecke gesperrt. Und zur S-Bahn: nach einem Kabeldiebstahl im Bereich Baumschulenweg kommt es weiterhin zu Einschränkungen auf die Linien S46, 47, 8, 85 und 9. Und wegen Reparaturen an einem Signal in Grunewald fährt die S7 zwischen Grunewald und Potsdam Hauptbahnhof nur im 20-Minuten-Takt. Trotz alledem haben Sie weiterhin eine gute Fahrt.
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6: Guten Morgen. Hallo, hallo. Der Generalsekretär der Weltgesundheitsorganisation Tedros ist tief besorgt über das Ausmaß und die Geschwindigkeit der Ebola-Epidemie in der Demokratischen Republik Kongo.
8: I'm deeply concerned about the scale and the speed of the epidemic.
6: Es gilt inzwischen die zweithöchste Warnstufe, gesundheitliche Notlage von internationaler Tragweite. Danach kommt nur noch Pandemie.
9: Wie gefährlich dieser Ebola-Ausbruch ist und was mit dem amerikanischen Arzt passiert, der seit vergangener Nacht in der Berliner Charité behandelt wird, besprechen wir gleich mit dem Ebola-Experten der Charité, mit Dr. Maximilian Gärtler.

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1: Ebola ist eine seltene und lebensbedrohliche Infektionskrankheit und der neue Ebola-Ausbruch mit der selteneren Bundibugyo-Variante in der Demokratischen Republik Kongo ist jetzt schon dramatisch. 130 Menschen sind mutmaßlich daran gestorben. Es gibt 500 Verdachtsfälle mindestens. Ein amerikanischer Arzt, der sich vor Ort infiziert hat, ist heute Nacht zur Behandlung in Berlin in der Charité angekommen.
0: Darüber sprechen wir jetzt mit dem Ebola-Experten Dr. Maximilian Gärtler. Er ist Epidemiologe. Arbeitet auch für die Charité, war aber vor allen Dingen mehrfach für Ärzte ohne Grenzen in Ebola-Gebieten im Einsatz. Schönen guten Morgen.
2: Guten Morgen.
0: Morgen. Wir haben gerade schon geklärt, also mit dem amerikanischen Patienten, der heute Nacht auf der Sonderisolierstation in der Charité angekommen ist, haben Sie persönlich jetzt nichts zu tun. Können Sie uns denn dazu was sagen, warum Sie in der Charité ganz besonders auf Ebola spezialisiert sind, also was Sie für den Patienten hier grundsätzlich tun können?
2: Also es gibt in der Charité eine der wenigen Sonderisolierstationen in Deutschland, die auf die Versorgung von hochinfektiösen Patienten, Ebola ist ja gar nicht so hochinfektiös, sondern vor allem häufig tödlich, gut vorbereitet ist allgemein. Ja. Deswegen hat man dort ja auch Covid-Patienten am Anfang behandelt.
0: Aber es gibt kein Medikament ja offensichtlich, das haben wir schon gelernt. Das ist ja für Sie auch ein großes Problem dann in den Ausbruchsgebieten.
2: Ganz genau, und das eigentliche Drama sind ja auch die Ausbruchsgebiete. Sie haben es eben gesagt, über 500 Fälle, 130 Verstorbene. Im Moment alles noch sehr unübersichtlich in einem auch sehr unübersichtlichen und sehr gefährlichen Gebiet. Er streckt sich über 1000 Kilometer vom Südsudan bis nach Goma an den Kivusee. Da sind jetzt die Kolleginnen und Kollegen vor Ort dabei, erstmal festzustellen, was sind die Infektionsketten, in welchen Städten, in welchen Orten, in welchen Krankenhäusern gibt es Fälle. Und das unter diesen Bedingungen der Region mit Armut und viel Gewalt, unübersichtliches Bürgerkriegsgebiet. Und das ist wirklich eine ganz knifflige Geschichte jetzt.
1: Was ist jetzt an diesem Ausbruch so besonders? Also warum ist auch Ebola im speziellen Fall dieser Bundibugyo-Variante so tödlich?
2: Ja, die meisten Ebola-Ausbrüche der letzten 10 Jahre wurden ja ziemlich schnell erkannt. Da gab es ein paar Dutzend Fälle, auch manchmal unter einem Dutzend. Die hat man isoliert, die Kontakte identifiziert, die Infektionsketten abgeschnitten, dann war das schnell vorbei. Offenbar ist dieser Ausbruch, muss sich schon über längere Zeit entwickelt haben in der Region. Man hat das nicht erkannt. Und eine Rolle spielt natürlich, dass das diese Spezies ist, mit der wir erst 2 Ausbrüche vorher kannten und wo die Diagnostika, die etabliert sind, nicht funktioniert haben. Vor allem das Schlimmste ist eigentlich, dass Ebola fängt sehr unspezifisch an und wenn das medizinische Personal in den ärmlichen Gesundheitsversorgungsstrukturen, wenn die einen fiebrigen Patienten sehen, dann denken die an Malaria. Ist auch gut so, behandeln die Malaria, fast immer ein Treffer, rettet Leben. Aber Malaria ist nicht ansteckend. Bei Ebola steckt sich medizinisches Personal an. Aber nur dann, wenn die das nicht wissen, dass es um Ebola geht. Sonst kann man sich ja sehr effektiv dagegen schützen.
0: Ja, alle erinnern sich natürlich noch an die Corona-Pandemie und an die Ansteckungsgefahr, weil das Virus über die Luft übertragen wurde. Aber die Übertragung bei diesem Virus, beim Ebola-Virus, läuft anders ab als bei Corona. Vielleicht können Sie den Unterschied da nochmal erklären und was das vielleicht auch bedeutet jetzt für die Bekämpfung von Ebola vor Ort.
2: Ganz genau, da muss man mit Körperflüssigkeiten, in denen sich das Virus befindet, von den Infizierten in Kontakt kommen. Am besten muss man es über Schleimhäute oder Wunden in den eigenen Körper bringen. Und diese Infizierten müssten auch schon Symptome haben, damit das passiert. Das macht die Bekämpfung eigentlich einfacher. Man hat prinzipiell muss man nicht unerkannte Fälle haben. Und man kann das natürlich viel besser kontrollieren als ein Virus, was durch die Luft übertragen wird.
1: Was muss jetzt vor Ort im Kongo und in den angrenzenden Staaten, wo es ja auch schon Infektionen gibt, getan werden? Also wie lange wird dieser Ausbruch Ihrer Einschätzung nach anhalten? Wochen, Monate? Wovon hängt das ab?
2: Ja, das hängt davon ab, wie entschlossen und effektiv man jetzt vorgehen kann. Ärzte ohne Grenzen mobilisiert im Moment Teams aus der ganzen Welt. Wir werden in diesen Tagen mindestens 50 internationale Mitarbeiter in die Region verlegen, 500 vor Ort rekrutieren dafür. Es werden mehrere Orte für den Aufbau von Isolationszentren im Moment überprüft. Aber da müssen auch große staatliche Partner jetzt einschreiten, um diese große Logistik in dieser gefährlichen Region mit militärischen Konflikten zu unterstützen.
0: Das heißt, was erwarten Sie von der Bundesregierung da vielleicht auch?
2: Naja, vor allem wird das erstmal sehr teuer, aber Geld kann man ja immerhin schnell mobilisieren. Aber es braucht tonnenweise Schutzausrüstung, es braucht Gerät, um Isolierstationen aufzubauen. Es braucht eine Thematisierung, dass wir für diese Spezies, wie Sie gesagt haben, keinen Impfstoff haben. Und es braucht natürlich Impfstoffforschung, zumindest für die nächsten Ausbrüche.
1: Okay.
2: Ich denke, das sind...
1: Ja, das sind so die Punkte.
2: So eine Intervention ist sehr komplex und sehr kompliziert in dem Kontext. Da ist ja schon gefährlich ohne Ebola. Aber wir wissen auch aus allen anderen Ebola-Ausbrüchen, dass man dort effektiv diese Epidemien effektiv eindämmen kann. Wenn man weiß, dass das Virus da ist, dass man Schutzmaßnahmen ergreifen muss, dann muss man sich tatsächlich nicht anstecken. Und dann sind das Dinge, die möglich sind, Patienten zu isolieren erstmal und Kontakte aufzuklären, die Bevölkerung zu informieren, was da passiert. Das ist schwierig unter den Bedingungen des Ostkongo und das ist ja auch der Boden, auf dem solche Epidemien gedeihen.
0: Der Ebola-Experte.
2: Aber das sind auch Dinge, die man adressieren kann.
0: Der Ebola-Experte und Epidemiologe Dr. Maximilian Gärtler von der Berliner Charité und vor allen Dingen von Ärzte ohne Grenzen über den Ebola-Ausbruch in der Demokratischen Republik Kongo und die Folgen. Danke Ihnen.
2: Danke Ihnen auch.

0: Die Gorillas. Mit diesem fantastischen Song. Clint Eastwood hier auf Radio 1 um 8:11.
1: In der Basketball-Bundesliga laufen die Playoffs und für Alba Berlin steht alles wieder auf Anfang sozusagen. Denn die Albatrosse haben gestern das zweite Viertelfinalduell gegen Rasterfechter gewonnen mit 90-85. Hatten ja im ersten Viertelfinalspiel überraschend schwach gespielt. Das hatte zu einer deutlichen Pleite geführt. Und deswegen stand das Team jetzt schon im Prinzip mit dem Rücken zur Wand, erklärt Alba-Kapitän Jonas Matisek.
2: Ich glaube, wir haben das einfach gebraucht heute, den Sieg. Ich glaube, man hat gemerkt, wie auch nervös wir am Ende nochmal geworden sind. Ich glaube, weil es uns ist natürlich unsere große Stärke, dass es uns nahe geht und es uns wichtig ist. Aber ja, es bringt natürlich dann auch ein bisschen Nervosität mit.
0: Die nächsten beiden Spiele muss Alba jetzt auswärts bestreiten und Alba muss liefern, weiß Trainer Pedro Calles.
2: Wir wissen jetzt, es ist ausgeglichen. Es ist wie eine Best-of-Three-Serie mit Heimvorteil für Fechter. Wir werden alles reinhauen und wissen, dass es schwer ist, aber so sind die Playoffs.
1: Naja, das Problem ist nämlich, dass das nächste Spiel gewinnt, sozusagen ja schon den Matchball hat. Das ist die Serie Best of Five. Also wer zuerst 3 Spiele gewonnen hat, steht dann im Halbfinale. Und diese beiden nächsten Spiele muss Alba eben auswärts bestreiten.
0: Toi, toi, toi.
1: Nicht leicht.

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1: Hotel Celentano von Erik Pfeil, die Buchpremiere im Pfefferberghaus 13 in Prenzlauer Berg. Sommerreise durch ein anderes Italien, so lautet der Untertitel des neuen Buchs von Erik Pfeil, in dem er abermals Italien huldigt und in dem er sich legendären Orten aus Film und Musik widmet. Lassen diese Orte sich ebenso bereisen wie die Strände, die römischen Ruinen und die hochgelobten Restaurants? Wo genau drehte Adriano Celentano seine Filme? Wo verbrachte Marcello Mastroianni regelmäßig seinen Urlaub? Und was ist heute an diesen Orten los? Um Antworten auf diese und weitere Fragen zu finden, hat Erik Pfeil eine ganz persönliche Italienkarte erstellt mit Orten, zu denen er unbedingt mal reisen wollte und sich dann auf den Weg gemacht. In Como ging es los, von dort Richtung Süden bis nach Sizilien und dann wieder zurück nach Como. Hotel Celentano von Erik Pfeil, die Buchpremiere um 19.30 Uhr heute im Pfefferberghaus 13 in der Schönhauser Allee. 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
8: Michael Mellinger ist da aus der Radio 1 Nachrichtenredaktion und hat folgendes Thema unter anderem für Sie in den 8 Uhr Nachrichten. Schneller als gedacht hat sich die Europäische Union zusammengerauft und sich jetzt auf das Handelsabkommen mit den USA in dieser Nacht geeinigt.
9: Und das lange vor dem Ultimatum, das US-Präsident Trump der EU bis zum 4. Juli gesetzt hatte. Damit sind noch höhere US-Zölle für die europäischen Exporte laut dem Abkommen vom Tisch. Und die Wirtschaft hat wieder Planungssicherheit.
10: Mehr dazu gleich in den Nachrichten um 8. Bis dahin noch Thundercat aus Los Angeles hier im schönen Morgen.

0: Er hat einen Arzt aus den USA aufgenommen, der sich in der Demokratischen Republik Kongo mit Ebola infiziert hat. Wie ein Polizeisprecher dem RBB sagte, kam das Sonderflugzeug in der Nacht am BER an. Polizeikräfte begleiteten dann einen speziellen Rettungswagen vom Flughafen zum Krankenhaus. Der Mann wird jetzt auf einer Isolierstation der Charité versorgt. Auf Radio 1 erklärte der Ebola-Experte der Organisation Ärzte ohne Grenzen, Gärtler, warum der aktuelle Ausbruch in Zentralafrika so ein großes Ausmaß erreichen konnte.
1: Die meisten Ebola-Ausbrüche der letzten 10 Jahre wurden ja ziemlich schnell erkannt. Da gab es ein paar Dutzend Fälle, auch manchmal unter einem Dutzend. Die hat man isoliert, die Kontakte identifiziert, die Infektionsketten abgeschnitten, dann war das schnell vorbei. Offenbar ist dieser Ausbruch, muss sich schon über längere Zeit entwickelt haben in der Region. Man hat das nicht erkannt. Und eine Rolle spielt natürlich, dass das diese Spezies ist, mit der wir erst 2 Ausbrüche vorher kannten und wo die Diagnostika, die etabliert sind, nicht funktioniert haben.
0: Der Ebola-Experte der Organisation Ärzte ohne Grenzen, Maximilian Gärtler, auf Radio 1. Die Bundesregierung will bei ihrer heutigen Kabinettssitzung ein Programm beschließen, um Menschen und Infrastruktur besser vor Krieg und Angriffen zu schützen. Dafür sind in den nächsten 3 Jahren im Haushalt schon 10 Milliarden Euro eingeplant. Oliver Neuroth.
2: Der Bund will zum Beispiel 1000 neue Spezialfahrzeuge für den Zivilschutz anschaffen, außerdem mehr als 100.000 Feldbetten. Gebäude und Anlagen des Technischen Hilfswerks sollen modernisiert werden. Geplant ist auch, an 50 Standorten eine medizinische Eingreiftruppe des Bundes aufzubauen, die im Fall der Fälle eine große Zahl von Verletzten versorgen kann. Alle Bunker, Tunnel und Tiefgaragen, die als Schutzräume dienen könnten, sollen erfasst und in die Warn-App Nina integriert werden. Bundesinnenminister Dobrindt spricht von einer klaren Kante gegen hybride Bedrohungen und einer konsequenten Unterstützung ehrenamtlicher Kräfte.
0: Nach monatelangen Verhandlungen kann die Zollvereinbarung zwischen der Europäischen Union und den USA wie geplant in Kraft treten. Vertreter des Europaparlaments und der EU-Länder haben sich in der Nacht darauf verständigt, das Abkommen umzusetzen. Frank Wörner.
3: Die Einigung hat Folgen für Autos und Maschinen, die von den USA nach Europa geliefert werden. Für sie werden demnächst keine Zölle mehr fällig bei der Einfuhr in die EU. Umgekehrt schon. Bis zu 15% wollen die USA aufschlagen für Lieferungen aus Europa. Den Deal hatten Kommissionspräsidentin von der Leyen und US-Präsident Trump im August gemacht. Damit sollte ein Handelskrieg abgewendet werden. Denn zwischenzeitlich hatte Trump mit noch höheren Zöllen gedroht. Die Gespräche innerhalb der EU wurden immer wieder ausgesetzt. Zur Einigung dürfte beigetragen haben, dass der US-Präsident der EU kürzlich eine Frist gesetzt hatte, den Deal bis Anfang Juli umzusetzen.
0: In Peking ist der russische Präsident Putin vom chinesischen Staats- und Parteichef Xi Jinping begrüßt worden. Der Besuch erfolgt nur wenige Tage nach dem Aufenthalt von US-Präsident Trump in Peking. Anlass des russischen Besuchs soll der Jahrestag des Freundschaftsvertrages zwischen beiden Ländern sein. Dazu sagte der Leiter der Konrad-Adenauer-Stiftung in Peking, Fuhrmann, auf Radio 1.
4: Aber es ist natürlich schon so, dass Putin merkt, dass sich auch die Stimmung in einem Land wandelt. Drohnen aus der Ukraine erreichen mittlerweile Moskau und er ist eben auf Xi Jinping angewiesen und wird deshalb sicherlich daran interessiert sein, ob Trump vielleicht doch etwas erreicht haben könnte oder wie auch dort die Stimmung ist. Denn für Putin erhöht sich der Druck und er braucht China als verlässlichen Partner.
0: Der Leiter der CDU-nahen Konrad-Adenauer-Stiftung in Peking, Johann Fuhrmann, auf Radio 1. Soweit die Radio 1-Nachrichten. 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
6: Die aktuellen Temperaturen sind schon über 10 Grad überall gelegen in Berlin und Brandenburg. Wir haben 14 in Berlin, 13 Grad in Brandenburg an der Havel, 13 in Perleberg, 15 in Cottbus und 11 in Frankfurt. Wolken ziehen heute immer mal wieder übers Land, aus denen kann es auch regnen, sogar stärker gewittern. Vor allem am Nachmittag und Abend ist in Südwestbrandenburg da die Gefahr recht hoch. Ansonsten gehen die Temperaturen noch mal ein Stückchen weiter rauf als in den letzten Tagen. 19 bis 23 Grad kriegen wir heute. Bleibt noch ein bisschen wechselhaft in den nächsten Tagen. Am Wochenende dann richtig heiß und sonnig.
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0: Auf Radio 1 A10 westlicher Berliner Ring Richtung Dreieck Werder. Zwischen Spandau und Potsdam Nord ist nach einem LKW-Unfall die rechte Spur gesperrt und es staut sich mit plus 45 Minuten. A12 Berlin Richtung Frankfurt-Oder. Zwischen Frankfurt-West und Frankfurt-Mitte ist nach einem Unfall die rechte Spur blockiert. A115 Richtung Berlin. Zwischen Potsdam-Babelsberg und Kreuz-Zehlendorf stockender Verkehr wegen Bauarbeiten. Sie brauchen etwa 10 Minuten länger. Stadtverkehr Berlin A100 Richtung

0: Erding zwischen dem Britzer Tunnel und gerade Straße blockiert ein defektes Fahrzeug die rechte Spur. Im weiteren Verlauf Richtung Wedding Stau an einer Baustelle zwischen Innsbrucker Platz und Hohenzollerndamm mit plus 10 Minuten. In Tiergarten ist die Straße des 17. Juni bis morgen früh zwischen Brandenburger Tor und Großem Stern wegen des Berliner Firmenlaufs gesperrt. Gesperrt sind auch Ebert- und Gitzak-Rabin-Straße. Und ab 17 Uhr wird die Laufstrecke gesperrt. Und dies noch zur S-Bahn. Nach einem Kabeldiebstahl im Bereich Baumschulenweg kommt es weiterhin zur Einschränkungen auf die Linien S46, 47, 8, 85 und 9. Trotz alledem haben Sie weiterhin eine gute Fahrt.
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2: Guten Morgen.
3: Hallo.
2: Die größte Stadt der Lausitz, das Tor zum Spreewald und Boomtown. Das alles ist Cottbus. Mitten im Strukturwandel läuft es gerade richtig gut für Brandenburgs zweitgrößte Stadt. Der FC Energie ist frisch aufgestiegen in die zweite Bundesliga und eine neue Studie nennt Cottbus die aktuell dynamischste Stadt Deutschlands.
3: Wie überträgt sich das alles auf die Stimmung in der Stadt? Das hören wir gleich im Mittwochskommentar von Christine Keilholz vom Online-Magazin Neue Lausitz.

0: Beautiful Burnout wünschen wir keinem, auch wenn es beautiful sein sollte. Underworld hier um 8:10 am schönen Morgen auf Radio 1.
1: Cottbus hat viele Gesichter. Wer an die Stadt und die Lausitz denkt, ist wahrscheinlich als erstes beim Strukturwandel und diversen Problemen auch wie Überalterung und Rechtsextremismus. Dass das noch lange nicht alles ist, wird gerade deutschlandweit gesehen. Laut des Instituts der deutschen Wirtschaft in Cottbus momentan die dynamischste Region in ganz Deutschland. Und dem Heimatfußballverein Energie ist nach 12 Jahren wieder der Sprung in die zweite Fußball-Bundesliga gelungen.
0: Der Cottbusser Postkutscher, Oberbürgermeister Tobias Schick von der SPD ist hier im Radio 1 Interview begeistert und von vielen Feiern auch ganz heiser.
2: Ja, das sind natürlich beides zwei tolle Dinge. Das eine ist, dass wir Tatsache jetzt in den letzten Monaten wachsen, also maximal auch vom Strukturwandel und von den vielen Investitionen profitieren. Und endlich nach über 12 Jahren steigen wir wieder in die zweite Bundesliga auf. Das ist schon gerade ein toller Move.
3: Eins ist klar. Der Mittwochskommentar mit Christine Keilholz.
1: Chefredakteurin des Online-Magazins Neue Lausitz. Guten Morgen.
4: Ja, guten Morgen. Cottbus Calling, das wollte ich schon immer mal sagen.
1: Ist das alles jetzt ein Wendepunkt? Wirken sich diese positiven Nachrichten auch auf die Stimmung in Cottbus aus?
4: Naja, die Stimmung ist ja jetzt nicht super schlecht. Ja, wenn ich so abends mit dem Hund jetzt durch Cottbus gehe und die Leute sitzen auf ihren Freisitzen, dann ist es ja nicht so, dass alle weinen würden, weil sie gerade nicht in Berlin sind. Also meine Stimmung persönlich ist super, denn ich habe alles richtig gemacht. Ich bin nach Cottbus gegangen und habe eine Firma gegründet. Das war vor 5 Jahren. Damals war es schon dynamisch. Dynamisch heißt ja nicht, dass alles picobello ist. Dynamisch heißt, es geht eine Menge voran und einiges davon ist gut. Das Institut für Wirtschaftsforschung definiert diese Dynamik mit der funktionalen Aufwertung von Arbeitsplätzen, Zitat. Also das heißt, bei Forschung und Behörden sind jetzt viele Jobs entstanden und das heißt unterm Strich, man kann in Cottbus jetzt endlich Karriere machen. Ja, zum Beispiel beim Deutschen Institut für Luft- und Raumfahrt oder beim PTX-Lab oder bei unterschiedlichsten Bundesämtern, die da jetzt eine Zweigstelle aufgeschlagen haben. Und das bedeutet ja, nicht nur ich habe es richtig gemacht, sondern auch Dietmar Woidke. Denn der hat den Kohleausstieg, auf den er ja nicht sonderlich scharf war damals, maximal genutzt. In Investitionen für Wissenschaft, also es wurden Institute aufgebaut als Motoren dieser ganzen Entwicklung, die hier stattfinden soll. Das zeigt sich jetzt auch, die Zahlen sind gut beim Arbeitsmarkt, beim Steueraufkommen. Es stehen überall Kräne rum, es wird gebaut, es entstehen hier die Wohnungen, die in Berlin wahrscheinlich gerade nicht entstehen. Und das gemessen daran, dass ja eigentlich auch Schlimmstes befürchtet wurde. Ja, es gab eine große Angst vor Massenarbeitslosigkeit, vor massenhaftem Wegzug. Das ist alles nicht passiert. Und das ist auch das Ergebnis kluger Politik. Ja, muss man jetzt einfach mal sagen. Ja, kluge Politik. Also ein ICE-Bahnwerk in eine Stadt zu bekommen, in langen bundesweiten Verhandlungen in eine Stadt zu bekommen, wo kein ICE hinfährt im Moment. Also das muss man erstmal schaffen. Oder auch eine zweite Universität in diese Stadt zu bekommen innerhalb von wenigen Jahren. Eine Uni nur für Medizin. Die durch alle bundesweiten Gremien zu kriegen, die vom Bund bezahlen zu lassen. Also das ist schon politisch gutes Handwerk. Das Problem ist nur, das wird vom Wähler nicht belohnt. Die SPD ist im Sinkflug, seit dieser Prozess läuft. Ja, Höhepunkt war, dass Woidke selber 2024 sein Direktmandat bei der Landtagswahl verloren hat, in Forst, nicht weit von Cottbus, an einen AfD-Mann. Das letzte Wahlergebnis, das wir hatten, war auch in Spree-Neiße bei der Landratswahl vor ein paar Wochen. 47% für die AfD, also für die Partei, die alles das, was hier gerade passiert, doof findet. Wie kann das sein? Naja, dafür könnte ich jetzt eine Schubkarre von Gründen ranfahren. Ich beschränke mich mal auf 3. Erstens, ja, solche Erfolge werden eben auch leider konsumiert. Politiker werden nicht gewählt für Katastrophen, die nicht eingetreten sind. Und es sagt ja dann am Ende auch keiner, wie schön, dass nichts Schlimmes passiert ist. Man hält sich dann lieber doch fest an der Angst, dass vielleicht doch noch was Schlimmes passieren könnte. Das ist die schlechte Stimmung. Zweitens, viele nehmen der SPD diesen Kohleausstieg eben doch übel. Ja, also die sagen, wir waren hier Industriestadt. Das war unsere letzte große Industrie. Die habt ihr preisgegeben. Damit hat die SPD leider die Kohlearbeiter verloren. Nahezu gänzlich. Das sieht man in vielen unterschiedlichen Studien. Und das ist nun mal die am stärksten organisierte Gruppe in der Region und in der Stadt. Und das führt zum dritten Grund. Dadurch verändert sich eben auch die lokale Rangordnung. Ja, wenn eine Industriestadt zur Wissensstadt wird, dann ist die Industrie eben nicht mehr gibt die Industrie nicht mehr den Ton an. Man singt nicht mehr überall das Bergmannslied. Und es geht nicht mehr bei allem, was Politik so macht, vorrangig um die Belange der Energiebranche. Und wenn eine Bundesministerin kommt, so wie letzte Woche Dorothee Bär, dann ist der große Bahnhof nicht bei der LEAG, sondern an der BTU Cottbus-Senftenberg, ja, wo 6 Milliarden Euro gerade ausgegeben werden für Forschungsprojekte unterschiedlichster Art. So, das heißt, in so einem Prozess müssen eben auch Leute Privilegien abgeben. Das ist für Politik immer knifflig und das heißt, in manchen Milieus ist die Stimmung eben schlecht. So, das bedeutet, Cottbus ist jetzt nicht mehr so die stolze Hauptstadt des Kohlebezirks, wo man mit harter Arbeit dafür sorgt, dass die Berliner auch Licht haben, sondern man wird jetzt einfach zusehends just another Großstadt. Ja, solange ich Cottbus kenne, hat die rumgekrebst mit 99.900 Einwohnern und man wollte unbedingt schnell wieder auf die 100.000 kommen. Jetzt ist man stabil über 100.000, man ist wieder Großstadt, mit allem, was dazugehört. Es gibt eine Uni, es gibt bald eine zweite Uni, es gibt viele ausländische Studierende, es gibt internationales Publikum, die Müllkörbe sind zu voll und es gibt eine Stadtbrache, mit der man nichts mehr anfangen kann. Und es gibt einen Fußballclub, der auch aufsteigen kann. Das habe sogar ich mitgekriegt. Also herzlichen Glückwunsch an alle, die es betrifft.
0: Der Mittwochskommentar von Christine Keilholz aus Cottbus vom Online-Magazin Neue Lausitz. Dankeschön.
4: Glück auf.
0: Und am Samstag gibt es im rbb-Fernsehen übrigens nochmal eine neue Doku. Extra zum Aufstieg von Energie Cottbus um 18.10 Uhr. Können wir uns schon mal vormerken.
3: Eins ist klar, der Kommentar. 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

0: Die zauberhafte Arlo Parks im schönen Morgen auf Radio 1 mit Heaven um 8.21 Uhr.
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0: Serie B hier im schönen Morgen auf Radio 1. Even in the Quiet um 8.24 Uhr.
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2: Heute ist Mittwoch, der 20. Mai 2026. Heute ist Weltbienentag. Das wäre der Ohrwurm zu diesem Tag. Der soll auf die enorme ökologische Bedeutung von Honig und Wildbienen aufmerksam machen und den Pionier der modernen Imkerei, den Slowenen Anton Janza, Hofimker von Maria Theresia übrigens, ehren. Der wurde heute am 20. Mai allerdings 1734 geboren. Und diese Ikone feiert heute auch Geburtstag. Cher wird heute 80 Jahre alt. Sie gehört zu den kommerziell erfolgreichsten Sängerinnen des späten 20. Jahrhunderts und war auch als Schauspielerin sehr erfolgreich. Für ihre Rolle in Mondsüchtig bekam sie 1988 den Oscar als beste Hauptdarstellerin.
1: Daran kommen sie nicht vorbei.
0: Russland trifft China. Kreml-Chef Putin ist für Gespräche in Peking und sitzt dort mit Staatschef Xi zusammen. Es soll um die bilateralen Beziehungen sowie internationale und regionale Probleme gehen. Damit wir alle Bescheid wissen, gibt es im Anschluss auch noch eine gemeinsame Erklärung.
1: Zu Gast bei Freunden.
2: Die Jugend ist okay, und zwar mehr als das. Das zeigt sich ab heute Nachmittag beim Jugendengagementkongress der Bundeszentrale für politische Bildung in Berlin. Hier kommen 300 ehrenamtlich engagierte junge Menschen aus ganz Deutschland zusammen, tauschen sich aus und verbringen die nächsten 4 Tage mit Workshops, Exkursionen und Bundespräsident Steinmeier, der den Kongress heute eröffnen wird.
1: Was fehlt?
0: Wie kann der europäische Binnenmarkt noch besser funktionieren? Das ist heute Thema im Europäischen Parlament in Straßburg. Es geht auch um die Frage, wie die Wettbewerbsfähigkeit auf dem Weltmarkt gesichert werden kann. Außerdem stimmt das Parlament über die Teilnahme Kanadas am EU-Verteidigungsprogramm SAFE ab.
1: Im Namen des Volkes.
2: Im Verfahren über das Streikverbot in Kindertagesstätten der Berliner Kita-Eigenbetriebe fällt das Arbeitsgericht Berlin heute seine Entscheidung. Vorher hatte es in 2 Instanzen unbefristete Kita-Streiks verboten. In dem Hauptsacheverfahren jetzt geht es allgemein um die Frage, ob die Gewerkschaft Verdi die in den Kitas des Landes Berlin beschäftigten ArbeitnehmerInnen zu Streiks aufrufen darf.
1: Auf dem Schirm.
0: Das finale Kapitel der Toten Hosen kommt heute als Doku in die ARD-Mediathek. Für das letzte Album quartiert sich die Band in so einer Art Jugendherberge ein, komponiert und textet neue Songs. Der preisgekrönte Regisseur Erik Friedler durfte die Band so nah wie noch nie zuvor über 2 Jahre begleiten. Und das Ergebnis finden Sie ab sofort in der Mediathek unter dem Titel Die Toten Hosen, das letzte Album. Samstagnacht läuft die Doku dann auch im Ersten. Und wir sprechen mit Erik Friedler gleich um kurz nach 9.
1: Sportlich, sportlich.
2: Die besten Ballonpilotinnen und Piloten treten ab heute bei der deutschen Meisterschaft im Heißluftballonfahren gegeneinander an. In den kommenden 4 Tagen sind die rund 20 Ballonteams im Tegernseer Tal in Bayern unterwegs. Gefahren wird mit sogenannten Spottballonen, die deutlich agiler und reaktionsschneller sind als klassische Passagierballons.
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8: Es ist 8:30.
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11: Brandenburgs Wirtschafts- und Energieministerin Clement hat sich dafür ausgesprochen, den bis Ende Juni laufenden Tankrabatt zu verlängern. Im RBB24-Inforadio sagte die CSU-Politikerin, das Thema werde sicher auch am Rande der Energieministerkonferenz eine Rolle spielen, die heute beginnt. Wenn es finanzierbar ist, sei sie dafür, den Tankrabatt fortzusetzen, so Clement. Nach dem Einsturz eines Mehrfamilienhauses in Görlitz werden weiterhin 3 Menschen vermisst. Die Suche nach ihnen musste zwischenzeitlich unterbrochen werden. Zum Zeitpunkt des Unglücks am Montagabend sollen sich vermutlich 2 Frauen und ein Mann in dem Haus aufgehalten haben. Als Ursache des Unglücks in der Görlitzer Innenstadt wird eine Gasexplosion vermutet. Etwa 4.500 Schülerinnen und Schüler aus Berlin und Brandenburg nehmen heute am Friedenslauf in der Hauptstadt teil. Die 1,6 Kilometer lange Strecke führt vom Brandenburger Tor quer durch den Tiergarten. Nach Angaben der Schulstiftung der Evangelischen Landeskirche sammeln die Läuferinnen und Läufer Spenden für eine Friedensorganisation. Im vergangenen Jahr kamen mehr als 53.000 Euro zusammen. US-Präsident Trump wird am nächsten G7-Gipfel im Juni in Frankreich teilnehmen. Das hat ein Mitarbeiter des Weißen Hauses in Washington bestätigt. Das Treffen der 7 Staats- und Regierungschefs findet im ostfranzösischen Evian statt. Frankreich hatte im Januar von Kanada den Vorsitz über die Gruppe der 7 großen Industrienationen übernommen. Soweit die Radio 1 Nachrichten. 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
8: Naja, also hier in Potsdam-Babelsberg sieht es im Moment noch trocken aus. Heute Morgen hat es schon so ein bisschen getröpfelt, aber die Schauer und auch die Gewitter sollen ja vor allen Dingen heute Nachmittag in unsere Region kommen. Also ab Mittag, Nachmittag Schauer und Gewitter, die teils kräftig auch ausfallen können. 19 bis 23 Grad heute maximal, also schon relativ warm. Viele Wolken, vielleicht auch ab und zu mal Sonne. Die Temperaturen aktuell zwischen 12 und 15 Grad.
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11: Auf Radio 1 A2 Magdeburg Richtung Berlin. Vorsicht zwischen Sjesa und Wollin, steht ein defekter LKW auf der rechten Spur. A10 westlicher Berliner Ring Richtung Dreieck Havelland zwischen Großkreuz und Leest. Stau an einer Baustelle, Sie brauchen etwa 10 Minuten länger. A10 westlicher Berliner Ring Richtung Dreieck Werder zwischen Spandau und Potsdam Nord. Stau an der geräumten Unfallstelle mit ebenfalls 10 Minuten plus. A12 Berlin Richtung Frankfurt-Oder zwischen Frankfurt-West und Frankfurt-Mitte ist nach einem Unfall die rechte Spur blockiert. A115 Richtung Berlin zwischen Potsdam-Babelsberg und Kreuz-Zehlendorf stockender Verkehr wegen Bauarbeiten. Sie brauchen auch etwa 10 Minuten länger. Stadtverkehr Berlin, A100 Richtung Wedding zwischen Innsbrucker Platz und Hohenzollerndamm stehen Sie an der Baustelle etwa 10 Minuten im Stau. Und Geduld brauchen Sie außerdem auf der A111 stadteinwärts ab am Festplatz, auf der A113 stadteinwärts ab Ernst-Ruska-Ufer sowie auf der B2 stadteinwärts in Höhe Malchow. Trotz alledem haben Sie weiterhin eine gute Fahrt.
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0: Guten Morgen.
10: Hallo.
0: Kennen Sie oder haben Sie eine Polaroid-Kamera zu Hause? Also kennen tut das jeder. Haben Sie eine eigene? Vielleicht noch von früher oder wieder? Es gibt sie ja immer noch.
10: Ja, um die Faszination dieser Instant-Fotografie geht's heute in unserer Kunstkritik, denn Marie Kaiser nimmt uns mit zu einer neuen Ausstellung. Peel Off heißt die, mit vielen Promis vor und hinter der Kamera. Und was das mit den Polaroids zu tun hat, das besprechen wir dann gleich.

0: Jerry Cinnamon hier im schönen Morgen auf Radio 1 um 8.37 Uhr.
1: Einmal klicken, kurz warten. Der Fotoapparat spuckt ein kleines quadratisches Bild aus, das sich direkt vor den eigenen Augen entwickelt. Ich glaube, wir können uns alle noch erinnern, wie sich das anfühlt, wenn man ganz fasziniert davon ist. Und im Jahr 1947 war das natürlich was ganz Besonderes. Da hat der amerikanische Erfinder Herbert Irvin Land dieses Sofortbildverfahren vorgestellt. Später hat es dann unter dem Namen Polaroid weltweit bekannt gemacht. Das war eine kleine Revolution für die Fotografie.
0: In Berlin widmet sich jetzt die Ausstellung Peel Off in der Galerie Camera Work genau diesen Sofortbild-Moment. Zu sehen sind mehr als 100 Polaroids.
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0: Hallo, guten Morgen, Marie.
3: Guten Morgen, ihr zwei.
4: Hi.
0: Was für Polaroids sind denn in dieser Ausstellung zu sehen?
3: Oh, von wirklich bekannten Künstlern und Fotografen. Also Helmut Newton ist dabei, der Schweizer Fotograf Michel Comte oder der bekannte deutsche Porträtfotograf Martin Schöller. Und es sind Polaroids, die sind entstanden zwischen den 1970er Jahren und den 2000ern, also bevor die Digitalkamera ja dem Polaroid so richtig in die Quere gekommen ist. Und viele davon sind direkt am Set entstanden von berühmten Shootings, zum Beispiel eins, das Michel Comte gemacht hat für Dolce und Gabbana Mitte der 90er Jahre. Und da sieht man auf einem kleinen Polaroid Wange an Wange Monica Bellucci, Nadja Auermann, das Model Helena Christensen, Isabella Rossellini, Carla Bruni und die alle auf einem Bild von ungefähr 5,5 mal 5,5 Zentimeter. Also da ist die geballte Schönheit auf kleinstem Raum versammelt. Und ich habe besonders intensiv in Erinnerung die Porträts von Martin Schöller. Der ist ja berühmt dafür, dass er immer seine Gesichter so extrem nah ranholt. Und diese Direktheit, die funktioniert im Polaroid irgendwie nochmal dreimal stärker, finde ich. Ich habe wirklich das Gefühl, dass mir zum Beispiel der Rapper Jay-Z ganz seriös dreinblickend mit weißem Hemd und Krawatte oder der Schauspieler Udo Kier mit seinen wirklich unfassbar blauen Augen direkt in die Augen schauen.
1: Was macht denn für dich den besonderen Reiz von Polaroid-Bildern aus? Also wie wichtig ist quasi das Material, auf dem diese Bilder zu sehen sind?
3: Na, ich selber habe eine ganz intensive Kindheitserinnerung. Mitte der 80er, ich war ungefähr 5, es waren DDR-Zeiten und da wurde ein Foto mit einer Polaroid-Kamera von mir gemacht und ich hatte keine Ahnung, dass es sowas überhaupt gibt und der Mann, der das Foto damals gemacht hat, für mich war der wie der Wizard of Oz. Also der kam mir wie so ein Zauberer vor, der auf magische Weise auf so einer hellen Oberfläche Bilder erscheinen lassen konnte und ich muss sagen, den Zauber, die haben Polaroids bis heute nicht für mich verloren, weil man auch wirklich diese chemischen Prozesse, die da passieren, ja auch teilweise noch sieht. So chemische Flecken, Kratzer und Fingerabdrücke manchmal auch. Also ich muss dran denken, dass der Moment des Fotografierens da ja auch immer eingeschrieben ist, dass die abgebildete Person das wahrscheinlich sogar in der Hand gehalten hat und diese Spratzerlinien, abgeplatzten Ecken oder Farbschlieren auf der Oberfläche gehören dann irgendwie dazu zum Bild. Und ich finde, gerade das Unperfekte hat sowas Magisches und für alle Fotonerds gibt es in der Ausstellung auch eine Vitrine mit alten Kameramodellen, aber ich finde, das funktioniert auch für Leute, die jetzt gar nichts mit Fototechnik anfangen können. Denn genau dieses Unvorhersehbare, das macht die Bilder lebendig. Manchmal misslingt da auch was, eine Ecke bleibt weiß, man sieht nur die Hälfte des Gesichts. Das ist wie bei so einem Zaubertrick, der nicht ganz funktioniert hat.
0: Was ist dir denn aus der Ausstellung ganz besonders im Kopf geblieben?
3: Eine ganz tolle Polaroid-Serie mit Mike Tyson, die Michel Comte gemacht hat in Schwarz-Weiß. Und man sieht den Boxer mit freiem Oberkörper und der hält eine weiße Taube auf der Hand. Also mit der Hand, die sonst so hart zuschlägt und jetzt so ganz sanft ein Täubchen hält. Und auf einem Bild sieht er aus wie so eine Friedensstatue und auf einem anderen, als würde er den Vogel gleich aufs Köpfchen küssen. Und es ist wirklich so, viele Arbeiten in der Ausstellung sind natürlich winzig klein. Man muss da ganz nah rangehen. Und ich habe fast das Gefühl, ja, das ist super intim. Ich schaue da jemandem so heimlich über die Schulter. Es gibt aber auch riesige Polaroids. Das hat mich selber überrascht. Vom US-amerikanischen Fotografen Peter Beard. Sein Foto The Amazing Pia hängt da so in Postergröße an der Wand. Und man sieht dann sogar, wie sich dieses Fotomaterial im Rahmen leicht wellt. Also ich finde, Polaroid hat immer was Körperliches, Fragiles, Geheimnisvolles. Auch so in Helmut Newtons Bild. Frau, die mein Apartment betritt. Da entdecke ich im Flur so eine elegante Kleidung. verkleidete Dame nur so als Schemen. Und ich habe sofort das Gefühl, ich bin mittendrin in so einer privaten Szene und weiß eigentlich gar nicht genau, was da passiert. Und die Ausstellung zeigt aber auch, dass diese Polaroids ursprünglich oft auch für die Fotografen Arbeitswerkzeuge waren. Die haben das Licht damit getestet, die Komposition überprüft oder eben so kleine spontane Momente am Set festgehalten. Und dadurch wirken die ja gerade viel intimer als die perfekten Hochglanzfotos.
1: Die Ausstellung Peel Off ist noch bis zum 6. Juni in der Galerie Camera Work in Berlin zu sehen, in der Kantstraße in Berlin-Charlottenburg. Geöffnet von Dienstag bis Samstag. Der Eintritt ist frei, aber danach hat man Bock, sich eine zu kaufen, oder Marie?
3: Ja, ich habe auch eine, aber ich muss sagen, die neuen Filme von Polaroid sind nicht so wie die alten. Leider, leider.
1: Früher war alles besser. Danke, Marie.
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0: Chaos hier im schönen Morgen um 9:10.
1: Das, was der große FC Bayern München nicht geschafft hat in dieser Saison, hat der kleine SC Freiburg geschafft. Er steht im Finale eines Fußball-Europapokal-Wettbewerbs und zwar im Europa-League-Finale. Heute Abend, es wirkt wie so ein kleines Wunder, aber das hat sich der SC Freiburg über Jahre hinweg erarbeitet. Und jetzt, da Freiburg zum ersten Mal in der Vereinsgeschichte so weit gekommen ist, jetzt wollen sie natürlich auch den allerersten Titel für den Verein gewinnen. Also Freiburg ist noch titellos bislang und deshalb sagt der Kapitän, der Freiburger Christian Günther auch, es macht keinen Sinn zu verlieren.
2: Sehr, sehr besonderer Moment. Die Vorfreude ist natürlich riesengroß. Wenn man jetzt hier schon im Stadion ist, kribbelt schon, am liebsten wird man raus und das Spiel schon spiele. Ja, ist ein ganz, ganz besonderer Tag, glaube ich, für uns als Mannschaft und für den Verein. Wir freuen uns einfach und wollen natürlich schlussendlich auch das Ding in die Höhe halten.
0: Ja, wenn man schon mal da ist, dann kann man es natürlich auch gewinnen. Allerdings ist Freiburg eher Außenseiter gegen das große Aston Villa aus England. Aber mehr als 11.000 Freiburger Fans sind in Istanbul dabei heute Abend. Wenn Sie da nicht dazu gehören, kein Problem, können Sie zu Hause gemütlich gucken. Das Spiel wird bei RTL kostenfrei übertragen und Sie können es auch auf sportschau.de komplett mithören.

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5: Wir gucken auf die Nachrichten um 9 mit Micha Mellinger, mit wem denn auch sonst. Dass Haushaltsgeräte pünktlich kurz nach Ablauf der Garantie schlapp machen, ist ein weit verbreitetes Phänomen. Die Bundesregierung will das mit einem gesetzlich verbrieften Recht auf Reparatur aber ändern.
6: Und heute debattiert erstmals der Bundestag darüber, unter anderem über das Vorhaben, dass die Hersteller auch nach Ablauf der Gewährungsfrist ihre Geräte reparieren sollen.
7: Das ist dann Thema gleich in den Nachrichten. Und natürlich gibt es dann auch alles andere, was heute früh wichtig ist. Wir hören bis dahin noch die Pet Shop Boys, Being Boring.

0: 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Und jetzt haben wir es 9:01.
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3: Der Bundestag berät heute erstmals über das geplante Recht auf Reparatur. Ziel ist es, Elektroschrott zu vermeiden und die Verbraucher zu entlasten. Der Gesetzentwurf sieht unter anderem vor, dass die Hersteller bestimmte Geräte künftig länger reparieren müssen, auch nach Ablauf der Gewährleistung. Antonia Rüller.
4: Das neue Recht soll unter anderem für Smartphones, Tablets, Waschmaschinen, Kühlschränke oder Staubsauger gelten. Außerdem sollen Produkte so hergestellt werden, dass sie sich überhaupt reparieren lassen. Hersteller sollen Reparaturen etwa nicht durch fehlende Ersatzteile oder Softwaresperren erschweren dürfen. Die Bundesregierung setzt damit eine EU-Richtlinie um. Ziel ist es, Elektroschrott zu reduzieren und Geräte länger nutzbar zu machen. Für Smartphones sollen Ersatzteile künftig mindestens 7 Jahre lang verfügbar sein, bei Waschmaschinen teilweise sogar 10 Jahre. Verbraucherschützer begrüßen die Pläne grundsätzlich, fordern aber teilweise noch strengere Regeln und günstigere Ersatzteile.
3: Die Bundesregierung will heute eine Reform auf den Weg bringen, um den Führerschein billiger zu machen. Bisher kostet er oft bis zu 4.000 Euro. Die Kosten sollen laut dem Gesetzentwurf von Verkehrsminister Schnieder zum Beispiel dadurch gesenkt werden, dass der Theorieunterricht künftig komplett online stattfinden kann. Zum Zeitpunkt der Reform sagte unser Wirtschaftsexperte Nicolas Lieven auf Radio 1.
5: Das wird erst umgesetzt, frühestens zum 1. Januar 2027. Das heißt, die Fahrschulen leiden schon jetzt darunter, dass sich ganz viele nicht anmelden, weil sie darauf setzen, dass es günstiger wird. So, und jetzt kommt der zweite große Haken. Billiger, ja, aber wie billig denn? So, weiß kein Mensch. In Österreich kostet der Führerschein ungefähr die Hälfte. Ob es hier auch so kommt, ich weiß es nicht. Warten wir es mal ab.
3: Unser Wirtschaftsexperte Nicolas Liefen auf Radio 1. Die Bundesregierung will bei ihrer Kabinettssitzung außerdem auch ein Programm beschließen, um Menschen und Infrastruktur besser vor Krieg und Angriffen zu schützen. Dafür sind in den nächsten 3 Jahren im Haushalt schon 10 Milliarden Euro eingeplant. Oliver Neuroth.
6: Der Bund will zum Beispiel 1.000 neue Spezialfahrzeuge für den Zivilschutz anschaffen, außerdem mehr als 100.000 Feldbetten. Gebäude und Anlagen des Technischen Hilfswerks sollen modernisiert werden. Geplant ist auch, an 50 Standorten eine medizinische Eingreiftruppe des Bundes aufzubauen, die im Fall der Fälle eine große Zahl von Verletzten versorgen kann. Alle Bunker, Tunnel und Tiefgaragen, die als Schutzräume dienen könnten, sollen erfasst und in die Warn-App Nina integriert werden. Bundesinnenminister Dobrindt spricht von einer klaren Kante gegen Hybride Bedrohungen und einer konsequenten Unterstützung ehrenamtlicher Kräfte.
3: Die Berliner Charité hat einen Arzt aus den USA aufgenommen, der sich in der Demokratischen Republik Kongo mit Ebola infiziert hat. Wie ein Polizeisprecher dem RBB sagte, kam das Sonderflugzeug in der Nacht am BER an. Polizeikräfte begleiteten dann einen speziellen Rettungswagen vom Flughafen zum Krankenhaus. Der Mann wird jetzt auf einer Isolierstation der Charité versorgt. Auf Radio 1 erklärte der Ebola-Experte der Organisation Ärzte ohne Grenzen, Gärtler, warum der aktuelle Ausbruch in Zentralafrika so ein großes Ausmaß erreichen konnte.
7: Die meisten Ebola-Ausbrüche der letzten 10 Jahre wurden ja ziemlich schnell erkannt. Da gab es ein paar Dutzend Fälle, auch manchmal unter einem Dutzend. Die hat man isoliert, die Kontakte identifiziert, die Infektionsketten abgeschnitten, dann war das schnell vorbei. Offenbar ist dieser Ausbruch, muss sich schon über längere Zeit entwickelt haben in der Region. Man hat das nicht erkannt. Und eine Rolle spielt natürlich, dass das diese Spezies ist, mit der wir erst 2 Ausbrüche vorher kannten und wo die Diagnostiker, die etabliert sind, nicht funktioniert haben.
3: Der Ebola-Experte der Organisation Ärzte ohne Grenzen, Maximilian Gärtler, auf Radio 1. Und soweit die Radio 1 Nachrichten. Weitere Meldungen bei rbb24.de.
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2: Die aktuellen Temperaturen gehen immer weiter nach oben, wie sich das gehört, um diese Tageszeit. Wir haben 15 Grad mittlerweile in Berlin, 12 Grad in Frankfurt, 15 in Cottbus und das geht noch weiter rauf heute im Laufe des Tages. Bis zu 23 Grad sind drin. Dazu gibt es einen Mix aus Sonne, Wolken, Schauern und auch Gewittern, die zum Teil kräftig ausfallen können. Die kommen am Nachmittag und Abend rangezogen aus Richtung Sachsen-Anhalt. Vielen Dank dafür.
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3: Auf Radio 1 A2 Magdeburg Richtung Berlin. Vorsicht, zwischen Ziesa und Vorlin steht ein defekter LKW auf der rechten Spur. A9 Berlin Richtung Leipzig.

0: A40 zwischen Brück und Niemegk blockiert ein defekter LKW die rechte Spur. A10 westlicher Berliner Ring Richtung Dreieck-Havelland zwischen Großkreuz und Leest stehen Sie an einer Baustelle im Stau mit bis zu 10 Minuten. A12 Berlin Richtung Frankfurt-Oder zwischen Frankfurt-West und Frankfurt-Mitte ist nach einem Unfall die rechte Spur blockiert. A115 Richtung Berlin zwischen Potsdam-Babelsberg und Kreuz-Zehlendorf stocken der Verkehr wegen Bauarbeiten und Sie brauchen etwa 10 Minuten länger. Stadtverkehr Berlin A100 Richtung Wedding zwischen Innsbrucker Platz und Hohenzollerndamm stehen Sie an der Baustelle ebenfalls 10 Minuten im Stau. Und Geduld brauchen Sie außerdem auf der A111 stadteinwärts ab am Festplatz, auf der A113 stadteinwärts ab Ernst-Ruska-Ufer sowie auf der B2 stadteinwärts in Höhe Malchow. Trotz alledem haben Sie weiterhin eine gute Fahrt.
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2: Hallihallo.
3: Einen schönen guten Morgen.
2: Also so richtig fleißig waren die Toten Hosen in letzter Zeit eh nicht mehr. 9 Jahre nach ihrem letzten Album. Jetzt gibt's endlich ein neues. Nächste Woche. Und zwar das letzte.
3: Ja, sie haben aber 2 Jahre daran gearbeitet. Es wird definitiv das letzte Studioalbum sein, sagt Frontmann Campino hier auf Radio 1.
4: Ich habe so ein Bauchgefühl gehabt, dass es jetzt soweit kommen könnte. Wenn du überlegst, 9 Jahre zurück, 9 Jahre liegt diese letzte reguläre Scheibe zurück. Wenn ich das nach vorne rechne, bin ich ja irgendwie in den 70ern und so. Und das will ich selber nicht mehr sehen.
3: Zum Trost gibt's eine Doku. Über diesen Entstehungsprozess des Albums, da erfahren wir auch, dass Campino nochmal Vater geworden ist.
2: Obwohl er bald 70 ist.
3: Jetzt auf dem Weg zur Rente. Er hat sich die Rente auch anders vorgestellt, hat er gesagt. Mit dem Macher der Doku sprechen wir gleich, mit Erik Friedler.

0: Das ist Necker hier im schönen Morgen auf Radio 1 um 11 Minuten nach 9.
1: Aufhören. Das fällt einigen Stars wirklich schwer. Ihnen hier auch?
2: Alles wird vorübergehen.
1: Die Toten Hosen, 1982 gegründet, haben sich dazu entschieden, ein letztes Album aufzunehmen.
3: Das ist das Beste, was wir jetzt in diesem Moment liefern können. Wir haben tolle Lieder drauf. Aber dass das jetzt das Ende ist, ist schwer aufzuhören. Ich fühle keine Euphorie. Ich renne jetzt hier nicht raus und sage, toll, dass das jetzt das Letzte war, sondern ich bin betrübt.
4: Ich muss echt sagen, ich komme mir vor wie verprügelt.
1: Das sagt Sänger Campino in der neuen ARD-Doku Die Toten Hosen, das letzte Album. Und die zeigt in 90 Minuten, wie die Band 2 Jahre lang an ihrem musikalischen Nachlass feilt und was das mit ihnen macht.
5: 2 Jahre lang hat der preisgekrönte Dokumentarfilmer Erik Friedler die Toten Hosen begleitet. Und seit 2 Jahren ist er auch Leiter des Hauses des Dokumentarfilms in Stuttgart. Guten Morgen.
6: Schönen guten Morgen.
0: Morgen.
5: Campino heult am Anfang und am Ende der Doku. Also wir haben gerade eben den Anfang gehört. Aber wenn wir das richtig verstehen, ist das doch vor allem er, der will, dass das Kapitel zu Ende geht. Hatten Sie auch den Eindruck, dass er die Entscheidung gerne wieder ändern würde?
6: Naja, er war tatsächlich derjenige, der 2 Jahre lang permanent gesagt hat, wir ziehen das jetzt durch. Die Band immer versucht hat einzunorden, das ist jetzt das letzte Album und wir fokussieren uns. Und er hat auch keine eigene Emotion zulassen wollen. Und dann beim finalen Hören des Albums am letzten Studiotag kam dann bei ihm die Emotion hoch. Und ich hatte dann schon das Gefühl, dass in einem Moment er sich schon gefragt hat, ist jetzt diese Entscheidung richtig? Im Nachhinein hält er sie aber für richtig, weil er der Meinung ist, dass man einen Weg finden muss, Dinge auch mit Würde zu Ende zu bringen.
0: Ja, und dieses Treffen von großen Entscheidungen und vielleicht bereuen, das kennen wir ja wahrscheinlich alle irgendwie. Es geht schon um die Geschichte der Band in ihrer Doku, aber vor allem um diesen Prozess, wie das letzte Album entsteht. Die Band hat sich da mit ihrem Produzenten, mit Vincent Sorg, in einem Haus im Münsterland eingeschlossen und alle gehen in dieser Männer-WG irgendwie ganz lieb miteinander um. Es ist ganz niedlich. Die sitzen da in Hausschuhen zusammen, schmieren sich Salami und Nutella-Brote. Haben Sie irgendwo noch Punk gefunden bei den Toten Hosen? Wie viel Punk steckt da überhaupt noch in dieser Band?
6: Nun, Punk-Definitionen sind ohnehin schwer. Ich weiß gar nicht, ob es eine Punk-Polizei gibt, die irgendwie beurteilen kann.
0: Ja, ich bin
6: die. Sie sind die Punk-Polizei. Ja, genau. Hallo, guten Morgen. Was Punk ist und was nicht. Also natürlich, Sie sagen ja schon selbst schon seit vielen Jahren, dass Sie aus dieser Richtung schon weg sind. Aber ich denke, dass Sie weitaus mehr Punk haben als viele, die sich heute auch als Punk bezeichnen. Mhm. Es geht ja auch um Lebenseinstellungen und nicht nur immer allein um Musik.
0: Zum Beispiel
6: ist es ja eine Band, die ja auch für Dinge steht und auch stand zu Zeiten, wo gewisse Themen noch nicht unbedingt jetzt irgendwie hip waren, sich dafür einzusetzen, also oder gegen etwas einzusetzen. Ihr Kampf gegen Faschismus, gegen Antisemitismus, gegen Xenophobie, Homophobie und so weiter. Das ist ja ein Kampf, den Sie auch schon seit 43 Jahren auch machen. Für mich ist ja die Band besteht nicht nur aus Musik und Alben, sondern eben auch aus Haltung, Zeitgeist und Zivilcourage.
5: Mhm. Für Fans gibt es auch wirklich viele nette Details in der Doku. Zum Beispiel singt Campino neue Texte traditionell erstmal nur in Anwesenheit des Produzenten Vincent Sorg ein. Alle anderen müssen rausgehen. Also das erfährt man da. Und Julia hat es eben schon gesagt, eigentlich gehen alle sehr lieb miteinander um. Am Ende entsteht dann aber doch ziemlich großer Druck, als dieser Veröffentlichungstermin näher kommt, weil man sich unbedingt, wie Sie es auch schon gesagt haben, mit Würde verabschieden will. Finden Sie, der Band gelingt es mit diesem Film und diesem Album? Hallo? Oh, jetzt ist er leider nicht mehr da.
0: Nein.
5: Wie schade. Ach, jetzt können wir gar nicht mehr die letzte Frage klären. Die Toten Hosen, das letzte Album von Erik Friedler, ist ab heute in der ARD-Mediathek zu sehen und kommt am 23. Mai um 23.25 Uhr live im Ersten. Sollten wir uns noch bedanken?
0: Gucken wir uns an, natürlich. Danke, Erik Friedler. Wir rufen's.

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0: Woohoo! Aerobik und Jacques Palminger hier auf Radio 1 und bald auch auf der Freilichtbühne Weißensee, präsentiert von Radio 1 am 5. Juni. Das ist nicht mehr lange her, heute ist ja schon der 20. Mai. Disco-Roller war das um 9.23 Uhr.
1: Du wusstest, was Curling-Eltern sind. Ich hatte das vorher noch nie gehört, ich kenne nur Helikoptereltern.
0: Die wischen alles weg.
1: Ja, Dietmar Wischmeier kennt sie ja auch, die Curling-Eltern. Und sie können sich vorstellen, was er davon hält.
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3: Nein, nein, nicht schon wieder eine neue Schublade mit Menschen drin. Wen haben wir nicht schon alles? Gen Zs, Empty Nester, Silver Ager und natürlich die allseits verhassten Helikoptereltern. Diese Behüterlis kreisen um ihr Gezücht, um es von oben zu bombardieren und zwar mit ungefragten Ratschlägen zu dessen Lebensführung. Nun haben sie Konkurrenz bekommen und zwar von den Curling-Eltern, welche vor ihrem Gebälk alles nur erdenklich aus dem Weg räumen, damit es ungehindert ins Unglück schlittern kann. Diese Blagen sind nach der Aufzuchtphase mit keinerlei Fairnessen des Lebens vertraut und können ohne Trigger Warning nicht mal mehr zur Toilette, um die dortige Trennung eines Teils von ihnen psychisch zu verkraften. Nun gehört es zu den vornehmsten Pflichten der Eltern, Schaden von ihren Gören fernzuhalten. Nicht jede Erfahrung muss die kleine Luisa Tennessee am eigenen Leib erdulden. Schatzilein, warum packt die Mami nie auf das Ceranfeld? Magst du es mal ausprobieren? Doch offensichtliche Gefahren sind etwas anderes als mögliche. Und möglicherweise kann überall etwas passieren. Je früher ein Kind einschätzen kann, was es zu vermeiden gilt, erhöht nicht nur dessen Überlebenschance, sondern auch das Selbstvertrauen. Kindheit und Jugend sind eine weit verbreitete Form der Behinderung. Und was hassen Menschen mit Handicap am meisten? Behandelt werden wie ein Behinderter. Alles selbst können, alles selbst machen, ist eben deshalb auch der größte Wunsch der Kinder. Wenn Mom und Dad rund um ihr Geheck eine Barbie-Welt errichten, dann bleibt ihr Zögling sein Leben lang ein verschreckter kleiner Scheißer. Die Ironie in der Geschichte aber ist, dass er den Curling-Alten noch Jahrzehnte auf der Tasche liegt, weil die Welt da draußen für ihn der Dschungel ist. Nun könnte man meinen, es kann doch nicht im Interesse der Eltern sein, eine zittrige Mimose heranzuziehen. Was, wenn doch? Helikopter- und Curling-Eltern, dies ganze Geschmeiß übergriffiger Sorgeberechtigter, wird angetrieben von der Angst, verlassen zu werden. Die Sorge um das Wohl des Aufzuziehenden ist reine Tarnung der Sorge um sich selbst. Wenn Luca Friedhelm tatsächlich flügge würde, wären sie wieder allein. An sich wundert es mich, dass es noch keine Ü20-Buggies gibt, in denen Curling-Grauschöpfe ihre Bachelor-Abbrecher durch den Park schieben.
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4: Die Zeit 9.30 Uhr.
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7: Zugleich. Die USA werden in den kommenden Jahren weitere Truppen aus Europa abziehen. Den Alliierten werde dabei jedoch ausreichend Zeit eingeräumt, sie durch eigene Einheiten zu ersetzen, sagte der oberste NATO-Kommandeur US-General Gingrich in Brüssel. Die USA könnten sich dann darauf beschränken, nur die entscheidenden Fähigkeiten bereitzustellen, die die Verbündeten noch nicht aufbieten könnten. Es handle sich dabei um einen fortlaufenden Prozess über mehrere Jahre hinweg, so der US-General. In Thailand wird die erst vor 2 Jahren eingeführte 60 Tage visafreie Einreise für Touristen abgeschafft. Die Regierung in Bangkok beschloss die Rückkehr zu den früheren Einreiseregeln. Künftig dürfen Besucher aus 54 Ländern, auch aus Deutschland, Österreich und der Schweiz, nur noch 30 Tage ohne Visum im Land bleiben, berichtet die Zeitung Bangkok Post. Die 60-Tage-Regel war im Juli 2024 eingeführt worden, um den wichtigen Tourismussektor nach der Corona-Pandemie anzukurbeln. In Berlin hat der Verein Flussbad zu einer Mitschwimmdemonstration gegen das Badeverbot in der Spree aufgerufen. Zuvor soll eine Kundgebung am Schinkelplatz in Mitte stattfinden. Seit dem 20. Mai 1925 ist das Baden in der innerstädtischen Spree wegen der Verschmutzung verboten. Die Mitschwimmdemos sollen bis zur Wahl des Abgeordnetenhauses im September an jedem 20. des Monats stattfinden. Die Senatsumweltverwaltung hat darauf hingewiesen, dass es dafür keine Ausnahmegenehmigung im Spreekanal gibt. Etwa 4.500 Schülerinnen und Schüler aus Berlin und Brandenburg nehmen heute am Friedenslauf in der Hauptstadt teil. Die 1,6 Kilometer lange Strecke führt vom Brandenburger Tor quer durch den Tiergarten. Nach Angaben der Schulstiftung der Evangelischen Landeskirche sammeln die Läuferinnen und Läufer Spenden für eine Friedensorganisation. Im vergangenen Jahr kamen mehr als 53.000 Euro zusammen. Soweit die Radio 1 Nachrichten. 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
8: Regnerisch ist es heute vor allen Dingen am Nachmittag. Und dann kann es auch kräftige Schauer geben, teilweise auch Gewitter. Also auf jeden Fall mehr Wolken heute als Sonne. Und die Höchstwerte immerhin 19 bis 23 Grad, würde man vielleicht gar nicht unbedingt vermuten bei dem Regenwetter. Aber bis zum Ende der Woche steigen die Temperaturen ja noch deutlicher an. Aktuell liegen sie bei zwischen 13 und 17 Grad.
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7: Auf Radio 1 A9 Berlin Richtung Leipzig zwischen Brück und Niemeck blockiert ein defektes Fahrzeug die rechte Spur. A10 westlicher Berliner Ring Richtung Dreieck Havelland zwischen Großkreuz und Leest stehen Sie an einer Baustelle etwa 10 Minuten im Stau. A115 Richtung Berlin zwischen Potsdam-Babelsberg und Kreuz Zehlendorf stockender Verkehr wegen Bauarbeiten mit ebenfalls 10 Minuten plus. Stadtverkehr Berlin, A100 Richtung Wedding zwischen Innsbrucker Platz und Hohenzollerndamm, Stau an der Baustelle mit 10 Minuten plus. In Tiergarten ist die Straße des 17. Juni bis morgen früh zwischen Brandenburger Tor und Großem Stern wegen des Berliner Firmenlaufs gesperrt. Gesperrt sind auch Ebert- und Jitzer-Kabinenstraße. Und ab 17 Uhr wird die Laufstrecke gesperrt. 2 neue Baustellen gibt es ab heute in Biesdorf für die B1, B5. Statt auswärts zwischen Grabensprung und Köpenicker Straße auf eine Spur verengt. Und auf dem Mehringdamm in Kreuzberg stehen zwischen Baruther Straße und Blücher Straße pro Richtung nur noch 2 Spuren zur Verfügung. Und zur S-Bahn, nach einem Kabeldiebstahl im Bereich Baumschulenweg kommt es weiterhin zu Einschränkungen auf den Linien S46, 47, 8, 85 und 9. Trotz alledem haben Sie weiterhin eine gute Fahrt.
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8: Guten Morgen. Hallo, hallo. Wir haben in dieser Woche hier im schönen Morgen auch schon über den neuen Bericht von Amnesty International gesprochen. Es ging um Todesstrafen, die deutlich mehr geworden sind auf der Welt. Und besonders Iran sticht in diesem Bericht hervor. Vergangenes Jahr hat das Regime demnach mehr als 2000 Menschen hinrichten lassen, vor allem Dissidentinnen und Demonstranten.
0: Es gab einen starken Anstieg der Anwendung der Todesstrafe, insbesondere in der zweiten Jahreshälfte, nach den Militärangriffen Israels im Juni. 1500 der von uns dokumentierten Hinrichtungen wurden in den Monaten danach vollstreckt.
6: Soweit Amnesty-Sprecherin Chiara San Giorgio. Das sind die Zahlen, aber dahinter stecken natürlich Menschen und vor allem auch Ängste in der Bevölkerung. Einen tieferen Einblick in die Situation im Iran gibt heute Abend eine Buchvorstellung einer anonymen Schriftstellerin. Darüber sprechen wir gleich mit Isabel Shayani.

0: Kleiner Loop zum Schluss. Hanna Yadagou hier auf Radio 1 mit My Love um 7:07.
1: Es klingt erstmal komisch. Berlin feiert heute Abend ein neues Buch mit viel Prominenz, unter anderem Ex-Kanzlerin Merkel, aber ohne die Autorin. Und dann wird es allerdings schnell klar, bei diesem Thema muss das so sein. Denn es geht um den Iran und die Autorin von Auf den Straßen Teherans, Irans langer Weg in die Freiheit, muss aus Sicherheitsgründen anonym bleiben.
0: Worum es im Buch genau geht und wie das heute Abend ablaufen wird im Berliner Ensemble, das ausverkauft ist, das besprechen wir jetzt mit der Journalistin Isabel Shayani, die den Abend moderieren wird. Guten Morgen.
2: Guten Morgen.
0: Sie haben selbst enge Verbindungen zum Iran. Ihr Vater ist dort geboren, kam in den 50ern dann nach Deutschland und Sie haben ein Buch über die Geschichte des Irans geschrieben. Was bedeutet Ihnen dieser Abend vor dem Hintergrund der aktuellen Lage auch?
2: Der bedeutet mir deshalb sehr viel, weil es für mich natürlich interessant ist, die ehemalige Kanzlerin zum Iran zu hören. Die Deutschland, also die Außenpolitik Deutschlands zu ihrer Zeit war ja eher zurückhaltend. Und deswegen ist es natürlich interessant zu hören, was sie heute Abend zu dem Buch und ich nehme an, dann auch zur Situation der Frauen sagt. Das ist das eine. Das andere ist, dass wir eine Runde haben mit, glaube ich, sehr kundigen Frauen. Zum Beispiel Gilda Sahebi ist dabei, die Schriftstellerin und Publizistin, die ZDF-Korrespondentin Phoebe Gahr und auch Asal Dardan, die dieses Buch, von dem Sie gerade gesprochen haben, übersetzt hat und die sich sehr gut auch in dem ganzen Themenfeld auskennt. Und ich glaube deshalb, dass es wichtig ist, da hinzuschauen, weil wir haben natürlich ein bisschen eine Genickstarre und gucken auf die Straße von Hormuz und was kann das für die Weltwirtschaft bedeuten. Wir erleben aber gleichzeitig, auch wenn im Moment keine Kriegshandlungen stattfinden, dass es einen Krieg nach innen gibt, den das Regime gegen einen, ich kann es nicht quantifizieren, wie groß der Teil der Bevölkerung ist, der gegen das Regime ist, aber ich nehme an, dass es deutlich mehr als die Hälfte ist. Und dieses Regime führt einen Krieg gegen seine Bevölkerung. Das klingt jetzt erstmal nach einer Rhetorik, ist aber in der Praxis eine totale Überwachung, die vor allen Dingen technisch wunderbar funktioniert. Und es bedeutet auch, dass Leute verschwinden, von denen man nicht weiß, wo sie dann eigentlich sind.
1: Das Buch erzählt von den Frauen-Leben-Freiheit-Protesten im Iran vor 4 Jahren und den konkreten Erlebnissen der Autorin zu dieser Zeit. Sie haben das gerade gesagt, da passiert im Iran gerade wahnsinnig viel. Man hat fast das Gefühl, das sind Themen von gestern, weil sich die Welt so wahnsinnig schnell weitergedreht hat. Ist dieses Buch trotzdem noch gerade im Moment sehr aktuell?
2: Ja, das Buch ist deshalb aktuell, weil das natürlich eine Geschichte ist, die nicht sozusagen mit einer Nachrichtenwelle, die wir hier im Westen wahrnehmen, abgetan ist, sondern da erlebt man immer wieder Peaks, wo ein Teil der Bevölkerung es riskiert, auf die Straße zu gehen. 2022 waren es vor allen Dingen, wir erinnern uns, die Schülerinnen, Studentinnen, Frauen. Jetzt Anfang Januar, ich weiß nicht, ob Sie sich daran noch erinnern, am 8. und 9., wo Zehntausende, wahrscheinlich Millionen auf die Straße gegangen sind und das Regime, auch das kann man nicht quantifizieren, aber wahrscheinlich Zehntausende einfach erschossen hat. Und in dieser Situation ist sozusagen jede Zeugenschaft, jede Aussage von einem Menschen, der das erlebt hat und der das wagt, nach außen zu sagen, ist total interessant, weil das Regime ist ja das Gleiche. Das Regime ist das, die Leute haben jetzt immer gesagt, Hilfe, was passiert, wenn ihr nicht mehr hinguckt und wir sind mit denen alleine. Und das ist mittlerweile längst passiert. Es gibt Checkpoints auf der Straße und da gucken sie nach den Handys. Was suchen sie in den Handys? Fotos und Apps. Wenn du die falsche App hast, zum Beispiel WhatsApp, und damit Kontakt haben könntest in den Westen und ins Ausland und ins internationale Netz, ist das was, was die Menschen ins Gefängnis bringen kann. Und das klingt so klein und profan, und es bedeutet aber sozusagen, das Licht wird ausgeknipst in diesem Land und soll ausgeknipst sein. Und jedes kleine Lämplein, was dann angeht und wo wir mehr erfahren, ist wahnsinnig wertvoll. Und viel wertvoller, als wenn wir jetzt hier offen miteinander reden, weil wir das dürfen. Und deswegen, glaube ich, ist dieses Buch interessant. Jetzt habe ich länger geredet, als Ihnen lieb war.
0: Wir hören Ihnen sehr, sehr gerne zu, Frau Shayani. Kurz noch zum Schluss die Frage, glauben Sie an ein baldiges Ende des Krieges mit dem Wissen, was Sie auch von vor Ort irgendwie haben? Also US-Präsident Trump hat das ja gerade wieder in Aussicht gestellt.
2: Das kann ich nicht beurteilen. Mhm. Ich kann beurteilen, dass ich glaube, dass das Regime im Moment stark ist.
1: Das ist also hat der Krieg Abend das Regime stärker gemacht noch?
2: Also auf jeden Fall, was den Unterdrückungsapparat angeht, auf jeden Fall. Mhm. Die gehen jeden Abend auf die Straße mit den Fahnen und zeigen den Leuten, wir sind da und die sind bewaffnet und sie sind maskiert und schüchtern ihre Bevölkerung ein. Was es für den internationalen Konflikt bedeuten kann, ob da nochmal was eskaliert oder nicht, das kann ich nicht beurteilen.
0: Isabel Shayani moderiert heute Abend diesen besonderen Abend im Berliner Ensemble die Buchvorstellung von Auf den Straßen Teherans, Irans langer Weg in die Freiheit mit Ex-Kanzlerin Angela Merkel. Die Veranstaltung ist ausverkauft, es gibt aber eventuell noch Restkarten an der Abendkasse. Dankeschön.
2: Danke für das Gespräch.

0: Beck hier im schönen Morgen.
1: Ist das schön. Was für ein schönes Cover.
0: Ach so. Ja, ich war jetzt gerade noch so in dem Gespräch eben mit Isabel Sayani, aber du hast recht, natürlich, everybody's gotta learn sometimes. Das ist ja, von wem ist eigentlich nochmal das Original?
1: Ich habe keine Ahnung.
0: Das ist doch auch in dem Film, egal. Also auf jeden Fall haben wir das jetzt gerade gehört von Beck, in der Version von Beck um 9.47 Uhr.
1: Vielleicht haben Sie auf ein neues Album gewartet vom kanadischen Rap-Superstar Drake. Dann wurden Sie auf jeden Fall nicht enttäuscht. Mhm. Letzten Freitag sind nämlich drei neue Alben erschienen.
0: Gleich
1: nicht nur
0: drei.
1: Eins. Das erste war angekündigt, Iceman, aber er hat noch zwei hinterhergeschoben. Habibti und Made of Honor kamen überraschend dann noch dazu als Album 2 und 3.
0: Unsere Kollegin Elissa Hirsemann hat sich durch die 43 Songs gehört. Da muss ich gerade an die Toten Hosen denken, die ja aus 50 Songs 16 ausgewählt haben für ihr eines letztes Album.
1: Da hätten sie mal drei draus gemacht.
0: Eben, also Drake hat sich gedacht, ja, wenn ich schon so viele Songs gemacht habe, dann kommen die halt alle raus. Und sie erzählt heute Abend davon in ihrem Musikspecial Swagger, zum Beispiel, ob sich die drei neuen Alben von Drake voneinander unterscheiden und wenn ja, wie.
1: Ja, kleiner Spoiler schon mal, so ein Hit wie Hotline Bling ist wohl nicht dabei auf keinem dieser drei Alben.
0: Also können wir schon mal ein bisschen in Erinnerung schwelgen an den Sommer 2015, als dieser Song rauskam. Und mehr von Drake gibt es dann heute Abend in Swagger ab 21 Uhr. 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
2: Biene Maja, Zeichentrickfigur. Ich will die Welt sehen. Ich will wissen, wie es da draußen aussieht.
1: Ende der Denkpause.

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1: Mogonia im Radio 1 Freiluftkino Friedrichshain im Volkspark Friedrichshain.
2: Wir grüßen dich. Willkommen im Hauptquartier des menschlichen Widerstands.
3: Wo sind meine Haare?
2: Deine Haare wurden zerstört. Damit du keinen Kontakt zu deinem Schiff aufnimmst.
3: Mein Schiff?
2: Dein Mutterschiff.
3: Okay.
1: Michelle ist überaus erfolgreiche Geschäftsführerin eines mächtigen Pharmaunternehmens, die alles für den Erfolg tut. Teddy ist das komplette Gegenteil, lebt ein sehr bescheidenes Leben und ist frustriert. Und er ist überzeugt davon, dass Michelle eine Außerirdische ist, die plant, die Erde zu zerstören. Kurzerhand entführt er sie, um alles wieder gerade zu rücken, wie er sagt. Ein extrem spannender Film bis zur letzten Minute, sagt Radio 1 Kino-King Knut Elstermann zu Yorgos Lanthimos Film Mogonia mit Emma Stone und Jesse Plemons. Heute um 21 Uhr im Radio 1 Freiluftkino Friedrichshain im Volkspark Friedrichshain. Tickets gibt's für 9,50 Euro.
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12: So, Michael Mellinger ist bei uns und unsere Kollegin geht gerade raus. Ist viel Bewegung drin bei Radio 1. Wir besprechen die Nachrichten jetzt um 10, also jedenfalls ein Thema der Nachrichten. Den digitalen Wildwuchs in Deutschland wollen Arbeitsministerin Baas und Digitalminister Wildberger beenden und setzen dabei auf eine Bund-Länder-Kommission, die heute Abend ihre Arbeit aufnimmt. Das ist gleich Thema bei dir, Michael.
13: Ja, und Ziel ist ein bundesweites Online-Portal, auf dem alle Sozialleistungen beantragt werden können. Bisher sind die Antragsmöglichkeiten in den Bundesländern unterschiedlich, nach wie vor in Papierform oder zumindest teilweise digital.
14: Mehr dazu gleich in den Nachrichten um 10. Dann schickt Caro Corneli für Sie im Studio und spricht als erstes mit unserer Reporterin in Cannes bei den Filmfestspielen. Es wird glamourös werden.
12: Wir sind Julian Menger und Kerstin Hermes. Also Glamour hatten Sie doch jetzt den ganzen Morgen schon. Kriegen Sie morgen wieder. Bis dahin.

0: gedacht werden, sondern aus Sicht der betroffenen Menschen, schreiben Baas und Wildberger in einem Gastbeitrag für das Nachrichtenportal T-Online. Die Digitalisierung der Arbeits- und Sozialverwaltung ist Teil der angekündigten Sozialstaatsreform. Das Gremium, das aus Vertretern von Bund, Ländern und kommunalen Spitzenverbänden besteht und heute an den Start geht, soll dafür in 6 Monaten einen Digitalisierungsfahrplan erstellen.
1: Der Bundestag berät heute erstmals über das geplante Recht auf Reparatur. Ziel ist es, Elektroschrott zu vermeiden und die Verbraucher zu entlasten. Der Gesetzentwurf sieht unter anderem vor, dass die Hersteller bestimmte Geräte künftig länger reparieren müssen, auch nach Ablauf der Gewährleistung. Antonia Rüller.
2: Das neue Recht soll unter anderem für Smartphones, Tablets, Waschmaschinen, Kühlschränke oder Staubsauger gelten. Außerdem sollen Produkte so hergestellt werden, dass sie sich überhaupt reparieren lassen. Hersteller sollen Reparaturen etwa nicht durch fehlende Ersatzteile oder Softwaresperren erschweren dürfen. Die Bundesregierung setzt damit eine EU-Richtlinie um. Für Smartphones sollen Ersatzteile künftig mindestens 7 Jahre lang verfügbar sein, bei Waschmaschinen teilweise sogar 10 Jahre. Verbraucherschützer begrüßen die Pläne grundsätzlich, fordern aber teilweise noch strengere Regeln und günstigere Ersatzteile.
1: Die Bundesregierung will heute eine Reform auf den Weg bringen, um den Führerschein billiger zu machen. Bisher kostet er oft bis zu 4.000 Euro. Die Kosten sollen laut dem Gesetzentwurf von Verkehrsminister Schnieder zum Beispiel dadurch gesenkt werden, dass der Theorieunterricht künftig komplett online stattfinden kann. Zum Zeitpunkt der Reform sagte unser Wirtschaftsexperte Nicolas Liefen auf Radio 1.
3: Das wird erst umgesetzt, frühestens zum 1. Januar 2027. Das heißt, die Fahrschulen leiden schon jetzt darunter, dass sich ganz viele nicht anmelden, weil sie darauf setzen, dass es günstiger wird. So, und jetzt kommt der zweite große Haken. Billiger, ja, aber wie billig denn? So, weiß kein Mensch. In Österreich kostet der Führerschein ungefähr die Hälfte. Ob es hier auch so kommt, ich weiß es nicht. Warten wir es mal ab.
1: Unser Wirtschaftsexperte Nicolas Lieven auf Radio 1. Nach monatelangen Verhandlungen kann die Zollvereinbarung zwischen der Europäischen Union und den USA wie geplant in Kraft treten. Vertreter des Europaparlaments und der EU-Länder haben sich in der Nacht darauf verständigt, das Abkommen umzusetzen. Thomas Spickhofen.
4: Damit können US-Industriegüter zukünftig zollfrei in die EU eingeführt werden. Umgekehrt gilt für europäische Produkte bei der Einfuhr in die USA bereits ein 15% Zoll. Der soll erhalten bleiben. Allerdings haben Rat und Parlament ein paar Schutzklauseln eingezogen. So kann die Kommission zum Beispiel, wenn sich die USA nicht vollständig an die Vereinbarungen halten, Teile des Abkommens aussetzen. Das gilt auch, wenn mindestens 3 Mitgliedstaaten eine Überprüfung verlangen oder sich bestimmte Branchen besonders unter Druck sehen. Außerdem läuft das Abkommen Ende 2029 aus, wenn nicht vorher eine andere Entscheidung getroffen wird. Jetzt müssen allerdings noch der Rat der 27 Mitgliedsländer und das Plenum des Parlaments dem Ergebnis der Unterhändler zustimmen.
1: Soweit die Radio 1 Nachrichten. 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
6: Mit den aktuellen Temperaturen zwischen 13 und 17 Grad bewegen sie sich momentan. Bei uns im Sendegebiet heute gibt es viele Wolken, ab und zu Sonne. Zunächst ist es nur hier und da nass, am Nachmittag und Abend dann aber richtig schön verbreitet. Schauer und Gewitter teilweise auch kräftig. Die Höchstwerte aber 19 bis 23 Grad heute.
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1: Auf Radio 1, Vorsicht auf der A10, östlicher Berliner Ring Richtung Dreieck Barnim. Zwischen Hellersdorf und Raststätte Seeberg liegt ein Auspuff auf der linken Spur. A9, Berlin Richtung Leipzig, zwischen Brück und Niemeck blockiert ein defektes Fahrzeug die rechte Spur. A12, Berlin Richtung Frankfurt-Oder, zwischen Friedersdorf und Fürstenwalde West stockender Verkehr an einer Baustelle mit plus 10 Minuten. A111 Richtung Oranienburg, zwischen Stolpe und Hennigsdorf blockiert ein defektes Fahrzeug die rechte Spur. A115 Richtung Berlin zwischen Potsdam-Babelsberg und Kreuz-Zehlendorf stockender Verkehr wegen Bauarbeiten, ebenfalls mit 10 Minuten plus. Stadtverkehr Berlin A100 Richtung Wedding, die Auffahrt Britzerdamm ist durch ein defektes Fahrzeug blockiert. Im weiteren Verlauf Richtung Wedding zwischen Innsbrucker Platz und Hohenzollerndamm stehen Sie an der Baustelle 10 Minuten im Stau. Klado, die Kurpromenade ist zwischen Otto von Wollankstraße und Birkenallee in beiden Richtungen wegen eines Gasaustritts gesperrt. Trotz alledem haben Sie weiterhin eine gute Fahrt.
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6: Ja, ja, das bin ich. Aber ich hasse ja Mittagsschlaf, ne? Und ich mache auch nicht die Krümel weg vom Frühstück. Also nicht sofort. Und überhaupt finde ich, Ruhe ist ein fragwürdiges Konzept. Also auf jeden Fall habe ich heute früh auf dem Fahrrad gesagt.

What becomes of the broken hearted und lost and now departed? Und dann ging ein Fenster auf und dann hat jemand gerufen, jittet auch leiser. Und da habe ich mich so geschämt, dass ich jetzt schon wieder rot werde, Tatsache, habe ich mich so geschämt. Es ist eben nicht jedem gegeben, die Töne zu treffen. Aber singen ist gesund und man muss es machen. Hier Stichwort Vagusnerv. Ja? Man kann nicht gleichzeitig singen und Angst haben. Also, aber es ist schon peinlich, wenn jemand sowas ruft, auf jeden Fall.

0: Dieser Song heißt irritierenderweise Bass Drum. Gehört haben Sie ihn auf Radio 1 um 12 Minuten nach 10.
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0: Sagen wir mal, heute sind wir unter dem Motto Vorfreude ist die größte Freude und die schönste Freude unterwegs, denn in Cannes finden gerade die 79. Filmfestspiele statt. Natürlich werden viele der Cannes-Filme auch bei uns in die Kinos kommen und auf welche wir uns ja freuen dürfen, das verrät uns jetzt Anke Lewicke, die gleichzeitig mit Knut Elstermann gerade in Cannes ist. Ja, und die, man könnte sagen, betätigen sich so ein bisschen als Kinosesselvorwärmer. Stimmt's, Anke?
2: Ja, das kann man so sagen. Wir gucken hier die Filme, die dann bald in unsere Kinos kommen. Und ich muss sagen, in Cannes kommt doch der ganze Wettbewerb kommt bei uns auch in Deutschland in die Kinos. Und was ich wirklich erstaunlich finde, es wurden jetzt Zahlen veröffentlicht. Also Frankreich ist ja schon eine große Kinonation. Der letztjährige Wettbewerb hat in Frankreich 5 Millionen Zuschauer ins Kino gelockt. Also die 22 Filme, die hier liefen, wurden von 5 Millionen Menschen gesehen. Das ist doch eine tolle, unglaubliche Zahl, oder?
0: Ja, auf jeden Fall. Auf jeden Fall, das ist krass. Was kommt denn bei uns ins Kino jetzt bald von dort?
2: Ja, hier gibt's doch die Mitternachtsreihe auch immer. Da laufen dann schon eher Genrefilme, queere Animationsfilme, Horrorfilme und auch Zombiefilme. Aber das sind dann schon eben Genrefilme, die so eine ganz eigene Handschrift haben, wo die Regisseure mit den Versatzstücken des Genres spielen. Und vor ein paar Jahren lief hier der Zombiefilm Train to Busan, der dann zum totalen Kultfilm wurde. Also die Toten, die Untoten sind da rasant schnell gewesen. Das Ganze spielte nur in einem Zug, also eine horizontale Action. Und der Regisseur Song Hee-jeon hat jetzt hier einen neuen Zombie-Film vorgestellt, der auch bald bei uns in die Kinos kommt. Der heißt Colony und statt in einem Zug es ist jetzt hier ein Hochhauskomplex, der dann abgeriegelt wird unten mit einer Shopping Mall. Also das ist sozusagen die vertikale Action. Ah. Die Überlebenden, die es gibt, ne, die noch im Gebäude, das abgeriegelt wurde, sind, die flüchten sich dann erstmal in den Videoüberwachungsraum, gucken dann, welche Fluchtwege ihnen überhaupt bleiben. Und es sind auch hier wieder neue Zombies, weil es sind lernfähige Zombies, weil sie von einem Biochemiker erschaffen wurden, der eine neue Menschheit haben möchte. Der kann das Gehirn kontrollieren von denen. Und sie sind wirklich lernfähig. Erst laufen sie nur auf allen Vieren herum, dann kannst du noch so Schaufensterpuppen denen als Attrappen hinstellen, da beißen sie sich fest. Aber auf einmal können sie den Aufzug lesen, ne, in welchem Stock du gerade bist. Und was ich auch total interessant finde, die fügen sich manchmal zu einem großen Körper zusammen, zu so einer ganz bizarren Formation. Und tatsächlich hat der Regisseur mit Choreografen zusammengearbeitet, verschiedene Tanzstile mit eingebracht. Ich muss sagen, es ist schon sehr bedrohliches
0: Körperballett. Also das heißt, die merchen nicht sozusagen wirklich ineinander mit filmischen Mitteln, sondern die bauen sich aufeinander, wie so eine menschliche Pyramide.
2: Die bauen sich, verrenken sich und so. Das ist wirklich total strange mit anzusehen. Und
0: neuer Zombie-Horror, würde ich jetzt mal dazu so sagen wollen.
2: Ja, das kann man auf alle Fälle sagen. Das heißt doch auch vom Genre-Kino immer, dass es so mit unseren bewussten, unbewussten Ängsten spielt. Und gerade mit KI, die ganzen Diskussionen. Mhm. Ich meine, hier geht es ja auch um ein Superhirn, das mächtiger als wir sind, das wir nicht mehr kontrollieren können, dem wir unmächtig gegenüberstehen. Also ein großes, schwarzes Loch. Und da kommen dann die gefräßigen Mäuler raus.
0: Dann habe ich mich einmal kurz umgetan und festgestellt, auch der Spanier Pedro Almodóvar hat ein neues Werk in Cannes, Bitteres Fest. Der Kinostart da ist zwar erst Ende Juli, aber ich würde trotzdem gerne wissen, um was es geht.
2: Ich kann ja schon mal sagen, du kannst dich drauf freuen und du weißt schon nach einer Minute, dass du in einem Pedro Almodóvar-Film bist. Da hast du die spannungsgeladene, melodramatische Musik seines Stammkomponisten Alberto Iglesias Und dann die ersten Szenen, da sind wieder die kräftigen Farben, die seine Figuren, sein Kino zum Leuchten bringen. Und dann wird so eine Jahreszahl 2004 eingeblendet. Ja, die ehemalige Regisseurin Elsa arbeitet jetzt als Werbefilmerin, lebt mit einem Stripper und Feuerwehrmann zusammen. Und seitdem ihre Mutter tot ist, leidet sie an Panikattacken. Deshalb beschließt sie wieder ein Drehbuch zu schreiben. Doch sie schreibt nicht über ihren Schmerz, sondern über das Diebesunglück einer Freundin, die sich daraufhin ausgebeutet fühlt. Also da wird schon die Frage aufgeworfen, der Künstler als Vampir, wo sind die Grenzen, wann wird Kunst indiskret? Und jetzt, Caro, wir sind hier in einem Pedro Almodóvar-Film. Was wir gerade gesehen haben, das ist nur das im Entstehen befindliche Drehbuch des gefeierten Regisseurs Raul, den wir immer wieder an seinem Schreibtisch sitzen sehen. Und das ist auch so ein Künstler, Vampir, der sich an den Gefühlen seiner Umgebung bedient, der immer guckt, wo er noch was finden kann, der wirklich auch die Schmerzen der anderen richtig aufsucht. Also wir befinden uns auch wieder in so einem typischen Spiegelkabinett à la Almodóvar und man kann sagen, der fragt sich natürlich auch selbst als Künstler,
0: ja,
2: was bin ich eigentlich, was mache ich? Also der war ja schon häufig hier und man kann sagen, er hat auch schon den einen oder anderen Preis gewonnen, der ruht sich wirklich nicht auf seinen Lorbeeren aus.
0: Bitteres Fest ab Ende Juli in den deutschen Kinos und verrat bitte nochmal den Titel des neuen Zombie-Horrorfilms.
2: Kolonie.
0: Kolonie. Ja, das sind beides Empfehlungen von Anke und ich wünsche dir noch eine schöne Zeit in Cannes.
2: Bis dann.
0: Tschüss.
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Das ist die Frau Sophia Portanet. I Trust findet man auf ihrem Debütalbum Freier Geist, nicht auf Anhieb. Es ist nämlich die englische Version des Songs Menschen und Mächte, die erst nach der Albumveröffentlichung erschienen ist. Und dieses Stück ist von 2020. I Trust heißt es. Und dieses nächste hier, das kommt von Simon Midlett. Es heißt It's Okay.

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4: 10.31 Uhr, ich grüße Sie ganz herzlich. Das ist Jill Scott und Pressure.

0: Also wer bei dystopischen so Szenarien immer nur an Ascheregen denkt, an grauen Himmel und an irgendwie so Schornsteine, ja, die so traurig vor sich hin so ein bisschen röcheln und Schornsteinen, der hat das neue Album von Dua Saleh noch nicht gehört. Denn es geht schon um eine Dystopie in diesem Album, aber es kommt eben gar nicht so endzeitmäßig daher, sondern wenigstens musikalisch doch im sehr leichten und fluffigen Gewand. Fast schon ein Sommerkleidchen, möchte man sagen. Laurina Schreder hat die Platte für Sie gehört.
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0: Kriege um Macht und Ressourcen. Die Geschichte des Sudans ist seit Jahrzehnten geprägt von internen Konflikten. Nach der Spaltung des Militärregimes vor 3 Jahren herrscht dort einer der brutalsten Bürgerkriege der Landesgeschichte ohne aktuelle Lösungsperspektive.
1: As a Sudani, I'm constantly seeing the world in ruin. It feels like the world is constantly collapsed. I'm like in the midst of an apocalypse constantly because, I don't know, my family is from Darfur. I was a political refugee. Like I've been witnessing Sudan be in multiple civil wars before my eyes. It definitely is alarming.
0: Die Musikerin Dua Saleh ist mit ihrer Familie bereits als kleines Kind aus dem Sudan geflohen und lebt heute in den USA. Obwohl sie dort eigentlich sicher ist, als Schauspielerin ihren Durchbruch mit der Serie Sex Education hatte und bereits ein erstes Album veröffentlicht hat, kann sie zu keinem Zeitpunkt den Konflikt in ihrer Heimat ausblenden. Es ist auch der Grund, warum ihre Gedanken stetig um das Thema Apokalypse kreisen und die Frage, was kommt nach einem politischen wie gesellschaftlichen Zusammenbruch.
1: I feel like we already kind of know what that would be like because, I don't know, like Lord of the Flies, I actually watched that movie from the 1990s. Yeah, seeing like indigenous communities surviving, seeing certain people fighting for resources while others prosper and literally fighting tooth and nail for resources that have dwindled because of warfare.
0: Unter anderem hat der Film Herr der Fliegen Dua Saleh beim Schreiben ihres Songs Breathe vom aktuellen Album Of Earth and Wires inspiriert. Er zeige bereits ein Szenario auf, das vielleicht erahnen lässt, wie Menschen sich nach dem Zusammenbruch eines Systems neu sortieren würden. Besonders schwer hat Dua Saleh der Tod ihrer Großmutter vor ein paar Jahren getroffen, die trotz des Kriegs im Sudan ihre Heimat bleiben wollte. Zu dem Zeitpunkt lebt die heute Anfang 30-jährige Dua Saleh in Wales, beschäftigt mit dem Dreh einer neuen Staffel Sex Education. Ständig regnet es, immer wieder kommt es zu Überschwemmungen. Es ist, als würde der ganze Himmel über die Ungerechtigkeiten des Krieges weinen.
1: It flooded probably like 10 times, like in total, while I was staying there. It was very alarming, it was very eerie, and I was very depressed. And I was thinking about those emotions. I sat with those emotions for a while, and I couldn't even sing at the time. I didn't want to sing. I didn't want to do anything. I was just like depressed.

Die Musik dient Dua Saleh als Mittel, um schmerzhafte Erfahrungen wie diese zu verarbeiten. Und auch, um die Fragmente der Kultur ihrer Familie zu bewahren. Ganz bewusst hat sie sich daher auch mit der sudanesischen Sängerin Gaida auf ihrem neuen Album zusammengetan.

Yeah. Den Song 110th Street von Bobby Womack haben womöglich ein paar Leute noch im Ohr, weil er ja mal auf dem Soundtrack von Jackie Brown drauf war, ein Film von Quentin Tarantino. Geschrieben wurde er aber für einen anderen Film, also Jackie Brown, er kam 1997 raus und geschrieben wurde der Song für den gleichnamigen Film Across 110th Street und der kam 1972 in die Kinos.

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5: Das sind die Schlagzeilen der 11 Uhr Nachrichten. Zahl der Ebola-Opfer in Zentralafrika steigt weiter. Digitalkommission für Sozialleistungen nimmt Arbeit auf und das Wetter überwiegend wolkig mit Schauern bei 19 bis 23 Grad heute.

0: Es ist 11 Uhr.
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2: Die Weltgesundheitsorganisation rechnet nicht damit, dass die neue Ebola-Epidemie schnell überwunden wird. Das liege unter anderem daran, dass es gegen die aktuelle Virusvariante keinen Impfstoff gibt. Deshalb werde geprüft, ob bereits existierende Medikamente helfen könnten. Karin Bensch.
3: WHO-Chef Ghebreyesus äußerte sich tief besorgt über das Ausmaß und die Geschwindigkeit der Ebola-Ausbreitung. US-Außenminister Rubio warf der Weltgesundheitsorganisation WHO dagegen vor, den Ebola-Ausbruch zu spät erkannt zu haben. Der seltene Ebola-Virenstamm Bundibugyo hat sich Experten zufolge

0: Produkte bei der Einfuhr in die USA bereits ein 15% Zoll. Der soll erhalten bleiben. Allerdings haben Rat und Parlament ein paar Schutzklauseln eingezogen. So kann die Kommission zum Beispiel, wenn sich die USA nicht vollständig an die Vereinbarungen halten, Teile des Abkommens aussetzen. Das gilt auch, wenn mindestens 3 Mitgliedstaaten eine Überprüfung verlangen oder sich bestimmte Branchen besonders unter Druck sehen. Außerdem läuft das Abkommen Ende 2029 aus, wenn nicht vorher eine andere Entscheidung getroffen wird. Jetzt müssen allerdings noch der Rat der 27 Mitgliedsländer und das Plenum des Parlaments dem Ergebnis der Unterhändler zustimmen.
1: In Deutschland sollen künftig alle Sozialleistungen einheitlich über ein digitales Portal beantragt werden können. Dazu nimmt heute eine Expertenkommission die Arbeit auf, wie Arbeitsministerin Baas und Digitalminister Wildberger angekündigt haben. Georg Schmarte.
2: Sie setzen heute ein Expertengremium ein, das helfen soll, Sozialleistungsangebote des Staates künftig stärker zu digitalisieren. Das Ziel, IT-Inseln von Bund, Ländern und Kommunen zu vernetzen, auch um Mehrfachabfragen überflüssig zu machen. Verwaltungsleistungen sollen nicht länger aus Sicht der Zuständigkeiten gedacht werden, sondern aus Sicht der betroffenen Menschen, schreiben Baas und Wildberger in einem Gastbeitrag für das Nachrichtenportal T-Online. Die Digitalisierung der Arbeits- und Sozialverwaltung ist Teil der angekündigten Sozialstaatsreform. Das Gremium, das aus Vertretern von Bund, Ländern und kommunalen Spitzenverbänden besteht und heute an den Start geht, soll dafür in 6 Monaten einen Digitalisierungsfahrplan erstellen.
1: Der Bundestag berät heute erstmals über das geplante Recht auf Reparatur. Ziel ist es, Elektroschrott zu vermeiden und die Verbraucher zu entlasten. Der Gesetzentwurf sieht unter anderem vor, dass die Hersteller bestimmte Geräte künftig länger reparieren müssen, auch nach Ablauf der Gewährleistung. Antonia Rüller.
3: Das neue Recht soll unter anderem für Smartphones, Tablets, Waschmaschinen, Kühlschränke oder Staubsauger gelten. Außerdem sollen Produkte so hergestellt werden, dass sie sich überhaupt reparieren lassen. Hersteller sollen Reparaturen etwa nicht durch fehlende Ersatzteile oder Softwaresperren erschweren dürfen. Die Bundesregierung setzt damit eine EU-Richtlinie um. Für Smartphones sollen Ersatzteile künftig mindestens 7 Jahre lang verfügbar sein, bei Waschmaschinen teilweise sogar 10 Jahre. Verbraucherschützer begrüßen die Pläne grundsätzlich, fordern aber teilweise noch strengere Regeln und günstigere Ersatzteile.
1: Soweit die Radio 1 Nachrichten. 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
5: Mit den aktuellen Temperaturen zwischen 16 und 19 Grad bewegen sie sich momentan. Heute ist das wechselnd bewölkt. Ab und zu gibt es auch ein bisschen Sonne, aber Betonung tatsächlich auf ab und zu. Am Nachmittag und Abend gibt es dann nämlich verbreitet Schauer und Gewitter, teilweise auch kräftig, die Höchstwerte 19 bis 23 Grad.
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1: Auf Radio 1 A10, westlicher Berliner Ring, Richtung Dreieck Havelland zwischen Großkreuz und Leest, stehen Sie an einer Baustelle etwa 10 Minuten im Stau. A12, Berlin Richtung Frankfurt-Oder, zwischen Friedersdorf und Fürstenwalde-West, stockender Verkehr an einer Baustelle mit ebenfalls 10 Minuten plus. A115 Richtung Berlin, zwischen Potsdam-Babelsberg und Kreuz-Zehlendorf, stockender Verkehr wegen Bauarbeiten. Dort warten Sie ebenfalls 10 Minuten länger. Stadtverkehr Berlin A100 Richtung Wedding zwischen Innsbrucker Platz und Hohenzollerndamm stehen Sie an der Baustelle 10 Minuten im Stau. Klado, die Kurpromenade ist zwischen Otto von Wollankstraße und Birkenallee in beiden Richtungen wegen eines Gasaustritts gesperrt. In Tiergarten ist die Straße des 17. Juni bis morgen früh zwischen Brandenburger Tor und Großem Stern gesperrt. Ebenso die Ebert- und Jitzhak-Rabin-Straße wegen des Berliner Firmenlaufs. Ab 17 Uhr wird die Laufstrecke gesperrt. Und dies noch zur S-Bahn. Nach einem Kabeldiebstahl im Bereich Baumschulenweg kommt es weiterhin zu Einschränkungen auf den Linien S46, 47, 8, 85 und 9. Trotz alledem haben Sie weiterhin eine gute Fahrt.
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5: Ja, das bin ich. Ich freue mich, dass Sie da sind. Elon Musk hat was verloren. Oh ja, ist es sein Verstand? Das können wir so hier nicht beurteilen. Aber Elon Musk hat etwas verloren. Und was das ist, das verrät uns gleich der Daniel Finger.

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1: Ja, Mensch, und da war ja die Frage, also Elon Musk hat etwas verloren. Ich hatte Ihnen versprochen, dass Daniel Finger erklärt, was er verloren hat. Ich begrüße ganz herzlich Daniel Finger.
2: Guten Tag.
1: Was hat er denn jetzt verloren, der Elon Musk?
2: Nicht ein Päckchen mit Drogen oder so.
1: Nee.
2: Ja. Nein, verloren hat er einen großen Prozess, den er gegen Sam Altman, den Chef von OpenAI, angestrengt hat. Die Geschworenen haben das innerhalb von 2 Stunden ruckzuck entschieden und Musk sah nicht gut aus dabei.
1: Ah, okay. Worum ging es denn Musk in dem Prozess? Also worauf hat er geklagt?
2: Ja, also OpenAI, das muss man wissen, ist mal als Alternative zu Google entstanden, weil die KI sicher und ethisch entwickeln sollten. Und am Anfang war das ein Non-Profit, finanziert von Elon Musk. Der hat da ungefähr 38 Millionen insgesamt reingesteckt. Irgendwann hat er sich dann zurückgezogen. Und jetzt hat Musk gesagt, er wäre getäuscht worden. Und zwar darüber, dass Sam Altman, also der Chef von OpenAI, diese Firma in ein kommerzielles Unternehmen umwandeln würde. Er wollte ganz konkret, dass das rückgängig gemacht wird und dass Sam Altman und sein Vize Brockman die Firma verlassen müssen.
1: Okay, und welche Gegenargumente hatte die Verteidigung?
2: Also viele, aber inhaltlich das Allerwichtigste war genau diese Diskussion. Also wir brauchen mehr Geld und können kein Non-Profit bleiben. Und auf der anderen Seite, nein, wir müssen unbedingt ein Non-Profit bleiben. Das war der Grund, warum Musk damals hingeworfen hat. Und da gab es auch ziemlich viele E-Mails deswegen und so weiter. Also es ist ganz gut dokumentiert. Er wollte die Firma wohl stattdessen irgendwie in Tesla integrieren oder eine andere seiner Firmen. Damals war es Sam Altman dagegen. Das war wohlgemerkt, muss man wissen, noch ganz lange vor diesem KI-Boom, den so schnell auch keiner erwartet hat. Sonst wäre er wahrscheinlich gar nicht da rausgegangen. Ne?
1: Jetzt ging es ja nicht nur um die Sache bei dem Prozess. Es kamen auch jede Menge pikante Details ans Licht, oder?
2: Ja, das stimmt. Das war wirklich schön. Das war wie so eine Gala für KI und Technikinteressierte. Also, dass Sam Altman wohl einen sehr manipulativen Führungsstil hat, haben wir erfahren. Dass er nicht immer die Wahrheit sagt. Dass Elon Musk ein egomaner Choleriker ist und dass er die Mutter von einigen seiner Kinder als Informantin bei OpenAI genutzt hat, über Jahre, nachdem er schon raus war. Nichts, was wir nicht schon immer geahnt hätten, aber es hat viel Spaß gemacht, das zu hören.
1: Okay, Elon Musk ist in dem Rechtsstreit unterlegen. Was waren denn jetzt am Ende die Gründe dafür?
2: Total interessant, nämlich, dass die ganze Angelegenheit verjährt ist. Deswegen wurde das auch so schnell entschieden. Also die Frist in Kalifornien ist wohl 3 Jahre dafür, dass man solche Sachen dann noch vor Gericht klären kann. Und schon vor weit über 3 Jahren hat Elon Musk eben genau deswegen gequengelt, dass er mit der Kommerzialisierung nicht einverstanden ist und so weiter und so fort. Also die Klage war nicht mehr rechtzeitig und deswegen war sie dann auch schnell gegen ihn entschieden.
1: Und gibt er sich da jetzt so ohne weiteres mit zufrieden oder wie schätzt du das ein?
2: Natürlich nicht, spätestens wenn das Ketamin wieder abebbt. Er hat wohl angekündigt, weitere rechtliche Schritte auch unternehmen zu wollen. Aber jetzt sind erstmal die anderen dran, denn OpenAI verklagt auch Elon Musk, weil sie sagen, das ist alles eine Scharade. Er hasst es nur, dass er in diesem Fall sozusagen mal den Kürzeren gezogen hat, auch geschäftlich. Und das wäre jetzt geschäftsschädigend. Also da geht es dann andersrum in die nächste Runde. Auch wieder ganz spannend.
1: Elon Musk hat einen Rechtsstreit gegen Sam Altman und OpenAI verloren und Daniel Finger hat mit uns darüber gesprochen. Vielen Dank.
2: Danke auch.

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2: Picknick im Seenland oder Spree. Wenn die Natur zum Restaurant wird, das ist das Motto der Aktion Picknick im Seenland. Es geht darum, regionale Spezialitäten genau dort zu genießen, wo die Landschaft am schönsten ist. An ruhigen Seeufern, auf weiten Wiesen oder in malerischen Altstädten. Sorgfältig gepackte Picknickkörbe voller frischer, saisonaler Produkte von lokalen Anbietern sind ideal für unterwegs auf Rad- oder Wandertouren. Ob durch Bad Saru, das Schlaubetal, Fürstenwalde oder Neuhardenberg. Picknick im Seenland oder Spree. 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
5: Mit den aktuellen Temperaturen, die verrate ich Ihnen jetzt. Und zwar bewegen sie sich zwischen 17 und 19 Grad jetzt im Moment im Sendegebiet. Es ist heute wechselnd bewölkt. Ab und zu gibt es Sonne. Zunächst ist es nur hier und da nass am Nachmittag und Abend, aber wirklich dann verbreitet Schauer und Gewitter. Teilweise kräftig auch die Höchstwerte 19 bis 23 Grad.
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6: Auf Radio 1 A9 Leipzig Richtung Berlin zwischen Kleinmarzins und Niemeck ist nach einem Unfall die rechte Spur gesperrt. In der Gegenrichtung nach Leipzig blockiert zwischen Brück und Niemeck ein defektes Fahrzeug die rechte Spur. A12 Berlin Richtung Frankfurt-Oder zwischen Friedersdorf und Fürstenwalde-West stockender Verkehr an einer Baustelle mit plus 10 Minuten. A115 Richtung Berlin zwischen Potsdam-Babelsberg und Kreuz-Zehlendorf stockender Verkehr wegen Bauarbeiten. Auch dort brauchen Sie 10 Minuten mehr. Stadtverkehr Berlin A100 Richtung Wedding zwischen Innsbrucker Platz und Hohenzollerndamm stehen Sie an der Baustelle 10 Minuten im Stau. Klado, die Kurpromenade ist zwischen Otto-von-Wollang-Straße und Birkenallee in beiden Richtungen wegen eines Gasaustritts gesperrt. In Neukölln ist die Grenzallee zwischen Buschkrugallee und Naumburger Straße in beiden Richtungen wegen eines Feuerwehreinsatzes gesperrt. Und in Tiergarten ist die Straße des 17. Juni bis morgen früh zwischen Brandenburger Tor und Großem Stern wegen des Berliner Firmenlaufs gesperrt. Ebenso gesperrt Ebert- und Jitzhak-Rabin-Straße. Und ab 17 Uhr wird die Laufstrecke gesperrt. Und zur S-Bahn, nach einem Kabeldiebstahl im Bereich Baumschulenweg kommt es weiterhin zu Einschränkungen auf den Linien S46, 47, 8, 85 und 9. Trotz alledem haben Sie weiterhin eine gute Fahrt.
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5: Es gibt Mansplainer, die kennt man ja. Also das passiert immer dann, wenn ein Mann einer Frau etwas erklärt, das sie eigentlich besser weiß. Aber wie ich herumalbernd mit Kollege Daniel Finger vorhin festgestellt habe, gibt es auch Danceplainer. Detlef D. Soest wäre so einer. Oder jemand, der sagt, machen Sie einen Schritt nach vorne, gefolgt von einem Seitwärtsschritt und einen Schritt zusammen. Zusätzlich zum Grundschritt bewegen sich die Partner bei Drehungen umeinander herum. Danceplaining eben.

0: B2B, Kutimann und Dekel auf Radio 1. Haben Sie das gehört?
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0: Sterben darfst du aber nicht. So hat die Musikjournalistin Birgit Fuß ihr Buch betitelt, in dem sie ihre eigene Geschichte erzählt. Sie arbeitet beim Musikmagazin Rolling Stone und verliebt sich dort zunächst in die Texte eines Kollegen und dann auch in ihn. Es folgt das für sie glücklichste Jahr in ihrem Leben. Mit Mitte 40 hat sie ihre große Liebe gefunden. Und dann stirbt dieser Mann viel zu früh und sehr schnell. Nach der Diagnose haben die beiden nur noch 14 Tage für den Abschied. Jahre später schreibt Birgit dann dieses Buch über ihren Weg. Schreiben ist ihr Weg, mit dem Verlust umzugehen. In der neuen Folge von The End redet sie mit Erik Wrede über dieses Jahr und die Zeit des Zusammenseins, die viel zu kurz war.
2: Wir waren ja nur ein Jahr zusammen. Das heißt, wir haben noch nicht einmal uns wenigstens mal so richtig gestritten oder mal wirklich viel Alltag miteinander verbracht. Das hatten wir ja alles noch gar nicht. Wir waren ja immer noch in dieser Verliebtheitsphase. Und ich wäre ganz gern mal dahin gekommen, dass ich mir dachte, was bist denn du für ein Vollidiot? Was man ja irgendwann immer denkt. Ne? Und also ich zumindest habe das.
3: Aber es ist ja spannend, dass du, ich hätte gern mal einen Streit erlebt mit ihm.
2: Ja.
3: Also um so eine gemeinsame Zukunft auch zu trauern. Ne? Das kann ich mir vorstellen.
2: Ja, genau, irgendwie einfach mehr Zeit. Ich hätte einfach so gern mehr Zeit gehabt, ich hätte so gern noch viel mehr gewusst und so. Ich habe später in den Jahren oft gedacht, ja, eigentlich, wir haben uns so wahnsinnig viel unterhalten, eigentlich wusste ich bei fast allem, was er für eine Meinung hat zu allem. Und dann kam Corona und dann habe ich gedacht, okay, jetzt weiß ich zum ersten Mal gar nicht, was er davon gehalten hätte. Weil sowas gab es vorher nicht. Und da habe ich dann nochmal so getrauert darum, dass er jetzt nicht da ist.
0: Diese Momente kennen ja vielleicht auch einige von Ihnen nach einem so plötzlichen Verlust. Und Sie hörten gerade Birgit Fuß im Podcast The End. Mittlerweile ist sie neben dem Schreiben auch Trauerbegleiterin geworden und versucht, ihre Erfahrung anderen weiterzugeben. Und The End, den sehr guten Podcast The End, finden Sie überall da, wo es Podcasts gibt.

이상하긴 하다.

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1: Der kleine Phil wächst in den 50er Jahren bei seinen Großeltern Frank und Sarah Linnett in Dublin auf. Seine Eltern Cecil und Philomena haben sich nach einer stürmischen Affäre bereits vor Phils Geburt im Jahr 1949 wieder getrennt. Philomena betreibt in Manchester einen Musikclub namens The Showbiz. In unregelmäßigen Abständen besucht Phil seine Mutter im Nordwesten von England. Bei seinen Besuchen in Manchester kommt es bisweilen auch vor, dass er Einblicke in die Welt des Musikclubs The Showbiz erhält. Stammgäste des Clubs sind unter anderem Angehörige der Quality Street Gang. Die Quality Street Gang sind eine Vereinigung zwielichtiger Gestalten, die mit Mafia-ähnlichen Methoden den kriminellen Untergrund von Manchester kontrollieren. Der kleine Phil kann eine gewisse Faszination für die Gangmitglieder nicht verbergen. Viele Jahre später, als er sich mit seiner Band Thin Lizzy längst einen Namen gemacht hat, schreibt er einen Song, der von den Gangmitgliedern der Quality Street im Musikclub seiner Mutter Philomena inspiriert wurde. Im Jahr 1976 nimmt Phil Lynott den Song mit seiner Band auf. The Boys Are Back in Town.

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1: Bülowstraße im Grips-Theater am Hansaplatz. Eine Geschichte vom Erwachsenwerden, voller Höhen und Tiefen, Träume und Herausforderungen, heißt es zu diesem Stück für Jugendliche. Mila lebt in der Bülowstraße in Berlin-Schöneberg. Das Verhältnis zu den streitenden Eltern ist angespannt. Und dann sind da noch die ganzen Anforderungen des Lebens und diese innere Leere. Mila möchte den Alltag vergessen und zieht mit ihren besten FreundInnen durch die Stadt. Dann passiert etwas Tragisches und Mila muss überlegen, welchen Weg sie in Zukunft gehen will. Bülowstraße, ein Stück für junge Menschen mit Musik von der Singer-Songwriterin Lea im Grips-Theater am Hansaplatz. Los geht es heute um 18 Uhr. Weitere Infos, auch zu weiteren Terminen, finden Sie auf radio1.de.
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7: Das sind die Schlagzeilen der 12-Uhr-Nachrichten. Bundeskabinett billigt Pläne für Zivilschutz. Bundesanwaltschaft lässt mutmaßliche Spione für China festnehmen. Und das Wetter, überwiegend wolkig, ist es mit Schauern bei 19 bis 23 Grad heute.

0: Sass haben Sie gehört auf Radio 1 mit Je veux um 12.
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2: Das Bundeskabinett hat die Pläne von Innenminister Dobrindt für den Bevölkerungsschutz gebilligt. Der CSU-Politiker hatte bereits angekündigt, dafür 10 Milliarden Euro bereitzustellen. Die Kommunen und das Deutsche Rote Kreuz sprachen von einer zu geringen Summe. Tim Aßmann.
3: Profitieren vom 10 Milliarden Euro Investitionsprogramm soll vor allem das Technische Hilfswerk. Die rund 90.000 fast ausschließlich ehrenamtlichen Einsatzkräfte in der vom Bund getragenen Organisation sollen moderne Fahrzeuge und Unterkünfte bekommen. Außerdem sind zusätzliche Strukturen für die medizinische Versorgung bei einem Massenanfall von Verletzten geplant. Auch das Bewusstsein in der Bevölkerung für das Thema will die Bundesregierung schärfen. Die Anforderungen an den Bevölkerungsschutz sind aus Sicht der Regierung gewachsen. Man will besser als bisher auch auf einen möglichen Kriegsfall vorbereitet sein. So soll zum Beispiel die Zusammenarbeit von zivilen und militärischen Stellen ausgebaut werden.
2: Die Bundesanwaltschaft hat in München zwei mutmaßliche chinesische Spione festnehmen lassen. Das Ehepaar mit deutscher Staatsangehörigkeit soll für einen chinesischen Geheimdienst Kontakt zu Wissenschaftlern an deutschen Hochschulen aufgenommen haben. Holger Schmidt.
4: Sie sollen bundesweit an Universitäten Kontakte zu Forschern aus dem Bereich Luft- und Raumfahrttechnik, der künstlichen Intelligenz und Informatik aufgenommen haben und diese Forschenden teilweise auch zu Vorträgen und Konferenzen nach China vermittelt haben. Doch was unter dem Deckmantel des wissenschaftlichen Austauschs angebahnt wurde, sei in Wahrheit Spionage für China gewesen, wirft der Generalbundesanwalt dem Ehepaar vor. Der Mann und die Frau werden im Tagesverlauf dem Ermittlungsrichter am Bundesgerichtshof vorgeführt.

0: besorgt über das Ausmaß und die Geschwindigkeit der Ebola-Ausbreitung. US-Außenminister Rubio warf der Weltgesundheitsorganisation WHO dagegen vor, den Ebola-Ausbruch zu spät erkannt zu haben. Der seltene Ebola-Virenstamm Bundibugyo hat sich Experten zufolge einige Wochen lang unbemerkt ausgebreitet. Bei den ersten Tests sei nach dem falschen Ebola-Stamm gesucht worden. Deshalb habe es falsch negative Ergebnisse gegeben. Kostbare Zeit sei dadurch verloren gegangen, so ein Experte an der Georgetown University in Washington. Er kritisierte dagegen die Entscheidung der US-Regierung, aus der WHO auszutreten und die Entwicklungshilfe drastisch zu kürzen.
1: Nach monatelangen Verhandlungen kann die Zollvereinbarung zwischen der Europäischen Union und den USA wie geplant in Kraft treten. Vertreter des Europaparlaments und der EU-Länder haben sich in der Nacht darauf verständigt, das Abkommen umzusetzen. Thomas Spickhofen.
2: Damit können US-Industriegüter zukünftig zollfrei in die EU eingeführt werden. Umgekehrt gilt für europäische Produkte bei der Einfuhr in die USA bereits ein 15% Zoll. Der soll erhalten bleiben. Allerdings haben Rat und Parlament ein paar Schutzklauseln eingezogen. So kann die Kommission zum Beispiel, wenn sich die USA nicht vollständig an die Vereinbarungen halten, Teile des Abkommens aussetzen. Das gilt auch, wenn mindestens 3 Mitgliedstaaten eine Überprüfung verlangen oder sich bestimmte Branchen besonders unter Druck sehen. Außerdem läuft das Abkommen Ende 2029 aus, wenn nicht vorher eine andere Entscheidung getroffen wird. Jetzt müssen allerdings noch der Rat der 27 Mitgliedsländer und das Plenum des Parlaments dem Ergebnis der Unterhändler zustimmen.
1: Soweit die Radio 1 Nachrichten. 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
4: Mit den aktuellen Temperaturen zwischen 15 und 19 Grad bewegen sie sich jetzt im Moment. Heute ist es wechselnd bewölkt. Ab und zu gibt es Sonne, hier und da nass. Aber am Nachmittag und Abend, da gibt es dann verbreitet Schauer und Gewitter. Teilweise auch kräftig, die Höchstwerte 19 bis 23 Grad.
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1: Auf Radio 1 A9 Leipzig Richtung Berlin zwischen Kleinmarzehns und Niemeck ist nach einem Unfall die rechte Spur gesperrt. In der Gegenrichtung Leipzig blockiert zwischen Brücke und Niemeck ein defektes Fahrzeug die rechte Spur. A12 Berlin Richtung Frankfurt-Oder zwischen Storkow und Fürstenwalde-West Stau an einer Baustelle mit plus 10 Minuten. Stadtverkehr Berlin A100 Richtung Wedding zwischen Innsbrucker Platz und Hohenzollerndamm stehen Sie an der Baustelle gleichfalls 10 Minuten im Stau. In Neukölln ist die Grenzallee zwischen Buschkrugallee und Naumburger Straße in beiden Richtungen wegen eines Feuerwehreinsatzes gesperrt. Trotz alledem haben Sie weiterhin eine gute Fahrt.
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4: Ja. Einer meiner Lieblingscartoons sieht so aus. 2 Fliegen klingeln mit gefalteten Händen an der Tür eines Mehrfamilienhauses. Eine junge Frau öffnet die Tür und die eine Fliege sagt, hallo, wir würden gerne mit Ihnen über Scheiße reden. So wie bei den Zeugen Jehovas. Es wird jetzt hier gleich um das Buch Schöne Scheiße gehen, deswegen erzähle ich Ihnen das überhaupt. So we meet again and I offer my hand up.

0: Das ist Courtney Barnett, Wanda, um 12 Uhr und 13 Minuten. Wir reden jetzt mal über das, was wir alle täglich so wegbringen und wegspülen müssen, über Fäkalien nämlich. Denn damit könnten wir viel mehr machen, behauptet die Journalistin und Autorin Ursula Kosser. Ihr neues Buch, das heißt Schöne Scheiße, wie unsere Fäkalien die Ressource der Zukunft sein können. Und sie hat uns hier bei Radio 1 erklärt, warum es Verschwendung ist, wenn wir jährlich 600 Millionen Tonnen davon einfach wegspülen oder nur der Kläranlage überlassen.
1: Wir entsorgen das schon, indem wir es tatsächlich verbrennen, und aus dem Verbrannten können wir Strom gewinnen. Mhm, okay. Relativ einfach. Das wird so gemacht. Aber aus dem Klärschlamm, da kommt auch Phosphor rein. Also da ist Phosphor drin. Phosphor ist eine endliche Größe in unserem Leben. Das bauen wir ab. Wenn wir den Klärschlamm, den Phosphor daraus ziehen würden, würden wir weltweit, nicht nur hier irgendwo Deutschland oder Italien oder so, weltweit 20-40% unseres Phosphorgehalts nur aus unserer eigenen Kacke rausziehen.
0: Ja, und Phosphor ist zum Beispiel auch wichtig als Dünger. In ihrem Buch sammelt Kosser viele Ideen zur Kotnutzung.
1: Nehmen wir es am Hundekot. Also alle die Hundebesitzer, pro Tag werden, ich weiß nicht wie viele Hundekackertüten, doch ich weiß es irgendwo, aber das sind Millionen von Hundekackertüten, die entweder ernsthaft entsorgt werden oder auch nur im Wald gelegt werden, was ich völlig abstrus finde. Und da kommen immer mehr Leute auf gute Ideen. In Bristol hat ein Künstler gesagt, okay, wir sammeln das und wir drücken das ein bisschen zusammen, dann fermentieren wir das und dann verbrennen wir das. Es gibt eine Mini-Biogasanlage und damit kann ich tatsächlich eine Lampe betätigen.
0: Sagt Ursula Kosser, sie hat das Buch Schöne Scheiße, wie unsere Fäkalien die Ressource der Zukunft sein können, geschrieben. Und das ganze Gespräch mit ihr können Sie auf radio1.de oder natürlich in unserer App nachhören.
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3: Das Wetter von heute ist dem Wetter von gestern gar nicht unähnlich, nur dass es heute ein bisschen wärmer ist. Die Temperaturen bewegen sich momentan zwischen 18 und 20 Grad. Wechselnd bewölkt ist es ab und zu Sonne, am Anfang nur hier und da anders. Am Nachmittag und Abend dann verbreitet Schauer und Gewitter, teilweise kräftig, die Höchstwerte 19 bis 23 Grad.
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4: Auf Radio 1 A10 westlicher Berliner Ring Richtung Dreieck Havelland zwischen Großkreuz und Leest stehen Sie an der Baustelle bis zu 10 Minuten im Stau. A12 Berlin Richtung Frankfurt-Oder zwischen Storkow und Fürstenwalde West Stau an einer Baustelle mit plus 20 Minuten. A115 Richtung Berlin zwischen Potsdam-Babelsberg und Kreuz-Zehlendorf stockender Verkehr wegen Bauarbeiten. Auch dort brauchen Sie 10 Minuten länger. Stadtverkehr Berlin A100 Richtung Wedding zwischen Innsbrucker Platz und Hohenzollerndamm stehen Sie an der Baustelle 10 Minuten im Stau. Altklinike, Rudower Straße in Höhe Wegedornstraße sind die Ampeln ausgefallen. Und Tiergarten, die Straße des 17. Juni ist bis morgen früh zwischen Brandenburger Tor und Großem Stern wegen des Berliner Firmenlaufs gesperrt, außerdem auch Ebert- und Jitzak-Rabin-Straße. Ab 17 Uhr wird zudem die Laufstrecke gesperrt. Trotz alledem haben Sie weiterhin eine gute Fahrt.
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1: Hotel Celentano von Erik Pfeil, die Buchpremiere im Pfefferberghaus 13 in Prenzlauer Berg. Sommerreise durch ein anderes Italien, so lautet der Untertitel des neuen Buchs von Erik Pfeil, in dem er abermals Italien huldigt und in dem er sich legendären Orten aus Film und Musik widmet. Lassen diese Orte sich ebenso bereisen wie die Strände, die römischen Ruinen und die hochgelobten Restaurants? Wo genau drehte Adriano Celentano seine Filme? Wo verbrachte Marcello Mastroianni regelmäßig seinen Urlaub? Und was ist heute an diesen Orten los? Um Antworten auf diese und weitere Fragen zu finden, hat Erik Pfeil eine ganz persönliche Italienkarte erstellt mit Orten, zu denen er unbedingt mal reisen wollte und sich dann auf den Weg gemacht. In Como ging es los, von dort Richtung Süden bis nach Sizilien und dann wieder zurück nach Como. Hotel Celentano von Erik Pfeil, die Buchpremiere um 19.30 Uhr heute im Pfefferberghaus 13 in der Schönhauser Allee. 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
8: Um 13 Uhr mit Michael Mellinger.
9: Die Bundesregierung hat eine Reform auf den Weg gebracht, der die Kosten für den Führerschein senken soll. Der Entwurf von Verkehrsminister Schnieder sieht unter anderem vor, dass für eine bessere Vergleichbarkeit Preise und Erfolgsquoten aller Fahrschulen online veröffentlicht werden. Zu den weiteren Plänen Felix Tennenbaum.
10: Fahrschulen könnten dann selbst entscheiden, ob sie digital oder in Präsenz unterrichten. Außerdem soll der Fragenkatalog für die Prüfung reduziert werden, genau wie die Zahl der verpflichtenden Sonderfahrten. Ein Modellversuch soll bei Übungsfahrten gestartet werden. Das heißt, dass Jugendliche zum Beispiel ohne Fahrlehrer oder Lehrerin, aber dafür mit ihren Eltern in der Ausbildung begleitet zu Übungszwecken fahren dürfen. Fahrlehrerverbände kritisieren die Pläne der Bundesregierung und befürchten, dass die Änderungen zulasten der Sicherheit im Straßenverkehr geht. Sie kritisieren außerdem, die Politik habe mit Regeln und Auflagen selbst zu den hohen Kosten beigetragen.
9: Das Bundeskabinett hat auch die Pläne von Innenminister Dobrindt für den Bevölkerungsschutz gebilligt. Der CSU-Politiker hatte bereits angekündigt, dafür 10 Milliarden Euro bereitzustellen. Die Kommunen und das Deutsche Rote Kreuz sprachen von einer zu geringen Summe. Tim Aßmann.
11: Profitieren vom 10 Milliarden Euro Investitionsprogramm soll vor allem das Technische Hilfswerk. Die rund 90.000 fast ausschließlich ehrenamtlichen Einsatzkräfte in der vom Bund getragenen Organisation sollen moderne Fahrzeuge und Unterkünfte bekommen. Außerdem sind zusätzliche Strukturen für die medizinische Versorgung bei einem Massenanfall von Verletzten geplant. Auch das Bewusstsein in der Bevölkerung für das Thema will die Bundesregierung schärfen. Die Anforderungen an den Bevölkerungsschutz sind aus Sicht der Regierung gewachsen. Man will besser als bisher auch auf einen möglichen Kriegsfall vorbereitet sein. So soll zum Beispiel die Zusammenarbeit von zivilen und militärischen Stellen ausgebaut werden.
9: Die Bundesanwaltschaft hatte in München zwei mutmaßliche chinesische Spione festnehmen lassen. Das Ehepaar mit deutscher Staatsangehörigkeit soll für einen chinesischen Geheimdienst Kontakt zu Wissenschaftlern an deutschen Hochschulen aufgenommen haben.

0: Eine Drohne hat am Morgen in Litauen Luftalarm ausgelöst. In der Hauptstadt Vilnius wurden die Menschen per Warnmeldung aufgefordert, in Schutzräume zu gehen. Auch der Präsident und die Regierungschefin des NATO-Landes wurden in Schutzräume gebracht. Der Betrieb am Flughafen musste zwischenzeitlich eingestellt werden. Einige Züge blieben in der Region stehen. Arne Bartram.
1: Die litauische Armee hatte vorher auf Radarbildern nahe der Grenze zu Belarus eine Drohne entdeckt. Daraufhin wurden auch Kampfjets der NATO alarmiert. Am Vormittag dann die Entwarnung des Militärs, es bestehe keine Gefahr mehr. In den baltischen Staaten Litauen, Lettland und Estland werden in letzter Zeit immer wieder Drohnen gesichtet. Erst gestern hatte ein NATO-Kampfjet eine über Estland abgeschossen. In den meisten Fällen sind es mutmaßlich fehlgeleitete Drohnen aus der Ukraine, die Ziele in Russland angreifen sollten. Die Ukraine wirft Russland vor, die Drohnen absichtlich ins Baltikum umzulenken, um die NATO zu provozieren.
0: Soweit die Radio 1 Nachrichten. 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
3: Mit den aktuellen Temperaturen zwischen 17 und 20 Grad bewegen sie sich jetzt im Moment. Heute wechselnd bewölkt, ab und zu Sonne, zunächst hier und da nass. Am Nachmittag und Abend dann verbreitet Schauer und Gewitter, teilweise kräftig auch. Die Höchstwerte 19 bis 23 Grad.
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0: Auf Radio 1 A9 Leipzig Richtung Berlin zwischen Kleinmarzehns und Niemeck ist wegen Bauarbeiten nur die linke Spur frei. A10 östlicher Berliner Ring Richtung Dreieck Spreeau zwischen Agne und Freienbrink gibt es Behinderungen durch ein defektes Fahrzeug. A12 Berlin Richtung Frankfurt-Oder zwischen Storkow und Fürstenwalde-West Stau an einer Baustelle mit plus 10 Minuten. Stadtverkehr Berlin A100 Richtung Wedding zwischen Tempelhofer Damm und Hohenzollerndamm stehen sie an der Baustelle ebenfalls 10 Minuten im Stau. Tiergarten, die Straße des 17. Juni ist bis morgen früh zwischen Brandenburger Tor und Großem Stern wegen des Berliner Firmenlaufs gesperrt, außerdem Ebert- und Jitzak-Rabin-Straße. Ab 17 Uhr wird auch die Laufstrecke gesperrt. Und zwei neue Baustellen gibt es ab heute in Wiesdorf auf der B1, B5 statt auswärts zwischen Grabensprung und Köpenicker Straße. Dort ist nur eine Spur frei. Und auf dem Mehringdamm in Kreuzberg stehen zwischen Baruther Straße und Blücher Straße pro Richtung nur noch zwei Spuren zur Verfügung. Und aktuell ist zur Regionalbahn. Die Linien RE6 und RB55 fallen bis Mitte nächster Woche zwischen Kremmen und Tennisdorf aus. Es fahren Busse mit Halt in Velten. Trotz alledem haben Sie weiterhin eine gute Fahrt.
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3: 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Ja, das Alter ist nur eine Zahl, das sagt man immer so, aber mir ist nur eine Person bekannt und ich kenne sie jetzt auch nicht persönlich oder so, auf die das wirklich zutrifft und das ist natürlich Cher. Ihr Alter heute 80 Jahre alt und dazu gibt es gleich ein schönes Quiz.

0: Not a home. Mieke Snow auf Radio 1.
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0: Herzlichen Glückwunsch zum 80. Geburtstag im Namen von Radio 1. Liebe Cher.
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3: I think it sucks.
4: Sängerin, Schauspielerin und unangefochtene Goddess of Pop. Das ist Cher. Und wir drehen die Zeit zurück ins Jahr 1965. Mit ihrem damaligen Ehemann Sonny Bono gründet sie das Popduo Sonny und Cher. Sie erlangen schnell internationales Ansehen. Gemeinsam verkaufen sie über 80 Millionen Platten. 1971 startet die Sonny and Cher Show im Fernsehen, gefüllt mit Sketchen und Musik auf dem US-amerikanischen Sender CBS.
5: Die Show war sofort ein Hit, oder?
6: Ja, war es. Die Leute haben es geliebt. Die Leute haben uns geliebt.
5: Und das hast du gespürt?
6: Ja.
4: Auch die extravaganten und freizügigen Outfits werden durch die Show zum Markenzeichen der US-Amerikanerin. Als Schauspielerin arbeitet sie weiter am Broadway und in verschiedenen Filmen. Für die Komödie Mondsüchtig gewinnt sie 1988 sogar einen Oscar. Bei der Preisverleihung sorgt sie allerdings für Aufsehen. Ihr Kleid ist fast durchsichtig und bedeckt nur mit Pailletten wenige Stellen. Die Kritik interessiert Cher wenig. Sie liebt ihre Kleidung und vor allem ihren Körper.
6: Es gab kaum ein schlechtes Bild von mir. Meine Kleidung war toll und ich habe sie geliebt. Ich war praktisch die ganze Zeit nackt.
4: Kein Geheimnis macht sie aus ihren Schönheitseingriffen und kritisiert dabei auch gerne die Reaktionen der Gesellschaft.
5: Du hast doch Sachen an dir machen lassen, oder? Du gibst doch auch offen zu, dass du Schönheits-OPs gemacht hast.
6: Ich meine, ich habe eine Sache machen lassen. Ich glaube, es ist schlimmer in Amerika. Frauen werden älter und Männer werden würdevoll oder bekommen Charakter.
4: Ihr wohl erfolgreichster Song, Believe, entsteht im Jahr 1998. Mit ihm kommt etwas völlig Neues in die Welt der Popmusik. Mit einer brandneuen Software wird Chers Stimme in den Höhen korrigiert. Sie klingt schrill, verzerrt, aber auch irgendwie besonders. Es ist die Geburt des Autotunes. Auch wenn man es kaum glauben kann, heute wird Multitalent Cher 80 Jahre alt.
0: Meine Güte, 80 Jahre Cher. So, jetzt kommt die Frage, die ich an Sie gerne stellen möchte. Und die ist wirklich nicht so schwer zu beantworten. Deswegen können Sie auch sofort anrufen. Ich warte dann so lange. Cher hat sich eine Grabstelle reservieren lassen. Und zwar auf einem berühmten Friedhof in Paris. Wie heißt der Friedhof? War nicht so schwer, ne? Guten Tag, wie ist denn Ihr Name? Hallo? Gleich aufgelegt, nicht gewusst, ja? Hallo, wie ist denn Ihr Name? Och, guck mal an. Hallo, wie ist denn Ihr Name? Nee. Das ist ja ein Ding. Wie heißt der Friedhof in Paris? Kann ja nicht so schwer sein. Ich meine, wie viele berühmte Friedhöfe gibt es denn in Paris? Hallo, wie ist denn Ihr Name?
7: Elke.
0: Wie bitte?
7: Elke.
0: Elke. Ich bin so froh, dass du da bist. Hätte ich jetzt noch einmal Hallo, wie ist denn Ihr Name sagen müssen, wäre ich mir vorgekommen wie in so einem Horrorfilm oder so.
7: Oh.
0: Elke, du heißt Elke und wie heißt der Friedhof?
7: Saint-Germain.
0: Nee.
7: Ist er nicht?
0: Oh. Nee, so heißt er nicht. So heißt er nicht. Der ist anders. Mist, ist ja schade. Na dann lege ich jetzt auf, Elke. Tut mir leid. Ich dachte, wir kommen hier zusammen. So, und wie heißen Sie denn? Du, Sie?
8: Hallo.
0: Hi.
8: Ja, hier ist Christian.
0: Christian.
8: Ich rette dich jetzt. Das ist der Père Lachaise, wo auch Jim Morrison liegt.
0: Herzlichen Glückwunsch. Und sie hat sich auch ganz in der Nähe von Jim Morrison und auch in der Nähe von Oscar Wilde, wie sich das gehört, eine Grabstelle reservieren lassen. Und ich denke, sie wird da für die Ewigkeit sehr gut aufgehoben sein. Sie ist da in sehr, sehr guter Gesellschaft. Wirklich.
8: Ja.
0: Also Glückwunsch. Ja?
8: Zustimmung pur.
0: kommenden Montag gehst du und jemand, den du gerne hast, oder das ist dir eigentlich selber überlassen, da kann ich mich überhaupt nicht einmischen, zu La Boom um 21.15 Uhr im Freiluftkino Friedrichshain. Und da möchte ich dir herzlich gratulieren. Bitte bleib noch einen kleinen Moment in der Leitung, ja?
8: Alles klar.
0: Tschüss.
8: Tschüss.
0: So, hier kommt Musik von Jürgen Pape zusammen mit Hella. Grace, a Tale.

Das sind die Arctic Monkeys und Opening Night. Und hier kommt ein relativ neuer Song von Mine. Er heißt Dunkel und es klingt einfach wie ein Leierkasten, nur etwas schneller.

0: Momentchen.
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0: Luckily Lucky Again auf Radio 1.
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0: Gerade sehen Sie mich ein bisschen sprachlos, ein bisschen irritiert und ich stelle mir die Frage, ob ich schon jemals Senf gegessen habe, der nicht schlecht war. Denn die Frage, die wir heute an Christoph Drösser stellen, die geht so: Stimmt's, dass Senf schlecht ist, wenn sich obendrauf eine Wasserschicht gebildet hat?
2: Wenn man Senf eine Weile im Kühlschrank aufbewahrt, dann passiert das fast immer. Es bildet sich oben eine kleine Wasserschicht. Dafür gibt es sogar ein Wort, Synärese nennt man das. Das ist das Phänomen, dass sich Emulsionen, also Mischungen, die keine wirklichen chemischen Verbindungen sind, voneinander trennen, insbesondere Wasser und Öl. Das heißt nicht, dass der Senf schlecht geworden ist, und es ist sogar eigentlich ganz gut, weil diese Wasserschicht den Senf darunter schützt. Bakterien kommen dann nicht so leicht daran. Was soll man mit diesem Wasser machen? Nun, ich nehme nicht an, dass Sie es trinken wollen. Schütten Sie es aber auch bitte nicht weg, denn das würde dazu führen, dass der Senf mit der Zeit immer trockener wird, weil ihm ja Wasser entzogen wird. Im Allgemeinen ist es völlig ungefährlich, dieses Wasser wieder in den Senf reinzurühren, und dann sieht er wieder so frisch aus wie vorher. Denn das Wasser, was sich auf ihm bildet, ist kein Zeichen dafür, dass der Senf schlecht geworden wäre.
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Das ist eine Band, die sich nach einer Berliner U-Bahn-Linie benannt hat. Diese Band heißt U2 und gehört haben wir von denen den Song Magnificent. Und auch die nächste Band hatte zunächst einmal einen Namen, der sehr viel Berlin-typischer ist. Sie hießen nämlich Beat Currywurst. Und innerhalb der Band gab es dann halt so ein bisschen Ärger und die meinten dann so, ey, Currywurst mag hier auch nicht jeder. Wie wär's mit Steaks? Und dann haben sie sich halt nochmal umbenannt in Beatsteaks. Und einmal, da war es auch so, dass die Zitadelle Spandau umbenannt wurde. Und zwar als Morrissey da aufgetreten ist. Morrissey, bekennender Hardcore-Veganer. Der ist da aufgetreten und hatte aber zuvor veranlasst, dass die Zitadelle umbenannt wurde. Und zwar hieß die nämlich vorher Frikadelle Spandau. Und das hat ihm nicht gefallen. Und dann hat er eben umbenannt in Zitadelle Spandau. Und jetzt wissen sie alles, was ich auch weiß. Beatsteaks mit Let's See.

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9: Das sind die Schlagzeilen der 14 Uhr Nachrichten. Bundeskabinett beschließt Maßnahmen für Bevölkerungsschutz. IHK Ostbrandenburg kritisiert geplante RE1 Streckensperrung und das Wetter wechselnd wolkig. Teilweise kräftige Schauer und Gewitter bei 19 bis 23 Grad.
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0: mit Thorsten Altenhöhner.
2: Nach der Zeitenwende bei der Bundeswehr soll jetzt auch der Schutz der Bevölkerung für den Verteidigungsfall gestärkt werden. Entsprechende Vorschläge von Bundesinnenminister Dobrindt hat das Kabinett heute auf den Weg gebracht. Geplant ist unter anderem, spezielle Fahrzeuge und Geräte zu beschaffen. Außerdem sollen Gebäude des Technischen Hilfswerkes wieder instand gesetzt werden. Bis 2029 sind für diese Maßnahmen insgesamt 10 Milliarden Euro vorgesehen. Die Kommunen und das Deutsche Rote Kreuz kritisieren die Summe als nicht ausreichend. Chinas Staats- und Parteichef Xi und der russische Präsident Putin haben eine enge strategische und wirtschaftliche Zusammenarbeit vereinbart. Bei ihrem Treffen in Peking unterzeichneten sie unter anderem Abkommen in den Bereichen Militär, Handel, Technologie und Forschung. Putins Besuch in China ist für 2 Tage angesetzt. Maximilian Seib.
3: Chinas Staats- und Parteichef Xi erklärte, er wolle die strategische Partnerschaft mit Russland weiter ausbauen, sie sei von gegenseitigem Vertrauen geprägt. Russlands Präsident Putin hob besonders die Kooperation beim Thema Energie hervor. Seit dem Angriff auf die Ukraine und westlichen Sanktionen verkauft Russland einen Großteil seines Öls und Gas an China. Putin möchte das mit einer neuen Gaspipeline noch weiter ausbauen. Der Kreml erklärte heute, China und Russland seien sich grundsätzlich einig, dass die Pipeline kommen solle. Details müssten aber noch geklärt werden. Die Verhandlungen bei diesem Thema laufen bereits seit Jahren. Konkrete Ergebnisse des Treffens sind bisher kaum kommuniziert worden. Beim Thema Iran-Krieg forderte Xi erneut einen Waffenstillstand und mehr Verhandlungen, um globale Lieferketten zu stabilisieren.
2: Berliner Kulturakteure fordern mehr Geld für die Kultur aus dem Landeshaushalt. Unterzeichnerinnen und Unterzeichnern der Kampagne Deine Stimme für Kultur fordern dauerhaft mindestens 3% aus dem Gesamtetat statt bisher rund 2%. Kirsten Buchmann berichtet.
4: Die Kultur stehe zunehmend unter Druck, so die Kulturschaffenden. Als Gründe nennen sie steigende Kosten, unsichere Förderstrukturen, den Verlust kultureller Räume und prekäre Arbeitsbedingungen. Dagegen bräuchten sie eine verlässliche Förderung, faire Honorare und eine soziale Absicherung. Zudem müssten die Kunstfreiheit und die Autonomie der Kunst gesichert werden. Mit ihrer Kampagne wollen sich rund 480 Akteurinnen und Akteure etwa aus Theatern, Orchestern und Bibliotheken im Wahlkampf positionieren. Das Berliner Abgeordnete Haus wird im September neu gewählt.
2: Nach der Ankündigung der Bahnstreckensperrung Frankfurt-Berlin in 3 Jahren regt sich Widerstand bei den Fahrgastverbänden und der Industrie- und Handelskammer Ostbrandenburg. Die geplante Sperrung der RE1-Verbindung zwischen Frankfurt-Oder und Berlin betreffe auch die Anbindung der ganzen Region Ostbrandenburg, so Pro-Bahn-Sprecher Schirmer. Felix Moniak.
5: Die angekündigte Sperrung betreffe besonders Arbeitnehmer aus Polen, die zur Arbeit nach Berlin oder ins Tesla-Werk nach Grünheide fahren, sagte ein Sprecher der Industrie- und Handelskammer in Frankfurt. Die Deutsche Bahn hatte angekündigt, dass die Strecke des RE1 ab Januar 2029 9 Monate

0: kräftig. Die Höchstwerte heute 19 bis 23 Grad und dazu weht ein böiger Südwestwind.
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2: Auf Radio 1 Brandenburg A15 Übergang Forst in Richtung Dreieck Spreewald. In der Auffahrt Forst gibt es Behinderungen durch umgestürzte Bäume. A9 in Richtung Berlin zwischen Kleinmarzehns und Niemeck ist wegen Bauarbeiten nur die linke Spur frei. A11 in Richtung Stettin zwischen Lanke und Finowfurt gibt es Behinderungen durch ein defektes Fahrzeug. A12 in Richtung Berlin zwischen Briesen und Fürstenwalde West dauert es etwa 20 Minuten länger an einer Baustelle. Stadtverkehr Berlin A100 in Richtung Wedding zwischen Tempelhofer Damm und Hohenzollerndamm stockt es an einer Baustelle. Steglitz, der Munsterdamm ist stadtauswärts zwischen Prellerweg und Halskestraße nach einem Unfall gesperrt. Tiergarten, die Straße des 17. Juni ist bis morgen früh zwischen Brandenburger Tor und Großem Stern gesperrt. Und auch die Ebert- und Jitzer-Grabin-Straße sind gesperrt. Ab 17 Uhr wird zudem die Laufstrecke für den Berliner Firmenlauf gesperrt. Noch der Hinweis zur Regionalbahn. Die Linien RE6 und RB55 fallen bis Mitte nächster Woche zwischen Kremmen und Hennigsdorf aus. Es fahren Busse mit Halt in Velten. Wir wünschen Ihnen eine gute Fahrt.
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0: Wir begeben uns gleich zusammen an einen magischen Ort namens Botanik. Dort treffen wir Thorsten Laute und sprechen mit ihm über den Internationalen Tag der biologischen Vielfalt. Klingt trocken, ist wahnsinnig wichtig. Internationaler Tag der biologischen Vielfalt ist nämlich Freitag, der 22.05.

0: and Lovefair haben Sie gehört auf Radio 1 um 14 Uhr und 13 Minuten.
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0: Ja, los, Marsch, raus mit dir, ab in die Botanik. Diesen Freitag ist der internationale Tag der biologischen Vielfalt. Weltweit sind etwa 1,8 Millionen Tier- und Pflanzenarten bekannt. Allerdings geht die Wissenschaft schwer davon aus, dass ein Großteil überhaupt noch nicht erfasst ist und eventuell sogar schon ausgestorben, bevor sie entdeckt werden konnten. Aber auch bereits bekannte Tier- und Pflanzenarten werden immer weniger. Und woran das liegt und warum Artenschutz und uns alle zusammen was angeht, das fragen wir Thorsten Laute. Er ist Gartenbetriebsleiter im Botanischen Garten Berlin und alle zwei Wochen hier unser Mann für die Botanik. Guten Tag.
2: Hallo, Caro.
0: Was genau versteht man denn vielleicht nochmal einfach gesagt unter Biodiversität?
2: Also Biodiversität ist in den letzten Jahrzehnten so ein Schlagwort auch ein bisschen geworden. Das häufig genutzt wird, dabei hat Biodiversität eigentlich drei Dimensionen. Es geht einmal um die Vielfalt der Arten, also Tierarten, Pflanzenarten, Pilzarten, aber auch Mikroorganismenarten. Dann noch die genetische Vielfalt innerhalb dieser Arten. Also auch wir Menschen sind ja nicht alle gleich, sondern es gibt verschiedene Hautfarben. Und dann auch noch die Vielfalt der ökologischen Lebensgemeinschaften. Also Wälder, Moore, Meeren, Seen, Wiesen, Steppen und so weiter.
0: Ja, und die Vielfalt der Arten, also ich war gerade ganz woanders. Ich bin in Gedanken, bin ich spazieren gegangen.
2: In den Steppen und Wiesen.
0: Es tut mir richtig leid, ja, in den Steppen und Wiesen. Also die Vielfalt der Arten, Tier-, Pflanzen-, Pilz- und Mikroorganismenarten gibt es. Und die Vielfalt der ökologischen Lebensgemeinschaften wie Wälder, Moore, Seen oder Wiesen, was sind denn die Hauptursachen, sagen wir mal, fürs heutige Artensterben?
2: Also die Hauptursachen sind eigentlich, dass jetzt die Zerstörung der natürlichen Lebensräume, ne, was wir alles auch sehen können, beobachten können, ne, Waldrodung, Intensivierung der Landwirtschaft, aber Übernutzung auch, also Überweidung, Überfischung, Überjagung, dann natürlich Verschmutzung, also Rückstände von Chemikalien. Das können aber auch Einbringen von Stickstoff und Phosphor in der Landwirtschaft sehr stark sein. Und Klimaveränderung noch ein ganz wichtiger Punkt, ne, das extreme Tempo des Klimawandels überfordert die Anpassungsfähigkeit der Arten total und was nur jetzt noch zukommt, immer mehr, was wir auch sehen, ist dann Verdrängung einheimischer Arten durch invasive Arten. Also das ist auch ein großes Thema, dann wird die heimische Flora auch noch verdrängt.
0: Jetzt kommt aber die ganz wichtige Frage, die an der Stelle eigentlich immer gestellt wird, was können wir alle zum Artenschutz beitragen?
2: Also es gibt im Grunde einen ganz großen Strauß an Tätigkeiten, was man so machen kann, wenn man selber einen Garten oder einen Balkon hat. Ne? Also erstmal schauen, bevor ich es als Unkraut rausreiße, ist es vielleicht etwas, was ich auch stehen lassen kann? Ist es vielleicht gut für die Insekten oder für irgendjemand anderes noch? Ne? Eine wilde Ecke im Garten schaffen. Ich kann meinen Rasen auch zu einer Wiese umgestalten. Ich kann auch eine Wiese in Streifen mähen, nicht immer alles gleichzeitig. Beim Saatgut auch ganz wichtig, regionales Saatgut verwenden. Also nicht irgendwelches aus fremden Ländern oder wirklich mal drauf gucken, was kommt denn da, wo kommt es denn her. Dann so eine Sache, was auch relativ bekannt ist, Laubhaufen lassen, Komposthaufen lassen und den Strukturreichtum in deinem Garten und oder in deiner sonstigen Freifläche, die man hat, einfach vergrößern. Also Hecken, Bäume, Blühflächen, Teiche anlegen und so weiter. Wichtig noch, Pflanzenschutzmittel vielleicht vermeiden und synthetische Düngemittel eigentlich auch rauslassen. Ganz wichtig noch diese kleinen, was mir wichtig ist, die Saatgutbomben, die es so gerne gibt im Guerilla-Gardening und so weiter. Ne? Da sind ganz viel oft invasive Pflanzenarten.
0: Ah.
2: Sollte man auch nicht nehmen.
0: Hören Sie das? Keine Saatgutbomben. An anderer Stelle hörte ich just, das ist ganz toll, das soll man unbedingt machen. Okay, keine Saatgutbomben. Und was macht ihr jetzt als Botanischer Garten am Internationalen Tag der Artenvielfalt?
2: Also wir haben an diesem Freitag, das ist immer der 22. Mai, an diesem Freitag haben wir bei uns was vorbereitet. Wir machen Yoga im Freien, also erstmal freier Eintritt bei uns im Botanischen Garten. Wir machen zweimal Yoga um 14 und 17 Uhr und wir haben dann noch so einen botanischen Science Slam. Da sind einige Forscher von uns und von außerhalb, die einfach mal diskutieren dann ab 19 Uhr und das wird ein recht interessantes Programm werden.
0: Also Yoga vorm großen Tropenhaus, botanischer Science Slam und freier Eintritt, habe ich gerade gelernt. Bitte kommen Sie unbedingt in den Botanischen Garten am kommenden Freitag, am Tag der Artenvielfalt, der biologischen Vielfalt. Ich bedanke mich bei Thorsten Laute. Bis zum nächsten Mal.
2: Okay, tschüss, Caro.
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5: Und mit Phoenix After Midnight.

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1: Kommt heute Abend wieder und ich erzähle Ihnen mal ein bisschen, was da passiert. Keine Ahnung, ob Sie auf ein neues Album vom kanadischen Rap-Superstar Drake gewartet haben. Am Freitag sind jedenfalls 3 Alben erschienen von ihm. Das erste Album Iceman war angekündigt, die anderen 2 namens Habibti und Maid of Honor kamen überraschend dazu. Meine Kollegin Elissa hat sich durch die 43 Songs durchgehört und stellt einen Ausschnitt davon heute Abend in ihr Musik-Special Swagger vor. Außerdem gibt's neue Musik von den deutschen Krawall-Rapperinnen Icky Mel und Maribu. Und auch die US-Rapperin Samara Sin ist dabei mit ihrem neuen Album Der Tour und zur Einstimmung. Weil Sie auch vielleicht wissen möchten, was Sie da heute Abend erwartet, hören wir jetzt einen Song von Samara Sin und er heißt Good Is a Lie.

Good is a lie. Samara Sin war das und mehr von Samara Sins neuem Album Der Tour gibt's dann heute Abend bei Elissa und Swagger.

Das war Van Morrison und Days Like This. Demnächst verabschiede ich mich ja von Ihnen und möchte aber an der Stelle noch darauf hinweisen, dass danach mir um 3 die Frauke kommt. Und es geht als erstes mit einem Thema los, das man vielleicht gerne mal vernachlässigen möchte. Es geht um Schultoiletten. Die sind ja bekanntermaßen ständig in einem schlechten Zustand. Und jetzt soll aber endlich mal etwas Sinnvolles, und zwar mit allen zusammen, dagegen getan werden. Das ist das erste Thema bei Frauke in der Sendung. Und ich, verabschiede mich gleich. Es ist ja erst 14:44 Uhr.

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10: Das sind die Schlagzeilen der 15 Uhr Nachrichten. Bundeskabinett beschließt Maßnahmen für den Bevölkerungsschutz. IHK Ostbrandenburg kritisiert geplante RE1 Streckensperrung und das Wetter wechselnd wolkig. Teilweise kräftige Schauer und Gewitter bei 19 bis 23 Grad heute. Jetzt verabschiede ich mich von Ihnen. Machen Sie es gut. Jetzt kommt Frauke. Bis morgen.

Alles, was ist, dauert 3 Sekunden. 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Wo die Sekunden ins

0: Peter Licht und der Sonnendeck. 15 Uhr haben wir es jetzt.
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2: Nach der Zeitenwende bei der Bundeswehr soll jetzt auch der Schutz der Bevölkerung für den Verteidigungsfall gestärkt werden. Entsprechende Vorschläge von Bundesinnenminister Dobrindt hat das Kabinett heute auf den Weg gebracht. Geplant ist unter anderem, spezielle Fahrzeuge und Geräte zu beschaffen. Außerdem sollen Gebäude des Technischen Hilfswerkes wieder instand gesetzt werden. Bis 2029 sind für diese Maßnahmen insgesamt 10 Milliarden Euro vorgesehen. Die Kommunen und das Deutsche Rote Kreuz kritisieren die Summe als nicht ausreichend. Chinas Staats- und Parteichef Xi und der russische Präsident Putin haben eine enge strategische und wirtschaftliche Zusammenarbeit vereinbart. Bei ihrem Treffen in Peking unterzeichneten sie unter anderem Abkommen in den Bereichen Militär, Handel, Technologie und Forschung. Putins Besuch in China ist für 2 Tage angesetzt. Maximilian Seib.
3: Chinas Staats- und Parteichef Xi erklärte, er wolle die strategische Partnerschaft mit Russland weiter ausbauen. Sie sei von gegenseitigem Vertrauen geprägt. Russlands Präsident Putin hob besonders die Kooperation beim Thema Energie hervor. Seit dem Angriff auf die Ukraine und westlichen Sanktionen verkauft Russland einen Großteil seines Öls und Gas an China. Putin möchte das mit einer neuen Gaspipeline noch weiter ausbauen. Der Kreml erklärte heute, China und Russland seien sich grundsätzlich einig, dass die Pipeline kommen solle. Details müssten aber noch geklärt werden. Die Verhandlungen bei diesem Thema laufen bereits seit Jahren. Konkrete Ergebnisse des Treffens sind bisher kaum kommuniziert worden. Beim Thema Iran-Krieg forderte Xi erneut einen Waffenstillstand und mehr Verhandlungen, um globale Lieferketten zu stabilisieren.
2: Berliner Kulturakteure fordern mehr Geld für die Kultur aus dem Landeshaushalt. Unterzeichnerinnen und Unterzeichner der Kampagne Deine Stimme für Kultur fordern dauerhaft mindestens 3% aus dem Gesamtetat, statt bisher nur rund 2%. Kirsten Buchmann.
4: Die Kultur stehe zunehmend unter Druck, so die Kulturschaffenden. Als Gründe nennen sie steigende Kosten, unsichere Förderstrukturen, den Verlust kultureller Räume und prekäre Arbeitsbedingungen. Dagegen bräuchten sie eine verlässliche Förderung, faire Honorare und eine soziale Absicherung. Zudem müssten die Kunstfreiheit und die Autonomie der Kunst gesichert werden. Mit ihrer Kampagne wollen sich rund 480 Akteurinnen und Akteure etwa aus Theatern, Orchestern und Bibliotheken im Wahlkampf positionieren. Das Berliner Abgeordnete Haus wird im September neu gewählt.
2: Nach der Ankündigung der Bahnstreckensperrung Frankfurt-Berlin in 3 Jahren regt sich Widerstand bei den Fahrgastverbänden und der Industrie- und Handelskammer Ostbrandenburg. Die geplante Sperrung der RE1-Verbindung zwischen Frankfurt-Oder und Berlin betreffe auch die Anbindung der gesamten Region Ostbrandenburg, so Pro-Bahnsprecher Schirmer. Felix Moniak.
5: Die angekündigte Sperrung betreffe besonders Arbeitnehmer aus Polen, die zur Arbeit nach Berlin oder ins Tesla-Werk nach Grünheide fahren, sagte ein Sprecher der Industrie- und Handelskammer in Frankfurt. Die Deutsche Bahn hatte angekündigt, dass die Strecke des RE1 ab Januar 2029 9 Monate komplett gesperrt werden soll, um sie zu sanieren. Wie die Bahn dem RBB auf Anfrage mitteilte, wird noch geprüft, wie lange die Sperrung tatsächlich dauern soll. Auf der meistbefahrenen Regionalbahnstrecke Deutschlands sind pro Tag rund 60.000 Fahrgäste unterwegs.
2: Die Radio 1 Nachrichten um 15 Uhr und 3 Minuten. 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
0: Heute Nachmittag viele Wolken und nur wenig Sonne. Verbreitet gibt es Schauer und teilweise auch kräftige Gewitter bei 19 bis 23 Grad. Es weht ein mäßiger Südwestwind mit zum Teil starken Böen. In der Nacht dann erst wolkig mit letzten Schauern oder Gewittern, dann lockern die Wolken.

0: 9. Juni ist bis morgen früh zwischen Brandenburger Tor und Großem Stern gesperrt. Und auch die Ebert- und Jitzak-Rabin-Straße sind gesperrt. Ab 17 Uhr wird zudem die Laufstrecke für den Berliner Firmenlauf gesperrt. Ihnen eine gute Fahrt.
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2: Einen schönen guten Tag. Ich habe mich gerade an einer Spezi verschluckt. Da haben wir auch länger was davon.

0: Das war Panda Bär mit Praise auf Radio 1. Schultoiletten sind oft dreckig und stinken. Was vielen aus der eigenen Erfahrung schon klar war, hat eine Studie der Uni Bonn und der German Toilet Organization GTO vor 3 Jahren bestätigt. Die GTO ist ein Verein, der seit 15 Jahren schon daran arbeitet, die Situation der Schultoiletten zu verbessern. Mit eben Studien wie dieser, von der ich gerade gesprochen habe, oder mit Schulwettbewerben, mit dem ersten deutschen Schultoilettengipfel, auch den gab es schon. Und seit heute gibt es auch ein Online-Portal, das helfen soll. Über das Toilettenmachen-Schule-Hilfsportal spreche ich mit der Koordinatorin des Projekts, mit Svenja Xoll. Einen wunderschönen guten Tag, Frau Xoll.
1: Hallo Frau Oppenberg, danke für die Einladung.
0: Rette die Toilette steht auf der Startseite des Portals. Und dann kann man als Schülerin oder Schüler eine Mission an der eigenen Schule starten, also mithilfe des Portals. Wie kann so eine Mission aussehen?
1: Genau, also ein bisschen Spaß soll natürlich auch dabei sein. Wir geben mit unserem Portal jetzt erstmals Schulen wirklich einen Werkzeugkasten an die Hand, wie sie Schritt für Schritt praxisnah und niederschwellig ihre Schultoiletten verbessern können und wirklich selbstwirksam werden können. Und wir nehmen natürlich die Politik hier nicht aus der Pflicht. Wir füllen eine Lücke. Für Bauwartung und Reinigung ist die öffentliche Hand zuständig. Aber Schulen brauchen pädagogische Angebote und die finden Sie jetzt im Portal.
0: Aber wenn ich jetzt also auf dieser Seite bin und ich denke mal, ich bin jetzt 15-jähriger Schüler an einer weiterführenden Schule und die Toiletten sind immer irgendwie dreckig, was mache ich denn dann jetzt mit dem Portal?
1: Also wir haben so einen ganz konkreten Leitfaden, da geht es eher darum, sich wirklich zu organisieren, ein Team zu gründen. Schülerinnen und Schüler tun sich in ihrer Vertretung zusammen, mit Unterstützung von Erwachsenen, ganz wichtig. Und dann kriegen sie von uns an die Hand Methoden und Werkzeuge, wie sie erstmal eine Bestandsaufnahme machen können. Was ist eigentlich los? Was sind unsere Probleme? Die auch wirklich mal verstehen, was steckt dahinter. Und dann kann man auf dieser Basis auch wieder mit angebotenen Methoden Ideen entwickeln und langfristig planen, wie wir jetzt verändern wollen. Und das sind Methoden, die sind zahlreich erprobt und die funktionieren und die möchten wir jetzt wirklich allen zur Verfügung stellen.
0: Das Portal ist das Ergebnis Ihrer bisherigen Projektarbeit. Was haben Sie denn in den vergangenen Jahren festgestellt? Woran liegt es denn vorwiegend, dass die Schultoiletten oft in so einem schlechten Zustand sind?
1: Ja, da gibt es verschiedene Ebenen, denn das Problem ist doch leider ziemlich komplex. Wir haben natürlich die funktionelle oder die bauliche Ebene. Hier gibt es immer noch viele Mängel. Es muss immer noch viel saniert werden. Viele Anlagen sind marode, stinken, sind alt und kaputt. Und dann haben wir natürlich die Nutzerinnen und Nutzer, wo die Mehrheit wirklich sagt, hey, das ist ein super wichtiger Ort für uns. Er ist uns wichtig und wir wollen mitgestalten und wir wollen partizipieren. Aber es gibt eben diese Ansätze in der Schule nicht. Es gibt diese Beteiligungsprozesse nicht. Hier soll das Portal eben auch helfen, weil es ist einfach so, man schützt, was man schätzt und da, wo ich mitmachen kann, wo ich selber bestimmen kann, beteiligt werden und selber gestalten kann, da steigt auch einfach die Wertschätzung für den Ort.
0: Kann man das umgekehrt dann mit der Broken Windows Theorie vergleichen? Also wenn die Toiletten eh schon in einem schlechten Zustand sind und ich da ja auch gar nicht für verantwortlich bin, dann muss ich ja auch nicht pfleglich mit ihnen umgehen.
1: Ja, wir merken das schon. Also wir sagen immer so, ein Ort, der mich nicht respektiert, den respektiere ich auch nicht. Und natürlich, wenn alles eklig kaputt und stinkt und alt ist, dann ist natürlich die Hemmschwelle auch nicht besonders groß, meinen Frust, den ich im Schulalltag erlebe, in der Schultoilette auszulassen, weil da habe ich natürlich keine Aufsicht. Auf der anderen Seite ist es aber so, dass die Schultoilette auch ein total toller Ort für Demokratieförderung ist, weil das ist nämlich die andere Seite. Wenn Schülerinnen und Schüler wirklich selbstwirksam werden können, wir sagen immer, wenn sie am stillen Ort den Ton angeben können und wirklich ernst genommen werden können, dann kann man das Lernen und Schulumfeld wirklich gemeinsam umgestalten. Und das bietet jetzt unser Portal.
0: Aber man könnte ja jetzt auch sagen, na super, jetzt müssen sich die Schülerinnen und Schüler auch noch selber um die Toiletten kümmern.
1: Ja, gute Frage und auch ganz wichtig. Die Schülerinnen und Schüler dürfen eine Mitverantwortung übernehmen. Aber selbstverständlich bleibt alles, was an Bau, Wartung, Reinigung und das, was irgendwie in Ordnung gebracht werden muss, natürlich nicht in der Hand der Schülerinnen und Schüler. Aber wir haben es auch heute auf unserer Pressekonferenz von der Bundesschülerkonferenz gehört. Es wird Partizipation eingefordert. Es wird Mitbestimmung eingefordert. Und die Schülerinnen und Schüler sagen immer wieder, hey, wir haben eine Stimme. Hört uns an und wir wollen wollen mitmachen und wir wollen auch selber bestimmen. Und das ist der Kern der Verbesserung der Schultoiletten.
0: Rette die Toilette. Unter diesem Motto ist heute das Toilettenmachen-Schule-Hilfsportal gestartet. Ein Projekt der German Toilet Organization und mit dessen Koordinatorin Svenja Xoll habe ich gesprochen. Danke vielmals.

Das war neue Musik von Father John Misty aus seinem aktuellen Album The Payoff. Das ist vor 2 Wochen erschienen, war das der Song The Payoff. Genau, der Titeltrack. Und den Titel hier, der hat schon ein paar Jahre mehr auf dem Buckel. Der ist aus dem Jahre 93. Oh wow, 30 Jahre, schon mehr als das. The Beloved Sweet Harmony.

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10: Heute Nachmittag viele Wolken und hin und wieder Schauer, teils auch kräftige Gewitter sind möglich bei 19 bis 23 Grad. In der Nacht lassen die Schauer dann nach und die Wolken lockern auf bei 11 bis 8 Grad. Morgen dann wieder Sonnenschein, vereinzelt noch kurze Schauer bei 20 bis 22 Grad. Es wird von Tag zu Tag wärmer, am Freitag bis 26 und am Sonnabend sogar bis 30 Grad.
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11: Auf Radio 1, Brandenburg A12 in Richtung Berlin zwischen Briesen und Fürstenwalde West dauert es etwa eine halbe Stunde länger an einer Baustelle. Stadtverkehr Berlin A100 in Richtung Wedding zwischen dem Kreuz Schöneberg und Funkturm dauert es etwa 20 Minuten länger. In Richtung Treptow stockt der Verkehr zwischen Jakob-Kaiser-Platz und Funkturm sowie am Autobahnende vor der Elsenbrücke. Steglitz der Munsterdamm ist stadtauswärts zwischen Prellerweg und Halskestraße nach einem Unfall gesperrt. Tiergarten, die Straße des 17. Juni ist bis morgen früh zwischen Brandenburger Tor und Großem Stern gesperrt. Und auch die Ebert- und Jitzak-Rabin-Straße sind gesperrt. Ab 17 Uhr wird dann auch noch die Laufstrecke für den Berliner Firmenlauf gesperrt. Eine gute Fahrt wünschen wir, wo immer es geht.
12: Dankeschön.
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10: Guten Tag.
13: Jaw sucker,

0: Sound. Machen Champignons eigentlich Geräusche? Champion Sound war das von Crystal Fighters auf Radio 1. Unser Album der Woche heißt Off Earth and Wires, kommt von Dua Saleh und Laurina Schräder stellt uns das jetzt ausführlich vor. Danach haben Sie wieder die Gelegenheit, dieses Werk auch zu gewinnen.
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0: Kriege um Macht und Ressourcen. Die Geschichte des Sudans ist seit Jahrzehnten geprägt von internen Konflikten. Nach der Spaltung des Militärregimes vor 3 Jahren herrscht dort einer der brutalsten Bürgerkriege der Landesgeschichte ohne aktuelle Lösungsperspektive.
1: As a Sudani, I'm constantly seeing the world in ruin. It feels like the world is constantly collapsed. I'm like in the midst of an apocalypse constantly because, I don't know, my family is from Darfur. I was a political refugee. Like I've been witnessing Sudan be in multiple civil wars before my eyes. It definitely is alarming.
0: Die Musikerin Dua Saleh ist mit ihrer Familie bereits als kleines Kind aus dem Sudan geflohen und lebt heute in den USA. Obwohl sie dort eigentlich sicher ist, als Schauspielerin ihren Durchbruch mit der Serie Sex Education hatte und bereits ein erstes Album veröffentlicht hat, kann sie zu keinem Zeitpunkt den Konflikt in ihrer Heimat ausblenden. Es ist auch der Grund, warum ihre Gedanken stetig um das Thema Apokalypse kreisen und die Frage, was kommt nach einem politischen wie gesellschaftlichen Zusammenbruch.
1: I feel like we already kind of know what that would be like because, I don't know, like Lord of the Flies, I actually watched that movie from the 1990s. Yeah, seeing like indigenous communities surviving, seeing certain people fighting for resources while others prosper and literally fighting tooth and nail for resources that have dwindled because of warfare.
0: Unter anderem hat der Film Herr der Fliegen Dua Saleh beim Schreiben ihres Songs Breathe vom aktuellen Album Of Earth and Wires inspiriert. Er zeige bereits ein Szenario auf, das vielleicht erahnen lässt, wie Menschen sich nach dem Zusammenbruch eines Systems neu sortieren würden. Besonders schwer hat Dua Saleh der Tod ihrer Großmutter vor ein paar Jahren getroffen, die trotz des Kriegs im Sudan ihre Heimat bleiben wollte. Zu dem Zeitpunkt lebt die heute Anfang 30-jährige Dua Saleh in Wales, beschäftigt mit dem Dreh einer neuen Staffel Sex Education. Ständig regnet es, immer wieder kommt es zu Überschwemmungen. Es ist, als würde der ganze Himmel über die Ungerechtigkeiten des Krieges weinen.
1: It flooded probably like 10 times, like in total. While I was staying there, it was very alarming, it was very eerie, and I was very depressed. And I was thinking about those emotions. I sat with those emotions for a while, and I couldn't even sing at the time. I didn't want to sing. I didn't want to do anything. I was just like depressed.

Die Musik dient Dua Sale als Mittel, um schmerzhafte Erfahrungen wie diese zu verarbeiten. Und auch, um die Fragmente der Kultur ihrer Familie zu bewahren. Ganz bewusst hat sie sich daher auch mit der sudanesischen Sängerin Gaida auf ihrem neuen Album zusammengetan.

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1: Off Earth and Wires von Dua Saleh ist unser Album der Woche. Das können Sie jetzt gewinnen, wenn Sie ein kleines Rätsel lösen. Auf dem Cover dieses Albums sehen wir Dua Saleh in der Wüste tanzen. Übrigens keine sudanesische Wüste, sondern die um L.A. herum. Eine kalifornische Wüste, die da zu sehen ist. Und da haben wir uns gedacht, schreiben wir mal ein bisschen Sand ins Getriebe beziehungsweise in ihre Gehörgänge. Drei Songs gibt's zu erkennen. Alle drei haben mit Sand zu tun. Und wenn Sie sie erkennen, rufen Sie an 0331 70 99 111 und gewinnen das Album der Woche. Hier kommt Song Nummer 1. Es wird... Ja, okay. Es gab

So, das sollte reichen, um es erkannt zu haben. Jetzt wird es ein bisschen heftiger. Man mag es kaum glauben, aber das ist Musik aus Finnland. Irgendwie mit Sand zu tun. Und dann haben wir noch einen sandigen Titel. Und das ist bestimmt ganz einfach für Sie.

Irgendwie kann man nicht unterbrechen, oder? 0331 70 99 111. Wenn Sie alle drei sandigen Titel erkannt haben, rufen Sie an, gewinnen unser Album der Woche von Dua Saleh, das da heißt Of Earth and Wires.

0: Oscar Haag und Sailor and the Sea. Auf Earth and Wires, so heißt unser Album der Woche. Das ist das aktuelle Album von Dua Sali. Und Helge möchte es gerne gewinnen. Hallo Helge.
1: Hallo.
0: Hallo.
1: Sehr, sehr gerne.
0: Sehr, sehr gerne. Helge, was hast du vor am Wochenende? Also es steht ja Pfingsten vor der Tür, es wird heiß. Was hast du vor?
1: Wahrscheinlich ein bisschen im Garten aufhalten, ein bisschen im Garten was machen und genießen.
0: Im Garten aufhalten klingt so, ich setze mich da hin und habe die Füße im Eisfass oder so.
1: So ungefähr.
0: Oder gibt's auch was zu tun im Garten? Musst du mähen, da musst du.
1: Bisschen, ja, Unkraut hier ein bisschen und vielleicht ein bisschen mähen, ja.
0: Okay. Könnte man ja mit schöner Musik machen. Ja, gut, jetzt, ich glaube, so schnell kriegen wir es, glaube ich, nicht zu dir. Aber erst einmal, bevor du dieses Album überhaupt zu dir geschickt bekommst, musst du ja unser kleines Rätsel lösen. Und zwar haben wir drei Songs zusammengestellt, die alle irgendwie mit Sand zu tun haben. Alle tun mehr oder weniger weh. Und wir fangen ja, vorne stimmt. an. Warte, erstmal reinhören und dann darfst du sagen, was es ist.
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0: Der Mann kann kein CH aussprechen. Und dann weiß man eigentlich sofort, wer es ist. Nämlich es ist...
1: Das ist das Schlimmste der drei. Howard Carpendale. Deine Spuren im Sand.
0: Das ist richtig. Wenn du das schlimm findest, hören wir noch ein bisschen weiter. Nein, ich finde das hier viel schlimmer. Das ist nämlich was?
1: DJ Darude, Sandstorm.
0: Ja, richtig. Bist du dazu früher abgegangen, so wie Schmitz Katze?
1: Nein, bei dem nicht.
0: Bei dem nicht. Bei allen anderen schon, aber bei dem nicht. So.
1: Bei dem nur gerade nicht. Ui.
0: Helge, das ist jetzt nicht so schwer, oder?
1: Ja, das Sandmännchen.
0: So ein versöhnlicher Abschluss unseres kleinen Rätsels mit dem Sandmännchen. Ja. Und du hast natürlich recht. Super, das heißt, du bekommst unser Album der Woche auf Earth and Wires von Dua Sali.
1: Da freue ich mich.
0: Hast ein schönes Wochenende im Garten mit Eis an den Füßen und Sonne im Gesicht. Und hoffentlich irgendjemand, der für dich die Gartenarbeit übernimmt.
1: So ungefähr, ja.
0: Super, dann bleib noch in der Leitung und vielen Dank fürs Mitmachen.
1: Vielen Dank eben. Dankeschön.

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1: Bülowstraße im Gripstheater am Hansaplatz. Eine Geschichte vom Erwachsenwerden, voller Höhen und Tiefen, Träume und Herausforderungen, heißt es zu diesem Stück für Jugendliche. Mila lebt in der Bülowstraße in Berlin-Schöneberg. Das Verhältnis zu den streitenden Eltern ist angespannt. Und dann sind da noch die ganzen Anforderungen des Lebens und diese innere Leere. Mila möchte den Alltag vergessen und zieht mit ihren besten FreundInnen durch die Stadt. Dann passiert etwas Tragisches und Mila muss überlegen, welchen Weg sie in Zukunft gehen will. Bülowstraße, ein Stück für junge Menschen mit Musik von der Singer-Songwriterin Lea im Gripstheater am Hansaplatz. Los geht es heute um 18 Uhr. Weitere Infos, auch zu weiteren Terminen, finden Sie auf radio1.de.
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8: Bundeskabinett bringt günstigeren Führerschein auf den Weg. Initiative stellt ein neues Konzept für eine Bebauung des Tempelhofer Feldes vor. Und das Wetter abends meist wolkig, teils kräftige Schauer und Gewitter bei 16 bis 21 Grad. Bis zu den Nachrichten haben wir noch Nitsch und mit dir dabei sein.

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2: Der Führerschein soll bezahlbarer und einfacher werden. Dieses Ziel verfolgt die Bundesregierung und hat eine Reform der Führerscheinausbildung beschlossen. Dem von Verkehrsminister Schnieder vorgelegten Gesetzentwurf stimmte das Bundeskabinett zu. Jan Zimmermann.
3: In der theoretischen Ausbildung soll es keine Pflicht zum Präsenzunterricht mehr geben. Die Fahrschulen können dann einen rein digitalen Unterricht anbieten oder das Lernen über eine App. Das spart Kosten für Unterrichtsräume und Fahrlehrer. Außerdem sollen die Fragen in der Theorieprüfung deutlich reduziert und das Bewertungssystem einfacher werden. In der praktischen Ausbildung soll es künftig weniger Sonderfahrten geben. Statt bisher 12 sind nur noch 3 vorgeschrieben. Eine Nacht-, eine Autobahn- und eine Überlandfahrt. Außerdem sollen mehr Fahrsimulatoren eingesetzt und die sogenannte Laienausbildung ermöglicht werden. Das heißt, Fahrschüler können dann unter Auflagen mit ihren Eltern oder anderen Vertrauenspersonen Übungsfahrten machen. Im nächsten Schritt wird der Bundestag über das neue Gesetz beraten. Die Bundesregierung will, dass die Reform ab nächstem Jahr gilt.
2: Der WHO-Notfallausschuss hat bestätigt, dass es sich beim Ebola-Ausbruch in der Demokratischen Republik Kongo und Uganda um eine internationale Gesundheitsnotlage handelt. Es sei aber keine Pandemie, hieß es nach Beratungen in Genf. Für andere Weltregionen sei das Risiko gering. Aus Genf, Katrin Hondl.
4: Mittlerweile gäbe es fast 600 Verdachtsfälle und 139 Menschen seien vermutlich bereits gestorben, so WHO-Generaldirektor Tedros in Genf. Die WHO erwartet, dass die Zahlen weiter steigen, auch weil einige Zeit verging, in der das Virus bereits im Umlauf war, bevor der Ausbruch entdeckt wurde. Die Epidemie hat sich laut WHO nun auch auf mehrere städtische Gebiete ausgeweitet. Das Wichtigste sei nun, die Kontakte von Infizierten oder Verdachtsfällen nachzuverfolgen, um Übertragungsketten zu unterbrechen. Das Ebola-Virus wird durch direkten Kontakt mit Körperflüssigkeiten übertragen und nicht etwa durch Partikel in der Luft.
2: Eine Drohne hat am Morgen Luftalarm in Litauen ausgelöst. In der Hauptstadt Vilnius wurden die Menschen aufgefordert, in Schutzräume zu gehen. Auch der Präsident und die Regierungschefin des NATO-Landes wurden in Schutzräume gebracht. Der Betrieb am Flughafen musste zwischenzeitlich eingestellt werden. Einige Züge blieben in der Region stehen. Arne Bartram.
5: Die litauische Armee hatte vorher auf Radarbildern nahe der Grenze zu Belarus eine Drohne entdeckt. Daraufhin wurden auch Kampfjets der NATO alarmiert. Am Vormittag dann die Entwarnung des Militärs, es bestehe keine Gefahr mehr. In den baltischen Staaten Litauen, Lettland und Estland werden in letzter Zeit immer wieder Drohnen gesichtet. Erst gestern hatte ein NATO-Kampfjet eine über Estland abgeschossen. In den meisten Fällen sind es mutmaßlich fehlgeleitete Drohnen aus der Ukraine, die Ziele in Russland angreifen sollten. Die Ukraine wirft Russland vor, die Drohnen absichtlich ins Baltikum umzulenken, um die NATO zu provozieren.
2: Eine Initiative aus Unternehmern und Architekten hat ein neues Konzept zur Bebauung des Tempelhofer Feldes vorgestellt. Am Rande des Areals könnten demnach 21.400 neue Wohnungen entstehen. Pauline Pieper.
6: 100 Hektar am Rand des Tempelhofer Feldes sollen den Plänen der Initiative zufolge bebaut werden. 200 Hektar sollen im Zentrum des ehemaligen Flughafengeländes als Freifläche erhalten bleiben, verwaltet von einer gemeinnützigen Stiftung. Rund 50.000 Personen sollen in den Häusern wohnen können, 30% als Sozialwohnungen vermietet werden. Mit ihrem Vorschlag will die Initiative die politische Diskussion über die Bebauung vorantreiben. Gegen diese hatten sich die Berlinerinnen und Berliner in einem Volksentscheid ausgesprochen. Um das Feld dennoch zu bebauen, müsste das daraus entstandene Gesetz geändert werden.
2: Soweit die Radio 1 Nachrichten, 16 Uhr und 4 Minuten. Weitere Meldungen aus der Region auf rbb24.de.
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0: Es ist ziemlich bewölkt und von Westen her kommen bis zum Abend noch kräftige Schauer und Gewitter über uns hinweg. Dazu weht ein mäßiger bis böiger Wind aus Südwest. In der Nacht lässt der Regen dann nach. Im Laufe der Nacht lockern die Wolken auf bei 11 bis 8 Grad. Morgen heiter bis wolkig, aber nur örtlich Schauer, 20 bis 22 Grad.

0: Treiben rund um den Tiergarten wegen des Berliner Firmenlaufs und stadtauswärts auf Heinersdorfer Straße, Malchower Chaussee und Landsberger Allee in Marzahn. Ihnen eine gute Fahrt.
1: Dankeschön.
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3: So ist es. Schönen guten Tag.

0: Die Red Hot Chili Peppers, Dark Necessities auf Radio 1. Sechsmal am Tag gibt es einen antisemitischen Vorfall in Berlin. Das geht aus dem neuen Bericht der RIAS, der Recherche- und Informationsstelle Antisemitismus Berlin, vor. Heute sind die Zahlen vorgestellt worden und sie sind gleichbleibend hoch. Seit dem Überfall der Hamas auf Israel am 7. Oktober 2023 und dem darauffolgenden Krieg in Gaza. Über diesen aktuellen Bericht spreche ich mit Dr. Ruth Handlapar. Sie ist Projektreferentin bei der RIAS Berlin. Einen schönen guten Tag.
1: Guten Tag.
0: Sechs Vorfälle am Tag. Haben Sie mal Beispiele, was das für Vorfälle sind? Was erzählen die Betroffenen, was sie erfahren mussten?
1: Genau, also es handelt sich sehr oft um so ganz zufällige Begegnungen, die sich in alltäglichen Situationen

0: Sachen ereignen. Mhm. Zum Beispiel einem religiös gekleideten Mann wird auf dem Weg zur Synagoge aus einem Autofenster Scheiß Jude zugerufen. Eine jüdische Studentin wird von ihren Kommilitonen als Kindermörderin beschimpft. Gäste, die im Außenbereich eines israelischen Restaurants sitzen, werden von einem vorbeigehenden Passanten angebrüllt mit Drecksjuden erstickt an eurem Fraß. Eine jüdische Organisation erhält einen Kommentar, dass die Juden doch lieber nach Israel gehen sollten, wo sie hingehören. Also das sind einfach so ganz viele verschiedene Variationen, in denen sich der Antisemitismus eben zeigt. Und vielleicht, um das auch noch dazu zu sagen, dazu gehören natürlich auch solche Fälle, wie zum Beispiel der versuchte Mord auf dem Stelenfeld des Denkmals für die ermordeten Juden Europas, den wir jetzt als Fall extremer Gewalt dokumentiert haben, wo einem Touristen mit einem Messer in den Hals gestochen wurde. Das gehört natürlich auch noch dazu.
1: Frau Hadler, wenn wir mal die großen Gewalttaten mal rausgenommen, die sind natürlich ganz besonders schrecklich, aber diese kleinen Taten, wie gehen die Betroffenen mit diesen Erfahrungen um? Also was bedeutet das für den weiteren Alltag?
0: Ja, also es ist ja einfach eine sehr große Verunsicherung. Also ich habe jetzt so verschiedene alltägliche Situationen geschildert und gerade weil das auch oft so völlig unvermittelt und plötzlich passiert, niemand rechnet ja damit, dass man, wenn man gerade vom Einkauf im Supermarkt kommt, einem plötzlich jemand auf dem Parkplatz verfolgt oder ähnliche oder plötzlich einen anbrüllt. Es gibt einfach da eine sehr große Verunsicherung und dieses Gefühl von einer Unberechenbarkeit, weil es sich einfach in verschiedensten Situationen diese antisemitischen Vorfälle eben passieren.
1: Wer sind die Täterinnen und Täter?
0: Ja, das ist ganz schwierig zu beantworten, weil das, was wir eben feststellen, ist, dass Antisemitismus eben wirklich in allen, aus allen politisch-weltanschaulichen Spektren eben passiert. Es ist auch oft überhaupt nicht erkennbar. Also die Täter sind gar nicht, oder TäterInnen sind ja oft auch gar nicht zuordnenbar, gerade wenn man in so einer zufälligen Situation in der U-Bahn plötzlich einen feindlichen Kommentar bekommt. Das ist ja nicht, weiß man ja nicht, wer die Person da ist, die einem gegenüber sitzt. Und das, was wir aber eben feststellen, ist, es gibt nicht eine bestimmte TäterInnengruppe oder ähnliches, sondern es sind Nachbarn, es sind Taxifahrer, das kann beim Friseur passieren, das können völlig unbekannte Leute sein, das können enge Bekannte sein, von denen das ausgeht. Also das kann man gar nicht sozusagen speziell eingrenzen. Und das, was wir eher feststellen, ist, dass es eben einfach in allen, allen gesellschaftlichen Sphären quasi.
1: Und Ihr Bericht sagt, die Übergriffe sind nicht nur gewaltsamer, sie sind auch sichtbarer, weil sie eben stattfinden an Hochschulen, im Nahverkehr, in Cafés, in Kultureinrichtungen, also mitten in unserer Gesellschaft. Was heißt das eigentlich für uns alle? Greifen wir zu selten ein?
0: Also ich denke, das kann man in jedem Fall so sagen. Es wäre deutlich mehr, es ist ja wirklich eine gesamtgesellschaftliche Aufgabe, mit dem Problem umzugehen. Und man stellt einfach jetzt fest, es ist wirklich in der Stadt an so vielen verschiedenen Orten sichtbar. Wir haben auch so viele Schmierereien verzeichnet, die wirklich schlimmste Vernichtungsfantasien und Ähnliches formulieren, so wie jetzt ja auch zuletzt die Schmierereien da im Prenzlauer Berg. Und das ist einfach schon eine sehr veränderte Situation in Berlin, dass solche Schmierereien zum Beispiel an verschiedensten Orten überall einfach geschmiert werden, manchmal dort auch über Wochen stehen bleiben und ähnliches. Und natürlich gibt es auch bei Betroffenen oft die Erfahrung, dass wenn sie dann angefeindet werden, wenn sie beschimpft werden, dass auch niemand eingreift und niemand ihnen zur Seite steht. Und das ist natürlich eine extrem isolierende und auch sehr enttäuschende Erfahrung.
1: Die RIAS Berlin hat heute ihren aktuellen Bericht über antisemitische Vorfälle im Jahr 2025 in Berlin vorgestellt. Und darüber habe ich mit der RIAS Projektreferentin Dr. Ruth Hadlapper gesprochen. Ich danke Ihnen vielmals.
0: Ja, danke auch.

Christian Löffler und Hall auf Radio 1. Ich habe das an dieser Stelle schon öfter mal erwähnt, dass ich aus der Stadt Bocholt in Nordrhein-Westfalen komme. Eine Stadt, die die wenigsten Menschen kennen, aber Bocholt macht gerade Schlagzeilen. Und zwar wegen des Rathauses. Es gibt also ein altes Rathaus, das ist niederländische Renaissance. Da passt kaum was rein und deshalb wurde in den 70ern ein neues Rathaus gebaut, das natürlich mittlerweile auch nicht mehr neu ist, sondern restauriert werden muss. Es steht unter Denkmalschutz. Ist gebaut vom Architekten Gottfried Böhm, ein bisschen angelehnt an das Centre Pompidou in Paris. Steht auch mitten im Wasser und musste also jetzt restauriert werden für, ich glaube, 45 Millionen Euro. Und weil alles unter Denkmalschutz steht und es nicht nur ein Rathaus, sondern auch ein Kulturzentrum ist, ist da drin ein Theater. Und in diesem Theater sind auch historische Klappsessel, rote Klappsessel, die Bestuhlung, 600 Stühle und die mussten auch neu gemacht werden und dafür sind die alle ausgebaut worden, sind zu einem Dienstleister geschafft worden, also zu einem Polsterer. Der Polsterer hat auch noch schön gesagt, ja, so und könnte ich das machen, hat so einen Sitz dann zurückgeschickt, damit man sich den angucken kann. Ja, so genau so machen wir es. Jetzt ist von dem Polsterer nichts mehr zu hören. Der ist abgetaucht, den gibt es nicht mehr. Und die 600 Stühle sind auch weg.

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5: Um 16.30 Uhr mit Thorsten Altenhühner.
6: Die Bundesregierung will dafür sorgen, dass der Führerschein künftig nicht mehr so viel kostet. Das Bundeskabinett hat eine entsprechende Reform auf den Weg gebracht. Geplant ist, dass der Theorieunterricht künftig komplett online erfolgen kann. Eine Mindestanzahl an kostspieligen Sonderfahrten entfällt. Beschlossen hat das Kabinett auch, für den Bevölkerungsschutz in den nächsten Jahren zusätzlich 10 Milliarden Euro zu investieren. Für Einsätze in Krisenfällen soll unter anderem das technische Hilfswerk besser ausgerüstet werden. Die Europäische Kommission hat deutsche Staatshilfen in Milliardenhöhe für die Industrie gebilligt. Wie die Brüsseler Behörde mitteilte, darf die Bundesregierung die Produktion von grünem Wasserstoff über die nächsten 10 Jahre mit insgesamt 1,3 Milliarden Euro fördern. Außerdem darf der Bund die Herstellung von Ausgangsprodukten für Halbleiter mit Direktzuschüssen in Höhe von 288 Millionen Euro unterstützen. Die Weltgesundheitsorganisation geht davon aus, dass sich das Ebola-Virus in Teilen Afrikas weiter ausgebreitet hat als bisher angenommen. Nach Einschätzung der WHO hat die Epidemie schon vor Monaten in der Demokratischen Republik Kongo begonnen. Deshalb müsse damit gerechnet werden, dass sich die Krankheit in der Region weiter ausbreitet. Weltweit sei das Risiko aber immer noch gering. Die WHO spricht inzwischen von fast 140 Toten und etwa 600 Ebola-Verdachtsfällen. Die Radio 1 Nachrichten um 16.31 Uhr. Weitere Meldungen auf rbb24.de.
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7: Heute ziehen nochmal ordentlich Schauer und Gewitter durch bei 19 bis 23 Grad. In der Nacht ziehen die dann aber auch schon wieder ab bei 11 bis 8 Grad. Die Wolken lockern dann auf. Morgen häufig sonnig, nur vereinzelt kurze Schauer bei 20 bis 22 Grad. Am Freitag bis 26 und am Sonnabend bis 30 Grad.
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6: Auf Radio 1 Brandenburg A12 in Richtung Berlin zwischen Briesen und Fürstenwalde West dauert es etwa eine halbe Stunde länger. Stadtverkehr Berlin A100 in Richtung Wedding zwischen Oberlandstraße und Funkturm dauert es etwa 20 Minuten länger. In Richtung Treptow zwischen Jakob-Kaiser-Platz und Funkturm sowie am Autobahnende vor der Elsenbrücke stockt der Verkehr. Die A113 ist zwischen Adlershof und Schönefeld Nordstadt auswärts gesperrt. Dort wurde die Höhenkontrolle im Tunnel ausgelöst. Ab Spätstraße müssen Sie etwa eine halbe Stunde mehr einplanen. Auf der Treskow-Allee in Richtung Tierpark dauert es etwa eine Viertelstunde länger. Und Geduld brauchen Sie außerdem rund um den Tiergarten wegen des Berliner Firmenlaufs und stadtauswärts auf Heinersdorfer Straße, Malchower Chaussee und Landsberger Allee in Marzahn. Eine gute Fahrt, wo danke, immer es geht.
7: Danke, danke, danke.
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7: Einen schönen guten Tag. Sie haben das mitgekriegt, ne? Angela Merkel war auf der Republika. Und bei dieser Gelegenheit ist die Ex-Kanzlerin gefragt worden, ob sie nicht gerne Bundespräsidentin werden möchte. Auf einer Skala von 1 bis 10. Wie viel Lust sie auf diesen Job hätte?
9: -7. Jetzt mal Spaß beiseite. Das ist das höchste Amt bei uns im Lande. Und dieses Amt braucht wirklich jemanden, der mehr Kraft hat. Das kann ich jetzt nicht mehr. Ich war 16 Jahre Bundeskanzlerin. Wissen Sie, was das heißt?
7: Ja, das wissen wir. Wir waren ja dabei. Aber dann war sie ja lange weg und jetzt tingelt Angela Merkel von Veranstaltung zu Veranstaltung. Wie sie sich dabei präsentiert, das kommentiert gleich Lorenz Mayer.

0: Jim Cross, I got a name, auf Radio 1. Jahrelang war sie in der Versenkung verschwunden, die Ex-Kanzlerin. Aber jetzt hat Angela Merkel gerade mal ein ganz schön volles Programm. Am Montag war sie auf der Republika, um über Europa, die Demokratie und den Umgang mit der AfD zu sprechen. Der Saal war über eine Stunde vor ihrem Auftritt rappelvoll, 30 Meter Schlange davor. Am Dienstag hat ihr das EU-Parlament in Straßburg den neu geschaffenen Europäischen Verdienstorden verliehen. Und heute Abend stellt sie im natürlich ausverkauften Berliner Ensemble ein Buch über die iranische Frauenbewegung vor. Merkel tritt derzeit so häufig öffentlich auf wie seit ihrer Amtszeit nicht mehr.
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0: Medienkritiker und unser Kommentator am Mittwochnachmittag. Hallo Lorenz.
2: Grüß dich, Frauke.
0: Das ist schon erstaunlich. Bei Merkel stehen die Leute Schlange. Ihr Nachfolger Friedrich Merz bekommt bei öffentlichen Auftritten Buhrufe und Pfiffe. Und wer war nochmal Olaf Scholz? Wie erklärst du dir das, dass Merkel gerade so einen Lauf hat?
2: Ja, also ich glaube, Merkel erfindet da tatsächlich sowas wie eine neue Rolle für sich. Und das Interessante ist, die hat mit der Kanzlerin Merkel, an die wir uns erinnern, wenig zu tun. Ja, auf der Republika hat sie Witze gemacht, sie war schlagfertig, sie war entspannt. Heute Abend stellt sie ein Buch einer iranischen Autorin vor, die anonym bleiben muss, weil sie sonst um ihr Leben fürchten müsste. Merkel macht das alles nicht als Repräsentantin, sie hat ja gar kein Amt mehr. Sie macht das als das, wie sie selber sagt, politische Bürgerin. Ja, und die Leute rennen ihr die Bude ein. Jetzt kann man natürlich sagen, na gut, Nostalgie, die Leute vermissen die gute alte Zeit. Aber ich glaube, da passiert tatsächlich gerade mehr. Merkel führt vor, wie politische Autorität ohne Macht aussieht. Sie wählt sich ihre Themen selber aus, Iran, Europa, Demokratie. Und die Leute hören ihr zu, weil sie ihr vertrauen. Das ist das genaue Gegenteil von dem, was Friedrich Merz gerade erlebt. Merz hat alle Macht, die ein Kanzler haben kann. Aber beim DGB-Kongress, da wird er ausgebuht. Beim Katholikentag gibt's Pfiffe. Ja, und die CDU liegt in Umfragen hinter der AfD. Wenn Merz irgendwo auftritt, muss er mit Protest rechnen. Wenn Merkel irgendwo auftritt, da reichen die Stühle nicht.
0: Okay, aber jetzt können wir ja auch sagen, oder auch zu Recht, Merkel hat ja leicht reden, die muss ja nichts mehr entscheiden. Also das ist ja auch vergleichsweise bequem.
2: Ja, okay, klar. Wer nicht regiert, kann nicht beim Regieren scheitern, das stimmt schon. Aber das greift zu kurz, finde ich. Merkel tritt ja nicht auf, um zu sagen, wie toll sie alles gemacht hat. Sie redet über den Iran, über Europa, über die Frage, wie Demokraten mit Populisten umgehen. Das sind die Themen, vor denen sich die aktuelle Politik gerade drückt, weil sie zu groß sind und weil sie zu wenig Ertrag bringen. Und genau da liegt der Punkt, der mich umtreibt. Wir haben gerade einen historisch ungeliebten Kanzler und drei Altkanzler. Der eine, Gerhard Schröder, ist quasi persona non grata. Der zweite, Olaf Scholz, der macht, was er immer macht. Er schweigt. Und die dritte, Frau Merkel, die hat keine Partei mehr, die sie noch will, und sie füllt trotzdem die Seele. Ich sag's mal so. Wenn die einzige Politikerin, die gerade Applaus bekommt, seit 5 Jahren nicht mehr regiert, ja, dann sagt das mehr über den Zustand dieses Landes aus als jede Sonntagsfrage.
0: Das war der Kommentar von Lorenz Mayer. Vielen Dank.
2: Gerne.
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1: Hotel Celentano von Erik Pfeil, die Buchpremiere im Pfefferberghaus 13 in Prenzlauer Berg. Sommerreise durch ein anderes Italien, so lautet der Untertitel des neuen Buchs von Erik Pfeil, in dem er abermals Italien huldigt und in dem er sich legendären Orten aus Film und Musik widmet. Lassen diese Orte sich ebenso bereisen wie die Strände, die römischen Ruinen und die hochgelobten Restaurants? Wo genau drehte Adriano Celentano seine Filme? Wo verbrachte Marcello Mastroianni regelmäßig seinen Urlaub? Und was ist heute an diesen Orten los? Um Antworten auf diese und weitere Fragen zu finden, hat Erik Pfeil eine ganz persönliche Italien-Karte erstellt mit Orten, zu denen er unbedingt mal reisen wollte und sich dann auf den Weg gemacht. In Como ging es los, von dort Richtung Süden bis nach Sizilien und dann wieder zurück nach Como. Hotel Celentano von Erik Pfeil, die Buchpremiere um 19.30 Uhr heute im Pfefferberghaus 13 in der Schönhauser Allee. 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
5: Bundeskabinett bringt günstigeren Führerschein auf den Weg. Initiative stellt ein neues Konzept für eine Bebauung des Tempelhofer Feldes vor. Und das Wetter abends meist wolkig, teils kräftige Schauer und Gewitter bei 16 bis 21 Grad. En Swiss und Thing haben wir noch bis zu den Nachrichten gleich um 17 Uhr.

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1: Um 17 Uhr mit Thorsten Altenhöhner.
2: Der Führerschein soll bezahlbarer und einfacher werden. Dieses Ziel verfolgt die Bundesregierung und hat eine Reform der Führerscheinausbildung beschlossen. Dem von Verkehrsminister Schnieder vorgelegten Gesetzentwurf stimmte das Bundeskabinett zu. Jan Zimmermann.
3: In der theoretischen Ausbildung soll es keine Pflicht zum Präsenzunterricht mehr geben. Die Fahrschulen können dann einen rein digitalen Unterricht anbieten oder das Lernen über eine App. Das spart Kosten für Unterrichtsräume und Fahrlehrer. Außerdem sollen die Fragen in der Theorieprüfung deutlich reduziert und das Bewertungssystem einfacher werden. In der praktischen Ausbildung soll es künftig weniger Sonderfahrten geben. Statt bisher 12 sind nur noch 3 vorgeschrieben. Eine Nacht-, eine Autobahn- und eine Überlandfahrt. Außerdem sollen mehr Fahrsimulatoren eingesetzt und die sogenannte Laienausbildung ermöglicht werden. Das heißt, Fahrschüler können dann unter Auflagen mit ihren Eltern oder anderen Vertrauenspersonen Übungsfahrten machen. Im nächsten Schritt wird der Bundestag über das neue Gesetz beraten. Die Bundesregierung will, dass die Reform ab nächstem Jahr gilt.
2: Der Notfallausschuss der Weltgesundheitsorganisation hat bestätigt, dass es sich beim Ebola-Ausbruch in der Demokratischen Republik Kongo und Uganda um eine internationale Gesundheitsnotlage handelt. Es sei aber keine Pandemie, hieß es nach Beratungen in Genf. Für andere Weltregionen sei das Risiko gering. Aus Genf, Katrin Hondl.
4: Mittlerweile gäbe es fast 600 Verdachtsfälle und 139 Menschen seien vermutlich bereits gestorben, so WHO-Generaldirektor Tedros in Genf. Die WHO erwartet, dass die Zahlen weiter steigen, auch weil einige Zeit verging, in der das Virus bereits im Umlauf war, bevor der Ausbruch entdeckt wurde. Die Epidemie hat sich laut WHO nun auch auf mehrere städtische Gebiete ausgeweitet. Das Wichtigste sei nun, die Kontakte von Infizierten oder Verdachtsfällen nachzuverfolgen, um Übertragungsketten zu unterbrechen. Das Ebola-Virus wird durch direkten Kontakt mit Körperflüssigkeiten übertragen und nicht etwa durch Partikel in der Luft.
2: Eine Drohne hat am Morgen Luftalarm in Litauen ausgelöst. In der Hauptstadt Vilnius wurden die Menschen aufgefordert, in Schutzräume zu gehen. Auch der Präsident und die Regierungschefin des NATO-Landes wurden in Schutzräume gebracht. Der Betrieb am Flughafen musste zwischenzeitlich eingestellt werden. Einige Züge blieben in der Region stehen. Arne Bartram.
5: Die litauische Armee hatte vorher auf Radarbildern nahe der Grenze zu Belarus eine Drohne entdeckt. Daraufhin wurden auch Kampfjets der NATO alarmiert. Am Vormittag dann die Entwarnung des Militärs, es bestehe keine Gefahr mehr. In den baltischen Staaten Litauen, Lettland und Estland werden in letzter Zeit immer wieder Drohnen gesichtet. Erst gestern hatte ein NATO-Kampfjet eine über Estland abgeschossen. In den meisten Fällen sind es mutmaßlich fehlgeleitete Drohnen aus der Ukraine, die Ziele in Russland angreifen sollten. Die Ukraine wirft Russland vor, die Drohnen absichtlich ins Baltikum umzulenken, um die NATO zu provozieren.
2: Eine Initiative aus Unternehmern und Architekten hat ein neues Konzept zur Bebauung des Tempelhofer Feldes vorgestellt. Am Rande des Areals könnten demnach 21.400 neue Wohnungen entstehen. Pauline Pieper.
6: 100 Hektar am Rand des Tempelhofer Feldes sollen den Plänen der Initiative zufolge bebaut werden. 200 Hektar sollen im Zentrum des ehemaligen Flughafengeländes als Freifläche erhalten bleiben, verwaltet von einer gemeinnützigen Stiftung. Rund 50.000 Personen sollen in den Häusern wohnen können, 30% als Sozialwohnungen vermietet werden. Mit ihrem Vorschlag will die Initiative die politische Diskussion über die Bebauung vorantreiben. Gegen diese hatten sich die Berlinerinnen und Berliner in einem Volksentscheid ausgesprochen. Um das Feld dennoch zu bebauen, müsste das daraus entstandene Gesetz geändert werden.
2: Das waren die Radio 1 Nachrichten, gleich 17 Uhr und 4 Minuten. Weitere Meldungen finden Sie auf rbb24.de.
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7: Von Westen her kommen teils kräftige Schauer und Gewitter über uns hinweg. Dazu gibt es viele Wolken und wenig Sonne. 19 bis 23 Grad die Temperaturen. In der Nacht lassen die Schauer dann aber auch schon nach und die Wolken lockern auf. Bei 11 bis 8 Grad gegen morgen kann sich regional Nebel bilden. Und morgen tagsüber dann häufig sonnig und nur noch vereinzelt kurze Schauer bei Höchsttemperaturen von 20 bis 22 Grad.
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2: Auf Radio 1 Brandenburg A12 in Richtung Berlin zwischen Briesen und Fürstenwalde West dauert es etwa 20 Minuten länger. Stadtverkehr Berlin A100 in Richtung Wedding zwischen Oberlandstraße und Funkturm dauert es etwa 20 Minuten länger. In Richtung Treptow zwischen Jakob-Kaiser-Platz und Funkturm sowie am Autobahnende vor der Elsenbrücke stockt der Verkehr. Die A113 ist zwischen Adlershof und Schönefeld-Nord stadtauswärts gesperrt. Dort wurde die Höhenkontrolle im Tunnel ausgelöst. Ab dem Dreieck Neukölln staut sich der Verkehr. Und auch entlang der A113 staut es sich, unter anderem auf Spätstraße, Johannisthaler Chaussee und Stubenrauchstraße. Geduld brauchen Sie außerdem rund um den Tiergarten wegen des Berliner Firmenlaufs. Gesperrt sind unter anderem die Straße des 17. Juni, Ebert- und Tiergartenstraße sowie Reichpietschufer und Hofjägerallee. Dort, wo es geht, eine

0: 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Ein PKW-Führerschein kostet aktuell in Deutschland im Schnitt 3.500 Euro. Das ist eine ganze Stange Geld, das viele Menschen nicht einfach so auf der hohen Kante haben. Und deshalb will die Bundesregierung die Fahrerlaubnis reformieren. Die Ausbildung soll digitaler und einfacher werden. Einige bürokratische Vorschriften sollen wegfallen und die Fahrschulen entlasten. Und eine sogenannte Laienausbildung soll auch kommen. Die gibt es bereits in Österreich. Und dort ist Matthias Wolf, Verkehrsjurist beim österreichischen Automobil-, Motorrad- und Touring-Club ÖAMTC. Einen wunderschönen guten Tag, Herr Wolf.
1: Danke für die Einladung, grüß Gott.
0: Ein Laienausbilder. Wer kann das sein? Was muss der können und an Voraussetzungen mitbringen?
1: Das Wort Laie klingt vielleicht ein wenig falsch, weil es ist doch jemand, der schon seit 7 Jahren im Besitz der Lenkberechtigung für den PKW sein muss und der auch keine Verkehrsstrafen oder Ähnliches in der letzten Zeit gehabt hat. Und zu guter Letzt jemand, der ein Naheverhältnis zum Fahranfänger haben muss und eine Ausbildung gemacht haben muss.
0: Eine Ausbildung wozu?
1: Das ist eine spezielle Ausbildung für das begleitete Fahren. Dort wird einfach noch einmal ein bisschen über die Verkehrsregeln gesprochen, was man darf, was man nicht darf, wie man eingreifen kann und so weiter.
0: Und Nahverhältnis heißt, das sind die Eltern oder vielleicht deutlich ältere Geschwister, wenn sie halt eben schon 7 Jahre die Fahrerlaubnis haben oder ähnliche Personen?
1: Also jemand aus der Familie.

0: Familie natürlich oder auch Freunde, Bekannte. Es muss irgendein nahes Verhältnis geben und man darf das nicht gegen Geld machen.
1: Jetzt kann ich mir vorstellen, dass so eine Laienausbildung nicht von Anfang an erlaubt ist. Also wann darf ein Fahrschüler dann von einem Laienausbilder trainiert werden?
0: In Österreich ist das System so, dass ein Fahranfänger mit 15,5 Jahren die Ausbildung beginnen kann. Da muss er 3000 Kilometer gemeinsam mit dem Begleiter fahren und kann dann frühestens mit 17 Jahren die Prüfung machen. Ab 17 darf er dann auch bestenfalls das erste Mal alleine fahren. Es gibt alle 1000 Kilometer Überprüfungsfahrten mit der Fahrschule und man muss natürlich im Vorhinein auch schon ein paar Fahrstunden im Fahrschulauto mit einem Fahrlehrer gemacht haben.
1: Jetzt sagt die Deutsche Bundesvereinigung der Fahrlehrerverbände, also das ist eine Ausbildung von Laien durch Laien, das lehnen sie komplett ab. In Österreich gibt es sie bereits seit 1999. Also was können Sie aus diesen 27 Jahren Erfahrung sagen über die Qualität der Lernform?
0: Also es ist auf jeden Fall sehr beliebt in Österreich. Ein Drittel der 17-Jährigen in Österreich machen schon diese L17-Ausbildung, wie sie bei uns heißt. Man muss sich vorstellen, 38% aller Führerscheine, die erteilt werden der Klasse B, sind L17-Führerscheine. Und die Leute haben einfach sehr viel Erfahrung, weil wer 3000 Kilometer fährt in Österreich, wer die Geografie von Österreich kennt, weiß, der fährt mehrmals durch Österreich durch bestenfalls. Was man natürlich sagen muss, die schlechten Angewohnheiten vom Begleiter, die werden halt auch teilweise übernommen. Und deswegen ist es extrem wichtig, dass der Begleiter gut ausgebildet wird.
1: Was sagt die Unfallstatistik?
0: Es gibt in der Unfallstatistik nicht wirklich besondere Vorkommnisse bei L17. Wir haben 2019 erhoben, dass es genau 41 Unfälle mit einem L17-Lenker gab. Leider gab es auch schon einzelne schwere und auch tödliche Unfälle. Allerdings sind dies zum Glück Ausreißer. Im Gros kann man sagen, dass die Leute grundsätzlich gut ausgebildet sind, viel Fahrerfahrung mitbringen und vor allem auch Fahrzeugkenntnisse in der Fahrzeughandhabung haben.
1: Würden Sie die Laienausbildung so, wie es sie in Österreich gibt, Deutschland empfehlen? Oder hätten Sie noch ein paar Tipps, was vielleicht in Österreich nicht so gut läuft, wie wir das noch etwas besser machen können? Das wollen wir ja sowieso immer etwas besser machen als Österreich.
0: Wichtig ist, dass die Begleiter, also diejenigen, die mit dem Fahrzeug sitzen, am Beifahrersitz, dass die gut ausgebildet und vorbereitet werden. Es ist was anderes, der Lenker hat noch keinen Führerschein, der hat auch einfach diesen Verkehrssinn und die ganzen Erfahrungen noch nicht. Und genau da muss der Begleiter Hilfestellung geben, unterstützend sein, aber auch nicht permanent reinquatschen oder gar hysterisch reagieren, sondern alles mit Ruhe, vielleicht anfangs ein bisschen einfache Verkehrssituationen und erst zum Schluss dann die Kür, also beispielsweise auffahren auf die Autobahn oder Ähnliches.
1: Mhm. Nee, ich hatte eher gedacht, so, gibt es irgendwas in Österreich, was nicht gut läuft, was man nochmal verbessern könnte?
0: Natürlich, bei keinem System gibt es keine Probleme. Allerdings ist das österreichische System jetzt ein seit Jahren bewährtes und es hat auch in Österreich extreme Akzeptanz. Also wenn man bedenkt, dass schon ein Drittel der 17-Jährigen diese L17-Ausbildung machen, da kann man sagen, dass fast in jeder Familie es zumindest eine Person gibt, die L17 schon gemacht hat. Und das spricht natürlich sehr fürs System.
1: In Deutschland wird die Reform ja deshalb angestrebt, um den Führerschein günstiger zu machen. Ist das in Österreich auch passiert? Ist die Fahrerlaubnis in Österreich deutlich günstiger als in Deutschland?
0: Es macht natürlich einen Unterschied, ob ein Fahrlehrer neben jemandem sitzt oder eine Person, die einem nahesteht. Bei der Person, die einem nahesteht, die hat keinen Gehalt für diese Fahrausbildung. Zudem muss man natürlich den Benzin selber bezahlen oder den Diesel, das Fahrzeug selber stellen und so weiter. Also da fallen ein paar Kosten weg, die man eben in der Fahrschule tragen müsste und die man natürlich im privaten Umfeld ein wenig günstiger haben kann. So gesehen, ja, der Führerschein ist in Österreich günstiger wie in Deutschland. Allerdings eben, wie gesagt, dadurch, dass man eben sehr viel selber machen kann oder sehr viel durch Bekannte und Freunde machen kann.
1: Die Bundesregierung hat heute die Führerscheinreform weiter vorangebracht. Geplant ist auch die Laienausbildung, wie es sie in Österreich bereits seit 1999 gibt. Und darüber habe ich mit Matthias Wolf vom ÖAMTC gesprochen. Ich danke Ihnen vielmals, Herr Wolf.
0: Vielen Dank für die Einladung.

0: Haben Sie damals schon gewusst, dass diese Welt eine verrückte Welt ist? Mad World von den Tears for Fears war das.
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0: Und Michael Klein, schönen guten Tag.
2: Hallo, Frauke.
0: Du, hier ist aber gerade mal richtig was runtergekommen. Bei mir vom Fenster. Ich weiß, ich soll nicht immer nur bei mir vom Fenster gucken, sondern überall. Andere Menschen haben anderes Wetter. Aber das ist jetzt gerade, da zieht hier mal so richtig ordentlich Schauer und Gewitter durch, oder?
2: Genau, also gerade Potsdam mit dran, Berlin zieht es jetzt gerade so rein, vor allem durch die Westhälfte sind kräftige Schauer und eben auch Gewitter mit dabei. Bisschen Richtung Süden, sieht schon wieder ruhiger aus, also wir haben zum Beispiel in der Niederlausitz tatsächlich auch dann noch immer so ein paar Auflockerungen, die etwas höheren Temperaturen, auch in Frankfurt zum Beispiel noch so 21 Grad aktuell, weil jetzt mit den Schauern natürlich dann auch so eine Abkühlung hinterherkommt. Das heißt, der Westen Brandenburgs, wo es dann schon durch ist, der liegt gerade nur noch so bei 13, 14 Grad.
0: Aber das ist nur noch, das ist so ein Band, was alles abkühlt oder haben wir da noch ein bisschen länger was von?
2: Nee, das ist tatsächlich, das sind eher ja, gar kein richtiges Regenband. Das ist so ein Gebiet, ein ziemlich großer Knubbel, der einmal noch so ein bisschen Richtung Nordosten zieht. Ansonsten ist im Land ist vergleichsweise ruhiger, also vor allem Richtung Süden, Richtung Norden sind noch so ein paar kleinere Gebiete auch nochmal unterwegs. Das ist aber jetzt nicht ein ganz großer Wetterwechsel oder ähnliches, sondern einfach die Schauer, die sich jetzt heute im Laufe des Tages gebildet haben. Morgen kann da auch nochmal vielleicht ein bisschen was drin sein, ganz vereinzelt mal vielleicht am ehesten Richtung Norden Brandenburgs sich bilden, dann sieht es ansonsten für den Rest des Landes nämlich eher trocken aus und am Freitag zum Beispiel, da ziehen zwar schon mal dichtere Wolkenfelder durch, aber das dürfte schon wieder ein trockenerer Tag bleiben und mit den Temperaturen geht es dann auch in den ja, frühsommerlichen Bereich, das heißt so über 20, 22 Grad.
0: Ja, das ich habe das mir mal angeschaut, das geht ja wirklich Tag von Tag zu Tag einfach nur durch die Decke, also Pfingsten wird heiß.
2: So heiß, ja, kann Pfingsten. Man so sagen. Richtig, vor allem wenn man jetzt vielleicht unterwegs sein soll in den Rest der Republik, also ganz im Westen, im Südwesten vor allem, da wird es richtig heiß, also Temperaturen um 30 Grad, das ist dann für die Statistik auch ein heißer Tag tatsächlich und das schon im Mai. Für uns hier in Berlin und Brandenburg, da sieht es ein bisschen drunter aus, aber so um 27, 28 Grad am Sonnabend, die reichen ja sicherlich auch für Sommergefühle, das vor allem dann mit ganz viel Sonnenschein, auch am Sonntag. Da könnten sich vielleicht eher südlicher in Sachsen mal einzelne Schauer bilden. Wahrscheinlich bleiben wir in Berlin und Brandenburg trocken und noch bei ganz viel Sonnenschein. Temperaturen im Sommerbereich über 25, 26 Grad. Ja, und das zieht sich dann auch in die nächste Woche hinein. Und wahrscheinlich wird es zur Wochenmitte auch noch nachts mit einigen Wolken so warm, dass vielleicht da sogar mal eine tropische Nacht dabei sein könnte unter Umständen.
0: Oh, da kann ich aber drauf verzichten.
2: Ja, ich auch. Muss ich nicht haben, sind wir uns einig. Lassen wir weg.
0: Irgendwas muss ja auch dabei sein, was nicht so schön ist, was du erzählst. Und für all diejenigen, die wegfahren wollen, haben wir dann morgen das Hörerwetter. Vielleicht fährt ja irgendwo jemand hin, wo 35, in Süddeutschland 35, wie viel war das?
2: Naja, 30, sind wir aber vorsichtig. Über 30 könnte es aber werden, ja.
0: Okay, gut. Ja,
2: Habe ich gemerkt.
0: Nein, danke. Michael,
2: okay,
0: danke.
2: Dann nicht.
0: Und danke für die wunderschönen Wettervorhersagen für Berlin und Brandenburg.
2: Sehr gerne.
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2: um 17.30 Uhr mit Thorsten Altenhöhne.
7: Die Bundesregierung will dafür sorgen, dass der Führerschein künftig nicht mehr so viel kostet. Das Bundeskabinett hat eine entsprechende Reform auf den Weg gebracht. Geplant ist, dass der Theorieunterricht künftig komplett online erfolgen kann. Eine Mindestanzahl an kostspieligen Sonderfahrten entfällt. Beschlossen hat das Kabinett auch, für den Bevölkerungsschutz in den nächsten Jahren zusätzlich 10 Milliarden Euro zu investieren. Für Einsätze in Krisenfällen soll unter anderem das technische Hilfswerk besser ausgerüstet werden. Die Europäische Kommission hat deutsche Staatshilfen in Milliardenhöhe für die Industrie gebilligt. Wie die Brüsseler Behörde mitteilte, darf die Bundesregierung die Produktion von grünem Wasserstoff über die nächsten 10 Jahre mit insgesamt 1,3 Milliarden Euro fördern. Außerdem darf der Bund die Herstellung von Ausgangsprodukten für Halbleiter mit Direktzuschüssen in Höhe von 288 Millionen Euro unterstützen. Die Weltgesundheitsorganisation geht davon aus, dass sich das Ebola-Virus in Teilen Afrikas weiter ausgebreitet hat als bisher angenommen. Nach Einschätzung der WHO hat die Epidemie schon vor Monaten in der Demokratischen Republik Kongo begonnen. Deshalb müsse damit gerechnet werden, dass sich die Krankheit in der Region weiter ausbreitet. Weltweit sei das Risiko aber immer noch gering. Die WHO spricht inzwischen von fast 140 Toten und etwa 600 Ebola-Verdachtsfällen. Die Radio 1 Nachrichten um 17.31 Uhr. 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
2: Von Westen heute Abend teils kräftige Schauer und Gewitter, vor allen Dingen in der Mitte Brandenburgs und in Berlin. In der Nacht zieht der Regen dann ab und die Wolken lockern auf bei 11 bis 8 Grad. Morgen heiter bis wolkig, nur noch örtlich Schauer bei 20 bis 22 Grad.
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7: Auf Radio 1 Brandenburg A12 in Richtung Berlin zwischen Briesen und Fürstenwalde West dauert es etwa 20 Minuten länger. Stadtverkehr Berlin A100 in Richtung Wedding zwischen Tempelhofer Damm und Funkturm dauert es ebenfalls etwa 20 Minuten länger. Und in Richtung Treptow stockt der Verkehr am Autobahnende vor der Elsenbrücke. Geduld brauchen Sie außerdem rund um den Tiergarten wegen des Berliner Firmenlaufs. Gesperrt sind unter anderem die Straße des 17. Juni, Ebert- und Tiergartenstraße sowie Reichpietschufer und Hofjägerallee. A113 stadtauswärts, die Sperrung zwischen Adlershof und Schönefeld-Nord ist beendet. Es staut sich aber noch ab dem Dreieck Neukölln und auch entlang der A113 ist es noch voll, unter anderem auf Spätstraße, Johannisthaler Chaussee, Stubenrauchstraße und Schönefelder Chaussee. Wo immer Sie unterwegs sind, wir wünschen eine gute Fahrt.
2: Dankeschön.
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2: Schönen guten Tag.

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0: Musik für den Beckenbodenmuskel. Das ist Emma Jean Thackeray. Ja, genau so heißt es. Save Me heißt dieser Titel und den haben Sie gehört auf Radio 1. Alles wird teurer. Die Inflationsrate lag im April bei 2,9%. Aber wird eigentlich wirklich alles teurer? Mitnichten, weil wenn wir uns das mal so genauer anschauen, diesen Verbraucherpreisindex, der Sprit und Heizöl sind natürlich teurer geworden, Speicherkarten, USB-Sticks, ähnliches, Kaffee, Eier, Rindfleisch haben preislich zugelegt. Aber ja, der Verbraucherpreisindex gibt auch Auskunft darüber, was billiger geworden ist. Und das sind Milch, Käse, Quark, Olivenöl, Kartoffeln, Butter sogar um 25%. Warum wir dennoch denken, dass alles teurer wird, das bespreche ich jetzt mit Burkhard Schmidt. Er ist Wirtschaftspsychologe an der Hochschule für Wirtschaft und Gesellschaft in Ludwigshafen. Einen schönen guten Tag, Herr Schmidt.
1: Ich grüße Sie. Einen schönen guten Tag.
0: Fühlen wir Preise mehr, als dass wir sie rational wahrnehmen?
1: Ja, leider. Frequenz schlägt Gewicht. Ne? Der Mensch, so wie er nun mal gebaut ist, mit aller Liebe dafür, wird tatsächlich häufig gekaufte Produkte, die dauernd sichtbar sind. Also unser persönlicher Einkaufskorb, der wiegt für uns einfach viel, viel, viel, viel stärker als eine Statistik, die sozusagen natürlich einen großen Zeitraum und einen großen Warenkorb abdeckt. Die Waschmaschine, die wir nur alle 10 Jahre kaufen, ist in der Statistik drin, aber sicherlich nicht in unserem alltäglichen. Ja, sehen wir das dann natürlich.
0: Hupsi, jetzt war die Telefonleitung ganz kurz unterbrochen. Also wenn der neue Fernseher, wenn der teurer ist als der alte oder als gedacht, dann nimmt uns das weniger mit, weil wir den halt nicht so häufig kaufen.
1: Ja, genau, weil wie gesagt, unser täglicher Warenkorb uns eigentlich viel, viel stärker sozusagen immer beeinflusst, was das angeht.
0: Aber wir geben für den Fernseher dann tatsächlich mehrere Tausende oft aus oder den Urlaub. Und bei 10 Cent mehr für die Butter schreien wir auf. Messen wir damit zweierlei Maß?
1: Ja, absolut. Wir nennen das Mental Accounting oder mentale Buchhaltung. Jeder Mensch legt für Geld verschiedene Konten in seinem Gehirn an. Und wenn es um solche Sachen geht wie Belohnung, Status, Erholung oder unsere persönliche Identität, dann ist das auf einmal alles gar nicht so teuer und macht uns ganz viel Spaß. Und dann wiederum andersrum regen wir uns vielleicht wahnsinnig drüber auf, dass jetzt gerade das Benzin so teuer ist oder wie Sie gerade sagten, auf einmal die Butter teurer geworden ist, obwohl sie gerade de facto günstiger geworden ist tatsächlich.
0: Jetzt versuchen die Hersteller, vor allem von Lebensmitteln, diesem gefühlten Zorn, weil Lebensmittel so teuer werden, uns zu veräppeln. Also sie heben den Preis nicht an, sondern machen die Packung kleiner. Milka hat gerade ganz viel Ärger. Die Verbraucherzentrale Hamburg hat geklagt, weil die Schokoladentafel jetzt keine 100 Gramm mehr wiegt, sondern nur noch 90 Gramm schwer ist. Das sei eine Mogelpackung. Also warum macht uns das so wütend?
1: Shrinkflation nennen wir das als Fachbegriff. Das macht uns so unglaublich wütend, weil wir uns, wie Sie es gerade schon gesagt haben, wir fühlen uns verarscht, wir fühlen uns ausgetrickst. Preiserhöhungen tun weh. Der Mensch bewertet grundsätzlich Verlust viel, viel höher als Gewinn. Also wirklich 20 Mal so viel, wenn wir Angst haben, was zu verlieren. Also eine Preiserhöhung wäre ein fühlbarer Verlust. Das wissen natürlich auch Profis und sagen, okay, alles klar, den Zorn wollen wir uns gar nicht aufhalsen. Und versuchen dann eben entsprechend andere Methoden, um diesen Schmerz zu vermeiden. Und ja, tatsächlich, wenn dann eben so Shrinkflation-Tricks angewandt werden, dann fühlen wir uns halt getäuscht. Das ist unfair. Es regt in den Menschen eine starke Unfairness und eben dieses Gefühl, über den Tisch gezogen zu werden. Und das ist dann wenig verwunderlich, dass wir dann darauf wütend, aggressiv, frustriert reagieren, ja.
0: Einerseits wird gefühlt alles teurer, andererseits bombardieren uns die Discounter mit ihren Prospekten und werben für die nächstgroße Preissenkung. Sind wir dafür, wenn wir das Gefühl haben, dass alles so viel teurer wird, besonders anfällig, dass da müssen wir jetzt zuschlagen?
1: Worin natürlich der Handel insgesamt sehr, sehr gut ist, da muss man vielleicht auch noch ein bisschen Verständnis haben, die rechnen natürlich immer mit sehr, sehr kleinen Margen und so weiter und trotzdem, klar, verwenden die ihre Tricks genauso. Und was die natürlich machen ist, sie steuern unsere Aufmerksamkeit. Sie versuchen mit sehr vielen uns in der Konsumentenpsychologie bekannten Möglichkeiten, die Aufmerksamkeit eben zu steuern und damit dafür zu sorgen, dass der Konsument natürlich vor allen Dingen die Preissenkungen viel, viel, viel stärker wahrnimmt als die versteckten Preiserhöhungen. Das soll ja leiser sein, weil, wie wir gerade schon gesagt haben, das tut uns ja de facto weh. Also wird da eben tatsächlich versucht, hier die Aufmerksamkeit so zu steuern, dass der Konsument das im Mittel als angenehm wahrnimmt sozusagen. Also das heißt, die Preissenkung bekommt das große Schild, aber die vorherige Erhöhung steht halt selten daneben.
0: Um steigende Preise und unseren Umgang damit, darum geht es dann auch übermorgen am Freitag ab 10 in unserer Diskussionssendung Die Weber. Dafür können Sie uns jetzt schon anrufen und auf den Anrufbeantworter sprechen unter 0331 70 99 555. Ich habe über gefühlte Preise gesprochen mit dem Wirtschaftspsychologen Burkhard Schmidt von der Hochschule für Wirtschaft und Gesellschaft Ludwigshafen. Ich danke Ihnen vielmals.
1: Ich danke dir auch. Schönen Tag.

Neue Musik von Madonna. Tatsächlich. 67 Jahre und arbeitet an einem, nee, hat's ja eigentlich schon fertig, aber das kommt noch raus. Confessions 2, Confessions on a Dance Floor hieß ja ihr einer ihrer erfolgreichsten Werke, und Confessions on a Dance Floor 2 kommt dann raus. Das war schon Vorbote daraus, das war I Feel So Free auf Radio 1.

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7: Dobrindt und Pistorius stellen Pläne für mehr Bevölkerungsschutz vor. Sozialsenatorin Kieseltepe will gegen Lohndumping in Berlin und Brandenburg kämpfen. Und das Wetter abends meist wolkig, teils kräftige Schauer und Gewitter bei 16 bis 21 Grad. Die Ilzheimer noch. Bis zu den Nachrichten mit That Look You Give That Guy.

0: 14 Uhr.
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2: In den nächsten etwa 3 Jahren will der Bund etwa 10 Milliarden Euro in den Bevölkerungsschutz investieren. Bundesinnenminister Dobrindt sprach von einer neuen Säule der Sicherheitsarchitektur. Verteidigungsminister Pistorius erklärte, es gebe keine militärische Sicherheit ohne funktionierenden Zivilschutz. Tim Aßmann.
3: Die Bundesländer und das Technische Hilfswerk, kurz THW, sollen rund 1.000 neue Spezialfahrzeuge bekommen, unter anderem für Einsätze bei chemischen, biologischen oder radioaktiven Gefahren. Auch der Kauf von mehreren 10.000 Schutzanzügen ist geplant. Für das THW sollen neue Unterkünfte im Umfang von rund 3 Milliarden Euro entstehen. Weitere Mittel werden in Erhalt und Ausbau der Sirenen in Deutschland fließen. Neue Bunker will die Bundesregierung nicht bauen, aber öffentliche Schutzräume registrieren und in der Warn-App Nina erfassen. Geplant ist auch das Thema Bevölkerungsschutz in den Schulunterricht einzubauen. Hier stehen die Pläne, wie auch in einigen anderen Bereichen, aber noch ganz am Anfang. Von Hilfsorganisationen wie dem Deutschen Roten Kreuz kommt unterdessen die Forderung, die Investitionen aufzustocken und nicht nur auf die nächsten Jahre zu begrenzen.
2: Ungarn und Polen wollen künftig ihre gemeinsamen Interessen bei der EU in Brüssel vertreten. Das kündigte der polnische Ministerpräsident Tusk beim Antrittsbesuch des neuen ungarischen Ministerpräsidenten Modior in Warschau an. So wollen beide unter anderem bei geopolitischen Fragen zusammenarbeiten. Florian Kellermann.
4: Der neue ungarische Premierminister Péter Modyar erinnerte in Warschau an die historischen Verbindungen zwischen den beiden Ländern. Diese reichten über 1000 Jahre zurück, so der Regierungschef. Deshalb habe er Polen für seine erste Auslandsreise im Amt gewählt. Nach Krakau am Dienstag besuchte Modyar heute Warschau, wo er Präsident Karol Nawrocki und Premierminister Donald Tusk traf. Bei einer Pressekonferenz sagte Modyar, Ungarn werde ein Partnerland für Polen sein. Die beiden Länder sollten gemeinsam mit der Slowakei und Tschechien wieder enger im Rahmen der sogenannten Visegrad-Gruppe zusammenarbeiten. Das letzte Gipfeltreffen der Gruppe liegt bereits 5 Jahre zurück.
2: Die Commerzbank warnt ihre Aktionäre davor, das Übernahmeangebot der italienischen Großbank UniCredit anzunehmen. Der Bund, der noch gut 12% hält, lehnt eine feindliche Übernahme ebenso ab wie die Commerzbank selbst. Ursula Meyer berichtet.
5: Bei der Hauptversammlung der Commerzbank in Wiesbaden ist der Übernahmeversuch der italienischen Großbank UniCredit das bestimmende Thema. Der italienische Großaktionär selbst ist bei der Veranstaltung nicht vertreten. Er besitzt mittlerweile fast 27% der Commerzbank-Aktien und könnte diesen Anteil ausbauen. Aufsichtsrat und Vorstand der Commerzbank unterstrichen noch einmal, das Übernahmeangebot der UniCredit sei zu wenig. Sie würden den Commerzbank-Anlegern davon abraten. Stattdessen will die Commerzbank eigenständig bleiben und profitabler werden. Sie will dabei künftig stärker auf künstliche Intelligenz setzen und konzernweit fast 7000 Stellen abbauen.
2: Die Berliner Sozialsenatorin Kiesel-Tepe strebt eine gemeinsame Linie gegen Lohndumping in Berlin und Brandenburg an. Wichtig seien einheitliche Kriterien für die Vergabe öffentlicher Aufträge an Unternehmen, sagte die SPD-Politikerin. Kirsten Buchmann berichtet.
6: Mit der geplanten Berliner Vergabegesetzreform will die Senatssozialverwaltung Unternehmen stärker verpflichten, nach Tarif zu zahlen. Diese Vorgabe solle künftig bereits ab einem Auftragswert von 1.000 Euro für alle Aufträge gelten. Der Wettbewerb der Unternehmen finde damit nicht über Lohndumping statt, sondern über Qualität. Öffentliche Mittel sollen laut Sozialsenatorin Chansel Kiesel-Tepe verbindlich an faire Arbeitsbedingungen und verlässliche soziale Standards gebunden bleiben. Das Berliner Abgeordnetenhaus hatte Anfang Mai in erster Lesung über die schwarz-roten Pläne zur Vergabegesetzreform beraten.
2: Die Radio 1 Nachrichten, 18:04. 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
7: Von West nach Ost zieht ein Regenband über Berlin und Brandenburg hinweg mit teils kräftigen Schauern und Gewittern. Sturmböen sind auch möglich. In der Nacht zieht dann der letzte Regen ab. Danach ist es noch locker bewölkt bei 11 bis 8 Grad. Und morgen heiter, viel Sonnenschein, aber auch Wolken. Nur noch örtlich Schauer. Ganz selten. 20 bis 22 Grad morgen maximal.
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2: Auf Radio 1, Brandenburger 10, südlicher Berliner Ring in Richtung Dreieck Werder zwischen Niederlehme und Königs Wusterhausen blockiert ein liegen gebliebenes Fahrzeug die rechte Spur. A12 in Richtung Berlin zwischen Briesen und Fürstenwalde West dauert es noch immer etwa 20 Minuten länger. Stadtverkehr Berlin A100 in Richtung Wedding zwischen Dreieck Neukölln und Funkturm dauert es etwa 20 Minuten länger. In Richtung Treptow stockt der Verkehr am Autobahnende vor der Elsenbrücke. Geduld brauchen Sie außerdem rund um den Tiergarten wegen des Berliner Firmenlaufs. Vor allem auf der Potsdamer und Leipziger Straße gibt es lange Staus. Gesperrt sind unter anderem die Straße des 17. Juni, Ebert- und Tiergartenstraße sowie Reichpietschufer und Hofjägerallee. Wo immer es geht, eine gute Fahrt.
7: Dankeschön.
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7: Schönen guten Tag.

0: 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Sie sind klein, grau-gelb gestreift und fliegen von Blüte zu Blüte. Bienen sind für unser Ökosystem unverzichtbar, weil sie einen Großteil unserer Nutzpflanzen bestäuben. Also ohne Bienen kein Obst und wenig Gemüse. Und den leckeren Honig liefern sie auch noch dazu, wenn sie denn Honigbienen sind. Zu Recht ist daher heute der Ehrentag der Biene, der Weltbienentag. Und ich spreche mit dem Vorsitzenden des Landesverbands Brandenburgischer Imker, mit Jochen Andres. Einen schönen guten Tag.
1: Ja, guten Tag, hallo.
0: 20.000 Bienenarten gibt es weltweit. Sie sind als Imker natürlich vor allen Dingen für die Honigbiene zuständig, aber die meisten Arten sind Wildbienen. Und von denen wiederum steht die Hälfte auf der roten Liste, ist also vom Aussterben bedroht. Wie gefährdet sind Wildbienen hier bei uns in Berlin und Brandenburg?
1: Das kommt immer ganz auf die Art an. Manche Wildbienen sind noch recht häufig anzutreffen. Andere Wildbienen stehen natürlich sehr unter Gefahr.
0: Woran liegt das? Also, dass die einen gefährdet sind und die anderen nicht?
1: Das kommt darauf an, wo die Bienen ihren Lebensraum haben und wie sie nisten. 30% der Wildbienen nisten zum Beispiel in diesen typischen Bienenhotels, Insektenhotels. Aber 70% der Wildbienen brauchen einen Boden. Die gehen in den Boden rein, graben ihre Nistgänge in den Boden rein und legen ihre Nester dort an. Und das ist natürlich immer, wenn der Boden verdichtet ist oder beziehungsweise wenn die Bedingungen dort nicht so gut sind, ist es schwierig für die Tiere, Nistplätze zu finden.
0: Mhm. Weil Wildbienen leben nicht in Völkern, wie die Honigbiene.
1: Genau, das sind so Solitärbienen, die bilden keine Staaten. Maximal Kolonien findet man ab und zu mal. Ein gutes Beispiel für solche Kolonien ist zum Beispiel die Efeu-Seidenbiene. Das ist so ziemlich die letzte Wildbiene im Jahr, die ausfliegt, um ihrem Brutgeschäft nachzugehen. Und die sieht man in Städten doch relativ häufig, gerade wenn irgendwo Ecken bewachsen sind mit Efeu. Da findet man diese Efeu-Seidenbiene dann auch.
0: Vor ein paar Jahren wurde ja kräftig Alarm geschlagen und vor dem großen Bienensterben gewarnt. Ist die Lage immer noch so bedrohlich oder hat sich da was getan, auch im Bewusstsein der Menschen?
1: Also auf jeden Fall hat sich im Bewusstsein der Menschen was getan. Die Honigbiene an sich, solange wir Imker uns um die Honigbiene kümmern, ist das Ganze auch nicht so dramatisch. Aber bei den Wildbienen ist es schon ein Problem. Es werden immer weniger, auch Insekten insgesamt werden weniger. Und wir reden ja auch dann nicht nur von Wildbienen, sondern auch von Solitärwespen. Die gibt es ja auch noch, die alle einzeln unterwegs sind. Und für die Tiere wird es halt immer schwieriger, Nistplätze zu finden.
0: Was kann man tun? Das Bienenhotel haben Sie ja schon angesprochen.
1: Ja, das Insektenhotel hilft natürlich nur einem ganz, ganz kleinen Teil der Wildbienen. Einfach ein großes Stück im Garten unberührt lassen, maximal einmal oder zweimal im Jahr mähen. Es gibt ja zum Beispiel auch die Aktion Mähfreier Mai. Da werden die Leute aufgerufen dazu, in ihren Gärten nicht zu mähen, dass gerade die frühen Wildbienen eine Chance haben, an Nektar zu kommen.
0: Über die Honigbiene sprechen wir gleich noch ein bisschen weiter. Heute am Weltbienentag mit dem Imker und Vorsitzenden des Landesverbands Brandenburgischer Imker, mit Jochen Andres.

0: Sie hören Radio 1 und wir sprechen heute am Weltbienentag über Bienen in Berlin und Brandenburg. Über die Wildbienen haben wir gerade gesprochen, über die Honigbiene sprechen wir jetzt und zwar mit Jochen Andres. Er ist Imker und Vorsitzender des Landesverbands Brandenburgischer Imker e.V. Gerade hier in Berlin gibt es ja sehr viele Hobby-Imker, in Brandenburg wahrscheinlich auch. Da ist ja noch mal viel mehr Fläche. Was muss man dafür können, um Imker zu sein, um das artgerecht zu machen?
1: Ja, die Imkerei ist sehr komplex und auch ich lerne jeden Tag was Neues über meine Bienen und nicht ein Jahr gleich dem anderen. Es ist auf jeden Fall wichtig, dass man einen Imkerkurs besucht, um das Handwerk von der Pike aufzulernen. YouTube hilft da nicht wirklich weiter. Am allerbesten ist sogar, und da natürlich mache ich da auch ein bisschen Werbung für, sich die Gemeinschaft eines Imkervereines zu suchen, weil man dort jederzeit die Imkerkollegen fragen kann, wenn man Probleme hat und man Hilfe suchen kann.
0: Und da bekommt man wahrscheinlich auch das erste Bienenvolk, ne?
1: Genau, da bekommt man auch das erste Bienenvolk. Normalerweise machen wir das so, dass wir jedem neuen Imker, jedem jungen Imker einen Imkerpaten zuteilen und der sich dann immer wieder kümmert um die und die Imkern gemeinsam an der ganzen Sache. Und wenn dann so das erste Jahr für den neuen Imker gelaufen ist, dann gibt es dann zum Abschluss des Jahres oder zum Beginn des nächsten Jahres ein eigenes Bienenvolk für den Imker, mit dem man dann weiterarbeiten kann.
0: Was hören Sie als Imker am häufigsten, wenn Sie sagen, ich bin Imker? Oh mein Gott, du wirst ja gestochen. Ist das die erste Reaktion?
1: Ja, also sicherlich auch das. Allerdings ist es tatsächlich immer so, dann die Reaktion ist immer, oh, dann hast du ja immer Honig für dich.
0: Also, in Klammern und für mich vielleicht auch, Klammern
1: genau. Zu. Natürlich sind wir auch immer bereit dazu, den Honig abzugeben. Man findet eigentlich an jeder Tür hier in Potsdam oder beziehungsweise auch in Brandenburg auf dem Land, sieht man überall irgendwo ein Schild Honig vom Imker und da kann man gerne ranfahren und sich ein Glas Honig mitnehmen.
0: Jetzt war der vergangene Winter ja sehr, sehr kalt. Welche Auswirkungen hat es auf die Honigbienen? Wie geht's denen aktuell?
1: Eher ist ein kalter Winter sogar positiv für die Honigbienen, weil sie in einem Bienenvolk auch die sogenannte Varroamilbe finden. Und wenn die Biene aus der Brutpause geht, hat die Varroamilbe nicht die Möglichkeit. Die geht nämlich in die Zellen rein und brütet dort auch in den Zellen bei den Bienenlarven und schädigt die dort. Hat sie halt nicht die Möglichkeit, diese Brutzellen zu finden und das macht ihr das Überleben im Winter schwierig und dadurch reduziert sich die Anzahl der Varroamilben im Bienenvolk und von daher ist eigentlich ein kalter Winter, wo die Bienen nicht brüten, von Vorteil für uns.
0: Also sind die gerade sehr gesund. Und schon unterwegs? Also ja, es blüht ja alles.
1: Ja, fleißig unterwegs. Also die Obstblüte war da, dann haben wir eine ordentliche Rapsblüte gehabt, wo das Wetter auch vernünftig war. Das nächste, was jetzt kommt, ist die Robinie. Die riecht man da noch alle halben, die hat diesen herrlichen süßlichen Geruch. Und wenn die Robinie vorbei ist, gibt es eine kurze Pause und dann gibt es schon den Lindenhonig.
0: Und so wird dann auch der Honig sortenrein, wie man ja so netterweise sagt, weil man dann die Zeit abwartet und dann den Honig erntet und dann hat man Lindenhonig. Oder wie bekommt man das? Man kann ja einer Biene nicht sagen, bitte nur in die Linde anfliegen.
1: Genau, das ist richtig. Die Pflanzen blühen zu unterschiedlichen Zeiten und das nutzen wir Imker natürlich, um zwischen diesen Trachtlücken dann den Honig zu schleudern und somit gewinnen wir möglichst sortenreinen Honig.
0: So, wo muss man vorbeifahren, um Ihren Honig zu bekommen? Das ist in Potsdam.
1: In Potsdam-Borny müsste man vorbeischauen, gut, um bei mir Honig zu bekommen.
0: Heute ist Weltbienentag und ich habe über diese faszinierenden possierlichen Tierchen gesprochen mit Jochen Andres. Er ist Imker und Vorsitzender des Landesverband Brandenburgischer Imker e.V. Danke vielmals.
1: Ja, vielen Dank Ihnen.

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2: 18.30 Uhr.
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3: Bundesverteidigungsminister Pistorius hat Umbaupläne für den Kauf von Rüstungsgütern vorgestellt. Es brauche Voraussetzungen für schnellere Entscheidungen und für einen weiter steigenden Umfang bei der Beschaffung, sagte Pistorius im Verteidigungsausschuss des Bundestages. Der Haushaltsausschuss und der Bundesrechnungshof hatten immer wieder kritisiert, dass die Kosten für die Aufrüstung zu hoch seien. Der große Verteidigungsetat verleite die Industrie zu überhöhten Forderungen. Zwischen Russland und den baltischen NATO-Staaten Estland, Litauen und Lettland verschärft sich der Ton. Der russische Auslandsgeheimdienst wirft den Ländern vor, ukrainische Drohnenangriffe auf Russland zu unterstützen. Konkret ging an Lettland der Vorwurf, dass von dort aus ukrainische Drohnen gestartet würden. Moskau droht deshalb mit Vergeltung. Lettland bezeichnete die russischen Vorwürfe als Lüge. Im Tarifstreit des südkoreanischen Technologiekonzerns Samsung Electronics gibt es eine vorläufige Einigung mit der Gewerkschaft. Damit ist ein drohender Streik vorerst abgewendet, wie die Gewerkschaft in Seoul mitteilte. Ein Streik bei Samsung Electronics würde die weltweiten Lieferengpässe bei Halbleitern verschärfen. Der Konzern ist der weltgrößte Anbieter von Speicherchips. Die Radio 1 Nachrichten um 18 Uhr und gleich 32 Minuten. 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
2: Zum Teil kräftige Schauer und Gewitter ziehen durch Berlin und Brandenburg. Teils mit Sturmböen. In der Nacht lässt der Regen dann nach. Danach lockern die Wolken auf bei 11 bis 8 Grad. Morgen wieder Sonnenschein, ein paar Wolken und nur noch ganz selten einen Schauer bei 20 bis 22 Grad.
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3: Auf Radio 1, Brandenburg A12 in Richtung Berlin. Zwischen Briesen und Fürstenwalde-West dauert es etwa eine Viertelstunde länger. Stadtverkehr Berlin eine Viertelstunde mehr, sollten Sie auch auf der A100 in Richtung Wedding zwischen Dreieck Neukölln und Funkturm einplanen. Geduld brauchen Sie außerdem noch rund um den Tiergarten wegen des Berliner Firmenlaufs. Vor allem auf der Potsdamer und der Leipziger Straße gibt es lange Staus. Gesperrt sind unter anderem die Straße des 17. Juni, Ebert- und Tiergartenstraße sowie Reichpietschufer und Hofjägerallee. Trotz alledem eine gute Fahrt.
2: Dankeschön.
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2: So ist es. Guten Abend.

0: Chain My Name von Polita haben wir gehört hier auf Radio 1. Sie war die erste Frau, die eine Profimannschaft im Männerfußball trainiert hat. Marie-Louise Ether hat mit Union Berlin Geschichte geschrieben und auch zum Glück auch noch die letzten zwei Spiele mit Union in dieser Saison, die jetzt zu Ende gegangen ist, gewonnen. Ja, das musste dann aber auch noch sein als Sahnehäubchen obendrauf. Aber sie war ja nur eine Interimstrainerin. Nun braucht Union einen Nachfolger, jetzt dann wahrscheinlich doch männlich, für Marie-Louise Ether. Also, wer wird der neue Trainer des ersten FC Union? Das ist die Frage, die viele Fußballfans im Sendegebiet gerade beschäftigt. Einer der Kandidaten ist Mauro Lustrinelli, der gerade mit dem FC Thun Schweizer Meister geworden ist. Christian Eichner, der den Karlsruher Sportclub verlassen wird, ist ein anderer. Unsere Kollegin Stefanie Batschik aus der RBB Sportredaktion hat Unionspräsidenten Dirk Zingler getroffen und gefragt, ob er einen der Namen bestätigen kann.
1: Also wir hatten eine lange Liste. Aus dieser langen Liste haben wir dann eine kurze gemacht. Aus der kurzen Liste ist eine Liste von drei Trainern geworden. Mit diesen drei Trainern haben wir uns getroffen, haben sehr, sehr gute Gespräche geführt, haben professionell Daten erhoben, versucht, so eine Mischentscheidung zu treffen, ja, zwischen Daten und Bauch. Und alle drei, mit denen wir hier waren, mit denen wir Gespräche geführt haben, waren qualifiziert dafür. Und einer von den drei wird es werden.
0: Und mit dieser Entscheidung möchte Union dann auch eine neue Ära einläuten mit jungen Spielern.
1: Ich glaube, dass wir eine Etappe beenden, so ein bisschen gefühlt. Ich habe ja vor ein, zwei Jahren schon gesagt, wenn wir ein Nachwuchsleistungszentrum bauen und eigene junge Spieler entwickeln wollen, wollen, dass Top-Talente aus Deutschland hierher kommen, dann müssen wir ihnen auch den Raum geben und die Art Fußball spielen, dass sie auch bei uns erfolgreich sein können. Heißt also, auch der neue Trainer oder die neue Trainerin muss Spaß daran haben, mit jungen Leuten zu arbeiten.
0: Okay, also doch noch ein weibliches hinten dran gehängt, Trainerin, kann auch wieder sein. Also Unionspräsident Dirk Zingler hat mit meiner RBB-Kollegin Stefanie Batschik gesprochen. Das ganze 20-minütige Interview können Sie nochmal nachhören auf rbb24.de.

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1: Für heute habe ich mir ein Gedicht ausgesucht, das so ein bisschen erahnen lässt, dass es bei mir auch so langsam anfängt, dass ich mir Sorgen mache um den zunehmenden körperlichen Verfall. Ja, ne, langsam. Ich weiß, ich habe noch viel vor mir, aber es geht schon los. Und ich habe die Vermutung, dass es auch hier den einen oder anderen gibt, der damit schon Erfahrung gemacht hat mit dem Thema. Und dann wisst ihr im Zweifelsfall, die Beschwerden erkennen, das ist einfach, weil die beschweren sich ja so vom Körper aus. Schwieriger ist es manchmal zu finden, warum sie überhaupt da sind. Und mit genau so einer Suche beschäftigt sich dieses Gedicht. Es heißt Das Fiepen. Ich hab neuerdings so ein Fiepen im Ohr, direkt wenn ich aufwach am Morgen. Mein Hausarzt nahm etliche Tests an mir vor, die Ursachen blieben verborgen. Ich gehe nicht in Clubs, ich bin selten gestresst, ich nehme keine chemischen Drogen, da fiept etwas anderes. Ich glaube, es steht fest, ich muss mal zum Ornithologen.
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New German Cinema war das mit Water Drops. Hebammen haben eine Menge zu erzählen. Wenn Sie das nicht glauben, dann können Sie demnächst die zweite Staffel der ZDF-Neo-Serie Push schauen. Da geht es um drei Hebammen. Und zwei dieser Schauspielerinnen, die da mitspielen, die sind heute Abend zu Gast in unserem Studio 1 im Bikini. Luisa Hardenberg und Marie-Rosa Tietjen kommen. Außerdem der Fotograf John Kolja Reichert, der ein ganz interessantes Projekt gemacht hat. Ein Jahr lang hat er Menschen in Schöneberg fotografiert. Und jeden, den er fotografiert hat, der durfte dann vorschlagen, wer als nächstes dran kam. So entstand dann die Kette. Die ist jetzt aktuell zu sehen im Museum Schöneberg. Außerdem gibt es Musik von Dusk Saffron. Das ist Shoegaze. Das also heute Abend mit Marion Brasch gleich ab 19 Uhr. Ich bin Frauke Oppenberg. Wünsche Ihnen noch einen schönen Abend.

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0: 19 Uhr.
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0: Mit Thorsten Altenhöhner. In den nächsten etwa 3 Jahren will der Bund etwa 10 Milliarden Euro in den Bevölkerungsschutz investieren. Bundesinnenminister Dobrindt sprach von einer neuen Säule der Sicherheitsarchitektur. Verteidigungsminister Pistorius erklärte, es gebe keine militärische Sicherheit ohne funktionierenden Zivilschutz. Tim Aßmann.
2: Die Bundesländer und das Technische Hilfswerk, kurz THW, sollen rund 1.000 neue Spezialfahrzeuge bekommen, unter anderem für Einsätze bei chemischen, biologischen oder radioaktiven Gefahren. Auch der Kauf von mehreren 10.000 Schutzanzügen ist geplant. Für das THW sollen neue Unterkünfte im Umfang von rund 3 Milliarden Euro entstehen. Weitere Mittel werden in Erhalt und Ausbau der Sirenen in Deutschland fließen. Neue Bunker will die Bundesregierung nicht bauen, aber öffentliche Schutzräume registrieren und in der Warn-App NINA erfassen. Geplant ist auch das Thema Bevölkerungsschutz in den Schulunterricht einzubauen. Hier stehen die Pläne, wie auch in einigen anderen Bereichen, aber noch ganz am Anfang. Von Hilfsorganisationen wie dem Deutschen Roten Kreuz kommt unterdessen die Forderung, die Investitionen aufzustocken und nicht nur auf die nächsten Jahre zu begrenzen.
0: Ungarn und Polen wollen künftig ihre gemeinsamen Interessen bei der EU in Brüssel vertreten. Das kündigte der polnische Ministerpräsident Tusk beim Antrittsbesuch des neuen ungarischen Ministerpräsidenten Modior in Warschau an. So wollen beide unter anderem bei geopolitischen Fragen zusammenarbeiten. Florian Kellermann.
3: Der neue ungarische Premierminister Péter Modior erinnerte in Warschau an die historischen Verbindungen zwischen den beiden Ländern. Diese reichten über 1000 Jahre zurück, so der Regierungschef. Deshalb habe er Polen für seine erste Auslandsreise im Amt gewählt. Nach Krakau am Dienstag besuchte Modior heute Warschau, wo er Präsident Karol Nawrocki und Premierminister Donald Tusk traf. Bei einer Pressekonferenz sagte Modior, Ungarn werde ein Partnerland für Polen sein. Die beiden Länder sollten gemeinsam mit der Slowakei und Tschechien wieder enger im Rahmen der sogenannten Visegrad-Gruppe zusammenarbeiten. Das letzte Gipfeltreffen der Gruppe liegt bereits 5 Jahre zurück.
0: Die Commerzbank warnt ihre Aktionäre davor, das Übernahmeangebot der italienischen Großbank UniCredit anzunehmen. Der Bund, der noch gut 12% der Aktien hält, lehnt eine feindliche Übernahme ebenso ab wie die Commerzbank selbst. Ursula Mayer.
4: Bei der Hauptversammlung der Commerzbank in Wiesbaden ist der Übernahmeversuch der italienischen Großbank UniCredit das bestimmende Thema. Der italienische Großaktionär selbst ist bei der Veranstaltung nicht vertreten. Er besitzt mittlerweile fast 27% der Commerzbank-Aktien und könnte diesen Anteil ausbauen. Aufsichtsrat und Vorstand der Commerzbank unterstrichen noch einmal, das Übernahmeangebot der UniCredit sei zu wenig. Sie würden den Commerzbank-Anlegern davon abraten. Stattdessen will die Commerzbank eigenständig bleiben und profitabler werden. Sie will dabei künftig stärker auf künstliche Intelligenz setzen und konzernweit fast 7000 Stellen abbauen.
0: Die Berliner Sozialsenatorin Kiesel-Thepe strebt eine gemeinsame Linie gegen Lohndumping in Berlin und Brandenburg an. Wichtig seien einheitliche Kriterien für die Vergabe öffentlicher Aufträge an Unternehmen, sagte die SPD-Politikerin. Kirsten Buchmann berichtet.
5: Mit der geplanten Berliner Vergabegesetzreform will die Senatssozialverwaltung Unternehmen stärker verpflichten, nach Tarif zu zahlen. Diese Vorgabe solle künftig bereits ab einem Auftragswert von 1.000 Euro für alle Aufträge gelten. Der Wettbewerb der Unternehmen finde damit nicht über Lohndumping statt, sondern über Qualität. Öffentliche Mittel sollen laut Sozialsenatorin Chansel Kiesel-Thepe verbindlich an faire Arbeitsbedingungen und verlässliche soziale Standards gebunden bleiben. Das Berliner Abgeordnetenhaus hatte Anfang Mai in erster Lesung über die schwarz-roten Pläne zur Vergabegesetzreform beraten.
0: Die Radio 1 Nachrichten gleich 19 Uhr, also fast genau 19 Uhr und 4 Minuten. 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
0: Am Abend bleibt es wechselnd wolkig mit teils kräftigen Schauern und Gewittern bei 16 bis 21 Grad. In der kommenden Nacht erst wolkig mit letzten Schauern und Gewittern, später gering bewölkt, vereinzelt Nebel bei 11 bis 8 Grad. Morgen erst neblig, später teils sonnig, teils aber auch einzelne Schauer bei 20 bis 22 Grad.
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0: Auf Radio 1 Brandenburg A12 in Richtung Berlin zwischen Briesen und Fürstenwalde-West dauert es etwa eine Viertelstunde länger. A13 in Richtung Berlin zwischen Ortrand und Ruhland liegt ein Metallteil auf der Fahrbahn. Stadtverkehr Berlin, eine Viertelstunde mehr sollten Sie auf der A100 in Richtung Wedding zwischen Dreieck Neukölln und Funkturm einplanen. Und Geduld brauchen sie außerdem rund um den Tiergarten wegen des Berliner Firmenlaufs. Bis nach Kreuzberg und Mitte müssen sie mehr Zeit einplanen. Gesperrt sind unter anderem die Straße des 17. Juni, Ebert- und Tiergartenstraße sowie Reichpietschufer und Hofjägerallee. Dort, wo es geht, eine gute Fahrt.
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6: Herzlich willkommen zu dieser kleinen Radiosendung aus dem Wohnzimmer von Radio 1 im Bikini. Und wir haben heute so ein bisschen damit gerechnet, dass so nicht so viele Menschen auftauchen wegen Wetter und so. Unwetter, Gewitter, Stürme und so weiter. Aber das Radio 1 Publikum, die machen vor nichts, die lassen sich vor nichts zurückschrecken und sie sind da. Herzlich willkommen, dass Sie da sind. Es ist toll und es werden diese nächsten zwei Stunden werden interessant, sie werden schön und sie werden vor allem auch schön laut. Das gehört dazu. Die Band, die heute bei uns ist, wird ordentlich bunten Krach machen und wird uns wirklich die Gehörgänge freipusten. Das ist ja auch gesund mitunter. Wir werden über sehr gute Fotografie reden, ein tolles Fotoprojekt, was man in Schöneberg besichtigen kann und was viel über Schöneberg und die Menschen dort erzählt. Und wir sprechen über Push. Das ist eine Serie, in der Hebammen im Mittelpunkt stehen. Da gab es vor 2 Jahren die erste Staffel so erfolgreich mit den 6 Episoden, dass jetzt die 2. Staffel folgt mit sogar 10 Episoden. Da geht es übermorgen los und wir sprechen mit der

0: Superspace mit Superspace Feeling, so hieß dann auch der dazugehörige Song. Die Live-Musik heute Abend kommt von einer Band, die mit ihrem Sound in den, ja, ich würde mal sagen, späten 80ern verwurzelt ist, inspiriert, da ging es mich los mit dieser Art von Musik, inspiriert von Bands wie Dive, Radiohead oder My Bloody Valentine. Besonders letztere zählen gewissermaßen zu den Säulenheiligen dieses Musikstils, genannt Shoegaze. Ein Begriff, den die britische Musikpresse prägte, weil sich die Musiker bei ihren Konzerten eigentlich mehr für ihre Schuhe interessieren als für das Publikum. Was man dann sagte, so interpretierte, ja, die sind so schüchtern und sie trauen sich nicht in das Publikum, den Blickkontakt und so weiter. Dabei hat es einfach nur mit den vielen Sachen zu tun, um die sie sich auf dem Fußboden kümmern müssen. Das heißt, mit den vielen Effektgeräten und Pedalen. Und das ist quasi der Grund dafür, Shoegaze. Und das sieht hier auch schon entsprechend aus. Also das können Sie im Radio nicht sehen, aber Sie werden es hören. Sehr viele Effektgeräte und Pedals und so weiter. Neulich wurde die Band zum Record Store Day Talent 2026 gekürt und wir freuen uns sehr, dass Sie heute bei uns sind. Dusk Saffron.
1: Hi. So much, everybody. Thanks for having us.
0: Hi.
1: Hi.
0: Do you agree with what I said?
1: With
0: you don't know. You have no idea.
1: With us being a Record Store Day talent?
0: Yes, and shoegaze and...

0: Thank you, everyone.
1: Das Saffron, vielen Dank. Wie gesagt, am 6. Juni spielen sie im Binu und The Little Death heißt die erste EP, aber weitere Musik ist in Arbeit und wir hören nachher auch nochmal zwei Songs. 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
3: Und da geht es jetzt um Fotografie und damit zu dem ebenso schönen wie faszinierenden Projekt, für das Autor, Filmemacher und Fotograf Kolja Reichardt in Schöneberg unterwegs war, um Menschen zu porträtieren und ihre Geschichten zu sammeln. Und zwar unter der besonderen Prämisse, dass jede fotografierte Person die nächste vorschlägt und das ist dann eine Kette. Und das ist auch der Titel dieses Projekts. Seit 12. Mai ist diese wundervolle Porträtreihe im Schöneberger Museum, im Schöneberg-Museum zu sehen. Und wir sprechen darüber. Herzlich willkommen, Kolja Reichardt.
4: Vielen, vielen Dank.
3: Schön, dass du da bist.
4: Schön, hier zu sein.
3: Ich habe noch mal nachgeguckt. Du bist nicht zum ersten Mal hier. Du warst, glaube ich, vor 2 Jahren schon mal hier, vor ein paar Jahren auf jeden Fall, da hattest du mit deinem Projekt 18, ne?
4: Ja, ich war zweimal schon hier.
3: Zweimal schon hier? Ach so, also so begleiten wir dich durch dein Arbeitsleben, das ist
4: absolut,
3: doch herrlich.
4: Das ist super. Auf jeden Fall immer gut zu wissen. Dass
3: genau, weil du so tolle, interessante Projekte machst. Also damals warst du in der Bundesrepublik, also mit diesem 18-Projekt unterwegs und hast 18-Jährige fotografiert und auch interviewt. Jetzt die Kette. Also ich habe schon gesagt, wie das funktioniert, aber erzähl erst mal, wie überhaupt die Idee zustande kam.
4: Also ich selbst bin Schöneberger natürlich.
3: Ja, naheliegend.
4: Ja. Und mag diesen Kiez total gerne. Also ich lebe wirklich gern, also ich komme ursprünglich aus Köln, aber ich lebe jetzt schon einige Jahre in Schöneberg und habe mich von Anfang an sehr wohl dort gefühlt. Und in diesem Fall kam aber das Schöneberg-Museum auf mich zu und hat mich gefragt, ob ich nicht Lust hätte, ein Projekt zu entwickeln, in dem es um Menschen geht, um Geschichten geht, um den Kiez geht. Und ich, weil ich habe ein Projekt, das war das erste Projekt, als ich damals hier war, vor 4 Jahren, über die Eisenacher Straße gemacht. Eisenacher 100 heißt das.
3: Ja.
4: Und da habe ich Menschen von 1 bis 100 in jedem Alter porträtiert und alle aus der Eisenacher Straße. Und das heißt, im Kiez war dann bekannt, dass ich mich für Menschen interessiere. Deswegen kam diese Anfrage. Und ich hatte irgendwann, ein paar Monate vorher, hatte ich diese Idee, weil ich ganz oft mit Fotografie und Stimme arbeite, dass du zu einer Fotografie nicht die Stimme der Person hörst, die fotografiert wird, sondern die Stimme einer anderen Person. Und dass diese Person halt über die porträtierte Person spricht. Und dann kam ich zu diesem Ketten, ich habe das damals noch so Staffelstab genannt, Prinzip, weil ich so schön fand, dass diese Person natürlich dann, wenn sie eine Person auswählt, ganz liebevoll oder interessiert oder auf jeden Fall sehr warmherzig über die Person spricht. Und das war der Kerngedanke.
3: Das ist eine wunderbare Idee. Also das ist das Prinzip, es beginnt, also diese Reise für dich beginnt mit Antonio. Antonio hat einen kleinen Schusterladen in der Hauptstraße. Ihr kanntet euch offenbar oder auch gar nicht? Oder wie?
4: Also doch,
3: muss ja immer, ne?
4: So. Ja, also wir kannten uns, aber mir war total wichtig, jetzt niemanden zu nehmen, der direkt aus meiner Welt so kommt, sondern ich wollte schon einen anderen Startpunkt finden. Ich habe auch zuerst überlegt, ob ich einfach random jemanden auf der Straße anspreche, um dem Zufall so richtig Platz zu geben. Und dann habe ich gedacht, nee, ich finde schon schön, so den ersten Punkt sehr klar zu setzen. Und dann kam mir Antonio in den Kopf, weil es der kleinste Laden ist, fand ich auch so schön, das zieht so weite Kreise, aber es ist der kleinste Laden da auf der Hauptstraße und er ist so ein wahnsinnig liebevoller und interessierter Kerl in diesem Schuster-Schlüsselladen und wenn du da reinkommst, merkst du ganz schnell, wie warm und angenehm es da ist.
3: Ja, ja. Und wie ist das, also war das, hatte Antonio, als du ihn mit dieser Idee konfrontiert hast, pass auf, ich mache hier diese, also in Schöneberg und das ist das Prinzip, eine Kette, hatte er sofort da jemanden auf dem Schirm oder wie waren das?
4: Also, den er wiederum vorstellt.
3: Ja, ja, genau.
4: Nee, also überhaupt nicht. Der hat dann erstmal auch gesagt, so wie fast alle 40 aus dem Projekt erstmal sagen, auf keinen Fall will ich porträtiert werden.
3: Ja, ja.
4: Aber dann doch so eine Identifikation mit dem Kiez haben und deswegen meistens auch Ja gesagt haben. Und er wusste es erstmal gar nicht. Und dann ist er aber irgendwann auf die nächste Person gekommen, weil er, glaube ich, auch gedacht hat, er will nicht das Naheliegendste machen, sondern auch so einen Sprung machen.
3: Ja.
4: Und dann kam er ja auf Friederike, die ihm auf die er gestoßen ist, als er nach einem Buch gesucht hat, also eine Buchhändlerin ist.
3: Ah ja, okay. Und das ist so schön, also es gibt ja auch ein Buch zu der Ausstellung, also im Schöneberg-Museum gibt es die Ausstellung und dann gibt es auch in diesem Buch Texte. Also da gibt es genau das, was du beschrieben hast, dass nämlich die Leute sagen, ich würde diese oder jene Person vorschlagen, weil. Und dann so eine kurze Erklärung, warum die, ihrer oder seiner Meinung nach diese Person so porträtierungswürdig und so interessant ist. Das heißt, du bist wirklich auf die Reise gegangen, aber du hast natürlich fotografiert und das finde ich interessant, wie du fotografiert hast. Das heißt, diese Bilder, das sind alle Schwarz-Weiß-Fotografien, sehen aus, als wären sie alle im Studio gemacht worden, aber mitnichten, sondern erzähl mal, wie du vorgegangen bist.
4: Ja, mir war es total wichtig, dass es wirklich um die Person geht. Und das ist von Anfang an war auch klar, das werden sehr, sehr großformatige Porträts. Also sie sind in 80x100, also sie sind wirklich groß, wenn du sie anschaust in der Ausstellung. Und dann habe ich gedacht, okay, ich nehme alles weg. Also ich nehme die ganze Ablenkung weg. Ich nehme die Straße weg oder die Bäume oder die Wohnung oder die Farbe, sodass man wirklich bei Personen vor einer weißen Wand landet. Und dann mag ich aber Studiofotografie nicht so besonders, weil das ja immer so was ganz Artifizielles allein der Ort schon hat. Was ich aber total gerne mag, ist halt mit einer weißen Wand draußen zu arbeiten und das Tageslicht zu nutzen und auch die Schönheit des Tageslichtes und auch die Unterschiedlichkeit des Tageslichtes zu nutzen. Und dann bin ich ganz viel auch mit Elfi, die hier im Publikum sitzt vom Schöneberg-Museum und die bei ganz vielen Begegnungen dabei war, sind wir mit so einem Bollerwagen und der weißen Wand da drauf und ein paar Reflektoren und so immer durch den Kiez gezogen. Genau. Irgendwann kannte man uns auf jeden Fall.
3: Elfi beschreibt das ja auch in dem Buch sehr, sehr schön, also die Reise für sie in dieser Geschichte. Also was so toll ist, dass man natürlich Menschen kennenlernt durch die Beschreibung oder durch die Augen anderer, dann natürlich durch deine Augen sieht und dann ihren Blick in die Welt. Und die sind ja nicht, also die posen auf eine ganz persönliche Art und Weise. Also sie posen jetzt, sind keine Poser, sondern sie haben irgendwie alle irgendwie eine kleine Geste oder irgendetwas, was sie, glaube ich, auch charakterisiert. Wie war das? Ich meine, viele haben gesagt, sie wollen nicht fotografiert werden, sagen, das ist für sie eine ungewohnte Situation und das braucht ja viel Vertrauen, dass man irgendwie sagt, ich mache doch mit und ich werde entspannt.
4: Ja, also was ich am meisten liebe daran, ist natürlich dieser Prozess.
3: Ja.
4: Wenn wir dann vor dieser weißen Wand sind, das ist auch toll, weil die müsst du ja füllen, die weiße Wand. Wenn du in einem Raum bist, kannst du dich aufs Sofa flezen oder ein Requisit oder du kannst halt sofort was mit dem Raum machen. Von der weißen Wand stehst du erstmal und musst diesen Space füllen. Und insofern war das immer ein wahnsinnig langer Prozess, in dem wir gemeinsam gesucht haben. Und die Kernidee von mir war, wir drehen den Blick um. Es geht nicht darum, dass ich dich angucke und du fühlst dich beobachtet und versuchst, dich zu verstecken oder zu lachen oder was du halt so machst, wenn eine Kamera auf dich gerichtet ist, sondern du schaust mich an. Und du schaust später die BetrachterInnen an, die durch die Ausstellung gehen.
3: Genau.
4: Dieser Prozess, da hinzukommen, wie das vonstatten gehen kann und wie sich der Blick dann verändert in dem Prozess der Person, die porträtiert wird. Das ist das Phänomenalste in der Fotografie, finde ich überhaupt.
3: Ja, und was eben auch dieses Projekt so interessant macht, ist, es geht ja durch alle Generationen. Also es gibt Kinder, irgendjemand hat seine Nichte vorgeschlagen, ne, glaube ich. Und dann geht das so durch die Kinder so ein bisschen. Und dann schlägt ein Kind einen Erzieher vor, dann landet es wieder bei den Älteren. Also es geht durch alle Generationen und durch alle sozialen Schichten. Auch, oder? Wie waren für dich, also 40 Porträts, 40 Menschen, die du kennengelernt hast und man lernt ja auch den Stadtbezirk, also das Viertel dadurch ein bisschen kennen, ne?
4: Ja, naja, so wie für dich, wenn du hier sitzt und die Leute sich aufs Sofa setzen.
3: Stimmt, also ein bisschen ist es ja.
4: Naja, und du immer wieder neuen Leuten begegnest und jede Person, also nehme ich so wahr, ist auf ihre Art faszinierend.
3: Ja.
4: Ne? Also so, insofern ist das, für mich ist das Schönste der Welt, also wieder einer Person zu begegnen und Zeit zu verbringen und manche sind sofort da und es gibt sofort eine Ebene und du merkst, es klickt und andere sind erstmal verhalten und blühen dann so im Prozess auf und dadurch, dass alles aber so klar ist, also das ist, wir haben fast immer 4 Stunden zusammen gearbeitet oder verbracht, passiert eigentlich immer was. Und die Leute haben sich ja auch entschieden, Teil davon zu sein und entschieden, sich zu zeigen und entschieden, über sich zu sprechen. Und insofern war das eigentlich immer nur eine Frage der Zeit, wann dieser Moment kommt.
3: Ja, also das ist wirklich Magie, was du da geschafft hast. Also die Bilder sind wunderschön. Es gibt einen zweiten Teil in diesem Buch auch, der wahrscheinlich auch in der Ausstellung zu sehen ist, im Schöneberg-Museum. Über den sprechen wir gleich. Aber vorher hören wir ein Stück Unterhaltungsmusik. Ich würde vorschlagen, Laura Lee and the Jeffs.
4: Dankeschön.

0: Cloud Stripping, das war Laura Lee and the Jets waren das. Bei uns ist nach wie vor Kolja Reichert. Er ist Filmemacher, er ist Fotograf. Er ist jetzt als Fotograf mal wieder bei uns, weil er schon wieder so ein tolles Projekt gemacht hat. Die Kette. Bis Januar 27 ist diese Ausstellung, diese Porträtreise, kann man wirklich sagen, noch im Museum Schöneberg zu sehen. Wir haben so ein bisschen erzählt, was die Idee dahinter war, wie du vorgegangen bist, wie die Porträtierten damit umgegangen sind. Also das Tolle ist, dass man wirklich viel erfährt durch die Bilder, durch die kleinen Texte, diese Empfehlungsschreiben sozusagen. Wurden die eigentlich von den Leuten selber verfasst, also diese Texte? Ich schlage vor, oder habt ihr das so einfach formuliert für sie?
1: Nee, es gab im Prinzip immer das gleiche Prozedere bei jeder Begegnung und wir hatten immer vorher ein kurzes Telefonat und dann habe ich eigentlich nur erzählt, was wir ungefähr machen und so, habe auch darauf geachtet, dass es nicht zu lange ist, weil ich es auch immer ganz schön finde, sehr offen in die Begegnungen reinzugehen. Und dann war es immer so, dass wir zuerst uns getroffen haben an einem persönlichen Ort, oft in der Wohnung, aber manchmal war es auch ein Friedhof oder irgendein anderer Ort. Das erste Bild gemacht haben, über das wir dann vielleicht gleich sprechen, das Farbporträt. Dann sind wir rausgegangen, haben die weiße Wand zusammen aufgebaut und dann haben wir eine lange Fotosession gemacht und am Ende war ein Gespräch, das oft über die eigene Lebensgeschichte ging. Und am Ende, ganz, ganz am Ende war meine Frage immer, und wer ist jetzt die nächste Person? Und schlag sie mir doch bitte mal vor.
0: Yeah.
1: Und dann sind die Texte basierend auf diesen Erzählungen, aber es ist ziemlich 1:1. Also,
0: ja.
1: Genau.
0: Ja, toll. Also, ja, du hast schon gesagt, also der zweite Teil, siehst du, das ist interessant, das ist der zweite Teil, weil du sagst, ihr seid erstmal an die Orte gegangen, wo die Menschen waren, beziehungsweise sind. Und im zweiten Teil sieht man eben, dann sind es Farbfotos und dann sieht man eben Antonio in seiner Werkstatt und so weiter und den Friedhof und so weiter, also die Orte, das Habitat sozusagen, da wo die Menschen leben. Erzähl mal. Und da erfährt man da eben auch noch ein bisschen mehr zu den Geschichten der einzelnen Personen.
1: Ja.
0: Wie war das? Also warum war dir das wichtig, das eben auch mitzuerzählen?
1: Ja, super Frage, weil eigentlich war das gar nicht das Konzept.
0: Ja.
1: Also das Konzept war die Kette, die großen Schwarz-Weiß-Porträts und die Vorstellung der jeweiligen Person davor sozusagen. Und dann, bevor ich aber dann Antonio getroffen habe, saß ich zu Hause und habe gedacht, ja, aber wenn ich den jetzt schon treffe, dann kann ich den ja auch da porträtieren, wo ich ihn treffe. Es wäre eigentlich verschenkt, wenn ich nicht dieses Foto mache. Und dann habe ich gedacht, okay, wenn ich mit dem rede und der mir dann erzählen soll, wer die nächste Person ist, dann kann ich ihm ja auch ein paar Fragen stellen, wer er ist und wo er herkommt und so. Es ist ja auch zum Warmwerden total wichtig, nicht zu sagen, hier, sag mir mal, warum stellst du die Person vor, sondern erstmal auch ins Reden zu kommen. Und dann ist das zum Selbstläufer geworden. Also irgendwann war es dann so, dass die Gespräche teilweise 1,5 Stunden oder so gingen und die Farbporträt-Session auch viel länger ging, weil ich irgendwann gemerkt habe, das interessiert mich auch total.
0: Ja, total, weil das ja dann nochmal so einen Raum aufmacht und man wirklich erfährt, wer diese Person ist. Und da sind Erfahrungen, da sind auch Schicksale teilweise, werden da erzählt. Und wenn man dann die Bilder nochmal sieht, also die Schwarz-Weiß-Fotos und auch diese Farbfotos, wird das wie so dreidimensional, so wirklich eine Geschichte, ne? Und das lag dir ja offenbar besonders am Herzen.
1: Mhm.
0: Was hat dir das auch nochmal über deinen Schöneberg erzählt, also wo du so gerne lebst, so diese Menschen da zu treffen und dieses Projekt zu machen?
1: Ja, was hat mir das über Schöneberg erzählt? Also erstmal hat es mir über Schöneberg erzählt, dass die Leute sich identifizieren mit dem Kiez. Also wirklich ganz oft gesagt haben, eigentlich müssen sie jetzt nicht vor eine Kamera treten, aber sie finden die Erzählung so schön und sie wollen diese Erzählung auch machen. Und manchmal war es auch fast so ein bisschen mitleidig. Ja, dann mache ich halt mit, damit du jetzt jemanden hast oder so. Und dann habe ich gesagt, ja, vielen, vielen Dank. Und dann treffen wir uns. Und grundsätzlich über Kiezleben und über diese Wichtigkeit von dem engsten, kleinsten Kreis, in dem du lebst, das habe ich wirklich durch dieses Projekt jetzt extrem gespürt und im ganzen Vorfeld, aber jetzt auch bei der Ausstellungseröffnung, wie wichtig das für die Leute war und wie wichtig das in dieser Zeit ist, dass der engste Kreis funktioniert und gut ist. Und einer, ich weiß nicht, du blätterst da gerade so, vielleicht suchst du den, aber ich hätte jetzt Felix gesucht, weil der beschreibt es und sagt, er konsumiert gar keine tagesaktuellen News mehr, sondern wenn er was wissen will, dann liest er eigentlich ein Buch darüber, weil er das nicht mehr möchte. Und wenn er durch den Akazienkies oder so läuft, dann sieht er eigentlich diese ganze Schrecklichkeit gar nicht. Sondern er sieht Menschen, die auch vor 20 Jahren so waren, wie sie jetzt sind. Und dass diese Erzählung von alles wird schlechter und uns geht's immer schlechter, ein bisschen verschwindet, wenn du in deinen kleinsten Kreis guckst.
0: Eigentlich. Das stimmt. Nun hast du 40 Menschen porträtiert. Ich weiß nicht, die letzte ist hier. Es ist Heike.
1: Heike.
0: Du hättest ja, ich glaube, sie hätte auch eine Idee gehabt, oder? Wen sie noch vorschlagen könnte. Eigentlich ist es ein Projekt, was ein Lebensprojekt sein könnte, oder? Immer weiter zu erzählen. Aber du machst jetzt Schluss oder machst du weiter?
1: Ja, also jetzt erstmal mache ich Schluss. Ich könnte auch immer weitermachen eigentlich. Ja. Aber es war im Prinzip von Anfang an so, dass ich wusste, welche Größe die haben sollen. Und dann sind wir durch die Ausstellungsräume gelaufen im Schöneberg Museum und sind so 1, 2, 3 und dann war klar, es sind 40. Mhm. Dann war das halt so meine Zahl. Bis Februar oder März 2026 brauche ich 40 Menschen. Und dann habe ich es auch damit abgeschlossen. Ist auch super gut für so ein Projekt, muss ich auch sagen. Wenn du ganz genau weißt, das ist jetzt der Punkt, an dem ist es vorbei und jetzt geht es darum, die Ausstellung zu machen und das zu erzählen, die Geschichte und so. Aber im Grunde, entweder in diesem Projekt oder in anderen Projekten, werde ich was sehr Ähnliches weiterhin immer wieder tun.
0: Du machst ja so viele interessante Sachen. Also ich habe schon eingangs gesagt, du bist Fotograf, du bist aber auch Autor und Filmemacher. Du hast eine Produktionsfirma gegründet.
1: Mhm. Bin ich aber nicht mehr Teil
0: von. Da bist du nicht mehr Teil von, aber du arbeitest hin und wieder noch. Und du machst natürlich, also wie ist das? Ist die Fotografie und das Filmen, steht das so nebeneinander? Es sind ja schon zwei unterschiedliche Berufe im Prinzip, ne?
1: Ja, oder? Stimmt.
0: Also ist das eine, wenn das andere, also wie füllt dich das aus? Oder was ist dir, wo liegt das Hauptaugenmerk? Kann man das nicht trennen?
1: Ja, genau. Also ich komme vom Film, das ist das, was ich studiert habe und was ich auch nach wie vor total gerne mag. Was ich am Film nicht mag, ist, dass es so immer so groß und so mit viel Geld verbunden und mit langen Vorbereitungszeiten und Finanzierungszeiten. Und das hat mich beim Film immer extrem gestört, muss ich sagen. Und die Fotografie ist so super unmittelbar. Du brauchst gar nichts eigentlich und kannst losziehen. Du brauchst eigentlich nur eine Idee, brauchst eine Kamera und in meinem Fall irgendwie noch ein Aufnahmegerät, was ganz, ganz klein sein kann. Und kannst ein Projekt irgendwie alleine lostreten. Das liebe ich an der Fotografie. Und am Filmemachen finde ich es natürlich toll, dass es so ein super Medium ist, Geschichten zu erzählen und den Dingen auf den Grund zu gehen und tiefer reinzugehen. Ich mag auch die Rolle als Regisseur da gerne, die so ein bisschen ja nochmal eine andere ist als Fotograf. Also das, aber es ist schwer jetzt zu sagen, irgendwie ist beides Teil von mir. Aber die letzten sehr, sehr persönlichen Projekte waren eher Fotografieprojekte. Jetzt kommen auch wieder so ein bisschen die Filmprojekte. Das verändert sich immer so ein bisschen.
0: Genau. Filmprojekt, gutes Stichwort. Und letzte Frage. Da kommt nämlich was. Wir haben, und da laufen wahrscheinlich vielen von uns schon kalte Schauer den Rücken runter, Landtagswahlen bald in Sachsen-Anhalt. Mhm. Und du arbeitest an einer Doku-Serie sogar?
1: Eine
0: Doku für Arte.
1: Für Arte ist das
0: heißt, du bist gerade dabei?
1: Ja, wir sind mittendrin, also ich drehe morgen wieder.
0: Aha, okay.
1: Und es geht um drei junge Menschen, die aus Sachsen-Anhalt, die, wir nennen es, gegen die Spaltung im Bundesland kämpfen, aber natürlich auch gegen die rechte Vorherrschaft und da wahnsinnig engagiert sind. Also der jüngste von denen ist 17 und ist jedes Wochenende auf irgendwelchen Demonstrationen, Podiumsdiskussionen und so weiter und ist wirklich kämpft darum, noch ein bisschen was gut zu machen. Ne?
0: Ja, okay, dann haben wir einen Grund, dich wieder einzuladen,
1: wenn
0: es dann soweit ist, wenn dann diese Arte-Doku kommt. Wir sind sehr froh, dass du das tust, was du tust und wie du es tust.
1: Vielen
0: Die
1: Dank.
0: Kette heißt, wie gesagt, dieses Projekt, eine Porträtreihe von Kolja Reichardt bis Anfang Januar 2027 im Museum Schöneberg zu sehen. Und dieses Buch ist sehr, sehr sehens- und eben auch lesenswert. Vielen Dank, was dazu erschienen ist.
1: Vielen Dank.
0: Kolja Reichardt, vielen Dank.
1: Dankeschön.

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2: 20 Uhr.
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2: Mit Thorsten Altenhöhner. Bundesverteidigungsminister Pistorius hat Umbaupläne für den Kauf von Rüstungsgütern vorgestellt. Es brauche Voraussetzungen für schnellere Entscheidungen und für einen weiter steigenden Umfang bei der Beschaffung, sagte Pistorius im Verteidigungsausschuss des Bundestages. Mario Kubina.
3: Boris Pistorius will das Beschaffungsamt umkrempeln. Weg von der klassischen Behördenstruktur mit Abteilungen und Referaten hin zu projektbezogenen Teams, damit Rüstungsvorhaben flexibler gemanagt werden können. Die Großbehörde soll ähnlich wie die Bundeswehr selbst organisiert werden, angelehnt an die verschiedenen Dimensionen, wie es der SPD-Verteidigungsminister formuliert. Gemeint sind militärische Operationsfelder von Land bis Weltraum. Ein weiterer wichtiger Punkt aus Sicht von Pistorius: Preiskontrolle. Die Mittel aus dem Haushalt und dem Schuldentopf für die Bundeswehr müssten verantwortungsvoll eingesetzt werden.
2: Brandenburgs Verkehrsminister Krumbach begrüßt die Entscheidung der Bundesregierung, den Führerschein günstiger zu machen. Dies sei gerade für den ländlichen Raum wie in Brandenburg wichtig. Jasmin Becker.
4: Ein Führerschein ist für junge Menschen und viele Beschäftigte ein wichtiger Schlüssel zur Mobilität und zum Beruf, so Krumbach. Die bisherigen Kosten von durchschnittlich 3.400 Euro für die Klasse B sei für viele Brandenburger eine große Hürde. Der Verkehrsminister hofft, dass die geplanten Einsparungen jetzt auch da ankommen, wo sie ankommen sollen. Das Bundeskabinett hat heute eine Führerscheinreform auf den Weg gebracht. Unter anderem soll die Theorie künftig online möglich sein. Auch Sonderfahrten in der Praxis werden weniger.
2: Die Berliner Charité wird auch die Familie des US-Amerikaners aufnehmen, der an Ebola erkrankt ist. Wie das Bundesgesundheitsministerium mitteilte, hatten die USA ein entsprechendes Hilfeersuchen gestellt. Ingo Jansen berichtet.
5: Den Angaben zufolge geht es um die Ehefrau des Mannes und 4 Kinder. Auch sie haben sich zuletzt in der Demokratischen Republik Kongo aufgehalten. Laut Bundesgesundheitsministerium werden die Angehörigen ebenfalls auf eine Sonderisolierstation der Charité gebracht. Ob sie sich auch angesteckt haben, ist unklar. Der Familienvater war am Wochenende positiv auf das lebensgefährliche Ebola-Virus getestet worden. In der Demokratischen Republik Kongo sind inzwischen fast 140 Menschen daran gestorben. Es gibt hunderte Verdachtsfälle.
2: Die Bundesanwaltschaft hat in München 2 mutmaßliche chinesische Spione festnehmen lassen. Den Ermittlern zufolge sollen sie Informationen an einen chinesischen Geheimdienst geliefert haben. Holger Schmidt.
6: Die Beschuldigten sind ein Ehepaar mit deutscher Staatsangehörigkeit und chinesischen Wurzeln, das in München lebt. Sie sollen bundesweit an Universitäten Kontakte zu Forschern aus dem Bereich Luft- und Raumfahrttechnik, der künstlichen Intelligenz und Informatik aufgenommen haben und diese Forschenden teilweise auch zu Vorträgen und Konferenzen nach China vermittelt haben. Doch was unter dem Deckmantel des wissenschaftlichen Austauschs angebahnt wurde, sei in Wahrheit Spionage für China gewesen, wirft der Generalbundesanwalt dem Ehepaar vor. Der Mann und die Frau wurden heute Morgen in München festgenommen. Parallel durchsucht die Polizei die betroffenen Fakultäten an Universitäten in Baden-Württemberg, Bayern, Berlin-Brandenburg, Niedersachsen und Nordrhein-Westfalen.
2: Die Radio 1 Nachrichten, 20:03. 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
2: In der kommenden Nacht ist es erst wolkig mit letzten Schauern und Gewittern, später dann gering bewölkt. Vereinzelt gibt es Nebel bei 11 bis 8 Grad. Morgen erst neblig, später teils sonnig, teils aber auch einzelne Schauer bei 20 bis 22 Grad.
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2: Auf Radio 1 Stadtverkehr Berlin. Eine Viertelstunde mehr sollten Sie auf der A100 in Richtung Wedding zwischen dem Dreieck Neukölln und Funkturm einplanen. Geduld brauchen Sie außerdem weiterhin rund um den Tiergarten wegen des Berliner Firmenlaufs. Bis nach Kreuzberg und Mitte müssen Sie mehr Zeit einplanen. Gesperrt sind unter anderem die Straße des 17. Juni, Ebert- und Tiergartenstraße sowie Reichpietschufer und Hofjägerallee. Kreuzberg, wegen des Karnevals der Kulturen am Pfingstwochenende kommt es morgen ab 10 Uhr zu umfangreichen Sperrungen. Betroffen sind unter anderem Blücherplatz, Blücher- und Zossener Straße sowie Tempelhofer Ufer und Waterloo Ufer. Die Sperrungen dauern bis Dienstagmorgen. Der Hinweis zur S-Bahn: wegen einer Streckensperrung in Neuenhagen ist der Zugverkehr der S5 zwischen Hoppegarten und Friedersdorf unterbrochen. Zwischen Friedersdorf und Strausberg Nord fahren die Züge im 40-Minuten-Takt. Es wird empfohlen, zwischen Neuenhagen und Friedersdorf den Bus der Linie 949 zu nutzen. Ihnen eine gute Fahrt.
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7: So ist es. Wir haben über tolle Fotografie, über tolle Porträts gesprochen. Schöneberg Museum, wirklich ein ganz großer Tipp. Kolja Reichert hat diese Serie gemacht, also diese Reise quasi gemacht. Wir reden auch über eine Serie, aber diesmal nicht als Fotografie, sondern Bewegtbild. Eine sehr, sehr gute Serie, die so gut ist, dass es jetzt eine zweite Staffel gibt. Es war eine sehr erfolgreiche erste Staffel. 6 Folgen gab es damals. Push. Im Mittelpunkt stehen Hebammen und das, was sie tun und was sie leben und was natürlich diesen ganzen Kosmos drumherum betrifft. Das erzählt diese Serie auf fantastische Weise und wir sprechen gleich drüber. Gleich. Aber erst hören wir Musik, und zwar von Iggy Pop featuring Kate Pearson und Candy.

0: Iggy Pop und die großartige Kate Pearson und Candy. Und wir gehen jetzt dahin, wo es weh tut.
1: Tief durch die Nase einatmen und lange ausatmen. Sehr gut.
2: Oh Gott. Die PDA nicht mehr?
1: Ja, ist schon 3 Stunden. Willst du noch eine Ladung?
2: Ja, unbedingt.
0: Ja, Sie ahnen es. Wir sind da, wo alles anfängt. In diesem Fall im Kreißsaal. Und das ist auch der Ort, beziehungsweise jetzt nicht der Ort, aber ein wichtiger Ort, wo vor 2 Jahren eine Serie ihren Anfang nahm, die so gut war, dass wir ab übermorgen im ZDF-Streaming die 2. Staffel sehen können. Die erste hatte 6 Folgen, die neue hat sogar 10. Push heißt diese sehr gute Serie. Wie gesagt, 10 Folgen, damit kommt sie zurück und wir freuen uns sehr, dass wir darüber sprechen können. Mit der Drehbuchautorin Luisa Hardenberg und der Schauspielerin Marie-Rosa Tietjen. Herzlich willkommen. Schön, dass ihr da seid. Bevor wir in den Kreißsaal der Serie gucken, beziehungsweise in das, was da passiert, erstmal in den Kreißsaal der Entstehung. Das war, glaube ich, keine ganz leichte Geburt. Oder vielleicht erzählst du erstmal, Luisa, wie es überhaupt zu der Idee kam, eine Serie über Hebammen zu machen.
3: Also zu der Serie kam es wahrscheinlich schon auch, weil meine beiden Eltern Gynäkologen sind und ich mit so lauter so Geschichten aufgewachsen bin. Also vor allen Dingen, meine Mutter hat uns immer viel erzählt und dadurch war das immer ein Thema in meinem Leben. Ich fand es immer spannend. Ich habe auch immer Leute gefragt, wie sie geboren sind und so. Und dann war ich in so einem Programm und wir sollten unter einer gewissen Prämisse eine Serie entwickeln und dann entstand Push. Also bei mir entstand es und dann sieht man los zur Produktionsfirma. Habe ich relativ schnell eine Produktionsfirma gefunden. Was dann schwieriger war, waren Sender oder Streamer oder wie auch immer zu finden, weil dann so manchmal Leute sagten, also es waren dann eher männliche Entscheidungspersonen, die dann vor mir saßen, waren so, wie, na, erzählst du eine Geburt, erzählst du 2 Geburten, dann war's das, was willst du denn da für eine Serie draus machen? So nach dem Motto, da gibt's ja keine Varianz. So. Aber das hat sich dann aufgeklärt und dann sind wir bei ZDF Neo gelandet, die das sehr verstanden haben, was wir erzählen wollen und dann durften wir loslegen.
0: Ja, vielleicht nochmal zu deinem Hintergrund, Luisa. Also du hast ja vorher schon erfolgreich Drehbücher mitgeschrieben, also Para, Wir sind King zum Beispiel, MAPA war eine ganz tolle Serie, haben wir hier auch drüber gesprochen. Oder Liebe jetzt, bist du das mit diesem Herzensprojekt, was es ja wirklich auch ist, Head-Autorin. Vielleicht kannst du noch mal kurz erklären, was das eigentlich bedeutet.
3: Ja. Also der Unterschied ist, wenn ich, wie bei den anderen genannten Serien, bin ich sogenannte Staffwriterin, dann gehe ich auf ein Projekt drauf und schreibe eine Folge. Also das, ne, man denkt sich die auch aus. Wenn man Head-Autorin oder wie jetzt bei mir im Fall bei Push Creatorin ist, dann hat man das Ganze sich überhaupt ausgedacht. Die ganze Welt, die Figuren. Ja, ich habe das alles sozusagen alleine erstmal entwickelt, Staffel 1. Und dann habe ich aber auch tolle KollegInnen noch dazu bekommen. Anne-Katharina Reuk ist eine Autorin und Johannes Rothe, die dann auf Basis meiner Gedanken dann auch ein paar Folgen übernimmt.

0: genommen haben. Und dann kommt bei Push speziell noch dazu, dass ich über das Schreiben hinaus auch den weiteren Weg der Vision begleite. Also ich arbeite eng mit der Regie zusammen, bin ins Casting involviert, in die ganze Übersetzung der Vision sozusagen, auch in den Schnitt und so weiter.
1: Ja. Mhm. In der ersten Staffel stehen drei Hebammen im Mittelpunkt. Das sind Nalan, Mariam H. spielt sie, Anna Schut spielt sie und Greta Lydia Amasco. Mhm. Jetzt kommst du in der zweiten Staffel neu dazu, Marie. Also Elke ist deine Figur. Vielleicht kannst du kurz erstmal erzählen, hast du vorher die Serie schon gekannt oder hast du erstmal dir das so reingeholt?
2: Ja, also ich muss gestehen, ich habe eine Einladung zum Casting bekommen und war relativ zeitlich eingebunden, dachte, ich muss auf jeden Fall kurz reingucken und dann habe ich alles durchgeguckt, ja, in allem, weil es mich nicht losgelassen hat. Und dementsprechend hatte ich dann die Staffel gesehen und das war ganz besonders für mich, dazu zu kommen, weil das erstmal, glaube ich, sozusagen auf einer kollegialen Ebene einfach ein Volltreffer ist, mit solchen Kollegen, also auch im Ensemble zusammenzuarbeiten. Und die Figur, die ich spiele, war das?
1: Ja, genau, das war die Frage.
2: Ja, genau, da ist sozusagen vielleicht die Besonderheit in der Serie, dass Elke sozusagen keine Beleghebamme ist, also nicht eine 1-zu-1-Betreuung und keine Besuche zu Hause macht, sondern richtig im Schichtbetrieb im Krankenhaus ist. Ja. Und das wird in der zweiten Staffel dann, insbesondere in einer Folge 5, sehr genau beleuchtet, was das eigentlich bedeutet, unter hohem Druck eigentlich Höchstleistung liefern zu müssen und versuchen, alles unter einen Hut zu kriegen. Und ich glaube, man sieht halt, was solche Strukturen auch mit Leuten machen können.
1: Ja, und damit hast du schon angedeutet, was die Serie ja alles ist. Also es ist ja natürlich Leben im Ausnahmezustand für die Frauen, die Kinder kriegen, aber eben auch den Hintergrund, also an die Grenzen stoßen. Es geht nicht nur um den Prozess der Geburt, es geht um sehr viel mehr, um das, was davor liegt, was danach kommt. Es geht um Kinderwunsch, es geht um Pränataldiagnostik, Leihmutterschaft. Es geht auch um die Wirtschaftlichkeit von Kliniken, also ja ein sehr, sehr prekäres Problem ja in der Gesellschaft jetzt sowieso. Also warum müssen Krankenhäuser profitabel sein und so weiter und so fort. Also das alles spielt eine große Rolle. Und was ich so toll finde, also über die jeweiligen Geschichten hinaus, mit denen die drei Hebammen oder vier Hebammen dann zu tun haben, die Dynamiken zwischen diesen Figuren sind ja ganz unterschiedliche Charaktere. Also bist du vorgegangen, Luisa, diese drei Charaktere zu entwickeln, die wirklich ja nicht, also das sind ja keine Bilderbuchhebammen, sondern die machen Fehler. Es sind Menschen, die auch falsche Entscheidungen mitunter treffen, die Tragweite haben auch, ne?
0: Mhm. Also die drei Hebammen jetzt, Anna, Nalan und Greta, da war mein Gedanke, ich wollte drei Frauen aus drei sehr unterschiedlichen Altersstrukturen erzählen und auch dann dreimal einen verschiedenen Blick aufs Frausein und Muttersein erzählen, also weil das ja zwangsläufig sich verändert durch die Generation. Das war der erste Ansatz. Und dann, genau, will man die natürlich irgendwie möglichst voneinander abgrenzen, damit sich irgendwie auch eine Reibungsfläche, auch Humor ergibt und so weiter. Und man orientiert sich dann schon auch an Leuten, die man so ein bisschen kennt oder die man in der Recherche kennengelernt hat. Es gab eine in Berlin sehr bekannte Hebamme, die sehr, sehr viel Erfahrung hatte, die so sehr das alte Wissen in sich getragen hat. Das war dann für mich Anna. Bei Nalan war klar, dass der größte Konflikt eben ist, dass sie Hebamme ist und es liebt, aber dann darunter leidet, einfach selber nicht schwanger zu werden. Mhm. Und Greta, da habe ich sehr an meine Nichte gedacht zum Beispiel, von der ich auch viel lerne. Und da habe ich viel in diese Rolle zum Beispiel reingebracht.
1: Kann es sein, dass es eine gewisse Ähnlichkeit gibt?
0: Ja,
1: oder?
0: Ja, das war ein Zufall.
1: Ja, das war ein Zufall. Also das, was so irre ist bei dieser Serie, also man kann ja auch so in Filmen oder auch im Fernsehen wird oftmals auch so der Beruf der Hebamme oder Geburt so ein bisschen verklärt und so mit Klischees behaftet. Ihr geht wirklich in die Realität und fiktionalisiert die. Und das, du hast schon gesagt, also dazu gehört natürlich jede Menge Recherche. Man muss wissen, was man da erzählt. Natürlich nicht nur, was du als Geschichtenerzählerin, ne, also das Handwerk, das du beherrschen musst, sondern muss auch Hand und Fuß haben, ne? Also wie war das für dich, dann wirklich auch nochmal in die Recherche zu gehen?
0: Mhm. Also ich habe sehr oft meine Mutter angerufen. Immer meinte sie, du rufst mich nur noch wegen Recherche an. Und dann, genau, habe ich ich habe mit vielen Hebammen am Anfang gesprochen, um so erstmal ein Gefühl zu bekommen, was sind so wiederkehrende Themen. Und dann hat sich eine Hebamme rauskristallisiert, die unsere Hauptfachberaterin über beide Staffeln hinweg ist, die meine erste Ansprechpartnerin ist, die alle Drehbücher liest, die am Set ist, die den Schauspielerinnen irgendwie Rede und Antwort steht. Das ist Christiane Hammerl, die ist wirklich eine Bank für uns. Und dann je nach Thema suche ich mir immer noch mal einen speziellen Ansprechpartner raus. Wir hatten noch eine Hebamme für das Thema Trisomie 21, die da genau sich drauf spezialisiert hat. Dann spreche ich mit ChefärztInnen, was sind eure Probleme im Alltag? Und ich rede auch viel mit Frauen, die Kinder gekriegt haben oder keine Kinder kriegen können, um einfach, das Zuhören ist immer das Wichtigste in der Recherche, um überhaupt ein Gefühl dafür zu bekommen, worum es geht.
1: Ja. Mhm. Marie, Stichwort Recherche musst du ja auch, also ihr hantiert ja da einerseits mit Worten, die du wahrscheinlich noch nie vorher ausgesprochen hast, oder? Also mit dem Fachtermini einer Medizinerin. Und auf der anderen Seite müssen ja die Handgriffe auch stimmen. Also du musst ja da, also du hast ja da wirklich, also man schaut dir beziehungsweise den Hebammen ja wirklich bei der Arbeit zu. Wie war das für dich, das zu spielen? Also
2: Ja, also wir wurden da schon, wir haben so einen Workshop gemacht, ne? Also dass uns so Basic-Sachen beigebracht wurden. Und das macht dann natürlich in erster Linie auch Spaß, weil wir wissen ja, es kommt nicht auf Leben und Tod in der Situation an, sondern wir spielen das ja dann nur, zum Glück. Das war relativ flott. Und ich glaube aber auch so, die Qualität von der Serie ist auch, dass man dann aber nicht nur Schauspielern dabei zuguckt, dass sie gelernt haben, wie man sich ordentlich die Hände desinfiziert, sondern ich glaube, das fällt dann schon auf einen Boden, der einfach so satt ist und von Luise so geschrieben wurde, dass das einfach eingefangen ist, ganz oft auch mit Situationen, wo man eigentlich eben nicht das Richtige tut. Mhm. Und dann wird es ja erst spannend, glaube ich, mit der Differenz zu arbeiten, dass man eigentlich sehr genau weiß, was sind die Handgriffe, aber das Drehbuch arbeitet konsequent dagegen und fordert einen heraus in so extremen Situationen.
1: Ja, ja. Und wir schauen dir ja wirklich auch, wollen wir nicht zu viel spoilern, Sie sollen die Serie ja gucken, also in einer dieser Folgen bei einer wirklichen Extremsituation zu, und zwar immer mit der Kamera ganz nah bei dir, also wo du am Rande wirklich des Nervenzusammenbruchs bist, aus verschiedenen Gründen. Also da kommt das Private zu dem, was du gerade an dem Tag zu tun hast und eine Entscheidung, die du zu treffen hast. Das ist jetzt gar keine Frage, sondern ich finde, das ist so irre, wie diese Serie erzählt, ohne irgendwie, also man kommt den Figuren ganz nah und man lernt etwas, versteht auch etwas über diesen Beruf und über diese Härte, ohne belehrt zu werden. Und das finde ich toll. Stichwort Musik. Was ich total es gibt immer so Songs, so punktuell, so total interessant finde, dass die manchmal so eine Gegenbewegung zu dem sind, was da gerade erzählt wird. Also oftmals hat man es in Filmen oder Serien so, dass man irgendwie noch belehrt wird, Stichwort Belehrung, wie man sich zu fühlen hat durch die Musik. Und ihr habt euch entschieden, das komplett mitunter anders zu machen. Du sagtest, Luisa, du hängst ja da auch mit drin man führst jetzt keine Regie, aber ganz eng in der Herstellung der Serie.
0: Genau, also wir haben viel über Musik gesprochen und also Pia Hellenthal und Joya Tomé sind die beiden Regisseurinnen, die jeweils 5 Folgen inszeniert haben und die da auch sich total reingeschmissen haben in die Musikrecherche. Und genau, was du beschreibst, war auch was Pia Hellenthal ganz früh gesagt hat, was ihr Plan ist, mit der Musik zu arbeiten. Und ich bin ein totaler Fan davon, weil ich sehe es genauso. Man braucht nicht jemanden, der einem nochmal deutlich sagt, jetzt sei bitte traurig, sondern der Bruch macht es dann viel spannender. Und ich bin sehr dankbar für die tollen Songs, die alle gefunden wurden. Und ich bin ein bisschen stolz auf unsere Songauswahl von der Serie.
1: Und die kann man, glaube ich, irgendwann auch bei einem bekannten Streaming-Portal streamen. Da wird es eine Liste geben.
0: Genau, ne? Es gibt, also wen das interessiert, Ausschau halten nach Push 2. Da werden die Songs zusammengestellt. Kann man gut durchhören. Ja. Nachdem man die Serie geguckt hat. Ne?
1: Natürlich erst dann, bitteschön. Und das ist natürlich ein gutes Stichwort, weil wie schnell kam die Zusage für eine zweite Staffel? Hattest du die da schon in der Mache? War da schon?
0: Nee, also die Ausstrahlung der ersten Staffel es ging am 1. März online und dann haben wir sowas wie 6 bis 8 Wochen später erfahren, wir dürfen weitermachen. Und ich habe mich wirklich gezwungen, nicht vorher anzufangen, weil das bricht einem dann das Herz, wenn es dann doch heißt, nee, doch nicht. Also es gab eine Liste von Themen, die es alle nicht in die Staffel 1 geschafft haben. Mhm. Die habe ich natürlich aufbewahrt. Aber ich habe dann nicht mehr reingeguckt, weil ich so dachte, nee, das gucken wir, wenn es soweit ist. Und dann habe ich dann losgelegt.
1: Okay, also die liegen dann teilweise auch immer noch? Liegt da immer noch was? Gibt es noch einen Überhang für die dritte Staffel?
0: Ja, ja, es gab auch in Staffel 2 wieder Themen, die es am Ende nicht reingeschafft haben, die stehen auf einer Liste.
1: Ist ein gutes Omen. Mhm. Marie, du, also wir sehen dir ja bei, in dieser Serie zu, beim Tollsein und an die Grenzen gehen. Also Push ist ja auch im doppelten Sinne, ne? Also Push, drücken ne? und so weiter, pressen und aber andererseits auch... Naja, also herausfordernd und so. Du stehst auch auf der Bühne. Wie ist eigentlich für dich das Leben jetzt gerade im Film gewesen? Und ist deine im nächsten Leben dann Beleghebamme? Das sagst du an einer Stelle mal, im nächsten Leben werde ich Beleghebamme. Ja, genau.
2: Also ich fand das, also insbesondere dadurch, dass ja meine Figur so ganz fokussiert begleitet wird durch eine ganze Schicht, das war natürlich für mich als Schauspielerin super zu spielen, ne? Weil das einfach, man sich einfach genau überlegen muss, wann zeigt man was und was bedeutet es eigentlich, jemanden dabei zuzusehen, wie der Druck immer größer wird und was ist dann interessant, auch nicht zu zeigen in gewissen Situationen. Und ich liebe das ja all in, aber präzise bleiben, und da hatte ich mit den Regisseurinnen auch wirklich Glück, weil die, glaube ich, da waren wir auf einer ähnlichen Suche. Also, ja.
1: Ja. Also, was für eine tolle Serie, und danke, dass es die zweite Staffel jetzt gibt. Ab 22., also ab übermorgen im Stream des ZDF, und ab Freitag, ist das 27. Mai, ne? Ab 27. Mai bei ZDF Neo?
0: Genau, ist ein Mittwoch.
1: Ist ein Mittwoch.
0: 27. Mai geht es los. Linear. Da werden immer 3 Folgen gezeigt, dann jeden Mittwoch, und es geht 21:45.
1: Ja, aber wenn Sie einfach googeln, Stream oder Fernsehen, Push, Serie, dann werden Sie alle Informationen dazu finden. Und wir hoffen sehr, dass es eine dritte Staffel geben wird. Erst wenn Sie die zweite alle geguckt haben, vollständig, gibt es auch eine dritte Staffel. Das ist dann die Belohnung. Und was wollte ich noch sagen? Irgendwas habe ich vergessen zu sagen? Nö, glaube nicht. Haben wir was vergessen? Irgendwas, das fällt mir vielleicht später ein. Also auf jeden Fall danke für Push. Ach so, ich habe vergessen zu sagen, dass Anna Schut kommt. Anna Schut kommt nämlich am 1. oder 2. Juni hierher. Wir haben sie eingeladen, unter anderem auch, um über die Serie zu sprechen, aber auch noch über ein paar andere Sachen. Genau, also vielen Dank, dass ihr da wart, Marie-Rosa Tietje. Und danke schön, dass ihr da wart. Es war sehr, sehr schön. Danke.

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Oscar Pharrell featuring Sampha. Dream Therapy heißt dieser Song und eine Traumtherapie der ganz anderen Art. Die gibt es jetzt nochmal musikalisch mit gänzlich anderer Herangehensweise. Shoegaze nennt man diese wunderbare Disziplin in der Musik und die können wir jetzt nochmal live hören und die Sie hier sind, auch sehen. Nämlich von der wundervollen Band, die in Berlin ihr Zuhause hat, aber aus der ganzen Welt kommt, Dusk Saffron. Viel Spaß.

0: Thank you. Thank you so much, Radio Arts. Thank you for having us. We've been Dusk Saffron.
1: Dusk Saffron. Thank you, guys. Es war toll. Und mehr von diesem Toll gibt es, wie gesagt, am 6. Juni. Da spielen Dusk Saffron im Binu. Vielen Dank.

0: David Bowie von seiner seltenen Singer-Songwriter-Seite God Knows I'm Good. Und das war's dann schon fast für heute Abend. Wir haben noch ein Album der Woche für Sie und den Hinweis für morgen. Auch morgen bekommen wir tolle Gäste. Musik, Live-Musik kommt von Christine Nichols. Sie ist beides. Sie ist Schauspielerin und sie ist Musikerin. Sie wird morgen live hier spielen. Außerdem wird gezaubert. Das ist nur so eine Art. Ich sage nur, Siegfried und Joy werden morgen Abend hier sein und Dinge verschwinden lassen hinter Vorhängen und Menschen, Tiere, nein, keine Tiere, aber Sensationen mit Sicherheit. Also die beiden kommen morgen vorbei und es geht um einen Film, um ein Theaterstück. Last Exit Europa, das ist eine musikalische Revue, die vor kurzem in der Neuköllner Oper Premiere hatte von Laura Labs und mit ihr werden wir auch sprechen. Also es wird auch morgen interessant, wenn Sie vorbeikommen wollen. Würde uns das sehr freuen. Ansonsten verabschiede ich mich, einen schönen Abend, wünsche mal im Brasch wiederhören.
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0: Dua Sale sorgt sich um die soziale Gerechtigkeit in den USA. Unter anderem spielen die Einsätze von ICE in Minneapolis eine große Rolle, in dem Ort, wo Saleh aufgewachsen ist. Und vor allem, weil Saleh selbst zur Gruppe der Einwanderer gehört. Die US-amerikanische Staatsbürgerschaft hat Dua Saleh erst mit 17 Jahren bekommen und sich nach dem Tod von George Floyd angefangen, für die Rechte von Schwarzen, Frauen und non-binären Menschen einzusetzen.
1: I can't remove that from, you know, my narrative. Like, I'm thinking about that constantly, which is probably why I'm hyper attentive to, I guess, like, social justice issues. But I think that's also the job of an artist.
0: Auf dem neuen Album Of Earth and Wires spricht Dua Saleh Konflikte weniger direkt und offen an, sondern durch die Perspektiven und Sorgen der Charaktere, die Saleh für die Songs kreiert hat. Die meisten Songs bilden recht ernste Dialoge von queeren Liebespaaren ab, die versuchen, ihrer Beziehung, aber vor allem der Welt und ihren Veränderungen gerecht zu werden. So prägen Klima und sozialer Wandel die Gespräche dieser Paare. Beeinflusst von Elektronika, R&B und Indie-Musik hat Saleh meist Melodien im Kopf, die dann sukzessiv mit Lyrics und diesen Themen zusammenkommen.
1: The message is serious, but I didn't want people to be removed from the actual music. And like I actually enjoy R&B and indie R&B, and I'd like wanted to create the soundscape for myself and for others to, like, I don't know, reflect how much I listen to it on a daily basis.

Auf Earth and Wires zeigt trotz der thematischen Schwere Optimismus und eine gewisse Leichtigkeit, die sich vor allem durch die Musik transportiert und die in enger Zusammenarbeit mit Musikern wie Billy Lemus und Justin Vernon, besser bekannt als Bon Iver, entstanden ist. Gemeinsam treffen sie sich zu Jam-Sessions, wobei Dua Saleh zugibt, beim Besuch von Bon Iver zunächst nur am Rand zu sitzen. Auf keinen Fall wollte Saleh seinen Songwriting-Prozess stören.

0: Begleitend zur Musik und in Dialogen rund um Soziale wie Umweltgerechtigkeit, KI-Entwicklung oder Queerness hat Dua Saleh an einem Buchprojekt gearbeitet. 200 Seiten, um darin die queeren Liebesgeschichten in einer postapokalyptischen Welt für sich selbst weiter auszuführen. Dabei betont Saleh die große Bedeutung und Kraft von R&B im eigenen Leben. Dua Saleh sieht R&B nicht als festgelegtes Genre, sondern als flexibles, stets wandelbares und ehrliches Ausdrucksmittel für ihre Anliegen, für queere Liebe, politischen Aktivismus und persönliche Verarbeitung gleichzeitig.
1: This is like my love for R&B. This is my love for the earth. Hello, let's all pay attention. Not let AI take over. And also my love for queerness, because somebody has to talk about it. And so let it be me.
0: Vom neuen Album Of Earth and Wires, Dua Saleh featuring Bon Iver, Glow.

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4: Um 21 Uhr mit Thorsten Altenhöhner. Guten Abend. Bundesverteidigungsminister Pistorius hat Umbaupläne für den Kauf von Rüstungsgütern vorgestellt. Nötig seien schnellere Entscheidungen bei der Beschaffung, sagte Pistorius im Verteidigungsausschuss des Bundestages. Mario Kubina.
5: Boris Pistorius will das Beschaffungsamt umkrempeln. Weg von der klassischen Behördenstruktur mit Abteilungen und Referaten hin zu projektbezogenen Teams, damit Rüstungsvorhaben flexibler gemanagt werden können. Ein weiterer wichtiger Punkt aus Sicht von Pistorius, Preiskontrolle. Die Mittel aus dem Haushalt und dem Schuldentopf für die Bundeswehr müssten verantwortungsvoll eingesetzt werden.
4: Brandenburgs Verkehrsminister Krumbach begrüßt die Entscheidung der Bundesregierung, den Führerschein günstiger zu machen. Dies sei gerade für den ländlichen Raum wie in Brandenburg wichtig. Jasmin Becker.
6: Ein Führerschein ist für junge Menschen und viele Beschäftigte ein wichtiger Schlüssel zur Mobilität und zum Beruf, so Krumbach. Die bisherigen Kosten von durchschnittlich 3.400 Euro für die Klasse B sei für viele Brandenburger eine große Hürde. Der Verkehrsminister hofft, dass die geplanten Einsparungen jetzt auch da ankommen, wo sie ankommen sollen. Das Bundeskabinett hat heute eine Führerscheinreform auf den Weg gebracht. Unter anderem soll die Theorie künftig online möglich sein. Auch Sonderfahrten in der Praxis werden weniger.
4: Die Berliner Charité wird auch die Familie des US-Amerikaners aufnehmen, der an Ebola erkrankt ist. Wie das Bundesgesundheitsministerium mitteilte, hatten die USA ein entsprechendes Hilfeersuchen gestellt. Ingo Janssen.
7: Den Angaben zufolge geht es um die Ehefrau des Mannes und 4 Kinder. Auch sie haben sich zuletzt in der Demokratischen Republik Kongo aufgehalten. Laut Bundesgesundheitsministerium werden die Angehörigen ebenfalls auf eine Sonderisolierstation der Charité gebracht. Ob sie sich auch angesteckt haben, ist unklar. Der Familienvater war am Wochenende positiv auf das lebensgefährliche Ebola-Virus getestet worden. In der Demokratischen Republik Kongo sind inzwischen fast 140 Menschen daran gestorben. Es gibt hunderte Verdachtsfälle.
4: Die Bundesanwaltschaft hat in München 2 mutmaßliche chinesische Spione festnehmen lassen. Den Ermittlern zufolge sollen sie Informationen an einen chinesischen Geheimdienst geliefert haben. Holger Schmidt.
8: Die Beschuldigten sind ein Ehepaar mit deutscher Staatsangehörigkeit und chinesischen Wurzeln, das in München lebt. Sie sollen bundesweit an Universitäten Kontakte zu Forschern aus dem Bereich Luft- und Raumfahrttechnik, der künstlichen Intelligenz und Informatik aufgenommen haben und diese Forschenden teilweise auch zu Vorträgen und Konferenzen nach China vermittelt haben. Doch was unter dem Deckmantel des wissenschaftlichen Austauschs angebahnt wurde, sei in Wahrheit Spionage für China gewesen, wirft der Generalbundesanwalt dem Ehepaar vor.
4: Und soweit die Nachrichten. 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Das Wetter in der Nacht wolkig mit letzten Schauern und Gewittern, später gering bewölkt bei 11 bis 8 Grad. Morgen erst neblig, später teils sonnig, teils aber auch wieder einzelne Schauer bei 20 bis 22 Grad.
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9: Schönen guten Abend.

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Das französisch-kubanische Duo eBay, das aus den Zwillingsschwestern Lisa Kainde und Naomi Diaz besteht. River war das gerade, ein Song von ihrem Debütalbum, das vor 11 Jahren rauskam und viele Menschen damals begeistert hat. Die zwei Schwestern haben gerade einen neuen Song veröffentlicht und Ende Juni kommt dann auch ein neues Album von

Ein neuer Song vom Album Offering der beiden Zwillingsschwestern von eBay. Das kommt Ende Juni raus. Jetzt kommen wir zu Drake, dem kanadischen Rapper, der für vergangenen Freitag sein neues Album Iceman angekündigt hatte. Ich weiß nicht, ob Sie auf ein neues Album von Drake gewartet haben. Am Freitag sind jedenfalls gleich 3 neue Alben erschienen. Surprise, surprise, es sind Drillinge, Schatz. Sie heißen Iceman, Habibti und Maid of Honor. Keine Ahnung, wer Drake gesagt hat, es 3 Alben auf einen Schlag zu veröffentlichen, vielleicht eine gute Idee sein könnte. Naja, also ich habe mich durch diese insgesamt 43 Songs gehört. Es war nicht immer ein Genuss. Vor der Veröffentlichung stand ja auch eine Frage im Raum, und zwar, wie Drake auf die Fehde mit Kendrick Lamar reagieren würde, die 2024 doch sehr hoch kochte mit so Songs, die sie sich hin und her geschrieben haben, mit Beleidigungen, und die Drakes Karriere ja dann auch irgendwie in eine recht tiefe Krise gestürzt hat. So tief, dass er unter anderem sein eigenes Label verklagt hat und verloren. Seit Freitag wissen wir es, Drake reagiert auf die Fehde um dieses Wer ist der tollste Hecht im Teich nicht mit Qualität, sondern mit Quantität. Statt ein Album bringt er 3 raus, wobei eins davon ganz gut geworden ist, für meinen Geschmack zumindest, von diesem Album namens Maid of Honor, hier der Song Road Trips.

Road Trips, ein Song von Drakes neuem Album Maid of Honor, einem von drei neuen Alben. Es enthält unter anderem ein Sample aus dem Song Swanging and Banging von ESG, einem Houston-Hip-Hop-Klassiker Mitte der 90er Jahre erschienen. Und Road Trips erinnert mich auch sehr stark an diesen Banger hier aus den 80er Jahren. Den kennen Sie alle.

0: Swanging and Banging. Genau so heißt dieses Lied von ESG, und den Song hat Drake auf einem seiner neuen Alben im Song Road Trips gesampelt. Dieser Song Swanging and Banging ist ein Song über die Autokultur in Texas, in den Großstädten. Es geht ums Cruisen, das Leben auf der Straße im Sommer, im Takt des Lowrider, durch die Stadt cruisen, der Bass pumpt. Und natürlich gibt es auch jede Menge Sexismus gratis dazu. Drake hat am Freitag, wie gesagt, nicht nur sein angekündigtes neues Album Iceman rausgebracht, sondern gleichzeitig noch zwei andere. Auf keinem der Alben ist ein Banger wie Hotline Bling oder One Dance drauf. Vom Sound her unterscheiden sich die Alben ziemlich, wobei sie in sich dann doch wieder sehr homogen sind. Manchmal homogen bis zur Langeweile, so habe ich das zumindest empfunden auf Iceman zum Beispiel. Da sind 18 Songs mit der fast gleichen BPM-Zahl drauf. Er rappt auch sehr monoton. Iceman dürfte trotzdem das Blockbuster-Album werden. Da hat er die härtesten Beats drauf. Er teilt auch wieder ordentlich aus. Ehemalige Freunde von ihm bekommen seine Wut ab, bekommen ihr Fett ab. Freunde, die im Zuge des Kendrick-Gate in Ungnade gefallen sind. Es gibt Seitenhiebe gegen A$AP Rocky und Rihanna zum Beispiel. Rihanna wollte Drake wollte Rihanna ja immer daten, allein sie wollte nicht. Dann Jay-Z, LeBron James, Rick Ross, J. Cole, die bekommen auch alle ihr Fett weg. Und auch DJ Khaled, den Drake heftig dafür kritisiert, dass er zu dem schweigt, was in Gaza passiert, obwohl DJ Khaled palästinensische Wurzeln hat. Ein Song von Drakes neuem Album Iceman, das, wie gesagt, das Album mit den härtesten Beats ist, ist das Lied Dust. Dieser Song dreht sich um Status, Erfolg und auch um Drakes Anspruch, immer noch on top of the rap game zu sein.
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Not Like Us von Kendrick Lamar. Wohl einer der bekanntesten Diss-Tracks in einer ganzen Reihe von Diss-Tracks zwischen Kendrick Lamar und dem kanadischen Rapper Drake. Den Beef, der im Jahr 2024 angefangen hat, der war nach Meinung vieler, also Kendrick Lamar war der, diesen Beef gewonnen hat. Drakes Veröffentlichung am Freitag von gleich drei Alben kann man vielleicht auch auf diese Rap-Fehde zurückführen. Also, dass er drei Alben rausbringt, einfach um Kendrick Lamar zu toppen, zumindest in der Quantität. Das war vor zwei Jahren, wie gesagt, ein epischer Beef um Status, Authentizität und persönliche Angriffe. Gab es da jede Menge, die sich diese zwei Rapper auch in aller Öffentlichkeit mit Hilfe von Songs geliefert haben. Es ging weit unter die Gürtellinie, was aus diesem Konkurrenzkampf so durch Songs ausgepackt wurde. Es gab sehr harte Vorwürfe von beiden Seiten bis hin zu Anschuldigungen von Gewalt gegen Partnerinnen. Es gab Lügen, Pädophilie-Vorwürfe, Missbrauchsvorwürfe. Der öffentliche Startschuss für den Beef zwischen Kendrick Lamar und Drake war unter anderem der Song Like That von Future und Metro Boomin. Da hat Kendrick Lamar ein Rap-Teil geliefert und dieser Gastpart von Lamar hat den Stein dann ins Rollen gebracht. Es geht in diesem Lied um die, Es geht ursprünglich um die Idee der Big Three, also die drei größten Rapper ihrer Generation. Das sollten Drake, Kendrick Lamar und J. Cole gemeinsam sein. Darum ging es in einem Song von J. Cole, der heißt First Person Shooter, wo Drake genau das als Frage formuliert rappt. Also die drei größten Rapper ihrer Generation. Nun ja, Kendrick Lamar hat dann geantwortet in dem Song Like That und sagt da mehr oder weniger, es gibt keine Big Three, ich bin allein die Nummer eins. Und indirekt sagt er dann noch, Drake ist nicht mal auf meinem Level. Und außerdem hat er mir die Schippe zuerst über den Kopf gezogen. Hier ist der Song Like That. Future Metro Boomin featuring Kendrick Lamar mit seinem berühmten Teil.

0: WNBA von Drakes Album Habibti, die Women's National Basketball Association, WNBA, die steht in diesem Song irgendwie für eine Beziehung, in der der eine Part viel unterwegs ist, ständig von Ort zu Ort reist. Habibti ist eins von drei Alben, das Drake am Freitag veröffentlicht hat, wobei dieses Album mit so einem klassischen R&B und Rap-Sound daherkommt, manchmal auch akustisch. Mir gefällt von den drei Alben Maid of Honor am besten. Es ist so ein hausiges Elektroalbum und vielleicht ist dieses Album auch so ein ganz kluger Schachzug von Drake, den ich sonst nicht für besonders klug halte, wie Sie vielleicht schon gemerkt haben. Elektro und House sind Bereiche, in denen sein Erzrivale Kendrick Lamar sich bisher nicht so wohl gefühlt hat. Hier ist Drake mit dem Song Goose and the Juice.
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Music von Madonna, demnächst mit neuem Album Confessions 2. Und Madonna soll auch zusammen mit BTS und Shakira bei der Fußball-WM in den USA die große Halbzeitshow des WM-Finales füllen, bestreiten. Keine Ahnung, was man da sagt. Das gab es noch nie bei einer Fußball-WM, aber die US-Amerikaner lieben ja Sport-Groß-Events wie den Super Bowl zum Beispiel. Und das, sowas wäre undenkbar ohne Halbzeitshow mit großem Entertainment. Die Fußball-WM 2026 geht am 11. Juni los in den USA, Kanada und Mexiko. Das Finale findet am 19. Juli im MetLife Stadium New York in New Jersey statt. Kuratiert wird die Halbzeitshow übrigens von Chris Martin. Bis gleich nach den Nachrichten zur zweiten Stunde Swagger.

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2: Um 22 Uhr mit Thomas Haag. Guten Abend. Die Bundesregierung steigt beim deutsch-französischen Rüstungskonzern KNDS ein. Nach Medienberichten will sie zunächst 40% der Anteile übernehmen. Mit Frankreich sei vereinbart, dass die Stimmrechte gleich verteilt sind, hieß es. Wie teuer der Einstieg wirkt, entscheidet sich beim geplanten Börsengang von KNDS. Das Unternehmen baut unter anderem den Panzer Leopard 2. Bundesverteidigungsminister Pistorius hatte vergangenen Sommer zum ersten Mal einen Einstieg des Staates ins Spiel gebracht. Die Berliner Charité wird auch die Familie des US-Amerikaners aufnehmen, der an Ebola erkrankt ist. Wie das Bundesgesundheitsministerium mitgeteilt hat, haben die US-Behörden darum gebeten. Ingo Janssen, RBB 24.
3: Den Angaben zufolge geht es um die Ehefrau des Mannes und 4 Kinder. Auch sie haben sich zuletzt in der Demokratischen Republik Kongo aufgehalten. Laut Bundesgesundheitsministerium werden die Angehörigen ebenfalls auf eine Sonderisolierstation der Charité gebracht. Ob sie sich auch angesteckt haben, ist unklar. Der Familienvater war am Wochenende positiv auf das lebensgefährliche Ebola-Virus getestet worden. In der Demokratischen Republik Kongo sind inzwischen fast 140 Menschen daran gestorben. Es gibt hunderte Verdachtsfälle.
2: Der Bundestag hat aus Spargründen ein Neubauprojekt in Berlin-Mitte gestoppt. Die zuständige Kommission beschloss das aus für den zweiten Teil des sogenannten Luisenblocks Ost nahe dem Reichstag. Dadurch spart das Parlament mindestens 600 Millionen Euro. Auf dem Gelände am Schiffbauer Damm waren neben Büros für den Bundestag auch landeseigene Wohnungen für Berlin und Gewerbeflächen geplant. Die Bundesanwaltschaft hat in München 2 mutmaßliche chinesische Spione festnehmen lassen. Laut den Ermittlern sollen sie Informationen an einen chinesischen Geheimdienst geliefert haben. ARD-Sicherheitsexperte Holger Schmidt.
4: Die Beschuldigten sind ein Ehepaar mit deutscher Staatsangehörigkeit und chinesischen Wurzeln, das in München lebt. Sie sollen bundesweit an Universitäten Kontakte zu Forschern aus dem Bereich Luft- und Raumfahrttechnik, der künstlichen Intelligenz und Informatik aufgenommen haben und diese Forschenden teilweise auch zu Vorträgen und Konferenzen nach China vermittelt haben. Doch was unter dem Deckmantel des wissenschaftlichen Austauschs angebahnt wurde, sei in Wahrheit Spionage für China gewesen, wirft der Generalbundesanwalt dem Ehepaar vor.
2: Im Fußball-Europa-League-Finale in Istanbul trifft der SC Freiburg zur Stunde auf Aston Villa. Für Freiburg ist es das erste Europa-League-Finale. Zur Halbzeit steht es 0:2. Soweit die Nachrichten. 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Das Wetter. In der Nacht gibt es anfangs von Westen her kräftige Schauer und Gewitter, teils auch mit Sturmböen. Danach haben wir dann Auflockerungen bei 11 bis 8 Grad. Morgen ist es heiter bis wolkig. Es gibt nur örtlich ein paar Schauer bei maximal 20 bis 22 Grad.
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Falling Out of Love, eine neue Single der Strokes. Wunderschön, ein bisschen weniger Autotune hätte es für mich auch getan. Mit dieser neuen Single kam auch die Nachricht, dass der Strokes-Gitarrist Nick Valenzi bei der Welttournee nicht dabei sein wird. Der will eine Pause einlegen. Ja, da gehen die Strokes seit langem mal wieder auf Welttournee und dann ist Valenzi nicht dabei. Schade, schade. Für ihn springt auf Tour Steve Schlitz ein. Der ist Frontmann und Gitarrist der Rockband Long Wave. Das neue Strokes-Album Reality Awaits erscheint Ende Juni und in Berlin spielen sie dann am 15. Oktober. 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

It Gets So Hot von Muna. Vier Frauen aus Kalifornien, die haben gerade ihr neues Album Dancing on the Wall rausgebracht. Power Pop aus Los Angeles. In Los Angeles bleiben wir noch kurz, und zwar beim Songwriter Tracy Bryant. Der war mal Frontman der Band Corners und bringt nächste Woche sein neues Soloalbum The Well raus. Davon schon mal Cold Floor. Ein melancholisch sehnsüchtiger Song mit schönen Grüßen aus dem Laurel Canyon. Tracy Bryant.

Highest von der Rapperin Samara Sin. Ein großes Talent aus den USA. Sie kommt von vielen Orten. Sie ist viel umgezogen in diesem riesigen Land. Texas, Hawaii, Colorado, da hat sie überall schon gelebt. Ihre Mutter war eine Englischlehrerin und ihr Vater war in der US Army, deshalb die vielen Umzüge. Samara Sin hat an der Arizona State University studiert, wo sie bei Poetic Soul Open Mic Veranstaltungen mitgemacht hat und ihre Gedichte da zu einem Beat gerappt hat. Vor 5 Jahren hat sie auch ihren Uni-Abschluss in Supply Chain Management gemacht. Das ist ein Studium, da geht es um Wirtschaft und Management mit Statistik und BWL, VWL-Anteilen. Samara Sin hat noch kein Debütalbum draußen, dafür aber schon 4 EPs. Und die aktuellste aus diesem Jahr heißt Detour, davon jetzt noch der Song Over Influence.

Flood featuring Bon Iver, ein Song von unserem Album der Woche auf Radio 1. Das kommt von der US-Musikerin Dua Saleh. Saleh habe ich früher immer gesagt, aber ich habe gelernt, Dua Saleh wird sie ausgesprochen. Zwei Songs sind auf ihrem Album drauf, zusammen mit Bon Iver als Feature-Gast. Flood ist einer davon. Und Dua Saleh ist US-Amerikanerin aus Minnesota mit sudanesischen Wurzeln. In Afrika ist sie geboren, in der Hauptstadt des gleichnamigen sudanesischen Bundesstaates Kassala. Und von dort ist sie als Kind mit ihrer Familie in die USA geflogen, wegen des zweiten sudanesischen Bürgerkriegs. Da war Dua Saleh 5 Jahre alt. Die Situation im Sudan ist ja nach wie vor schrecklich. Und Dua Saleh spürt ihren sudanesischen Wurzeln auf ihrem neuen Album Of Earth and Wires nach, was für sie selber manchmal auch wenig erfreulich ist, wenn es um queeres Leben im Sudan geht. Noch ein Song von Dua Salehs neuem Album Of Earth and Wires ist Firestorm. Wie gesagt, dieses Album ist auch unser Album der Woche. Da gibt es täglich viele schöne Geschichten drumherum.

Badlands von Kevin Morbys neuem Album Little Wide Open. Mein absolutes Lieblingsalbum zurzeit. Es wird bestimmt auch in meinen Top 10 am Ende des Jahres auftauchen. Auf Little Wide Open singt Kevin Morby Welcome to the Midwest. Und genau darum geht's auf diesem Album, um den mittleren Westen der USA. Das sogenannte Flyover Country, wo nicht so viel passiert wie in den Küstenstädten der USA. Kevin Morby ist mit seiner Partnerin dahin zurückgezogen. Die beiden erwarten im August ihr erstes Kind. Little Wide Open ist ein Album, das beim Hören sehr, sehr glücklich macht und auch so eine Art Sehnsucht oder Fernweh hervorruft, bei mir zumindest. Aaron Dessner von The National hat dieses Album produziert. Die beiden funktionieren sehr gut zusammen. Dessner ist bei einigen seiner vielen anderen Produktionen ja auch so ein bisschen langweilig geworden, so holzschnittartig immer dasselbe. Hier nicht. Hier strahlt und funkelt alles auf eine unaufgeregte Weise. Wahnsinnig toll. Noch ein Song von Little Wide Open von Kevin Morby. Und danach wird nochmal ein Gang hochgeschaltet. Bible Belt.

Die Berliner Musikerin Iggy Mell mit Not Today, ein Song von ihrem neuen Album Popstar mit Doppel-P. Gewohnt vulgär, sexualisiert, manche sagen auch geschmacklos. Ich muss sagen, ich finde die Texte vor allem sehr witzig und extrem drüber. Ich kann das streckenweise gar nicht so ernst nehmen, wie manche das tun. Allein dieser Sound auf dem Album, der die ganze Zeit so dermaßen auf die Tube drückt und Tempo macht, und die Texte sind genauso turbo und drüber. Und tatsächlich finde ich die Texte im Vergleich zu den männlichen Deutschrap-Kollegen und auch die Musik erfrischend, weil die Männer nehmen sich im Deutschrap dann ja doch sehr, sehr ernst und sind dabei alles andere als witzig und meist auch ohne doppelten Boden. Und auch hier wird mal wieder der Double Standard, die Doppelmoral deutlich. Also wenn Männer so über Frauen rappen, dann wird müde abgewunken, weil normal, dass Frauen beleidigt oder zum Objekt gemacht werden, das kennt man. Wenn eine Frau das macht, dann gibt's einen Riesenskandal. Und ja, man könnte sagen, das ist nicht unbedingt besser, wenn Frauen das Gleiche mit Männern machen wie umgedreht. Aber es hat doch den Effekt, dass man hinhört und sich fragt, was ist eigentlich mit der Frau los? Dabei sollte die Frage ja eigentlich heißen, was stimmt bei den Männern im Deutschrap nicht?

das geht. Maribu zusammen mit Ebbo im Song Nicht alle Männer. Auch Maribu hat gerade ein sehr hyperpoppiges Album namens Frech rausgebracht, was auch in Richtung Selbstermächtigung wie bei Ikimel geht. Auch dieses Album dürfte viele Menschen triggern. Ich würde mir wünschen, dass solche Songs im Bierzelt auf dem Oktoberfest flächendeckend laufen und die Texte da ganz unterschwellig einsickern im Bierrausch. Die Musik ist eher nicht unterschwellig, das ist so mallemäßig, bum bum bum, funktioniert im Bierzelt super. Damit sage ich Tschüss für heute. Auf Radio 1 geht es jetzt weiter mit Sister Moon oder meinen Kolleginnen Kerstin Hermes und Julia Menger. Zum Schluss nochmal Maribu mit ihrem neuen Lied Kein Ponyhof. Darin werden die Rollenklischees umgedreht und so rum klingt es irgendwie komisch. Also wenn Männer über Frauen reden, singen, rappen, dann fühlt sich das viele Menschen eher normal an. Das ist ein kleiner Lackmustest übrigens für alles, dieser Perspektivwechsel. Würdest du sowas auch zu oder über einen Mann sagen? Falls sie die Frage mit Nein beantworten, dann ist es auch nicht okay, sowas zu einer Frau zu sagen. Hier ist Maribu mit dem kleinen Lackmustest und dem Song Kein Ponyhof.

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1: Friedrich Schiller. Gleichgewicht. Strebe nach Ruhe, aber durch das Gleichgewicht, nicht durch den Stillstand deiner Tätigkeit.
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2: Um 23 Uhr mit Thomas Haag. Guten Abend. Die Bundesregierung steigt beim deutsch-französischen Rüstungskonzern KNDS ein. Nach Medienberichten will sie zunächst 40% der Anteile übernehmen. Mit Frankreich sei vereinbart, dass die Stimmrechte gleich verteilt sind, hieß es. Wie teuer der Einstieg wird, entscheidet sich beim geplanten Börsengang von KNDS. Das Unternehmen baut unter anderem den Panzer Leopard 2. Bundesverteidigungsminister Pistorius hatte vergangenen Sommer zum ersten Mal einen Einstieg des Staates ins Spiel gebracht. Die Berliner Charité wird auch die Familie des US-Amerikaners aufnehmen, der an Ebola erkrankt ist. Wie das Bundesgesundheitsministerium mitgeteilt hat, haben die US-Behörden darum gebeten. Ingo Jansen, RBB 24.
3: Den Angaben zufolge geht es um die Ehefrau des Mannes und 4 Kinder. Auch sie haben sich zuletzt in der Demokratischen Republik Kongo aufgehalten. Laut Bundesgesundheitsministerium werden die Angehörigen ebenfalls auf eine Sonderisolierstation der Charité gebracht. Ob sie sich auch angesteckt haben, ist unklar. Der Familienvater war am Wochenende positiv auf das lebensgefährliche Ebola-Virus getestet worden. In der Demokratischen Republik Kongo sind inzwischen fast 140 Menschen daran gestorben. Es gibt hunderte Verdachtsfälle.
2: Der Bundestag hat aus Spargründen ein Neubauprojekt in Berlin-Mitte gestoppt. Die zuständige Kommission beschloss das Aus für den zweiten Teil des sogenannten Luisenblocks Ost nahe des Reichstags. Dadurch spart das Parlament mindestens 600 Millionen Euro. Auf dem Gelände am Schiffbauer Damm waren neben Büros für den Bundestag auch landeseigene Wohnungen für Berlin und Gewerbeflächen geplant. Der Deutsche Fußballbund hat Zweitligist Hertha BSC zu einer hohen Geldstrafe verurteilt. Grund sind die Ausschreitungen beim Auswärtsspiel in Dresden Anfang April. Dennis Wiese, RBB 24 Sport.
4: Hertha BSC muss 152.000 Euro Strafe zahlen. Pyrotechnik wurde teils bewusst auf andere Stadionbesucher abgefeuert. Einige Personen aus dem Hertha-Block verschafften sich Zugang zum Innenraum, wo es zu körperlichen Auseinandersetzungen kam. Insgesamt wurden 17 Menschen verletzt. Das Spiel war mehr als 20 Minuten lang unterbrochen.
2: Der FC Freiburg hat das Fußball-Europa-League-Finale verloren. Das Team unterlag am Abend in Istanbul Aston Villa aus Großbritannien mit 0:3. Für die Freiburger war es das erste Europa-League-Finale. Bei einem Sieg hätten sie den Sprung in die Champions League geschafft. Wegen der Niederlage wird es die Conference League sein. Soweit die Nachrichten. 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Das Wetter in der Nacht. Anfangs von Westen her kräftige Schauer und Gewitter, teils auch mit Sturmböen. Danach gibt's Auflockerungen bei 11 bis 8 Grad. Morgen ist es heiter bis wolkig. Es gibt nur örtlich ein paar Schauer bei maximal 20 bis 22 Grad.
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5: Heute in Vertretung von Rafaela Segarra. Schönen guten Abend und herzlichen Glückwunsch. Cher, die Ausnahmekünstlerin, ist mit dem heutigen Tag 80 Jahre jung.

If I could turn back time, das ist Cher, die heute 80 Jahre jung geworden ist und ebenso wie Tina Turner bewiesen hat, dass sie ohne ihren gewalttätigen Ehemann noch viel, viel besser zurechtkommt und aus einem Star wurde ein Superstar.

Strawberry Moon in Sister Moon auf Radio 1. Das ist Tori Amos von ihrem neuen Album In Times of Dragons, das 18. Studioalbum der Ausnahme. Sängerin und Pianistin, präsentiert von Radio 1, hat sie am letzten Donnerstag im ausverkauften Tempodrom gespielt. Ich war vor Ort und begeistert. Tori hatte richtig Lust. Sie begann den Abend mit der Aussage: Jetzt bin ich wieder im Tempodrom. Das ist eine meiner Lieblingsspielstätten auf der ganzen Welt, und damit hatte sie das Publikum natürlich sofort für sich, die sowieso auf sie gewartet haben. Manche Menschen fingen tatsächlich an zu weinen, als Tori anfing zu singen. Das ist, wie sehr sie die Herzen der Menschen und ihrer Fans erreicht. Und ja, 2 Stunden hat Tori Amos gespielt. Zum ersten Mal mit Backing-Sängerinnen. Das war auch sehr interessant. Sie hat die vorgestellt als Liv, Danny und Hadley. Und sie ist beim ersten Stück des Sets Fire to Your Plane reingegangen in den Song, den ihre Band bereits gespielt hat. Die Band bestand dann aus 2 weiteren Musikern, ihrem ewigen Partner John Evans am Bass, und er ist inzwischen auch Director der Live-Show, und Ash Soul.

Und am Schlagzeug, der einfach unglaublich war. So gut und präzise, ein solches Gefühl für ein Instrument. Wahnsinn. Und das alles hat Tori unter einen Hut bekommen. Auch Improvisationen von Jackie's Strength, ihrer Single vor einigen Jahren, in Kombination mit American Pie von Don McLean und Pretty Good Year von ihrem Debütalbum Little Earthquakes. Von dem gab es dann auch noch Crucify und Precious Things als Zugaben zu hören. Also die Fans sind voll auf ihre Kosten gekommen. Tori hat sich sichtbar wohlgefühlt und hatte Spaß mit uns. Und umgekehrt war das mit Sicherheit ganz genauso. Hier ist Shush, der Opening Track ihres neuen Albums In Times of Dragons, Tori Amos.

Anna Calvi im Duett mit Matt Berninger, dem Sänger von The National, Is This All There Is. Unter diesem Titel ist eine EP erschienen, die Anna Calvi dann zum Record Store Day dankenswerterweise auch auf Vinyl hat veröffentlichen lassen. Denn es sind vier großartige Duette einer Ausnahmemusikerin. Anna Calvi, Sie wissen es vielleicht, hat damals 2018 mit ihrem Album Hunter den Soundcheck Award für das Album des Jahres mitnehmen können. Sie ist eine britische Musikerin, die schon mit 6 die Geige und mit 8 dann die Gitarre zu spielen gelernt hat. Also eine Multi-Instrumentalistin, eine großartige Sängerin, eine tolle Frau, und sie zeigt überaus Geschmack auch bei der Auswahl ihrer Duettpartner. Jetzt nämlich Mr. Iggy Pop himself, The Ig, der früher einen Song geschrieben hatte, der hieß World's Forgotten Boy, und der bezog sich auf ihn selbst. Und jetzt heißt der Song, den wir hören werden, God's Lonely Man, denn da ist Iggy inzwischen fast schon angekommen. Im Duett mit Anna Calvi von deren EP Is This All There Is. Oh.

Vielleicht haben Sie ja das Original erkannt, obwohl diese Adaption schon wirklich anders ist. Das Original stammt von PJ Harvey und heißt 50 Feet Queenie. The Bobby Lees aus Woodstock, New York, haben daraus 50 Feet gemacht. Und dennoch ist es eindeutig eine überaus gelungene Coverversion von PJs Hit 50 Feet Queenie. The Bobby Lees, und glaube, das Album kommt demnächst am 12. Juni und es wird heißen New Self. Eine Woche vorher ein Album, auf das viele Kolleginnen und Kollegen hier bei Radio 1 warten. Ich denke, das wird eine Konsensplatte, die findet sich vielleicht am Jahresende wieder in der Top 10 der besten Alben des Jahres 2026, gewählt von den Moderatorinnen und Moderatoren der Radio 1 Crew. Und ich rede von Zoe Amber. Das ist eine Musikerin, die aus Kingsport in Tennessee stammt und die sich in New York in der Free Jazz Szene einen Namen gemacht hat. Sie hat sich dort etabliert, war auf vielen Festivals rund um den Globus und hat dann entschieden, sie möchte aber lieber zurück zu ihrem ersten Instrument, und das war und ist die Gitarre. Und deswegen hat sie ein Debütalbum hingelegt, das ja manche, glaube ich, wirklich sprachlos machen wird oder begeistern wird. Ihre Stimme ist so ungewöhnlich wie schräg manchmal. Also das passt aber dann trotzdem insgesamt zu ihren Songs, zu ihrem Songwriting, zu ihrer Gitarre. Und es hat dann schon so ein Alleinstellungsmerkmal dieser Tage. Es gibt sicherlich Künstlerinnen, die man mit Zoe Amber vergleichen kann, aber ich denke, sie wird doch für Furore sorgen. Das tippe ich mal. Eyes Full heißt ihr Debütalbum, das von Zoe Amber, und es kommt am 5. Juni. Hier ist das Titelstück.

Another Time, das ist ein weiterer Song von Soar Embers Debütalbum Ice Full. Das erscheint am 5. Juni. Ich würde Ihnen gerne noch einen dritten oder vierten Song darbieten. Ich finde es wirklich faszinierend, Ihrer Stimme zuzuhören, die ja wirklich immer ähnlich wie die Gitarre, die verlangsamt, dann dreht sie wieder auf, fast bis zum Überschnappen. Ähnlich verhält es sich mit Ihrer Stimme, die sie dort oder dorthin dreht und die dann eben auch zeitweise schrill ist und dann doch wieder so zärtlich und überaus eigen. Soar Embers, wie gesagt, eine Musikerin. Letzten Monat ist sie 26 Jahre jung geworden, die sich eigentlich schon als Jazz-Saxophonistin etabliert hat und jetzt ein Indie-Rock-Album gemacht hat. Gehe ich mal von aus, ich kenne auch nur die zwei Stücke, die dann von der Instrumentierung auf ihrer Gitarre beruhen. Die nächste Band kommt aus Wien, wie so viele Bands dieser Tage. Kulk ist allerdings eine Band, in deren Zentrum sich die Sängerin und Songwriterin Sophie Löw alias Sophie Blender befindet. Ihr neues Album Smog Star erscheint zwar erst am 4. September, aber es gibt zwei ausgesprochen ansprechende Singles. Die eine ist gerade dieser Tage veröffentlicht worden, heißt Kaputte Speaker, und die erste Single 2018, die kennen wir schon seit knapp 2 Monaten, ist aber großartig und verspricht einiges für das neue Kulk-Album Smog Star, das wie gesagt am 4. September erscheinen wird. Hier ist die brandneue Single aus diesem Album Kaputte Speaker.

Poison heißt diese neue Single der britischen Sängerin A.A. Williams und ist ein weiterer Vorbote aufs neue Album Solstice, das am 4. Juni erscheinen wird, ebenso wie das Debütalbum von Zoe Amber. A.A. Williams ist großartig darin, Songs zwischen Kraft und Fragilität aufblühen zu lassen. Sie hat dabei sowohl Metal-Anleihen, finde ich, wie auch, dass ihre Songs an klassische Musik erinnern. Und damit ist das Spannungsfeld natürlich sehr, sehr breit. Eine faszinierende Stimme, A.A. Williams, die wir jetzt bis zu den Nachrichten noch einmal hören werden mit Just a Shadow. Ebenfalls eine wunderbare Single vom neuen Album Solstice. Erscheint, wie gesagt, am 5. Juni. Die Künstlerin ist bei uns noch nicht so bekannt, aber ich hoffe, das ändert sich bald. Ich persönlich finde sie großartig. A.A. Williams. Well.

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3: Um 0 Uhr mit Wolfgang Berger. Die Bundesregierung steigt offenbar beim deutsch-französischen Rüstungskonzern KNDS ein. Wie KNDS-Verwaltungsratschef Enders bestätigte, will sich der Bund mit zunächst 40% an dem Unternehmen beteiligen. Nach 3 Jahren solle der Anteil auf 30% sinken. Aus der Nachrichtenredaktion Astrid Rolle.
4: Mit welcher Summe der Bund bei KNDS einsteigt, wurde nicht bekannt. Der Konzern stellt Waffensysteme wie den Kampfpanzer Leopard 2 und die Panzerhaubitze 2000 her. Zurzeit ist KNDS im Besitz der deutschen Krauss-Maffei-Wegmann GmbH und der französischen Regierung und wird in Finanzkreisen mit bis zu 20 Milliarden Euro bewertet. Frankreich hält 50% an dem Unternehmen. Beide Länder haben laut Berichten gleiche Stimmrechte vereinbart. Das betrifft zum Beispiel Standortentscheidungen. In Deutschland hat KNDS 11 Standorte, unter anderem in Hamburg, Mülheim an der Ruhr und Ebeleben.
3: Erst gestern hatte CDU-Kanzler Merz die SPD-Fraktion besucht und die Koalition zu mehr Ruhe aufgefordert. Heute fordern mehrere Mitglieder der Unionsfraktion trotzdem einen härteren Kurs gegen die SPD. In einem Beschluss des Vorstands des sogenannten Parlamentskreises Mittelstand heißt es, die Kompromissbereitschaft finde da ihre Grenzen, wo zusätzliche steuerliche Belastungen zur Diskussion gestellt werden. Außerdem wird eine Lockerung der Schuldenbremse sowie eine höhere Erbschaftssteuer abgelehnt. Die USA haben gegen den früheren kubanischen Präsidenten Raúl Castro Anklage erhoben. Das US-Justizministerium macht den 94-Jährigen für den Abschuss von 2 Flugzeugen im Jahr 1996 verantwortlich. Aus Mexiko, Jenny Barke.
5: Damals hatten kubanische Kampfjets 2 Flugzeuge einer in Miami ansässigen exilkubanischen Gruppe abgeschossen. Dabei kamen 4 aus Kuba stammende Piloten ums Leben. Zur Zeit des Vorfalls vor 30 Jahren war Raúl Castro Verteidigungsminister. Mit der Anklage gegen Castro verschärft US-Präsident Donald Trump seine Bemühungen weiter, einen Regimewechsel herbeizuführen. Am Sonntag warfen die USA Kuba vor, mehr als 300 Militärdrohnen erworben zu haben und deren Einsatz gegen US-Ziele zu erwägen. Havanna weist die Vorwürfe zurück.
3: Fußball-Bundesligist SC Freiburg hat das Finale der Europa League verloren. Die Breisgauer mussten sich Aston Villa mit 0:3 geschlagen geben. Für die Freiburger war es das erste Mal, dass sie ein Finale im internationalen Wettbewerb erreicht haben. Das waren die Nachrichten. Das Wetter in Deutschland. Oft trocken, einzelne Gewitter, Tiefstwerte 12 bis 6 Grad. Tagsüber im Westen freundlich, im Osten einzelne Schauer oder Gewitter. Höchstwerte 16 Grad auf den nordfriesischen Inseln bis 26 Grad im Mittelgebirge. Am Freitag fast überall trocken bei 21 bis 30 Grad. Es ist 0 Uhr.
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6: In Vertretung von Raffaela Jungbauer. Schönen guten Morgen.

Nick Drake, One of These Things First, zur Eröffnung der zweiten Stunde von Sister Moon. Ich möchte Ihnen in dieser Stunde ein paar melancholische Lieblings-Liebeslieder zu Gehör bringen von meinen Favorite-Künstlerinnen und Künstlern. Und Nick Drake gehört dazu, der Zeit seines Lebens, er wurde nur 26 Jahre alt, komplett ignoriert wurde. Da gibt es ganz tragische Berichte, wie die Leute in kleinen Kneipen, in denen er gespielt hat, seine Konzerte total zugequatscht haben. Heute hört man ihm zu. Und ich denke, letztes Jahr wurde eine Box veröffentlicht, The Making of Five Leaves Left. Und die erreichte Platz 28 der deutschen Albumcharts. Klare Sache, das war die erste Albumchart-Platzierung für Nick Drake, der, wie gesagt, viel zu früh verstorben ist. Das gilt eigentlich auch für die beiden nachfolgenden Künstler. Der größte aller Zeiten bleibt für mich Mr. Elvis Presley.

wie viel Hoffen und Bangen, wie viel Gefühl kann man in einen Song legen? Nun, Tim Hardin beweist es hier auf How Can We Hang On To A Dream? Und davor haben wir The King, den König des Rock'n'Roll, mit zwei Balladen gehört, nämlich You've Lost That Loving Feeling und Unchained Melody, beides live und sehr ergreifend, wie ich finde. Tim Hardin, ebenfalls ein tragischer Singer-Songwriter. Seine Karriere dauerte länger als die von Nick Drake, wurde 39 Jahre alt, immerhin verstarb aber 1980 an einer Überdosis Heroin und ein Jahr vor ihm verstarb die Sängerin Judy Sill an einem Speedball 1979, nämlich sie wurde gerade, ich glaube, 35. Judith Lynn, genannt Judy Sill, eine ungewöhnliche Sängerin, ebenfalls sehr fragil, jetzt mit einem Song, der einen Kuss nicht schöner beschreiben könnte. Folgerichtig heißt der Song The Kiss und wir hören Judy Sill.

Rika Heckmann und Hand Solo, davor All Night. Beides großartige Songs über die weibliche Lust, geschrieben im Jahre 2019 und zu finden auf dem Album Any Human Friend. Und damit weiter zu ihrer Schwester King Princess aus Brooklyn, New York. Auch King Princess ist zuweilen sehr explizit in ihren Texten, wenn es um Sex geht. Oder wie in dem Fall um den Besuch in einem Sex-Shop. King Princess.

King Princess und Crowbar. Kommen wir zum Ende der heutigen Ausgabe von Sister Moon zu einer Dream Pop Band. Genauer gesagt ist es ein Trio. Es nennt sich Deary und stammt aus London. Letzten Monat gab es das Debütalbum Birding. Jetzt gibt es einen Konzerttermin. Am 9. November in der Berliner Berghain-Kantine werden Deary zu Gast sein und live ihr Debütalbum Birding vorstellen.

Deary nennt sich ein neues Dream-Pop-Trio aus London. Hier hören wir gerade den Track Seabird und davor das Stück Baby's Breath. Beide vom Debütalbum Birding, das letzten Monat erschienen ist und live vorgestellt wird am 9.11. in der Berliner Berghain-Kantine. Es ist, wie Sie hören konnten, wirklich Dream Pop at its best. Dichte Klanglandschaften zwischen heftiger Melancholie und zumeist stiller Ekstase. Hier bei Seabird war es ein bisschen anders. Wer also ihre hochfliegenden Shoegaze Riffs live erleben will, der geht am 9. November ins Berghain, beziehungsweise in die Berghain-Kantine. Das war's für heute mit Sister Moon. Ich hoffe, ich konnte Raffaela und das Klangbild ihrer Sendung einigermaßen abdecken. Nächste Woche steht Raffaela Segarra hier wieder an ihrem angestammten Platz. Mein Name ist MC Lücke. Dankeschön fürs Zuhören an ungewohnter Stelle und verabschieden möchte ich mich mit Jeff Buckley. Es ist zwar nicht das Last Goodbye, hoffe ich, aber so heißt dieses Lied. Wunderschön ist es und damit tschüss.

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2: Um 1 Uhr mit Thomas Haag. Guten Morgen. Deutschland und Frankreich haben sich über den Einstieg des Bundes beim Rüstungskonzern KNDS geeinigt. Derzeit halten zwei deutsche Familien die Hälfte der Aktien. Sie wollen aber jetzt beim Börsengang verkaufen. Heike Lüttich.
3: Zunächst will der Bund 40% der Aktien kaufen und später auf 30% reduzieren. Parallel soll auch Frankreich Anteile abgeben. Vereinbart ist, dass beide Länder gleiches Stimmrecht haben sollen, unabhängig von ihrem Anteil, damit wichtige Entscheidungen gemeinsam getroffen werden müssen. KNDS ist vor 11 Jahren entstanden aus dem Zusammenschluss des deutschen Rüstungsunternehmens Krauss-Maffei-Wegmann mit dem staatlichen französischen Rüstungsbetrieb Nexter. Der Konzern baut unter anderem den Kampfpanzer Leopard 2 und die Panzerhaubitze 2000. Das Unternehmen wird aktuell mit 18 bis 20 Milliarden Euro bewertet. Es hat mehr als 11.000 Beschäftigte an 34 Standorten. Davon sind 11 in Deutschland und 10 in Frankreich.
2: Die Berliner Charité wird auch die Familie des US-Amerikaners aufnehmen, der an Ebola erkrankt ist. Wie das Bundesgesundheitsministerium mitgeteilt hat, haben die US-Behörden darum gebeten. Ingo Jansen, RBB 24.
4: Den Angaben zufolge geht es um die Ehefrau des Mannes und 4 Kinder. Auch sie haben sich zuletzt in der Demokratischen Republik Kongo aufgehalten. Laut Bundesgesundheitsministerium werden die Angehörigen ebenfalls auf eine Sonderisolierstation der Charité gebracht. Ob sie sich auch angesteckt haben, ist unklar. Der Familienvater war am Wochenende positiv auf das lebensgefährliche Ebola-Virus getestet worden. In der Demokratischen Republik Kongo sind inzwischen fast 140 Menschen daran gestorben. Es gibt hunderte Verdachtsfälle.
2: Der Bundestag hat aus Spargründen ein Neubauprojekt in Berlin-Mitte gestoppt. Die zuständige Kommission beschloss das aus für den zweiten Teil des sogenannten Luisenblocks Ost nahe dem Reichstag. Dadurch spart das Parlament mindestens 600 Millionen Euro. Auf dem Gelände am Schiffbauer Damm waren neben Büros für den Bundestag auch landeseigene Wohnungen für Berlin und Gewerbeflächen geplant. Der FC Freiburg hat das Fußball-Europa-League-Finale verloren. Das Team unterlag am Abend in Istanbul Aston Villa aus Großbritannien mit 0:3. Für die Freiburger war es das erste Europa-League-Finale. Die deutsche Eishockey-Nationalmannschaft hat auch das 4. Spiel bei der Weltmeisterschaft in der Schweiz verloren. Nach Niederlagen gegen Finnland, Lettland und die Schweiz musste sich das Team dem Olympiasieger und Titelverteidiger USA mit 3:4 nach Penalty-Schießen geschlagen geben. Soweit die Nachrichten. 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Das Wetter in der Nacht, anfangs von Westen her kräftige Schauer und Gewitter, teils mit Sturmböen. Danach gibt es Auflockerungen bei 11 bis 8 Grad. Am Tage ist es heiter bis wolkig. Es gibt nur örtlich Schauer bei maximal 20 bis 22 Grad.
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die Ramones und der Blitzkrieg Bob. Und damit hallo und herzlich willkommen zu Freefalling auf Radio 1. Heute mit Thorsten Hempelt in Vertretung von Milena Fessmann. Ich freue mich, mal wieder hier zu sein und dann auch noch an diesem besonderen Datum. Denn am heutigen 19. Mai wäre Joey Ramone 75 Jahre alt geworden. Das Ramones Debütalbum, von dem auch der eben gehörte Song stammte, feierte wiederum bereits vor ein paar Wochen, nämlich am 23. April, seinen, in Anführungszeichen, 50. Geburtstag. Sicherlich auch einer der Gründe, dass 2026 vielerorts und in verschiedener Gestalt ein halbes Jahrhundert Punk zelebriert wird. Streng genommen ist das nicht ganz richtig, denn zum Beispiel die Ramones wurden ja schon 1974 gegründet. Und davor gab es ja auch schon die Stooges oder die New York Dolls. Sei es drum, der Ehrentag des guten Joey hat natürlich auch auf die folgenden zwei Stunden seinen Einfluss genommen. Die Geschichte seines Lebens oder die seiner Band werde ich allerdings nicht nochmal durchhecheln, denn das ist ja vor allem in den Jahren seit seinem Tod schon mehr als genug getan worden. Stattdessen wird hinter so mancher musikalischen Wendung, die die heutige Sendung nimmt, immer mal wieder ein eher selten gehörtes Lied von oder mit oder über ihn erklingen. Ein paar andere kleine Bonbons werde ich auch einstreuen. Drumherum gibt es den ein oder anderen Konzerthinweis und natürlich neue Musik. Von unter anderem den Mountain Goats, den New Pornographers oder Robin Hitchcock zum Beispiel. Und dann ist ja vor kurzem auch mal wieder ein neues Album von Attwinger erschienen. Daraus jetzt Sozialismus in Diskurs. Schön, dass Sie dabei sind.

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Immerhin hat sie es aus dem Bett geschafft. Es kann also alles nicht so schlimm sein, oder? Yes, I'm a Mess, jeweils mit Doppel-S. Wheelchair Sports Camp waren das von ihrem just erschienenen Album Oh Imperfecta. Eine wirklich durchaus ungewöhnliche Band aus Denver, Colorado, deren hübsche Selbstbeschreibung bei der Übertragung ins Deutsche leider einiges an Charme einbüßt. Ich versuch's trotzdem mal. Wir haben es hier zu tun mit Kaylin Rose Heffernan, einer, ich zitiere, im Rollstuhl sitzenden, unverschämt queeren und winzigen Rapperin mit einem schrillen Humor, die von ihrem Gimp, wofür Sexsklave eine mögliche und vermutlich noch die freundlichste Übersetzung ist, von diesem Gimp namens Greggy jedenfalls am Schlagzeug begleitet wird. Herausgebracht hat das Album der ehemalige Dead Kennedys-Sänger Jello Biafra auf seinem Label Alternative Tentacles. Und er ist darauf auch als Gast zu hören, genauso wie Kimya Dawson von den Moldy Peaches. Wheelchair Sports Camp also, Yes, I'm a Mess, davor Sozialismus in Discos vom neuen Advenger-Album Woos, aus dem es später in der Sendung noch mehr zu hören gibt. Auch die New Pornographers aus Kanada haben kürzlich ein neues Album veröffentlicht. The Former Side of heißt es, daraus jetzt Calligraphy, die New Pornographers.

Aus Melbourne, Australien, grüßt Ross McLennan, einst Mitglied einer Band namens Snout, jetzt Solo unter dem schönen Namen Heir to the Squandered Millions unterwegs. Ein Album vom Erben der verprassten Millionen soll in nicht allzu ferner Zukunft erscheinen. Das eben war die erste Single Thin Aspiration. Die erinnerte mich ein wenig bis doch sehr an Robin Hitchcock, was durchaus als Kompliment gemeint ist. Bei einem musikalischen Blind Date sozusagen hätte ich vermutlich auch auf den Ex-Softboy getippt. Und wie der Zufall so will, gibt es auch von dem neue Musik. Im Juli kommt das Album The Confuser. Und bevor ich gleich auch daraus die erste Single spiele, wollte ich noch kurz sagen, dass sie vor Heir to the Squandered Millions eben die New Pornographers mit Calligraphy hörten und dass Robin Hitchcock im Oktober endlich mal wieder für ein Konzert nach Berlin kommt. Am 18.10., um genau zu sein, wird er im Privatclub spielen. Hier ist er mit I Am This Thing, Robin Hitchcock.

Schnurrende Fledermäuse aus der Mormonenstadt. Könnte der Titel eines Tim und Struppi-Bandes oder einer Folge der drei Fragezeichen sein, meint aber tatsächlich die just gehörte Band, nämlich die Purbats aus Salt Lake City. Dort gibt es eben nicht nur Missionare und die namensgebenden riesigen Salzseen oder seit demnächst auch schon 40 Jahren den Heavy Metal Shop, ein legendäres Fachgeschäft für Metalbedarf und Zubehör sozusagen. Auch eine durchaus vielfältige und langlebige Underground-Musikszene kann in der Hauptstadt des US-Bundesstaates Utah entdeckt werden. Besonders

Seele verkümmern lässt und dass jede wirkliche Freude oder Ausgelassenheit so gedämpft, im Zaum gehalten und quasi unschädlich gemacht wird. Subdued Merriment eben, etwas, dem man sich tunlichst widersetzen sollte. Nachdem sie in den letzten Jahren nur recht sporadisch Musik veröffentlichten, mehren sich derzeit erfreulicherweise die Aktivitäten der Parabats wieder. Es werden Konzerte gespielt und ein neues Album ist auch in Arbeit. Der erste Song daraus heißt F-Chick und auch hier wird Interessantes erzählt. Nämlich geht es darum, um die Rocker Girls, von ihrer verständnislosen Umwelt abschätzig F-Chicks genannt, die sich im Utah Valley der späten 70er, frühen 80er gegen die bereits erwähnten kirchlichen und gesellschaftlichen Konventionen auflehnten und von denen einige einen damals schüchternen Siebtklässler und von Bullies gepeinigten Möchtegern-Rocker namens Curbier nicht nur beeindruckten, sondern auch unter ihre Fittiche nahmen. Heute ist er Sänger und ich glaube auch einziges ständiges Mitglied der Parabats und hat mit deren neuestem Lied eine Ode an die F-Chicks geschrieben. Und die klingt so.

Sie hören Free Falling auf Radio 1, eben zuerst mit den Purbats aus Salt Lake City und F-Chick, danach Slater Kinney mit I Wanna Be Your Joey Ramone. Ja, neben der Namensnennung vermute ich zusätzlich eine subtile Hommage im kompletten Titel des Liedes, denn besonders in den frühen Jahren waren die Ramones ja auch dafür bekannt, schon mit den Namen ihrer Songs unverblümt auszudrücken, was sie alles wollten. I wanna be sedated, I wanna be your boyfriend, now I wanna sniff some glue, beziehungsweise explizit nicht wollten. I don't wanna walk around with you, I don't wanna go down to the basement, zum Beispiel. Slater Kinney also, I wanna be your Joey Ramone vom Album Call the Doctor, erschienen 1996. Und damit in dem Jahr, in dem sich die Ramones auflösten und an dieser Stelle durchaus als eine Art kleines Geburtstagsständchen für deren Sänger Joey gemeint. 75 Jahre wäre er heute geworden, wie schon eingangs erwähnt. Leider starb er ja im April 2001, etwas mehr als einen Monat vor seinem 50. Geburtstag. Hier ist er nun auch selbst im Duett mit Holly Beth Vincent, eine Aufnahme aus dem Jahr 1981 und ihr Cover von I Got You Babe, Gabba Gabba Happy Birthday.

0: Also ich finde Joey Ramone stark. Er ist groß, sieht unheimlich gut aus. Er sieht aus wie ein Traum, finde ich.
1: Ein Traum?
0: Er ist nichts anderes als Pizza. Das macht mich irre an. Er hält sich einfach das triefende Stück Pizza über den Mund und lässt es ganz lässig drin verschwinden. Oh Mensch, sieht das sexy aus.

Das waren eben zuerst Holly Beth Vincent und Joey Ramone im Duett und mit I Got You Babe. Danach ein kleiner Ausschnitt aus dem Film Rock'n'Roll High School, in dem PJ Souls als Riff Randall ihre Begeisterung für besagten Joey Ramone auf hübsche Weise Ausdruck verleiht. Und zum Schluss die Ronettes mit Baby, I Love You. Die Ramones wurden und werden ja gerne als Beach Boys des Punk bezeichnet, obwohl aus New York und bis auf Didi eigentlich keine Strandgänger. Und auch ihre Vorliebe für den Rock'n'Roll der 50er war ziemlich offensichtlich. Kaum weniger Einfluss auf Johnny, Joey, Didi und Tommy hatten aber auch die sogenannten Girlgroups der 60er, besonders die aus New York, wie die Shangri-Las oder eben die Ronettes. So coverten die Ramones ja den gerade gehörten Song Baby, I Love You, kurioserweise in langsamerem Tempo als das Original, und landeten ausgerechnet damit einen ihrer größten Hits in England. Das führte zu einem skurrilen Auftritt in der Sendung Top of the Pops, den die vier Pseudo-Brüder in Lederjacken und Fetzenjeans gemeinsam mit einem Streicherquartett bestehend aus älteren Herren in Anzügen bestritten. So waren es die Vorschriften der Sendung. Kann natürlich im Internet nachgeschaut werden, das Video. Ja, und in den nicht einmal 5 Jahren zwischen dem Ende der Ramones 1996 und seinem Tod 2001 konnte Joey Ramone leider die meisten seiner vielen, vielen Vorhaben nicht mehr verwirklichen, sich aber auf jeden Fall einen Traum erfüllen. Der große Fan der Ronettes produzierte 1999 eine EP von deren Hauptsängerin Ronnie Spector, auf der neben einem Beach Boys und einem Johnny Thunders Cover auch 2 Songs aus seiner Feder zu hören sind. Einer davon, sogar als sozusagen New Yorker Musikgeneration übergreifendes Duett. Hier sind Ronnie Spector und Joey Ramone mit Bye Bye Baby. Schon im Ramones Original 1987 nicht nur der, wenn ich mich nicht irre, längste Song der Band überhaupt, sondern auch eine unüberhörbare Ronettes-Hommage.